0: Der US-Musikproduzent Cliff Davis ist im Alter von 94 Jahren gestorben. Das berichten US-Medien unter Berufung auf seine Familie. Davis war einer der einflussreichsten Manager der Musikgeschichte. Er gilt als Entdecker von Weltstars wie Whitney Houston, Bruce Springsteen, Janis Joplin und Alicia Keys. In Philadelphia wird das Fußball-WM-Spiel Frankreich gegen Irak jetzt fortgesetzt. Es war wegen eines Unwetters für rund anderthalb Stunden unterbrochen worden. Zum Zeitpunkt der Unterbrechung stand es 1:0 für Frankreich. Parallel trifft in New York Norwegen auf Senegal.
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0: Die Polizei hat das 17-jährige Mädchen gefasst, das im Januar in Castrop-Rauxel einen gleichaltrigen Jungen getötet haben soll. Fahnder nahmen sie in Litauen fest. Sascha Baczynski, WDR Dortmund.
2: Die Tat hat im Januar Castrop-Rauxel geschockt. Die 17-jährige Schülerin soll den gleichaltrigen Jugendlichen durch einen Stich in den Hals heimtückisch ermordet haben. Sie wurde zunächst freigelassen. Die Auswertung ihres Handys hätte dann ergeben, dass die Tat geplant gewesen sei, sagen Polizei und Staatsanwaltschaft. Als Haftbefehl erlassen wurde, war die 17-jährige schon auf der Flucht. Mit Hilfe litauischer Behörden wurde sie jetzt festgenommen und soll nach Deutschland ausgeliefert werden, so die Staatsanwaltschaft.
0: Und das Wetter in NRW. Bis zum Morgen ist es oft sternenklar. Der Dienstag bringt wieder viel Sonne und etwas Sahara-Staub. In Warburg bis 29, in Essen bis 31 und in Eschweiler bis 32 Grad. Das war WDR aktuell.
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3: Die A44 Kassel Richtung Dortmund ist zwischen Soest und Werl Süd wegen Bergungsarbeiten gesperrt. Die A59 Köln Richtung Düsseldorf ist zwischen Monheim und Richrath nach einem Unfall gesperrt.
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4: 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Und dann haben wir das PPPPP, das fantastisch, perfekt polierte Popnacht-Package für euch schon mal bereitgelegt. Neben meinem linken Schuh liegt es momentan. Da muss aber noch der Name von euch auf das Adressfeld geschrieben werden. Ihr dürft euch gleich dieses Popnacht-Package verdienen unter 07221 2011. Wer mitspielen möchte, und davon gehe ich mal aus, 07221 2011.
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0: Roman loben, standing still. Der Flügel muss raus. Ich hab was zu tun. Okay.
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0: Und wir rasen zurück an diesen 23.06. durch die Jahrzehnte. Was war denn da so los? Jan aus Velbert, der kann es hoffentlich beantworten, wenn ich ihm zwei Fragen stelle. Guten Morgen, Jan.
2: Morgen.
0: Und du bist entspannt zu Hause, hast mal ein paar Tage frei von deinem Job im Krankenhaus und unternimmst du irgendwas oder eher chillen bei der Hitze?
2: Ja, vor der Hitze fliehen.
0: Ja, also mal die Wohnung aufräumen und sowas. Die Eltern wohnen nicht so weit entfernt. Gehst du ab und zu auch mal zu denen und setzt dich nochmal an den Frühstückstisch oder so?
2: Selten.
0: Ja, aber das Verhältnis ist okay soweit.
2: Ja.
0: Wie weit entfernt leben die?
2: Die Mutter wohnt im selben Ort, der Vater so zwei Orte weiter.
0: Naja, könnte man natürlich mit dem Fahrrad gemütlich mal sich bei dem einen Abendessen abholen und dann nochmal zum nächsten. Ja, und sagen, ich hab nichts bekommen beim Papa, Mama, was machen wir? Okay. Nein, du bist ja nicht der Typ. Selbst ist der Jan. So, jetzt die beiden Fragen. Heute vor 26 Jahren, als du noch gar nicht auf der Welt warst, da gab es einen großen Pop-Rockstar, der inzwischen nicht mehr unter uns, aber über uns verweilt. Und der hat seinen Namen wieder angenommen. Er hatte mal kurz den Namen offiziell geändert, weil es rechtliche Probleme mit der Plattenfirma gab. Und da nannte er sich Tough Cup. Tough Cup. Mhm. Um welchen Künstler geht es denn, der da sich wieder umgenannt hat dann vor 26 Jahren in seinen ursprünglichen Namen? War das A. Prince, B. Pink oder C. Phil Collins?
2: Prince
0: war's. Und 124 Jahre ist es her. Da wurde ein doch sehr populärer Mensch Beamter am Eidgenössischen Patentamt in Bern in der Schweiz. Albert Einstein, einer der bekanntesten Wissenschaftler der Neuzeit, kann man sagen, Physiker. Was hat er denn begründet? A, den Satz des Pythagoras, B, die Relativitätstheorie oder C, die Zusammensetzung von Coca-Cola?
2: Die Relativitätstheorie.
0: Oh ja, ist gar nicht so schwer gewesen jetzt, ne?
2: Ja.
0: Ja, würde ich mal sagen. Dann bleibst du mal ganz cool entspannt im kühlen Velbert in deiner Wohnung. Ich hoffe, dass alle Lüftungssysteme auf Hochtouren laufen und ich spiele deinen Lieblingssong und schicke dir auch noch was zu. Ciao, Jan.
2: Ja. Jo, danke.

DJ Goja aus Rumänien, Michiko, haben wir gerade gehört in der Popnacht. Samantha in Hamburg, gerade wach geworden, die würde gerne was vor sich her pfeifen, noch hier zu den Scorpions, was Kultisches, gerne. Auf der A71 Erfurt in Richtung Sangerhausen im Schmücketunnel steht ein defekter LKW auf der Fahrbahn, da bitte besonders vorsichtig fahren.

0: Don't Go Yet in der Popnacht. Ach, ist das schön, wenn jemand Spaß hatte mit diesem Song, den wir gerade gehört haben. Zum Beispiel der Thomas.
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0: du. Ja, ist doch schön, wenn er noch Spaß hat hier mit Camila Cabello. Auf der A6, da passt er bitte auf, in der Einfahrt Sinsheim Süd. Da liegen zwei Säcke auf der Fahrbahn. Und zwar im Kurvenbereich auch noch schlecht zu sehen. Auf der A6 in der Einfahrt sind es am Südsäcke auf der Fahrbahn. Hier ist die Popnacht.

0: Byrne und David Puentes. Hier ist die Popnacht.
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2: Bis zum Morgen ist es oft sternenklar. Mit Tiefstwerten von 19 bis 13 Grad kühlt es sich etwas besser ab als in den vergangenen Nächten. Tagsüber gibt es wieder viel Sonnenschein bei nur wenigen Wolken. Dazu wird es wieder warm bis heiß bei 29 bis 32 Grad. Am Mittwoch weiter sonnig und noch wärmer. Temperaturanstieg auf 33 Grad in Ostwestfalen-Lippe und rund 38 Grad am Rhein und Erft.
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3: Auf der A1 Münster Richtung Dortmund ist die Anschlussstelle Hamm-Bockum Werne wegen Brückenarbeiten bis zum 27. Juni gesperrt. Die A59 Köln Richtung Düsseldorf ist zwischen Monheim und Richrath nach einem Unfall gesperrt.
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0: Und die am meisten unterschätzte Höchsttemperatur heute in Deutschland, in Beilstein in Rheinland-Pfalz an der Mosel, da werden es 34 Grad. Hier ist die Popnacht, ich bin Ben Streubel.

Das ist Shakira, the girl on fire in der Popnacht. Es ist 2.37 Uhr. Ihr hattet noch nichts zu lachen. Ich spüre, dass ihr wollt irgendwas Lustiges. Okay. Dafür sind ja Comedians zuständig. Das können wir untereinander gar nicht so leisten. Deswegen haben wir gleich Lisa Feller. Die beschäftigt sich mit Emojis. Sie hatte auch mal irgendeine Fehllandung gehabt mit einem Emoji, das sie verschickt hat. Das kam also nicht beimjenigen an, der eigentlich dieses Emoji hätte bekommen sollen. Sowas kann natürlich passieren, kommt in den besten Familien vor. Es gibt so Emojis, also meine Lieblings-Emojis sind eben auch nicht die, die alle verschicken, sondern man hat ja eine riesen Auswahl. Ich mag zum Beispiel dieses rausgerissene Herz mit diesen Aorta-Kanälen und diesen ganzen Sachen da, dem Glump noch da dran. Oder diese zwei Nieren verschicke ich auch mal. Und zwar einfach so aus Spaß, weil alle anderen machen immer diese Puste-Herzchen und sonst irgendwie was oder Kussmund oder sowas. Ich finde so zwei Nieren zu verschicken, finde ich eigentlich ganz schön. Aber es versteht nicht jeder, ne? Und welche Missverständnisse da so auftauchen können, das hören wir gleich bei Lisa Feller. In 3 Minuten nach Ava Max.

0: Es ist 2.41 Uhr, Vorsicht auf der A5 Frankfurt Richtung Kassel zwischen Westkreuz Frankfurt und Nordwestkreuz. Da steht ein defekter LKW auf der Fahrbahn. Lisa Feller, unsere Comedian und das Vertauschen von Emojis.
1: Ich habe schöne Geschichte erlebt, Geschichtslehrer von meinem Sohn. Hat mit der Klasse einen Ausflug geplant ins Römerlager, voll schön und so. Ja, da hatten wir ein paar Tage vorher, haben wir alle nochmal eine Nachricht bekommen, so die Eltern, ne, über WhatsApp, Tupperdosen mitbringen, denkt an Geld, regenfeste Kleidung und so weiter. Und ich habe das so gesehen, ja, ja, hier Daumen hoch zurückgeschickt, guck nochmal hin und denk, ach du Scheiße, ich habe aus Versehen diesen Smiley mit Herzchenkuss geschickt. Ja, weil der direkt daneben war. Ich kenne den Mann überhaupt nicht. Was denkt der? Geiler Treffpunkt, hör mal. Toll. Also, okay, was macht man? Man sieht zwei blaue Haken, zurückrufen geht nicht mehr. Also fängt man an, zurückzurudern. Ja, huch, ja, was ist mir denn da passiert? Blululul, laber, laber, schick das ab. Und ich weiß nicht warum, es wäre alles gut gewesen. Schicke ich noch diesen einen Satz hinterher. Das kommt davon, wenn man nachts tippt. So, mein Handy macht aus diesem Nachts ein Nackt. Ich denke, ich sind... Wie peinlich. Ja, und vor allen Dingen, weißt du, ich bin ja nicht blöd. Das stand da erst richtig, so im Abschicken. Als ob das Handy so gesagt hätte, nee, warte mal, den Spaß gemacht. Hey, warte, okay, und go. Und ich so, nein. So, und dann das Schlimmste. Ich meine, so zu diesem Klassenausflug gebracht und diese Lehrer gesucht. Und dann so, hallo, uhu, na, wen haben wir denn da? Das war ja vielleicht ein Ding, sie wahrscheinlich so, und ich so, und sie, laber. Und er hat mich total zappeln lassen, ne, stand vor mir. Irgendwann fällt er mir ins Wort. Ach, Frau Feller, ich habe sie angezogen, gar nicht erkannt. Dankeschön.
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Michael Patrick Kelly, still the one, ja, bei der Fußball-Weltmeisterschaft. Da ist es jetzt auch wieder zum Spiel gekommen. Frankreich, Irak war ja unterbrochen wegen Unwetters dort. Da steht es aber im Moment 3:0 für Frankreich. Kurz vorm Ende jetzt. Das ist ein kultischer Song in der Pop-Nacht von Kate Bush. Running.

Happy Birthday, liebe Chantal. Chantal ist in Rennerrot, eben gerade wach geworden, hat festgestellt, oh, ich habe ja Geburtstag, den 25. Und sie wollte ihrem Freund nochmal Bescheid geben, der gerade auf dem Weg in die Bäckerei ist. Nicht vergessen anrufen und Geschenke vorbeibringen.

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1: Die Nachrichten mit Magdalena Dietz. Guten Morgen.
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1: Die Rentenkommission stellt heute offiziell ihre Ergebnisse vor. Die Vorschläge der Experten gehen an die Bundesregierung. Die muss darüber beraten. Außerdem muss der Bundestag noch über die Empfehlungen zur Rente abstimmen. Tim Aßmann, WDR Berlin.
2: Das Renteneintrittsalter langsam erhöhen, gekoppelt an die Lebenserwartung, Rentenbeiträge nach schwedischem Vorbild am Kapitalmarkt anlegen, auch auf Minijobs Beiträge erheben. Monatelang beschäftigte sich das Gremium mit dem Thema Alterssicherung. Im Zentrum die Stabilisierung der gesetzlichen Rente, die in Schieflage geraten ist, weil immer weniger Versicherte einzahlen und immer mehr Rentnerleistungen beziehen. Der Kommissionsvorschlag, die Rente mit 63 abzuschaffen, trifft bereits vor der offiziellen Bekanntgabe auf Kritik, vor allem von den Gewerkschaften. Teile der Opposition und Sozialverbände klagen, das Problem der Altersarmut werde von der Kommission nicht ausreichend angegangen.
1: Die Steuereinnahmen von Bund und Ländern sind im Mai deutlich gestiegen, um 8,2% auf 67,9 Milliarden Euro. Besonders stark legten Lohn- und Kapitalertragssteuern zu und auch die Mehrwertsteuer brachte mehr Geld. Für die nächsten Monate wird aber nur noch mit einem moderaten Wachstum gerechnet. In Frankfurt am Main werden heute die neuen Michelin-Sterne für 2026 verliehen. In NRW gibt es insgesamt 46 Michelin-Sterne-Restaurants, davon 3 mit 2 Sternen. Der Restaurant- und Hotelführer Guide Michelin vergibt seit mehr als 50 Jahren jährlich Sterne für herausragende gastronomische Leistungen. Bei der Fußball-WM hat Frankreich gegen Irak 3:0 gewonnen. Das Spiel in Philadelphia musste zwischendurch für über 2 Stunden wegen eines Unwetters unterbrochen werden. Aktuell läuft in New York noch das Spiel Norwegen gegen Senegal.
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1: Im Kreis Euskirchen dürfen die Menschen ab sofort nur noch sehr eingeschränkt Wasser aus Bächen und anderen Gewässern entnehmen. Laut dem Kreis Euskirchen gilt das Verbot voraussichtlich bis Ende September. Dietmar Dörner für WDR aktuell.
3: Der Kreis Euskirchen hat unter anderem verboten, Wasser mit Pumpen abzuschöpfen. Bürger dürfen das Wasser aber weiterhin mit Eimern oder Gießkannen entnehmen. Hintergrund für das Verbot sind die niedrigen Pegel in vielen Bächen und Flüssen im Kreis Euskirchen, die Tiere und Pflanzen gefährden könnten. Die Stadt Köln hatte die Entnahme von Wasser aus Bächen bereits in der vergangenen Woche verboten.
1: Und das Wetter in NRW. Bis zum Morgen ist es oft sternenklar und es kühlt mit 19 bis 13 Grad etwas besser ab als in den letzten Nächten. Der Dienstag bringt dann wieder viel Sonne, teilweise auch Sahara-Staub. In Aalen bis 29 Grad, in Hilden bis 31 und in Heinsberg bis 32 Grad. Am Mittwoch werden dann sogar bis zu 38 Grad erwartet. Und das war WDR aktuell.
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4: Auf der A2 Oberhausen Richtung Dortmund ist die Anschlussstelle Oberhausen-Königshardt bis zum 1. Juli gesperrt. Auf der A43 Wuppertal Richtung Recklinghausen ist die Ausfahrt Sprockhövel bis 6 Uhr früh wegen Bauarbeiten gesperrt.
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5: Mit Ben Sträuble und es macht sich gerade unser Bäckermeister Eckhard Holland-Kunz in Meiningen in Thüringen auf dem Weg in seine Backstube, wird sich ein Instrument greifen, einen Song spielen. Erkenne ich den Titel mit eurer Hilfe, dann erspiele ich euch die wertvollen Backwaren. Wenn ich nicht weiter weiß, Telefonjoker seid ihr unter 07221 2011 in ein paar Minuten.
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0: Chance in der Popnacht.
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0: Nach einem langen Wochenende ist er endlich Dienstagmorgen wieder in seiner Backstube, unser Bäckermeister Eckhard in Meiningen in Thüringen. Guten Morgen.
2: Ja, guten Morgen, Benny Bär.
0: Oh, wie gut gelaunt, diese Energie.
2: Ja, langes Wochenende, ich war nicht untätig.
0: Was hast du gemacht?
2: In Meiningen war ja Väter la Musik.
0: Mhm.
2: Musik, jeder konnte spielen. Viele Musikanten auf allen Straßen und Höfen und ich dachte, gehst da auch mal hin und spielst da ein bisschen auf der Bärbockflöte.
0: Sehr schön, und haben viele Leute zugehört, im Kreis gestanden, applaudiert.
2: Ich zitiere jetzt mal eine Textzeile aus einem Song, denn es war zum narrisch werden, keiner wollte mich spielen hören.
0: Ich weiß es, das ist STS Fürstenfeld, ich wohl wieder haben.
2: Ja, oh mein Gott, der kennt ja wirklich jeden Song. Ja, und dann bin ich frustriert wieder nach Hause gegangen.
0: Okay, das ist
2: und
0: schade.
2: Und habe mich hier in meinen provisorischen Swimmingpool gesetzt.
0: Ja, wie hast du den gebaut?
2: Ja, ich habe ja hier eine Knetmaschine, die hast du auch gesehen, seit die größte, die ich habe. Die wird ja die Woche über selten genutzt. Und da habe ich jetzt diesen Teichhaken, den habe ich abgebaut. Und habe dieses Teil mit Wasser gefüllt und da setze ich mich immer mal rein und schalte an und dann dreht sich das sogar. Das hat nicht jeder.
0: Also so eine Art Whirlpool-Effekt, aber wie ist es denn, wenn da in diesem Moment dann das Gesundheitsamt kommt?
2: Ja, vielleicht hört ja jetzt wieder der ein oder andere den uns dann zu und
0: das
2: ruft dann gleich dort an.
0: Der badet in der Knetmaschine.
2: Ja, sie wird ja dann nach dem Badevorgang wird der Kessel entleert, desinfiziert, gereinigt, gespült und dann ist er wieder schick.
0: Natürlich, dann entmehlt und entmüllt.
2: Aber man braucht ja irgendwo ein kleines bisschen Abkühlung.
0: Verstehe ich vollkommen, ist eine schöne Sache. Ich unterstütze das. Ja,
2: finde ich gut.
0: Diesen Part unterstütze ich und auch das Spielen, weil wenn du natürlich jetzt da so wenig Resonanz bekommen hast, vor allen Dingen auch keine positive, dann muss ich dich wieder aufbauen und wir alle hier in der Popnacht im Therapiekreis. Welches Instrument hören wir denn?
2: Also, da mein Geschäftskonto jetzt nicht mehr sanktioniert wird, ist wieder freigegeben worden, werde ich die Trumpet spielen.
0: Das ist sehr fein, ne? So. Das ist ja toll, das Öl fließt wieder. Ja, also auf der Trumpet nach zwei schönen Songs, Kygo und Save My Love und vorher noch Mark Atlas. Bis gleich.

0: For somebody else. Na, wer hat sich denn gerade hier noch gemeldet?
1: Maximal positive Grüße. Ja. Natürlich auch vom zweiten Ich, von Benny Bär, den Bäckermeister.
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0: Da kriegt man ja Angst, wenn man diese Stimme hört. Oh, guten Morgen, Eckart zum Zweiten.
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0: Ja, da vibriert ja die Luft.
3: Also der Weihnachtsmann, der mich früher immer drangsaliert hat, der klang genauso.
0: Ja, ja. Das ist
3: das weckt Erinnerung wach.
0: Wollte ich doch sagen. Also,
3: ich bin
0: sehr gespannt.
3: Ich habe jetzt den Hörerwunsch vom Kuno. Der Kuno würde sich freuen, wenn sein Mutsch heute kommt. Folgende Melodie.

0: Ein Liedler.
1: Das ist ein lustiges Lied. So,
0: ich aber wie heißt das?
1: Eine Idee habe ich und einen Telefonjoker. Hallo, wer ist denn da?
2: Ja, hier ist der Jan aus Berlin.
1: Jan, lass hören.
0: Moin, Jan.
1: Was hast du denn erkannt?
2: Moin, Meininger Bäckermeister.
1: Ja.
2: Dich mal an der Strippe zu hören, bin ich ja sehr stolz drauf.
1: Würdest du also dann vielleicht uns den Tipp geben oder mir, also bei einem zweiten
2: Licht? Ja, also ich weiß, dass Ben auf keinen Fall drauf kommt. Der Meininger Bäckermeister hat ein altes sozialistisches Lied aufgespielt, der kleine Trompeter.
1: Aha, okay. Ja. Ruf bitte nie wieder an, Jan. So. Da kennt er sich wohl mit aus. Da kennt er sich mit aus.
0: Nein.
1: Ja, ich habe aber erkannt den Eiko Eikoman, Justin Wellington.
0: Eiko, Eiko. Das fängt ja nicht gut an.
1: Was bekommt denn der Erste, der in der Backstube reinbrüllt? Popnacht.
0: Ja, bei der Hitze. Vielleicht was Saures. Ich habe heute einen schönen Johannisbergkuchen hier in Arbeit.
1: Das klingt gut, mit einem schönen Eis drauf.
0: Ja,
1: bis morgen.
0: Ich bin der Maikon.

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In der Popnacht eine Gefahrenstelle von der A81. Da sind Menschen auf der Fahrbahn. Bitte aufpassen. Stuttgart Richtung Singen A81. Zwischen Herrenberg und Rottenburg ein defektes Fahrzeug. Und an diesem defekten Fahrzeug sind Menschen an der Fahrbahn.

0: 3.31 Uhr.
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2: Bis zum Morgen ist es oft sternenklar. Mit Tiefstwerten von 19 bis 13 Grad kühlt es sich etwas besser ab als in den vergangenen Nächten. Tagsüber gibt es wieder viel Sonnenschein bei nur wenigen Wolken. Dazu wird es wieder warm bis heiß bei 29 bis 32 Grad. Am Mittwoch weiter sonnig und noch wärmer. Temperaturanstieg auf 33 Grad in Ostwestfalen-Lippe und rund 38 Grad.

0: Grad an Rhein und Erft.
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2: Auf der A43 Wuppertal Richtung Recklinghausen ist die Ausfahrt Sprockhövel bis 6 Uhr früh wegen Bauarbeiten gesperrt.
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3: Und die am meisten unterschätzte Höchsttemperatur in Wittmundhafen werden sollte 25 Grad. Hier ist die Popnacht, mein Name.

0: ist der Himmel auf? Das sind Fragen, philosophische Fragen um 3.38 Uhr. Möchte ich sie beantworten? Nein, ich möchte noch nicht mal drüber nachdenken. Das ist genauso wie, wann ist der Mann ein Mann? Das sind so Dinge, was für Telefon, Gas, Elektrik unbezahlt, das geht auch. Das war eine Aussage von Herbert Grönemeyer, die mich noch ein bisschen inspirierte. So, jetzt haben wir Didi, der ist auf Rügen zu Hause. Guten Morgen, Didi.
1: Ja, moin.
0: Und du hast mehrere schöne Fotos geschickt, von denen ich nicht vermuten kann, was es ist. Also da sind irgendwie so Lichtstimmungen zu sehen oder was, so Punkte, Lichtpunkte. Was ist das? Was ist das? Didi, hörst du mir noch zu oder bist du eingeschlafen? Könnte auch ein Lagerfeuer sein und er ist da, brutzelt da irgendwas vor sich hin. Oder er kann das Telefonieren auch nicht so richtig ausführen. Oder auf Rügen gibt es vielleicht auch gar keine Möglichkeit des Funkkontakts. Aber wir können es ja noch einmal probieren mit ihm. Zumindest guten Morgen hat er schon mal gesagt. Das ist ja ein guter Anfang für eine Beziehung fürs Leben. Fängt er mit irgendeinem Gruß mal an. Was ist das denn überhaupt für ein Funknetz? Was er da an? Oder vielleicht mag er mich auch nicht. Hat einfach nur, wollte mich verarschen. Das gibt's ja auch, ne? Oh, da komme ich mit klar. So ist es nicht. Also gut. Didi ist abgereist. Ich hoffe nicht für immer. Und auch nicht in eine andere Dimension. Lass dir es weiter gut geben, wo auch immer du zuhörst. Er hat sich einen Song ausgesucht. Ich glaube, er ist am Lagerfeuer bei diesen Fotos, die ich da sehe. David Guetta würde er gerne hören. Don't know.

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Auf der A61, wieder aufpassen, Koblenz Richtung Ludwigshafen sind. Da sind Menschen auf der Fahrbahn an einem defekten Fahrzeug zwischen Boppard und Emmelshausen. Da gehören sie auch nicht hin. Habt ihr noch was gesehen, das nicht auf die Straße gehört? Dann gerne andere warnen über uns. 07221 2011. Unser Nachttalent hat sich gerade gemeldet, hat einen Song geschickt, ein kultisches Song von Stand By Me hat er aufgenommen. Ach, das ist lustig. Ich habe es noch nicht reingehört. Ich bin gespannt. Seine Cousine ist auch da. Das heißt also, sie haben zu zweit was aufgenommen, was draus geworden ist. Das hören wir gleich. Jürgen aus Friedrichshafen, unser Nachttalent im Keller. Nach diesem Hit hier von Salt-N-Pepa. 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
1: Jürgen lebt in Friedrichshafen, ist inzwischen auch schon ein Star, weil er immer wieder schöne Songs aufnimmt. Große Hits, die er noch größer macht, in seiner eigenen Art interpretiert. Mit seiner Cousine hat er die ganze Nacht im Keller verbracht und sie haben von Ben E. King Stand By Me den kultischen Song neu aufgenommen. Und die Version von Jürgen klingt so. Ich habe noch nicht reingehört.

Schrei doch! Linkin Park und The Emptiness Machine. Und dieser Hit hier ist neu, gut riechend und frisch geduscht. Hit the Wall von Crazy Abrams in der Popnacht.

Tracy Abrams, neuer Hit, Hit the Wall. Tracy Abrams mit ihren 26 Jahren schon mal für einen Grammy nominiert, mit Taylor Swift auf Tour gewesen im Vorprogramm. Also, was will man denn mehr? Ach, vielleicht auch mal einen Grammy bekommen, aber das kommt bestimmt noch. 4:05 ist es. Vorsicht bitte in beiden Richtungen auf der A7 Flensburg-Hamburg. Da laufen Rehe in beiden Richtungen auf der Fahrbahn zwischen Bad Bramstedt und Kaltenkirchen. Reifenteile auf der A81 Heilbronn in Richtung Würzburg zwischen Rastplatz Wiemes und Osterburg. Na, da passt ihr ein bisschen auf und dann genießt ihr mal hier diesen kultigen Song. Yeah.

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1: Die Nachrichten mit Magdalena Dietz. Guten Morgen.
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1: Die Rentenkommission stellt heute offiziell ihre Ergebnisse vor. Die Vorschläge der Experten gehen an die Bundesregierung. Die muss darüber beraten und der Bundestag muss noch abstimmen. Tim Aßmann, WDR Berlin, erklärt die zentralen Punkte der Rentenvorschläge, die jetzt schon bekannt sind.
2: Also zum einen das Renteneintrittsalter. Da schlägt die Kommission vor, das langsam zu erhöhen. Und zwar gekoppelt an die Lebenserwartung. Kleines Beispiel, wer jetzt Anfang 30 ist, der ginge dann mit 68 statt mit 67 in Rente. Die Zahl der Einzahler in die gesetzliche Rente, die soll auch steigen. Mindestens neue Selbstständige und Abgeordnete sollen künftig in die Rentenversicherung einzahlen. Und aus Sicht der Kommission wäre es ideal, wenn das auch Beamte müssten. Und dann soll es eben auch eine neue Regelung bei den Minijobs geben. Also beitragsfreie Minijobs, die soll es nur noch für Schüler geben. Arbeitgeber und Arbeitnehmer, die sollen künftig etwas höhere Rentenbeiträge zahlen. Und außerdem soll die Rente mit 63 abgeschafft werden.
1: Am Freitag könnte in Deutschland ein neuer Hitzerekord für den Monat Juni aufgestellt werden. Der Deutsche Wetterdienst rechnet vor allem im Westen und Südwesten mit bis zu 40 Grad. Der bisherige Juni-Rekord liegt bei 39,6 Grad und wurde am 30. Juni 2019 in Bernburg in Sachsen-Anhalt gemessen. In Teilen des Kreises Euskirchen ist am Abend der Strom für mehrere Stunden ausgefallen. Betroffen waren Zülpich und weite Teile Mechernichs. Ursache war ein Trafobrand. Mittlerweile läuft die Stromversorgung wieder. Bei der Fußball-WM in Frankreich gegen Irak 3:0 gewonnen. Das Spiel in Philadelphia musste zwischendurch für über 2 Stunden wegen eines Unwetters unterbrochen werden. In New York ist gerade das Spiel Norwegen gegen Senegal mit 3:2 zu Ende gegangen.
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1: Durch die Sperrung der Nordbrücke rückt in Bonn auch der Rhein als Verkehrsweg wieder in die Diskussion. Richtige Wassertaxis wird es aber wohl auch in den aktuellen Situationen nicht geben. Svenja Böhnisch, WDR aktuell, erklärt warum.
3: Die Verwaltung hat da eine klare Meinung zu. Wassertaxis, sagt sie, sind zu langsam und es passen nicht genügend Leute rein. Und die Verwaltung bleibt auch jetzt bei dieser Einschätzung, obwohl es in Bonn ja durch die vielen Staus gerade für viele Pendler schwierig ist, zur Arbeit zu kommen. Für einige könnte der Rhein gerade trotzdem eine gute Alternative sein, denn Ausflugsschiffe nehmen die Pendler aus der Bonner Innenstadt jetzt zu bestimmten Zeiten kostenlos mit in den Süden nach Bad Godesberg. Das Angebot gilt erstmal bis zu den Sommerferien, könnte aber verlängert werden.
1: Und das Wetter in NRW. Bis zum Morgen ist es oft sternenklar. Der Dienstag bringt wieder viel Sonne und bis zu 29 Grad in Coesfeld, 31 in Krefeld und 32 in Frechen. Und am Freitag bis zu 40 Grad. Das war WDR aktuell.
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4: Auf der A2 Oberhausen Richtung Dortmund ist die Anschlussstelle Oberhausen-Königshardt bis zum 1. Juli gesperrt. Auf der A43 Wuppertal Richtung Recklinghausen ist die Ausfahrt Sprockhövel bis 6 Uhr früh wegen Bauarbeiten gesperrt.
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5: Mit Ben Streubel und das letzte Popnacht-Package für diese Nacht. Das steht auch schon bereit, also diesmal ist es ein bisschen aufgehängt. Es ist golden angesprüht worden von mir und wird euch in wenigen Minuten übergeben, falls ihr einen Künstler erkennt. Der leiert ein bisschen vor sich hin, der hat heute Geburtstag. In 7 Minuten hört ihr es.
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0: Daft Punk und Get Lucky, hier ist die Popnacht.
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0: Dieser Sänger, den ihr jetzt hört, der hat Geburtstag, der leiert hier. Oh Mann, leiert der. Muss denn das sein? Warum leierst du denn so?

Lucent und Love Bites Back. Das neue Hit von Lucent. Hier in der Popnacht haben wir es gehört. Es ist 4.17 Uhr. Auf der A48, da brennt ein LKW. Bitte aufpassen. A48 Dernbach Richtung Koblenz zwischen Bendorf-Neuwied und Koblenz-Nord. Ein brennender LKW.

0: sounds better with you. Hier ist die Popnacht.
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0: Leierkasten. Wer leiert hier? Wer hat Geburtstag? Ja, ja. Andi aus Galin, guten Morgen.
2: Einen wunderschönen guten Morgen.
0: Wen hast du hier noch rausgehört?
2: Das ist der Jason Mraz.
0: Jason Mraz, der hat heute Geburtstag. Happy Birthday to him. Und du hast ihn damit ein Popnacht-Package mal locker verdient. Du bist unterwegs aus Galin. Galin ist wunderschön, in der Nähe des Schalsees. Ne? Ich glaube, Zarentin ist da in der Nähe, ne?
2: Richtig, genau.
0: So, siehst du. Und ich weiß aber, weil ich hatte mal eine Autopanne in Galin, da gibt es keinen Metzger. Und du hast die ganzen Fleischwaren jetzt bei dir im LKW drin.
2: Jawohl, richtig.
0: Also, okay. Aber du kommst einigermaßen klar. Du bist seit 8 Jahren in Galin. Hast du dich eingelebt?
2: Jawohl, das haben wir.
0: Okay, was gibt's noch zu bauen am Haus? Was fehlt noch? Seid ihr durch?
2: Ja, Carport muss noch gemacht werden und ja, das eine oder andere noch ein bisschen verschönert, aber ansonsten sind wir durch.
0: Ja, eigentlich ist das so, dass man Carport, da fängt man doch mit an. Das ist doch eigentlich immer da. Wenn der Rest schon zusammengefallen ist, dann kauft man einen... Das ist ein Afro-Haus, da gibt es noch ein Carport.
2: Ja, richtig. Ja.
0: Aber ordentlich renovieren müsst ihr da noch. Und wann ist es abbezahlt?
2: Ja, wir haben noch so sieben Jahre haben wir noch.
0: Das ist überschaubar. Das ist alles überschaubar. Die letzten Euro übernehme ich. Ja, wenn noch ein Euro da ist, dann rufst du an, sagst, mir fehlt noch ein Euro, da habe ich
2: hier hingeschaut. Ich nagel dich drauf fest.
0: In 7 Jahren aber erst. Okay.
2: Alles klar. So.
0: Und dann möchte ich gerne im Grundbuch eingetragen werden.
2: Aua, für ein Euro, das wird eng.
0: Alles gut. Ich wünsche dir eine gute Fahrt, ja, mit den Fleisch- und Wurstwaren, die du aus Galin rausbringst und ich schicke dir was zu. Bis bald.
2: Ich danke dir. Ciao.

Sam Smith und Diamonds, es ist 4:27 Uhr, Vorsicht, auf der A3 Köln Richtung Oberhausen. In Höhe Köln-Mülheim, ein Unfall ist da passiert, die Unfallstelle ist noch nicht abgesichert. In der Popnacht, Amy McDonald.

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2: Bis zum Morgen ist es oft sternenklar. Mit Tiefstwerten von 19 bis 13 Grad kühlt es sich etwas besser ab als in den vergangenen Nächten. Tagsüber gibt es wieder viel Sonnenschein bei nur wenigen Wolken. Teilweise kann Sahara-Staub die Sonne etwas eintrüben. Dazu wird es wieder warm bis heiß bei 29 bis 32 Grad. Am Mittwoch weiter sonnig und noch wärmer. Temperaturanstieg auf 33 Grad in Ostwestfalen-Lippe und rund 38 Grad an Rhein und Erft.
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3: Auf der A2 Oberhausen Richtung Dortmund ist die Anschlussstelle Oberhausen-Königshardt bis zum 1. Juli gesperrt. Auf der A43 Wuppertal Richtung Recklinghausen ist die Ausfahrt Sprockhövel bis 6 Uhr früh wegen Bauarbeiten gesperrt.
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4: Und die am meisten unterschätzte Höchsttemperatur Kollmoor in Schleswig-Holstein. Da werden es heute 25 Grad im besten Fall. Hier ist die Popnacht. Mein Name Ben Streubel.

0: auch mal einen Stecker gezogen hier bei Sett und Hayley Williams. Ach ja, da ist ein Unfall passiert auf der A352 in Richtung A2. In der Einfahrt Hannover Flughafen ist die Unfallstelle noch nicht gesichert. Habt ihr was gesehen, das so nicht auf die Straße gehört? Sandra hat das. Hallo.
1: Guten Morgen. Achtung, auf der A5 Karlsruhe Richtung Basel in Höhe Dreieck Neuenburg ist ein großer Wildunfall. Nur einspurig befahrbar. Bitte vorsichtig fahren.
0: Ja, Dankeschön. Das ist Sandra. Die bekommt als Mitarbeiterin der Minute natürlich auch ihren Lieblingshit, den sie sich ausgesucht hat von The Weeknd. Save Your Tears in der Popnacht.

0: Maiden und Save Your Tears for Another Day. Hier ist die Popnacht. Was macht man denn jetzt bei der Hitze? Wie kann man sich davor schützen? Was kann man dagegen tun, dass man vor allen Dingen nicht in Schwitzen gerät? Und Elvira aus Bleialf in der Eifel, die hatte einen kleinen Pool im Garten. Der Vermieter hat es aber verboten. Und jetzt hat sie eine andere Lösung gefunden, die ich ja sehr schön finde. Also sie hat es schon mal angedeutet in einer WhatsApp. Hallo Elvira.
1: Guten Morgen, Ben.
0: Und du hast ein Loch gegraben?
1: Genau, ich habe ein Loch gegraben, da der Vermieter mir ja verboten hat, einen Pool aufzubauen im Garten. Und dann habe ich die Erde rausgehoben in dem Loch und habe dann einen Wasserschlauch da reingelegt und habe mich dann da reingelegt. Und die Erde war auf
0: gelegt.
1: Mir drauf.
0: Also nicht gelegt, die Erde war... Aber das ist ja eine Beerdigung, die du gerade schilderst.
1: Nein, ich habe ein Erdloch gebaut und habe da gestern zur Abkühlung drin gelegen.
0: Drin gelegen? Also, dann hat der Kopf wenigstens noch rausgeguckt, oder?
1: Ja, natürlich hat der Kopf rausgeguckt. Und das Beste war, mein Nachbar Didi hat mir einen Kaffee serviert.
0: Ja, also im feuchten Erdloch.
1: Im feuchten Erdloch, ganz genau.
0: War er auch im feuchten Erdloch?
1: Nein, natürlich nicht.
0: Mhm. Und was war das für ein Gefühl? Würdest du sagen, das möchte man immer so haben?
1: Es war sehr schön gestern.
0: Das heißt also, es gibt ein Leben nach dem Tod.
1: Genau.
0: Das hast du festgestellt. Na gut, okay, wenn es geholfen hat und der Nachbar hat es aber nicht gesehen.
1: Nein.
0: Und wer hat dich abgesprüht nachher dann wieder? Der Nachbar Didi, als du ausgestiegen bist, also auferstanden von den Toten sozusagen.
1: Nein, das habe ich selber.
0: Aber schön, dass es keine 3 Tage gedauert hat in deinem Fall, ne? Da hätte ich mir Sorgen gemacht. Also dann weiter schöne Ideen und ich wünsche dir einen entspannten Tag heute in der Erde.
1: Danke dir. Ciao.
0: Ciao, ciao. Hier ist die Popnacht.

Rogers, Kenya Grace, ein schöner Säusel-Hit. Und habt ihr noch was für die letzte Amtshandlung? Ein bisschen bin ich noch da, aber nur ein bisschen. 0722 1 20 11 per WhatsApp, WhatsApp Audio, wer bei Stimme ist, solange Metafix Living.

eine Gefahrenstelle, und zwar ein Falschfahrer auf der B469 Stockstadt Meinhausen zwischen Stockstadt und A45 Meinhausen. Bitte äußerst rechts fahren, da kommt ein Fahrzeug entgegen auf der B469 Stockstadt Meinhausen. Falschfahrer zwischen Stockstadt und A45 Meinhausen, in beiden Richtungen bitte aufpassen. 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

0: All by myself. Ich pack zusammen, es hilft ja nichts. Es ist ja schon 5:05. Oh. Notaustaste ist abgeklemmt. Antennenleistung wieder hochgefahren, eine volle Suppe, Lichtstimmung auf OP, damit die nachfolgenden Kolleginnen und Kollegen ein bisschen schlechter haben, aber nicht zu schlecht. Letzte Amtshandlung für Dirk aus Weilburg an der Lahn. Der ist auf dem Weg zu seinen beiden Freunden Holger und Hendrik an den Lago Maggiore nach Stresa. Da liegt ein Boot, da werden sie sich ein bisschen vergnügen, ein bisschen abkühlen aus der Hitze des wilden Hessens. Und KI, was machst du noch?
1: Na gut,
0: ziehe ich auch mal meine Schuhe an, da komme ich mit. Das war die Popnacht. Mein Name Ben Sträubel und ein

0: 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Die Rentenkommission stellt heute offiziell ihre Ergebnisse vor. Die Vorschläge der Experten gehen an die Bundesregierung. Die muss darüber beraten und dann muss der Bundestag noch über die Empfehlungen zur Rente abstimmen. Tim Aßmann, WDR Berlin.
1: Das Renteneintrittsalter langsam erhöhen, gekoppelt an die Lebenserwartung, Rentenbeiträge nach schwedischem Vorbild am Kapitalmarkt anlegen, auch auf Minijobs Beiträge erheben. Monatelang beschäftigte sich das Gremium mit dem Thema Alterssicherung. Im Zentrum die Stabilisierung der gesetzlichen Rente, die in Schieflage geraten ist, weil immer weniger Versicherte einzahlen und immer mehr Rentnerleistungen beziehen. Der Kommissionsvorschlag, die Rente mit 63 abzuschaffen, trifft bereits vor der offiziellen Bekanntgabe auf Kritik, vor allem von den Gewerkschaften. Teile der Opposition und Sozialverbände klagen, das Problem der Altersarmut werde von der Kommission nicht ausreichend angegangen.
0: Die Steuereinnahmen von Bund und Ländern sind im Mai deutlich gestiegen, um 8,2% auf 67,9 Milliarden Euro. Besonders stark legten Lohn- und Kapitalertragssteuern zu und auch die Mehrwertsteuer brachte mehr Geld. Für die nächsten Monate wird aber nur noch ein moderates Wachstum erwartet. Großbritannien bekommt einen neuen Regierungschef. Premierminister Starmer hat dem Druck aus seiner Labour-Partei nachgegeben und will zurücktreten, sobald ein Nachfolger gewählt ist. Dafür hat sich Andy Burnham in Stellung gebracht. Am Freitag könnte in Deutschland ein neuer Hitzerekord für den Monat Juni aufgestellt werden. Der Deutsche Wetterdienst erwartet vor allem im Westen und Südwesten bis zu 40 Grad. Der bisherige Juni-Rekord liegt bei 39,6 Grad und wurde am 30. Juni 2019 in Bernburg in Sachsen-Anhalt gemessen. Bei der Fußball-WM hat Frankreich gegen Irak 3:0 gewonnen. Das Spiel in Philadelphia musste zwischendurch für über 2 Stunden wegen eines Unwetters unterbrochen werden. In New York hat Norwegen 3:2 gegen Senegal gewonnen.
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0: Im Kreis Euskirchen dürfen die Menschen ab sofort nur noch sehr eingeschränkt Wasser aus Bächen und anderen Gewässern entnehmen. Dietmar Dörner für WDR aktuell.
3: Der Kreis Euskirchen hat unter anderem verboten, Wasser mit Pumpen abzuschöpfen. Bürger dürfen das Wasser aber weiterhin mit Eimern oder Gießkannen entnehmen. Hintergrund für das Verbot sind die niedrigen Pegel in vielen Bächen und Flüssen im Kreis Euskirchen, die Tiere und Pflanzen gefährden könnten. Die Stadt Köln hatte die Entnahme von Wasser aus Bächen bereits in der vergangenen Woche verboten.
0: Und das Wetter in Nordrhein-Westfalen bringt wie erwartet viel Sonne und dazu auch noch Sahara-Staub. In Arnsberg werden bis 29 Grad erwartet, in Neuss bis 31 und in Pulheim bis 32 Grad. Morgen dann wieder viel Sonne und bis zu 38 Grad. Das war WDR aktuell.
4: Dankeschön. Komm, Fabi, leg los.
5: Ja, guten Morgen. Schönste Stunde des Tages. Auf meinem Radweg roch es wunderbar nach Lindenblüte. Das war richtig toll. Nicht so gut riecht es wahrscheinlich jetzt gerade auf der A3, Köln Richtung Oberhausen, zwischen Delbrück und Köln-Mühlheim. Da gab es einen Unfall, 10 Minuten plus für euch, 2 Kilometer Stau, ist nur eine Spur frei. Ja, und was ist denn da bei der Bahn bitte los? Rund um Wuppertal, Vorwinkel, das Stellwerk seit Mittwoch kaputt, irgendwie immer noch nicht so richtig die Ursache gefunden und deshalb ziemliches Chaos da auf den Bahnstrecken rund um Wuppertal, vor allem auch in Richtung Düsseldorf. Und die wichtige Strecke zwischen Düsseldorf und Duisburg heute Morgen, da gibt es auch heute Morgen Probleme, Ersatzbusse sind da für einige Strecken eingerichtet. Also checkt da rund um Wuppertal und Düsseldorf auf jeden Fall euren Zug, bevor es losgeht und habt eine gute Fahrt.
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4: Ja, guten Morgen, hier ist eure frische Brise.
5: Ja.
4: Einmal super durchlüften, alle Fenster aufreißen, kurz nach 5.
5: Ja, kühlster Moment des Morgens, würde ich sagen.
4: Das weiß ich gar nicht.
5: Doch, ich glaube jetzt so um den Dreh ist es am kühlsten.
4: Ich habe hier als erstes Pink, Raise Your Glass. Ich würde sagen, hier so ein Wasserglas, ne? Prost. Ich glaube, es ist nur so eine Flasche. Hört man gar nicht so richtig klingen. Aber immer viel trinken.
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4: Oder Raise Your Kaffeeglas, also wie du willst.
5: Hier, ich habe mein Tässchen schon da.

0: Fabian haben wir mit dem Song schon eine Freude gemacht.
1: Sehr schön.
0: Hier im WDR 2 Club der Frühaufsteher. Guck mal, WDR 2 Hörer Alex cruist mit seinem Laster auch schon durch den Westen.
2: Ja, was hören wir da? Die Sabine und der Fabian sind auch schon da. Guten Morgen, ihr Lieben. Ich wünsche euch einen wunderschönen, sonnigen und warmen Dienstag.
1: Dankeschön, Alex.
0: Ich möchte auch so einen Kaffee haben, den der Alex hat.
1: Ja, wir fangen ja erstmal immer mit Tee an.
0: Ja,
1: ne?
0: Wir haben noch unseren Tee. Die schönste Stunde des Tages. Ihr Lieben, mit dem schönsten Sonnenaufgang des Tages.
3: Guten Morgen, guten Morgen.
0: Guten Morgen, Sonnenschein. Dafür, dass ich das angespielt habe.
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1: In Ostwestfalen und Lippe ist die Sonne offiziell schon da. Ich sehe aber auf den Webcams, okay, da sind auch Wolken. Richtung Ruhrgebiet kommt sie gleich raus und bis 6 haben wir dann im ganzen Westen die Sonne, offiziell, und bei den meisten sehen wir sie dann auch.
0: So Leute, wir sind ja unter uns immer so um diese Uhrzeit, ne? Alle anderen verschlafen diesen Sonnenaufgang, selbst schuld. Was liegt ihr im Bett? Und das haben wir ja nur wenige Tage im Jahr, dass die Sonne zur besten WDR 2 Club der Frühaufsteherzeit vor 5:30 aufgeht. Deshalb spielen wir jetzt mit einem oder einer von euch das WDR 2 Sonnenaufgangsquiz. Dafür brauchen wir jetzt einen oder eine von euch, die oder der noch hier morgens noch nie mitgespielt hat.
1: Ja, es geht nämlich um unsere WDR 2 Club der Frühaufstehertasse mit Westen Skyline. Wir wollen einfach, dass der ganze Westen früher oder später eine bekommt.
0: So, aber ich glaube, es können nicht mehr viele sein. Es haben einfach schon wahnsinnig viele bei unserem hammerharten Quiz mitgemacht. So, wer hat Lust, ruft jetzt an 0800-5678-222.
1: 0800-5678-222. Wir sind gespannt, wen wir jetzt gleich kennenlernen.
0: Jetzt kommt Kato. Turn the lights off.
1: Ja, ach so, on, dachte ich.
0: Ja, nee, da, aber auf.

0: Es ist 5.21 Uhr, das ist Lola Young und Messi, ihr hört WDR 2. Guten Morgen, lieber Club der Frühaufsteher. Das ist ja der Club, der diese Woche die frühesten Sonnenaufgänge im Westen ganz exklusiv erlebt.
1: Und weil die Sonne nur an ganz wenigen Tagen im Jahr so früh da ist, spielen wir das
0: WDR 2 Sonnenaufgangsquiz. Koban, ist im Bergheim die Sonne denn schon zu sehen? Guten Morgen.
2: Moin.
1: Hi.
2: Nee, noch nicht, aber ich bin schon fast in Zülpich. Von daher.
0: Hast du die Augen denn richtig aufgemacht?
2: Ja, natürlich, aber ich trage eine Brille. Ich habe 4 Ohre.
0: Ja, super.
1: Koban, pass auf, 3 Fragen.
2: Aber wenn es geht, stopp. Nenn mich Hassan. Koban ist mir der Nachname.
1: Ach so.
0: Hassan.
1: Entschuldigung.
0: Das ist ja auch komisch. Ist ja so, als würde ich hier Raphael sagen.
1: Ja, genau.
0: Das ist ja komisch.
1: Oder Heinrich, ne?
2: Genau.
1: Sorry, Hassan. Pass auf, 3 Fragen rund um den Sonnenaufgang. Wenn du 2 von 3 richtig hast, gibt's natürlich unsere exklusive WDR 2 Club der Frühaufstehertasse und wir malen dir noch eine gelbe Sonne drauf, wenn du willst.
2: Das ist gut. Und ungeschrieben müsst ihr 2 noch drauf, bitte.
0: Ich hab nichts verstanden. Was sagst du?
2: Und ihr müsst doch drauf unterschreiben.
0: Ach so, unterschreiben. Das ist Kölsch. Ich kann es nicht so gut.
2: Ja, gut. Wir sind im Rheinland.
0: Ja, gut. So, Hassan, wo geht die Sonne bei uns im Westen eigentlich auf? A, im Westen, B, im Osten, C, im Süden oder D, im Norden?
2: Im Osten.
0: Das ist richtig. Yeah. Das ist richtig. Was? Was?
2: B.
0: Ist nicht richtig. Also, was erleben wir denn jetzt?
1: Was erleben wir im Westen jetzt rund um den Sonnenaufgang?
0: So, A, den kühlsten Moment des Tages, B, den hellsten Moment des Tages oder C, den müdesten Moment des Tages. Hassan hat B gesagt, den hellsten Moment des Tages. Und damit war er besonders hell. Und ich würde sagen, Hassan kriegt die Tasse. Auf jeden Fall. Ist die richtige Antwort.
1: Das ist auch der kühlste Moment.
2: Das ist gut.
0: Hassan, was musst du denn jetzt schon leisten um die Uhrzeit? Du bist eigentlich auf dem Weg hin.
2: Ich bin auf dem Weg zur Arbeit. Ich fange für gewöhnlich so 5:30 an und ja.
0: Was arbeitest du denn?
2: Ich bin Werkstattleiter in der Schlosserei in Zülpich.
0: So, und
2: aber
0: jetzt?
2: Aber bei einem sehr guten Arbeitgeber, bei der Firma MOCOM.
0: So, und da
2: so nämlich
0: hast du jetzt in Zukunft die schönste Kaffeetasse in der ganzen Werkstatt.
2: Super.
1: Grüß die Kollegen.
0: Gut in den Dienstag, Hassan. Schön, dass du mitgespielt hast.
2: Dafür nicht.
0: Marit Jod.
1: WDR 2. 5:25 Uhr gleich.

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1: Um 5.30 Uhr mit Simone von der Forst. Guten Morgen.
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1: Die Experten, die Vorschläge für eine Rentenreform ausgearbeitet haben, übergeben die am Morgen der Bundesregierung. Die Kommission hat 33 Empfehlungen formuliert. Ein Punkt ist, dass das Rentenalter in den kommenden Jahrzehnten langsam steigen soll. Die Regierung wird dann entscheiden, ob und welche Vorschläge sie umsetzt. Im Landtag geht es heute um die politische Aufarbeitung des Terroranschlags beim Stadtfest in Solingen vor 2 Jahren. Im Untersuchungsausschuss sollen Ministerpräsident Wüst und Stellvertreterin Neubauer aussagen. Nach WDR-Informationen gibt es neue Hinweise auf eine wichtige Kontaktperson des verurteilten Attentäters, der zu dem Zeitpunkt auch nicht mehr in Deutschland hätte sein dürfen. Wegen der Verhandlungen zum Iran-Krieg fährt US-Außenminister Rubio heute in die Golfregion. Er besucht die Vereinigten Arabischen Emirate, Kuwait und Bahrain, um dort über das Rahmenabkommen mit dem Iran zu sprechen. Außerdem geht es darum, einen ungehinderten Schiffsverkehr durch die Meeresstraße von Hormuz zu besprechen. Bei der Fußball-WM haben die Favoriten am Abend und in der Nacht alle gepunktet. Norwegen ist nach einem Doppelpack von Erling Haaland vorzeitig in der K.O.-Runde und gewann 3:2 gegen Senegal. Vorher hatte Frankreich den Irak 3:0 geschlagen und Argentinien Österreich 2:0. Beide Tore schoss Lionel Messi. Aktuell läuft noch die Partie Jordanien-Algerien. Das war WDR aktuell.
2: Der heißt ja gar nicht Erling Haaland.
3: Erling Hausen.
4: Hier ist das Wetter mit Sarah Hausen aus unserer WDR2-Wetterredaktion.
2: Guten Morgen, liebe Sarah.
5: Ja, die Tiefstemperaturen der Nacht, die haben wir gerade eben kurz vorm Sonnenaufgang erst erreicht. Und die lagen zumindest im Rheinland zum Teil über der 20-Grad-Marke. Das heißt, es liegt wieder eine tropische Nacht hinter manchen von uns. Am erträglichsten war es vom unteren Niederrhein übers Münsterland bis nach Ostwestfalen-Lippe. Also für alle, die im Norden des Westens wohnen. Und so ähnlich verhält es sich dann heute auch tagsüber. Am heißesten wird es mit bis zu 33 Grad im Rheinland. In Westfalen werden meistens eher so 28 bis 30 Grad in der Spitze erreicht. Es bleibt für alle trocken. Dazu ein paar Schleierwolken und ein bisschen Sahara-Staub. Das alles kann die Sonne ein bisschen eintrüben heute. Morgen und Donnerstag dann bis 38 Grad. Freitag und Samstag bis zu 40 Grad zumindest stellenweise im Rheinland.
2: Das heißt heute nochmal durchatmen.
5: Ja, richtig kühl. 33 Grad. Hallo?
3: Schönen guten Morgen, hier ist euer WDR2-Verkehrsservice. Auf der A3 Frankfurt Richtung Oberhausen gab es schon einen Unfall. Deshalb zwischen Kreuzköln-Ost und Köln-Mühlheim braucht ihr 10 Minuten mehr, 2 Kilometer Stau. Bergungsarbeiten laufen, ist nur eine Spur frei. Und bei der Bahn rund um Wuppertal wirklich noch ein großes Problem. Und ich meine nicht die große Bahnbaustelle, die da läuft. In Wuppertal-Vohwinkel das Stellwerk immer noch kaputt. Deshalb fallen viele Züge aus oder werden umgeleitet. Und auch die Strecke zwischen Düsseldorf Hauptbahnhof und Duisburg Hauptbahnhof. Da gibt es Probleme an der Strecke, auch heute Morgen. Ersatzbusse sind unterwegs, aber checkt auf jeden Fall eure Verbindung, wenn ihr da unterwegs seid. Und kommt gut durch.
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4: Schönste Stunde des Tages.
3: Und viele bei uns im Westen nutzen die schöne Zeit vor der Arbeit schon.
6: Guten Morgen. Hallo, guten Morgen, Nina und Jörg aus Gladbeck. Wir sind zum Sonnenaufgang auf die Halde Hohewart gefahren und wünschen allen Hörern wunderschönen guten Morgen.
4: Boah, was für eine super Idee. Schön mit so einem Kaffee unter.

0: Morgen zusammen. Es ist 5.40 Uhr. Da passt auch gleich Michael Schulte mit 5 a.m. Das WDR2 Morgenmagazin an diesem Dienstag. Heute ist der 23. Juni, Freunde. Wir sprechen über die Rente.
1: Ja.
0: Ja gut, das Konzept muss angepasst werden. Und dazu gibt es heute 33 Vorschläge.
1: Die kommen von der Rentenkommission. Die haben sich Gedanken gemacht, wie das Rentensystem auch langfristig noch funktionieren könnte. Und diese 33 Vorschläge präsentieren sie uns heute.
0: Ja, ein paar Ideen sind ja schon bekannt. Und wir sehen, dass die heute 3-4-Jährigen am längsten arbeiten werden müssen.
1: Ja.
0: Bis 70. Da dachten wir, fragen wir die doch mal, wie die das finden. Hier Lola zum Beispiel, die ist 3 Jahre alt, aber die weiß auch schon, was sie mal werden will.
2: Ich will auf dem Bauernhof arbeiten.
3: Und wie lange willst du da arbeiten?
2: Weiß ich nicht.
3: Bis du 70 Jahre alt bist?
2: Ja.
3: Findest du das schlimm, wenn du so lange arbeiten musst? Dann bist du so alt wie die Oma jetzt.
2: Ja, ist okay.
0: Ist okay.
1: Ist okay. Ja, also klingt so, als ob große Proteste da von den zukünftigen Wählerinnen und Wählern erstmal nicht zu erwarten sind.
0: Ja, was noch drin steht in den Plänen. Was die Kinder dazu im Westen sagen, heute früh sprechen wir darüber hier im WDR2 Morgenmagazin. Und wir liefern die erste Abkürzung des Tages.
1: Oh, wie gut.
0: Ja, das tut wirklich, wirklich gut. Denn wir bauen diese Woche mit euch die WDR2 Badekarte.
4: 36 Grad und es wird noch heißer.
0: Wo gibt's die besten Seen bei uns im Westen? Wo holt ihr euch nach der Schule oder Feierabend eure Abkühlung in der Natur?
1: 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Da haben wir die WDR2 Badekarte für euch. 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
1: Ihr habt die Chance, euren Lieblingssee auch noch auf unsere Karte zu bringen. 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
0: So, und jetzt ist es 5.43 Uhr.
1: Ja.
0: AM.
1: AM.
0: Das passt zu Michael Schulte.
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0: Ich hoffe, ich bringe jetzt nicht irgendwas durcheinander. Ich meine gelesen zu haben, dass Britney Spears sollte bei Modern Family mal mitspielen.
1: Das ist eine Serie.
0: Super Serie, Modern Family. Aber ihr Management hat sich zu spät zurückgemeldet.
1: Achso, Mail nicht gesehen.
0: Ja,
1: oder?
0: Weiß ich nicht, Fax nicht durchgegangen, keine Ahnung. Guten Morgen, hier ist das wieder zwei Morgen Magazin. Es ist 10 vor 6, Dienstag, der 23. Juni. Wir haben für euch die wichtigsten Nachrichten.
1: Ui, gestern Abend haben viele im Dunkeln gesessen, obwohl so dunkel war es ja gar nicht. Lange Tage haben wir gerade. In Teilen des Kreises Euskirchen ist der Strom für mehrere Stunden ausgefallen, zum Beispiel in Zülpich, in weiten Teilen von Mechernich. Ursache war ein Trafobrand. Heute Morgen haben wir gehört, gab es auch einen kleinen Stromausfall in Essen, haben wir aber gerade gecheckt, ist wohl wieder behoben.
0: Bei der Fußball-WM hat Frankreich gegen Irak 3:0 gewonnen. Das Spiel musste aber wegen eines Unwetters unterbrochen werden, und zwar für gut 2 Stunden.
1: Ja, nutzt die kühlste Stunde des Tages noch, die ist jetzt gerade. Lüften, rausgehen, nutzt es einfach. Heute sind neben der Sonne auch ein paar Wolken mehr unterwegs. 28 bis 31 Grad, bevor es morgen noch heißer wird.
0: Ist das vielleicht die inoffizielle Hymne der Fußball-Weltmeisterschaft? Der Zug hat keine Bremse, oder wie der Bundestrainer Julian Nagelsmann sagt.
2: Train has no brakes, it's a German song. And we try to do that, to move on, like with no brakes.
0: Yes.
1: Ja. Wir wissen, das ist ein Song aus dem Westen. Die Kölner Band Malle Anja hat ihn gemacht. Und der Song ist jetzt auch nach dem Spiel in Toronto wieder laut zum Feiern im Stadion gelaufen.
0: So, und die Jungs von Malle Anja haben sich gedacht, da machen wir direkt eine WM-Version des Songs, damit es noch besser passt.
1: Die waren ja letzte Woche zu Gast hier bei Conny und Jan Malte.
3: Jean Ball auf rechts, Flori auf links, vorne steht Kai und verwandelt das Ding.
0: Und die Mannschaft feiert's einfach, hat jetzt auch Nationalspieler Nadim Amiri gesagt.
4: Oh, der ist top, ich finde den super. Ich glaube, Julian hat es auch schon am ersten Spiel gesagt, der Song passt ganz gut zu uns. Alle feiern, die ganzen Fans machen da mit, und nach einem Sieg ist Fiction ein cooles Lied.
1: Freut natürlich Moritz von Malle Anja.
5: Einfach zu wissen, dass der Song jetzt bei den Spielern angekommen ist und durch auch die Aussagen von Amiri in der Pressekonferenz, dass dazu gerne mit den Fans gefeiert wird, das ist kompletter Wahnsinn, das haut uns total vom Hocker. Wir sind einfach riesig stolz, da den Beitrag leisten zu dürfen.
0: Ja, vielleicht kommt der neue WM-Hit hier aus dem Westen. Der Zug hat keine Bremsen. Jetzt in der Version von Crowded House.
1: Ja.
0: Don't dream, it's over.
1: Jetzt wird er 2.
0: Hoffentlich, dass das ein WM-Hit wird.
1: Dienstagmorgen ist es 8 Minuten vor 6. Jetzt der WM.

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1: Man weiß es ja nicht, was kommt und was richtig ist. Also was man jetzt machen soll oder eben besser nicht oder vielleicht auf gar keinen Fall oder eben unbedingt machen sollte. Weil man weiß es ja nicht, wie es in Zukunft wird. Nicht, dass das so unbedingt neu ist. Schließlich ist das Wesen der Zukunft, offen zu sein. Letztlich. Klar gibt es Wahrscheinlichkeiten, mehr oder weniger, aber eben keine Sicherheit. Ich habe den Eindruck, dass beides größer geworden ist. Die Fülle an Möglichkeiten, wie sich die Dinge privat wie politisch entwickeln können, als auch die Angst davor. Wovor eigentlich genau? Mir fällt da erst einmal die übliche Ansammlung an Katastrophen ein. Die müssen jetzt hier nicht nochmal wiederholt werden. Befürchtungen zu haben, Angst zu entwickeln, ist ja nicht blöd, sondern hat Gründe. Welche nun realistisch sind und welche weniger? Tja, schon bin ich wieder bei der Sicherheit, die irgendwie oder eben gerade nicht irgendwie abhanden gekommen ist. Jetzt ist das hier ja eine evangelische Morgenandacht. Und ich kann nur sagen, von Sicherheit ist im Christentum nicht die Rede. Jedenfalls nicht im Sinne von Garantien, Planbarkeiten, Kalkulierbarkeit. Klar lebe ich als Christ in dieser Welt und kann das morgen einschätzen. Mehr aber auch nicht einschätzen. Es bleibt unsicher. Sicher bleibt die Zusage Gottes, durch Jesus Christus mit uns zu sein, auf dem Weg des Lebens und durch Sterben und Tod. Das ist weder billig noch beliebig. Gottes mit uns sein durch Jesus Christus, beim Ärger im Büro, wie bei der Geburt eines Kindes und dem einsamen Sterben gilt es denen, die sich nach Gerechtigkeit sehnen, gilt es denen, die den anderen achten, weil sie selbst Geachtete sind. Gott Vertrauen statt Sicherheit, geborgene Angst statt haltlose Panik, getragene Ungewissheit statt unkluge Klugheit. Liebe Gott und deinen Nächsten wie dich selbst, sagt Jesus auf die große Frage nach dem Wie. Das muss ich nicht glauben können, darum kann ich beten. Wenn ich bereit bin, damit aufzuhören, mein eigener Gott zu sein.
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2: 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Guten Morgen, Simone.
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4: Die Nachrichten mit Simone von der Forst. Guten Morgen.
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4: Die Expertenkommission, die sich mit den Reformen bei der Rente beschäftigt hat, übergibt heute in Berlin ihre Vorschläge an die Bundesregierung. Welche das konkret sind, fasst Tim Aßmann, WDR Berlin, zusammen.
5: Zum einen das Renteneintrittsalter. Da schlägt die Kommission vor, das langsam zu erhöhen. Und zwar gekoppelt an die Lebenserwartung. Kleines Beispiel, wer jetzt Anfang 30 ist, der ginge dann mit 68 statt mit 67 in Rente. Die Zahl der Einzahler in die gesetzliche Rente, die soll auch steigen. Mindestens neue Selbstständige und Abgeordnete sollen künftig in die Rentenversicherung einzahlen. Und aus Sicht der Kommission wäre es ideal, wenn das auch Beamte müssten. Beitragsfreie Minijobs, die soll es nur noch für Schüler geben. Ansonsten müssten da Beiträge gezahlt werden. Arbeitgeber und Arbeitnehmer, die sollen künftig etwas höhere Rentenbeiträge zahlen, die dann am Kapitalmarkt angelegt werden. Und außerdem soll die Rente mit 63 abgeschafft werden.
4: Das hatten zuletzt auch Gewerkschaften kritisiert. Die Rente mit 63 abzuschaffen, blende die Lebenssituation vieler Arbeitnehmer aus. Bei der Fußball-WM stehen sich in San Francisco gerade Algerien und WM-Neuling Jordanien gegenüber. Zur Halbzeit steht es 1:0 für Jordanien. Nach Auftaktniederlagen brauchen beide Teams einen Sieg, um weiter eine Chance auf die K.O.-Runde zu haben. Den Spielen davor hatten jeweils die Superstars ihre Stempel aufgedrückt. Silke Heine, WDR Sport.
6: Stürmerstar Erling Haaland steuert 2 Tore bei zum 3:2-Sieg gegen Senegal und führt Norwegen vorzeitig ins 16. Finale. Trainer Ståle Solbakken stürmt anschließend die Tribüne hinauf und herzt ausgiebig seine Frau. Dann wurde, wie mittlerweile üblich, gemeinsam gerudert auf den Rängen und auf dem Rasen. Auch Argentinien und Frankreich stehen in der nächsten Runde. Lionel Messi erzielte beim 2:0 gegen Österreich erneut alle Tore. Der Argentinier ist damit neuer WM-Rekordtorschütze. Kylian Mbappé gelangen beim 3:0-Erfolg der Franzosen gegen Irak ebenfalls 2 Treffer. Er bleibt Messi damit auf den Fersen.
4: Weitere Meldungen im Überblick. Im Landtag geht heute die politische Aufarbeitung des Terroranschlags beim Stadtfest in Solingen vor 2 Jahren weiter. Im Untersuchungsausschuss sollen Ministerpräsident Wüst und seine Stellvertreterin Neubauer aussagen. Nach WDR-Informationen gibt es neue Hinweise auf eine wichtige Kontaktperson des verurteilten Attentäters, die zu dem Zeitpunkt auch nicht mehr in Deutschland hätte sein dürfen. Wegen der Verhandlungen zum Iran-Krieg fährt US-Außenminister Rubio heute in die Golfregion. Er besucht die Vereinigten Arabischen Emirate, Kuwait und Bahrain, um dort über das Rahmenabkommen mit dem Iran zu sprechen. Außerdem geht es darum, einen ungehinderten Schiffsverkehr durch die Meerstraße von Hormuz zu besprechen. Die französische Sängerin Gesche Paty ist tot. Sie starb im Alter von 80 Jahren in Paris. Weltberühmt wurde die Sängerin, Tänzerin und Songwriterin 1987 mit ihrem Hit Etienne. Auch durch den anzüglichen Text und das passende Musikvideo.
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4: Durch die Sperrung der Nordbrücke rückt in Bonn auch der Rhein als Verkehrsweg wieder in die Diskussion. Richtige Wassertaxis wird es aber wohl auch in der aktuellen Situation nicht geben. Svenja Bönisch, WDR aktuell, erklärt warum.
7: Die Verwaltung hat da eine klare Meinung zu. Wassertaxis, sagt sie, sind zu langsam und es passen nicht genügend Leute rein. Und die Verwaltung bleibt auch jetzt bei dieser Einschätzung, obwohl es in Bonn ja durch die vielen Staus gerade für viele Pendler schwierig ist, zur Arbeit zu kommen. Für einige könnte der Rhein gerade trotzdem eine gute Alternative sein, denn Ausflugsschiffe nehmen die Pendler aus der Bonner Innenstadt jetzt zu bestimmten Zeiten kostenlos mit in den Süden nach Bad Godesberg. Das Angebot gilt erstmal bis zu den Sommerferien, könnte aber verlängert werden.
4: Das war WDR aktuell.
8: Danke, liebe Simone. Und dann haben wir die Sarah aus unserer WDR2-Wetterredaktion da. Hallo Sarah.
9: Schönen guten Morgen. Ja, wir starten schon ziemlich mild bis warm in den Tag, vor allem im Rheinland. Aktuell da schon zum Teil Temperaturen um die 20 Grad. Über den Bergen im Münsterland und Richtung Weser ist es gerade am angenehmsten. Da haben wir 13 bis 17 Grad. Heute gibt es dann wieder viel Sonnenschein für alle, der allerdings ein bisschen eingetrübt wird durch Schleierwolken in der ersten Tageshälfte und auch durch ein bisschen Sahara-Staub. Runter kommt er aber nicht, denn es bleibt heute überall trocken. Detmold kommt auf 28, Gummersbach auf 29 und Kerpen auf 31 Grad. Und das wird dann die nächsten Tage noch eine ganze Ecke heißer. Freitag sogar bis zu 40 Grad.
3: Guten Morgen an alle unterwegs. Hier ist euer WDR2-Verkehrsservice auf der A3 Frankfurt Richtung Oberhausen. Zwischen Kreuz, Köln, Ost und Mülheim braucht ihr eine Viertelstunde länger. 3 Kilometer. Grund ist dann Unfall. Bergungsarbeiten laufen, ist nur eine Spur frei. Und bei der Bahn ist es auch heute Morgen knackig. In Wuppertal-Vohwinkel ist ja seit fast einer Woche das Stellwerk kaputt. Und immer noch läuft überhaupt die Fehlersuche. Bedeutet für euch viele Zugausfälle und Ersatzbusse rund um Wuppertal, auch Richtung Düsseldorf zum Beispiel. Und heute früh auch größere Probleme auf der Bahnstrecke zwischen Düsseldorf und Duisburg, betrifft auch den Fernverkehr. Also checkt die Auswirkungen unbedingt, bevor ihr losdüst. Gute Fahrt.
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8: Guten Morgen zusammen. Wie schön, wo ihr uns überall hört.
3: Gerade meldet sich WDR 2 Hörerin Anja von einer Alm in Südtirol. Sie kommt eigentlich aus der Eifel und verbringt im Sommer 4 Monate eben auf dieser Alm.
8: Anja, was machst du da?
10: Ich nutze die frühe Morgenstunde und schaue mir den Sonnenaufgang an. Ja, bevor ich jetzt gleich zum Kühe versorgen und zum Kälbertränken gehe, wir haben nämlich Zwillingskühe bekommen und da freue ich mich jeden Morgen aufzustehen.
8: Wow. Oh, das triggert, oder? Sehr schön, absolut. Anja. Liebe Grüße.

0: 12, euer WDR 2 Morgenmagazin. Ja, wir sprechen heute über die Rente. Luca, erklär uns doch mal, hilf uns doch noch mal, was eine Rente ist.
1: Das ist etwas, wo alte Menschen Geld verdienen, weil sie halt noch zu alt sind. Und die werden da halt versorgt.
2: Luca hat's erfasst, er weiß Bescheid, gut, denn er wird vermutlich selbst sehr lang, in Worten sehr lang arbeiten müssen, um irgendwann mal eine Rente zu bekommen. Heute werden offiziell die Ideen der Rentenkommission vorgestellt. Wir hören, das sind 33 Vorschläge, die die erarbeitet haben, damit unser Rentensystem auch langfristig noch funktioniert. Solange, dass auch Luca davon noch irgendwann was haben wird.
0: Ja, ein Vorschlag ist, dass das Renteneintrittsalter an die Lebenserwartung gekoppelt werden soll. Also die Kinder, die jetzt noch sehr jung sind, sollen am längsten arbeiten. Da haben wir gedacht, dann fragen wir doch mal die es betrifft. Also die Dreijährigen, die Vierjährigen, die Fünfjährigen. Yara, weißt du denn schon mal, was du mal arbeiten willst?
3: Noch nicht, aber ich habe schon ein paar Ahnungen. Feuerwehrfrau. Also im Moment habe ich nur Feuerwehrfrau.
0: Das ist ein toller Beruf.
2: Und wie findet Yara, dass sie so lange arbeiten muss oder darf?
3: Gut, weil weiß nicht.
0: Ja, was für eine Frage, Fabian, weil Feuerwehrfrau ist ein toller Beruf, den kann man ganz lang machen. Peter Leidiger ist der Präsident des Bundesverbandes Deutsche Industrie, der findet die 33 Vorschläge, wie die Rente reformiert werden soll, gut.
4: Das Paket macht einen guten Eindruck, das sind natürlich Dinge drin, die jeder Seite wehtun. Aber wenn dieses Paket als Gesamtpaket so durchgeht, wonach es im Moment aussieht, dann wäre das sicher ein großer und wichtiger Schritt für Deutschland.
2: Und was da genau in den Vorschlägen steht, da sprechen wir in der Stunde hier mit unserem Reporter drüber im WDR 2 Morgenmagazin. Jetzt erstmal 17:45.
0: Alex Warren, Fever Dream.

0: 6.21 Uhr. Oui, du kannst oui sagen.
1: Oui.
0: Oui. Frankreich hat gegen Irak bei der WM gestern Abend 3-0 gewonnen. Die Cooling Break hat etwas länger gedauert. Das Spiel war nämlich unterbrochen wegen eines Unwetters für gut 2 Stunden.
1: 2 Stunden?
0: Ja, ja. Über einen ganz anderen Tornado sprechen wir gleich bei dieser Fußball-Weltmeisterschaft. Wir nennen diesen Tornado Messi. Mhm. Vorher die anderen wichtigen Nachrichten für diesen Dienstag, den 23. Juni.
1: Im Untersuchungsausschuss zum Terroranschlag beim Stadtfest in Solingen sagen heute Ministerpräsident Wüst und seine Stellvertreterin Neubauer aus.
0: Ja, spannender Tag für Top-Restaurants, auch im Westen. Heute werden die Michelin-Sterne verliehen.
1: Mhm. Und in Bad Salzuflen in Lippe ist die Sonne schon da, sehe ich durch die Webcam. Bleibt heute sonnig plus ein paar Wolken. Sahara-Staub macht den Himmel etwas milchig. Wir erwarten bis 31 Grad, bevor es morgen noch heißer wird.
0: Morgen wird Messi 39 Jahre alt. Aber ich glaube, alt lässt er im Fußball nur die anderen aussehen.
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0: Messi. Ja, ich glaube, diese WM, das ist eine wahre Messi-Mania.
1: Messi hat bei dieser WM alle Tore der Argentinier geschossen. Österreich bekam von ihm jetzt auch 2 eingeschenkt.
0: Wir bekommen jetzt von Sven Pistor eine eingeschenkt. Guten Morgen, Sven.
3: Ja, moin.
0: Hat der mit diesen Toren Neuland betreten?
3: Ja, also das ist der Wahnsinn. Also ihr habt es ja eben vorgespielt, was da international los war. 18 WM-Tore, das ist echt eine neue Sphäre. Und er ist wirklich ein Mensch, denn er hat auch noch gegen Österreich einen Elfer verschossen. Er hat aber jetzt Miro Klose, mir tut's ein bisschen weh, der hat ihn jetzt endgültig abgelöst. Wir müssen auch so ein Auge auf den Mbappé werfen. Der hat auch wieder 2-mal getroffen für Frankreich, hat jetzt auch schon 16 Treffer. Aber Messi, der stößt wirklich in eine neue Dimension vor, ist auch für ihn selbst kaum zu packen.
4: Ich erinnere mich gar nicht an alle meine Tore. Ich bin gerade platt und habe keine Kraft mehr. Ich genieße jetzt den Moment mit meinen Teamkollegen.
3: Der macht das seit 2006. Vor 20 Jahren ging's los. Der trifft bei jeder WM. Der läuft zwar mittlerweile weniger, ist halt 38, bald 39, aber er läuft die richtigen Wege, Leute.
0: Ja, Freunde, du musst nur so hoch springen, ne? Das Pferd.
3: Ja.
0: Obwohl, nicht Pferd. Genau. Ist er jetzt GOAT, also greatest of all times?
3: Ach ja, also Cristiano Ronaldo hat sich ja mit ihm duelliert. Also der sieht wirklich zurzeit alt aus. Aber ich bin überhaupt kein Freund dieser Diskussion. Lasst uns doch einfach froh sein, dass wir so einen wie Messi haben. La Nación titelt heute, das ist in Argentinien, er ist ein Wettkampftier. Ich glaube, darauf können wir uns verständigen.
0: So, Argentinien ist Titelverteidiger. Die sind mit 2 Siegen ins Turnier gestartet. Dein Top-Favorit?
3: Ja, war es jemals anders? Diesen Titelverteidiger sind super gestartet, aber auch Messi bleibt im Hier und Jetzt.
4: Ich bin sehr glücklich über den Sieg. Das war wichtig. Wir haben hart dafür gearbeitet. Das beruhigt uns ein wenig für das, was noch kommt. Es war ein sehr intensives Spiel. 6 Punkte sind das, was zählt.
3: Ja, er klingt ganz geschafft. Ich möchte heute schließen, weil das war wirklich Fußballgeschichte, die geschrieben wurde, mit einer tollen Schlagzeile, die heute in Spanien erschienen ist, in der Zeitung Sport. Da steht schlicht und einfach: Messi ist jeden Tag eine Ewigkeit.
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0: 6.25 Uhr. Danke, Sven.
3: Gerne.
0: Der wirkt jetzt.

0: Wir starten mit Sombre in diesen Dienstag. Homewrecker, genießt die Luft jetzt noch.
1: Ja.
0: Einmal durchlüften. Aktuell ist es
1: so
0: ganz gut.
1: Oft so um die 20 Grad. Das geht noch.
0: Ja, also wird noch mehr versprochen.
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5: Um 6.30 Uhr mit Simone von der Forst. Guten Morgen.
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5: Für viele Lehrkräfte in Deutschland ist das Verhalten ihrer Schüler die größte Herausforderung im Schulalltag. Das ist ein Ergebnis des neuen Schulbarometers, für das die Robert-Bosch-Stiftung repräsentativ mehr als 1.500 Lehrkräfte befragt hat. Demnach wünschen sich viele von ihnen, besser vorbereitet zu sein auf fehlende Lernbereitschaft oder politische Äußerungen von Schülern. Die Experten, die Vorschläge für eine Rentenreform ausgearbeitet haben, übergeben die am Morgen der Bundesregierung. Die Kommission hat 33 Empfehlungen formuliert. Ein Punkt ist, dass das Rentenalter in den kommenden Jahrzehnten langsam steigen soll. Die Regierung wird dann entscheiden, ob und welche Vorschläge sie umsetzt. Das Bundesverfassungsgericht beschäftigt sich von heute an mit dem Rundfunkbeitrag. Grund ist eine Beschwerde von ARD und ZDF. Sie werfen den Bundesländern vor, den Beitrag vergangenes Jahr nicht erhöht zu haben, wie es eine unabhängige Kommission empfohlen hatte. Damit der öffentlich-rechtliche Rundfunk unabhängig ist, zahlen in Deutschland alle Haushalte Rundfunkbeiträge. Bei der Fußball-WM haben die Favoriten am Abend und in der Nacht alle gepunktet. Norwegen ist nach einem Doppelpack von Erling Haaland vorzeitig in der K.O.-Runde und gewann 3:2 gegen Senegal. Vorher hatte Frankreich den Irak 3:0 geschlagen und Argentinien Österreich 2:0. Beide Tore schoss Lionel Messi. Aktuell läuft noch die Partie Jordanien gegen Algerien. Das war WDR aktuell.
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6: Für Ostwestfalen-Lippe mit Mischa Dallmann. Guten Morgen. Bei uns in der Region ist die Trinkwasserlage angespannt. Weil gerade so viel verbraucht werde, erlassen 4 Kommunen im Kreis Minden-Lübbecke eine spezielle Verordnung. Bad Oeynhausen, Löhne, Hüllhorst und Hille. Ab morgen ist es dort streng verboten, den Rasen zu sprengen oder den Pool zu befüllen. Wer dagegen verstößt, riskiert ein Bußgeld. In Bielefeld, Reda-Wiedenbrück und Riedberg steht die Trinkwasserampel auf Gelb. Dort sollen die Menschen sparsam mit Wasser umgehen. Es bleibt aber erst einmal nur beim Appell. Im Botanischen Garten in Bielefeld leidet ein spezieller Bewohner an einem gefährlichen Pilz. Der Feuersalamander hat es mit dem Besalpilz zu tun. Ein Befall endet für die schwarz-gelben Tiere meist tödlich. Jana Hafer, WDR 2 Bielefeld.
7: Früher war der Botanische Garten in Bielefeld ein Feuersalamanderparadies mit rund 21.000 Tieren. Jetzt sind vermutlich viele verendet, denn der Pilz Besal ist meist tödlich. Er befällt die Haut der Tiere, sodass sie ersticken. Ein Forschungsteam der Uni Bielefeld sucht wöchentlich nach Tieren, die überlebt haben und fotografiert sie, um herauszufinden, wie stark der Pilz gewütet hat. Aktuell finden sie nur noch etwa ein Zehntel von dem, was sie früher gefunden haben.
6: Wer neue Freunde oder Bekannte kennenlernen wollte, konnte das gestern Abend besonders einfach in Bielefeld in der Stadtbahn. Für 2 Stunden wurde die Linie 2 zur Begegnungsbahn. Freiwillige Helfer in pinken Westen unterstützten beim Kontakteknüpfen. Das kam gut an bei vielen Fahrgästen.
8: Ich finde das total gut und ich würde mich sehr freuen, wenn sowas auch öfters vorkäme. Und auch in anderen Bahnen immer wieder mal.
9: Ich war voll überrascht und habe erst gedacht, das ist hier Kontrolle, ne, wegen Ticket. Und wir haben ja auch gleich angefangen zu reden und ein bisschen erzählt. Ja, gut.
10: Viele sind natürlich jetzt auch kaputt von der Arbeit oder so, kann ich auch verstehen, aber an sich ist ja ganz ungezwungen, ganz cool.
6: Die Begegnungsbahn ist Teil der Aktionswoche gegen Einsamkeit. Und wie das Wetter heute bei uns wird, weiß Sarah Geißler aus der WDR 2 Wetterredaktion.
11: Guten Morgen, wir kommen aus einer ziemlich warmen Nacht und starten in einen weiteren sehr warmen Tag in Ostwestfalen-Lippe. In Flotow-Exter werden heute 28, in Riedberg 29.

0: Grad erreicht. Dazu gibt's mal mehr, mal weniger Schleierwolken, die Sonne zusammen mit etwas Sahara-Staub eintrüben können und es bleibt trocken. Morgen geht's dann rauf auf bis zu 36, 37 Grad in der Spitze.
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2: Ja, guten Morgen auf die Straßen. Relativ ruhige Verkehrslage. Drei Staus habe ich für euch und ein bisschen was los bei der Bahn. Geht los auf der A3 Frankfurt Richtung Oberhausen zwischen Dreikeumer und Köln-Mühlheim. 10 Minuten, 4 Kilometer Stau. Dann die A4 Köln Richtung Aachen zwischen Dreikeumer und Kreuz Köln-Süd. Da braucht ihr eine Viertelstunde länger, 5 Kilometer Stau. Und dann noch die A59 Dienstlaken Richtung Duisburg zwischen Kreuz Duisburg-Nord und Meiderich. 10 Minuten, 3 Kilometer Stau. Ja, und in Wuppertal bei der Bahn nach wie vor das Stellwerk kaputt. Noch nicht ganz klar, warum es überhaupt kaputt ist. Es gibt Zugausfälle, Ersatzbusse rund um Wuppertal vor Winkel zum Beispiel in Richtung Düsseldorf. Und dann die wichtige Strecke zwischen Düsseldorf und Duisburg. Auch da gibt es nach wie vor Probleme. Auch im Fernverkehr kann also größere Auswirkungen haben auf den Fahrplan in ganz NRW. Also checkt auf jeden Fall eure Auswirkungen, bevor es losgeht. Und kommt gut durch.
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3: Guten Morgen zusammen.
2: Guten Morgen.
3: Ich nenne es ja gerne die abends nicht rein, morgens nicht raus Tage.
2: Ja, so
3: wenn es
2: so
3: lange
2: aus, hell
3: ist, dann möchte man abends noch nicht ins Bett. Alle spielen noch draußen, warum ja, soll ich ins Bett gehen? Und morgens möchte man irgendwie auch nicht so richtig aufstehen. Aber es bitzelt nur einmal ganz kurz und dann verspreche ich euch einen super Start in den Tag. Es ist ja, so herrlich draußen gerade.

0: Damit gehen wir in diesen Tag. Unstoppable today. Wir sind unstoppbar. Was wir uns vornehmen, das kriegen wir auch hin. Sia, 6.42 Uhr. Einmal ins Abklingbecken.
1: Ja.
0: Es wird sehr heiß.
2: 36 Grad und es wird noch heißer.
0: Wir wollen uns erfrischen und deswegen bauen wir mit euch zusammen was ganz schön Tolles.
1: Die WDR2 Badekarte. Wir suchen die tollsten Badeseen bei uns im Westen. Also welcher See ist euer absoluter Liebling? Schickt uns sehr gerne eine kleine Schwärmerei, so 20 Sekunden oder so als Sprachnachricht über die WDR2 App.
0: Und ihr bringt euren See auf die große WDR2 Badekarte. Und wir haben eine Schwimmerin am Telefon. Guten Morgen, Nicole in Aachen.
3: Guten Morgen ins WDR2-Revier.
0: Ja. Bist du auch eine Badeseeschwimmerin, Nicole?
3: Auf jeden Fall.
0: Ach, wie schön. Dein Lieblingsbadesee ist welcher?
3: Ist mit ganz großem Abstand der Ruhrsee in der Eifel.
0: Oh, das ist auch ein toller See.
1: Sehr toller.
0: Der ist auch groß. See. Ich kenne ihn so zum Wandern und zum Laufen, aber zum drin Baden, das habe ich auch noch nicht gemacht.
3: Genau, das ist die super Kombination. Man kann nicht nur baden, man kann vorher im Nationalpark wandern. Eine Wanderung schöner als die andere. Ja. Vor allen Dingen jetzt im Sommer unter den Bäumen perfekt kühl. Und dann springt man hinterher noch in den Ruhrsee. Ein perfekter Tag.
0: Nicole, jetzt kommen deine 20 Sekunden. Mach Werbung für deinen Ruhrsee, damit er auf die WDR2 Badekarte kommt. Deine Zeit läuft jetzt.
3: Ja, kommt alle an den Ruhrsee. Ihr könnt wandern. Ihr könnt danach in den See springen. Es gibt vier super schöne Badestellen, wo ihr auch super sicher seid, weil die DLRG beobachtet euch. Woffelsbach, Eiserbachsee, Eschaul und das Naturerlebnisbad in Einruhr, wo ihr auch springen und rutschen könnt. Also ein perfekter Tag am Ruhrsee mit Wandern und Schwimmen.
0: Wow. Oh, Nicole, super. Also wäre doch gelacht, wenn der Ruhrsee nicht auf diese Karte kommt.
1: 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Und ihr könnt euren See auch draufbringen. Welcher See muss es sein? Schickt uns gerne jetzt eine kleine Schwärmerei über die WDR2 App als Sprachnachricht.
0: Nicole, wir wünschen dir eine schöne nächste Schwimmbahn und einen tollen Tag heute. Dankeschön.
3: Ich danke euch. Bis bald am Ruhrsee.
1: Ja.

0: Boah, die Nicole hat mir gerade so Lust gemacht auf diesen Ruhrsee in der Eifel. Da habe ich so Lust, jetzt reinzuspringen. Guten Morgen. 6.48 Uhr, 12 bis 7. Es ist Dienstag, der 23. Juni und das sind die wichtigen Themen heute.
1: Ja, die Vorschläge für eine Rentenreform werden heute Morgen an die Bundesregierung übergeben. Die Expertinnen und Experten haben 33 Empfehlungen gemacht.
0: Bei der Fußball-Weltmeisterschaft haben die Favoriten am Abend und in der Nacht tatsächlich gepunktet. Norwegen, Frankreich und Argentinien haben jeweils gewonnen.
1: Oh, bisschen milchiger Himmel bei wieder zwei Hörer. Thorsten in Rheinberg schickt gerade ein Foto. Könnte der Sahara-Staub sein, der es milchig macht. Leute, heute ist der kühlste Tag der Woche, nur bis 31 Grad.
0: Hui, was los in Großbritannien, oder?
1: Gestern hat Premierminister Keir Starmer ja seinen Rücktritt angekündigt.
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3: Morgen, der Charisma.
4: Morgen, Frau Freischneider, auch zum Chef nach oben.
2: Fahrstuhl zum Charmant.
4: Haben Sie das mitbekommen? Gestern hat der britische Premierminister seinen Rücktritt angekündigt.
3: Ach, tatsächlich? Der Thomas Tuchel? Hm? Aber der war doch ja nicht so schlecht. Der hat doch Kroatien im ersten Spiel mit 4-2 vom Platz gefegt.
4: Wie?
3: Und gegen Ghana das Spiel, das ist doch erst heute Abend.
4: Nee, nicht Thomas Tuchel, Keir Starmer. Also nicht der Nationaltrainer, sondern der Premierminister.
3: Ah, ist er nicht das Gleiche in England?
4: Quatsch, der Premierminister ist der, der immer in Downing Street Number 10 wohnt.
3: Ach, stimmt. Und der Nationaltrainer wohnt im Buckingham Palace und hat als Haustiere drei Löwen.
5: Morgen.
3: Morgen, Timo.
5: Rauf oder runter?
3: Steig ein. Wir haben gerade drüber geredet, dass in England jetzt wahrscheinlich der Tuchel Nachfolger wird vom König.
4: Was? Ha? Premierminister?
3: Ja.
5: Darf man das überhaupt als Deutscher in England?
3: Ja, wenn du es Essen verträgst.
4: Leute, in Großbritannien hat der Premierminister Starmer gestern seinen Rücktritt angekündigt.
3: Ja.
4: Bleibt aber noch bis nach der Sommerpause erstmal im Amt.
3: Ja, weil er als Staatschef leichter an VIP-Tribünenplätze bei der WM kommt wahrscheinlich.
4: Aber schon krass, das wäre dann der 5. Premier in 4 Jahren.
5: Dann wird sich in der Downing Street eigentlich mal langsam eine Drehtür lohnen.
3: Guten Morgen, Herr Schamott.
6: Ja, das hätte ich ja. Ich trete feierlich zurück.
3: Hä? Wieso das denn?
6: Damit ihr hier Platz zum Aussteigen habt.
5: Hä?
6: Ich trete zurück. Versteht ihr nicht? Scherz.
3: Oh.
6: Hui. Jetzt ab an die Arbeit, sonst macht sich KI.

0: Das ist Leonie, don't worry. Euer WDR2 Musikmix hier gleich mit Ed Sheeran, Sapphire. Ganz guter Sound für diesen heißen Tag heute. Und die Pet Shop Boys, it's a thing. Und ich habe gehört, es gibt heute Sarah Staub.
1: Es gibt heute Sarah Staub, aber ganz weit oben. Also der kommt nicht runter, denn es regnet nicht.
0: Das ist der Sarah Staub heute.
1: Ja.
0: Noch ein paar Wochen bis zu den Sommerferien. Simone in den Nachrichten, guten Morgen.
2: Guten Morgen.
0: Das ist Zeit für Lehrerinnen und Lehrer, doch noch mal zu überlegen, warum mache ich das eigentlich alles?
2: Ja, also ich weiß, warum ich damals nicht gerne in die Schule gegangen bin. Also welche Fächer es da gab. Aber die Lehrer haben auch mal gesagt, was sie eigentlich doof finden am Schulalltag. Und das steht im Schulbarometer.
0: Dazu gleich mehr um 7 in den Nachrichten. Und Fabian hat den Blick auf das Stellwerk in Wuppertal.
3: Ja, seit Mittwoch ist das kaputt. Ursachensuche läuft jetzt immer noch bei der Bahn da rund um Wuppertal. Läuft's nicht so gut gerade.
0: Dazu gleich mehr.

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5: Die Nachrichten mit Simone von der Forst. Guten Morgen.
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5: Eine Befragung von mehr als 1500 Lehrkräften gibt ein Bild von der aktuellen Situation an deutschen Schulen. Die Robert-Bosch-Stiftung hat das neue Schulbarometer veröffentlicht. Die Befragung ist repräsentativ für alle Schulformen in Deutschland. Armin Himmelrath, WDR Wissenschaft, sagt, was laut der Befragung die größte Herausforderung an den Schulen ist.
6: Das ist das Sozialverhalten der Schülerinnen und Schüler. Disziplinlosigkeit, das Nicht-Einfügen-Können in Gruppen, fehlende Lernmotivation sind so Punkte, die da genannt werden. 46% der Lehrerinnen und Lehrer sagen, das kommt im Schulalltag so häufig vor, dass es die Lernatmosphäre wirklich beeinträchtigt. Dieser Wert ist in den vergangenen Jahren kontinuierlich gestiegen. Und was überraschend ist, der Wunsch zur Weiterqualifizierung, den die Lehrerinnen und Lehrer äußern, und zwar für den Umgang mit solchem auffälligen Verhalten. 82% der Befragten im Schulbarometer würden sich gerne genau in diesem Bereich weiterbilden.
5: Bei der Fußball-WM heute Nacht haben sich in den zweiten Vorrundenspielen jeweils die Favoriten durchgesetzt. Den Anfang machte Norwegen. Silke Heine, WDR Sport.
7: Norwegens Wikingerschiff kennt keine Flaute. Die Skandinavier sind direkt in die K.O.-Runde gerudert, dank eines 3:2-Sieges gegen Senegal und 2 Toren von Erling Haaland. Im letzten Gruppenspiel gegen Frankreich, das zuvor 3:0 gegen Irak gewann, geht es noch um den Gruppensieg. Wichtig auch für das deutsche Team, denn der Erste der Gruppe I könnte im Achtelfinale auf die DFB-Elf treffen. Frankreichs Kylian Mbappé schloss mit 2 Toren in der Wertung des WM-Rekordtorschützen zu Miroslav Klose auf. Dessen bisherige Bestmarke verbesserte Argentiniens Lionel Messi, der beim 2:0 gegen Österreich beide Treffer erzielte und in der Wertung nun an der Spitze steht.
5: Argentinien ist damit schon sicher in der K.O.-Runde. In der Gruppe hat gerade noch Algerien 2:1 gegen Jordanien gewonnen. Ob die Algerier weiterkommen, entscheidet sich im letzten Gruppenspiel gegen Österreich. Weitere Meldungen im Überblick. Die Experten, die Vorschläge für eine Rentenreform ausgearbeitet haben, übergeben die am Morgen der Bundesregierung. Die Kommission hat 33 Empfehlungen formuliert. Ein Punkt ist, dass das Rentenalter in den kommenden Jahrzehnten langsam steigen soll. Die Regierung wird dann entscheiden, ob und welche Vorschläge sie umsetzt. Im Landtag geht heute die politische Aufarbeitung des Terroranschlags beim Stadtfest in Solingen vor 2 Jahren weiter. Im Untersuchungsausschuss sollen Ministerpräsident Wüst und Stellvertreterin Neubauer aussagen. Nach WDR-Informationen gibt es neue Hinweise auf eine wichtige Kontaktperson des verurteilten Attentäters, die zu dem Zeitpunkt auch nicht mehr in Deutschland hätte sein dürfen. Dem deutschen Einzelhandel ist noch nie so viel Schaden durch Diebstähle entstanden wie letztes Jahr. Nach Angaben des Forschungsinstituts EHI wurden Waren im Wert von mehr als 4,3 Milliarden Euro gestohlen. Das ist ein Plus von mehr als 3% im Vergleich zum Jahr davor. Die meisten Diebstähle werden von Kunden begangen. Ein Drittel werden organisierten Tätern zugerechnet.
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5: Roboter, die selbstständig denken, Hindernisse erkennen und Aufgaben lösen. Genau das zeigen heute Schülerinnen und Schüler der Jahrgangsstufen 7 bis 9 aus Leverkusen. In Opladen treten sie mit ihren selbstprogrammierten KI-Robotern gegeneinander an. Jenny Weißenfels für WDR aktuell.
8: Ein kleiner Roboter rollt los, stoppt kurz vor einem Hindernis, biegt ab und findet den richtigen Weg durch einen Parcours. Ungefähr so kann man sich den Wettbewerb heute vorstellen. Ein halbes Jahr lang haben die Schüler ihre Roboter zusammengebaut und programmiert. Die Jury bewertet nicht nur, ob die Roboter ans Ziel kommen, sondern auch, wie kreativ und intelligent die Lösungen sind. Organisiert wird das Ganze vom sogenannten Leaf Creation Lab, ein von EU und Land gefördertes Projekt.
5: Das war WDR aktuell.
9: Danke dir. liebe Simone. Sarah aus unserer WDR2-Wetterredaktion. Guten Morgen.
10: Schönen guten Morgen.
9: Jetzt um kurz nach sieben geht's noch, ne?
10: Ja, jetzt geht's noch, wobei wir auch die 20 Grad stellenweise am Rhein schon überschritten haben. Und wir haben heute ein bisschen Sahara-Staub ganz weit oben in der Luft. Wir haben auch ein paar Schleierwölkchen dabei. Und diese Kombination kann vor allem in der ersten Tageshälfte dafür sorgen, dass die Sonne hier und da mal ein bisschen eingetrübt wird. Trotzdem gibt's einen sehr sonnigen und trockenen Tag für alle. Heißt, dieser Sahara-Staub landet auch nicht auf den frisch geputzten Gartenstühlen und Autos. Es wird auch wieder sehr warm heute. Attendorn 28, Rheine 29, Bergisch Gladbach 31 Grad. Die nächsten Tage geht es dann rauf auf morgen und Donnerstag erstmal bis 38 Grad. Freitag und Samstag dann sogar bis zu 40 Grad und das sind dann auch neue Rekordwerte.
9: Dankeschön.
11: Guten Morgen, hier ist euer WDR 2 Verkehrsservice. Die Staus so ab 10 Minuten Länge. Geht los auf der A1 Euskirchen Richtung Köln zwischen Gleuel und Kreuz Köln Nord. Da braucht ihr 10 Minuten länger, 5 Kilometer stockt es da gerade. Dann sind wir auf der A3 Frankfurt Richtung Oberhausen zwischen Dreikeumer und Köln-Mühlheim. Viertelstunde, 5 Kilometer Stau, da ist bei einem Unfall heute Morgen so Öl in den großporigen Flüsterasphalt gegluckert. Wird jetzt noch gereinigt, die Autobahnpolizei sagt uns gerade so, bis 17:30 sollte das erledigt sein. Dann die A4 Köln Richtung Aachen zwischen Dreikeumer und Kreuz Köln Süd braucht eine Viertelstunde länger, 6 Kilometer stockt es da. Und auf der A44 Kassel Richtung Dortmund zwischen Werl Süd und Unna Ost eine Viertelstunde, 3 Kilometer. Da ist nach einem Unfall nur eine Spur frei. Dann gucken wir noch auf die A59 Dienstlaken Richtung Duisburg zwischen Duisburg Nord und Meiderich, 10 Minuten plus 3 Kilometer Stau. Und bei der Bahn in Wuppertal-Vohwinkel immer noch das Stellwerk außer Betrieb, rechnet da mit Ausfällen und Ersatzbussen. Und die Zugstrecke zwischen Düsseldorf und Duisburg hat auch größere Probleme heute Morgen, rechnet da mit Ausfällen und Umleitungen, betrifft übrigens auch den Fernverkehr. Kommt gut durch.
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9: Manno, große Schlotti-Liebe. Wie schade für Nico Schlotterbeck von Borussia Dortmund. Für ihn ist die Fußball-Weltmeisterschaft leider zu Ende.
11: Ja, er hat sich im letzten Spiel das Innenband im Sprunggelenk verletzt. Hat nochmal die Zähne zusammengebissen, aber hilft nichts.
9: Hilft nichts. Ist also jetzt für ihn gelaufen, die Fußball-Weltmeisterschaft. Wir hoffen, dass er schnell wieder auf die Füße kommt und dass es schnell geschafft ist. Wir haben in Dortmund Fans gefragt und spüren da zumindest einen kleinen Zweckpragmatismus.
12: Wie er selbst gesagt hat, die Mannschaft ist wichtiger als er jetzt. War bei Reus 2014 genauso, ging er trotzdem gut aus.
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0: Guten Morgen zusammen. Hier ist WDR 2, euer Morgenmagazin. 33 Vorschläge, wie die Rente reformiert werden kann. Darüber reden wir heute.
1: Die will die Rentenkommission der Bundesregierung heute vorstellen, damit unser Rentensystem auch langfristig noch funktioniert.
0: Ja, ein paar Details kennen wir ja schon. Das Rentenalter soll an die Lebenserwartung gekoppelt werden. Sebastian Moritz, WDR 2 Wirtschaft. Wie soll denn das konkret aussehen?
2: Naja, wir haben ja erstmal die erfreuliche Entwicklung, dass wir statistisch gesehen immer länger leben. Und weil die Lebenserwartung immer weiter steigt, würde das eben auch bedeuten, dass das Alter, mit dem wir in Rente gehen können, immer weiter steigt. Ganz konkret, wenn wir ein Jahr länger leben, sollen wir von diesem einen Jahr 8 Monate arbeiten und 4 Monate in Rente sein.
0: So, wer jetzt 40 Jahre alt ist, was würde sich für ihn ändern oder für Sie?
2: Also wenn man die Lebenserwartung mal hochrechnet, müsste jemand, der heute 40 ist, bis etwa 68 arbeiten. Das wäre ein Jahr länger als bisher. Die Rente mit 70 hätten wir dann irgendwann in den 2090er Jahren. Allerdings sagt die Rentenkommission auch, wir müssen uns das schon immer wieder genau anschauen, wie sich die Lebenserwartung wirklich entwickelt. Wir können das nicht einfach so hochrechnen. Deswegen will sich die Kommission da auch nicht auf konkrete Jahreszahlen festlegen.
0: Sebastian, zweiter großer Punkt. Die Rente mit 63 fällt weg.
2: Genau, bisher galt ja, wer 45 Jahre gearbeitet hat, der kann mit 63 in Rente gehen, bekommt auch die komplette Rente ausgezahlt. Damit soll Schluss sein, denn die Statistik zeigt, von dieser Rente mit 63 profitieren vor allem besser verdienende Männer, die auch noch überdurchschnittlich gesund sind, naja, und diese vorzeitige Rente gar nicht nötig hätten.
0: Und was ist mit den Menschen, die in besonders anstrengenden, fordernden Berufen arbeiten?
2: Also wer kurz vor der Rente steht und seinen Job gesundheitlich einfach nicht mehr schafft, der soll unter Umständen vorzeitig in Rente gehen können und soll auch nicht unbedingt gezwungen werden, noch eine Umschulung zu machen auf irgendeinen anderen Job. Ist ja auch eine Kritik, die es häufig gibt in der Altenpflege auf dem Bau. Da ist es jetzt oft schon kaum möglich, bis zum regulären Renteneintrittsalter zu arbeiten. Und dafür soll es dann auch Lösungen geben.
0: Wir sind gespannt. 33 Vorschläge der Rentenkommission, wie wir dieses System langfristig sichern können der Rente. Heute Vormittag wird es offiziell vorgestellt. Die wichtigsten Fragen schon vorab. Sebastian Moritz, WDR 2 aktuell.
1: Jetzt 7:16 Uhr.

0: Sand unter den Füßen.
1: So lange, bis die Wolken wieder lila sind.
0: Ja.
1: Mal Bock drauf. Es gibt eine Möglichkeit für euch. Dazu gleich mehr. Vorher die wichtigsten Nachrichten hier im WDR 2 Morgenmagazin um 7.23 Uhr.
0: Im Untersuchungsausschuss zum Terroranschlag beim Stadtfest in Solingen sagen heute Ministerpräsident Hendrik Wüst und seine Stellvertreterin Mona Neubauer aus.
1: Spannender Tag für Top-Restaurants. Auch im Westen heute werden die Michelin-Sterne verliehen. Wie ist die Durchwahl von unserer Kantine?
0: Ja,
1: haben die die Durchwahl?
0: Gute Frage. Wie ist gut die Kantine?
1: Ja, Sterne haben die verdient.
0: So, das Köppchenwerk heißt es, das spiegelt sich perfekt im Hengsteisee an der Ruhr. Nur ein paar Wolken sehe ich durch die Webcam darüber, nachher überall Sonne. Und auch wenn wir es irgendwie nicht glauben können, heute ist der kühlste Tag dieser Hitzewoche, nur bis 31 Grad.
1: Das Köppchenwerk, das sind diese zwei Rohre, die man
0: genau.
1: sieht von der Autobahn. Ne?
0: Ja, das ist so ein Wasserkraftwerk. Puh, da kommt das Wasser runter und unten ist noch dieses Gebäude.
1: Ich wusste gar nicht, dass das Köppchenwerk
0: ja.
1: heißt. Für mich sind das die zwei Rohre da. 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
2: Um 7.30 Uhr mit Simone von der Forst. Guten Morgen.
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2: Für viele Lehrkräfte in Deutschland ist das Verhalten ihrer Schüler die größte Herausforderung im Schulalltag. Das ist ein Ergebnis des neuen Schulbarometers, für das die Robert-Bosch-Stiftung repräsentativ mehr als 1.500 Lehrkräfte befragt hat. Demnach wünschen sich viele von ihnen, besser vorbereitet zu sein auf fehlende Lernbereitschaft oder politische Äußerungen von Schülern. Die Experten, die Vorschläge für eine Rentenreform ausgearbeitet haben, übergeben die am Morgen der Bundesregierung. Die Kommission hat 33 Empfehlungen formuliert. Ein Punkt ist, dass das Rentenalter in den kommenden Jahrzehnten langsam steigen soll. Die Regierung wird dann entscheiden, ob und welche Vorschläge sie umsetzt. Im Landtag geht die politische Aufarbeitung des Terroranschlags beim Stadtfest in Solingen vor 2 Jahren weiter. Im Untersuchungsausschuss sollen Ministerpräsident Wüst und Stellvertreterin Neubauer aussagen. Nach WDR-Informationen gibt es neue Hinweise auf eine wichtige Kontaktperson des verurteilten Attentäters, die zu dem Zeitpunkt auch nicht mehr in Deutschland hätte sein dürfen. Bei der Fußball-WM ist Jordanien schon vorzeitig raus. Der WM-Neuling verlor gegen Algerien 1:2. Auch ansonsten haben sich in der Nacht die Favoriten durchgesetzt. Argentinien schlug Österreich 2:0, Frankreich den Irak 3:0 und Norwegen Senegal 3:2. Das war WDR aktuell.
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3: Für Ostwestfalen-Lippe mit Mischa Dallmann. Guten Morgen. Bei uns in der Region ist die Trinkwasserlage angespannt. Weil gerade so viel verbraucht werde, erlassen 4 Kommunen im Kreis Minden-Lübbecke eine spezielle Verordnung. Bad Oeynhausen, Löhne, Hüllhorst und Hille. Ab morgen ist es dort streng verboten, unnötig Wasser zu verbrauchen, zum Beispiel beim Rasensprengen oder Planschbecken auffüllen. Wer dagegen verstößt, riskiert ein Bußgeld. In Bielefeld, Reda-Wiedenbrück und Riedberg steht die Trinkwasserampel auf Gelb. Dort sollen die Menschen auch sparsam mit Wasser umgehen. Es bleibt aber erst einmal nur beim Appell. Im Botanischen Garten in Bielefeld leidet ein spezieller Bewohner an einem gefährlichen Pilz. Der Feuersalamander hat das mit dem Besalpilz zu tun. Ein Befall endet für die schwarz-gelben Amphibien meist tödlich. Jana Hafer, WDR 2 Bielefeld.
4: Früher war der Botanische Garten in Bielefeld ein Feuersalamanderparadies mit rund 21.000 Tieren. Jetzt sind vermutlich viele verendet, denn der Pilz Besal ist meist tödlich. Er befällt die Haut der Tiere, sodass sie ersticken. Ein Forschungsteam der Uni Bielefeld sucht wöchentlich nach Tieren, die überlebt haben, und fotografiert sie, um herauszufinden, wie stark der Pilz gewütet hat. Aktuell finden sie nur noch etwa ein Zehntel von dem, was sie früher gefunden haben.
3: Wer neue Freunde oder Bekannte kennenlernen wollte, konnte das gestern Abend besonders einfach in Bielefeld in der Stadtbahn. Für 2 Stunden wurde die Linie 2 zur Begegnungsbahn. Freiwillige Helfer in pinken Westen unterstützten beim Kontakteknüpfen. Das kam gut an bei vielen Fahrgästen.
5: Ich finde das total gut und ich würde mich sehr freuen, wenn sowas auch öfters vorkäme. Und auch in anderen Bahnen immer wieder mal.
6: Ich war voll überrascht. Ich habe erst gedacht, das ist die Kontrolle, ne, wegen Ticket. Und wir haben ja auch gleich angefangen zu reden und ein bisschen erzählt. Ja, gut.
7: Viele sind natürlich jetzt auch kaputt von der Arbeit oder so, kann ich auch verstehen. Aber an sich ist ja ganz ungezwungen. Ganz cool.
3: Die Begegnungsbahn ist Teil der Aktionswoche gegen Einsamkeit. Und noch zum Wetter, das hat Sarah Geißler aus unserer WDR 2 Wetterredaktion.
8: Schönen guten Morgen, der kühlste Tag der Woche steht an in Ostwestfalen-Lippe. Heiß wird's mit bis zu 30 Grad, aber trotzdem in Detmold-Herberhausen 28, in Höxter heute bis 29 Grad. Bei viel Sonnenschein und ein paar Schleierwolken bleibt's heute und auch die nächsten Tage trocken und es wird noch heißer. Morgen schon bis 37, Freitag bis 38 Grad.
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9: Guten Morgen an alle unterwegs und an der Stelle mal Grüße nach Bonn. Es sieht sehr voll aus auf allen Strecken, die nach Bonn reinführen wegen der gesperrten Nordbrücke. Haltet durch. Und hier sind die Autobahnstaus mit den längsten Wartezeiten, alles so ab einer Viertelstunde. Geht los auf der A1 Euskirchen Richtung Köln zwischen Gleuel und Kreuz Köln Nord. Braucht eine Viertelstunde mehr, 7 Kilometer stockt es da. Dann sind wir auf der A2

0: 3 Frankfurt Richtung Oberhausen, da jetzt auch knackig zwischen Königsforst und Köln-Mühlheim. 20 Minuten, 7 Kilometer Stau. Da ist ja Öl in den Flüsterasphalt gelaufen, wird noch gereinigt im Moment. Könnte aber gut sein, dass das Problem bald behoben ist. Dann sind wir auf der A4 Olpe Richtung Köln zwischen Bergisch Gladbach, Bensberg und Kreuz Köln-Ost. Da braucht ihr auch noch mal eine Viertelstunde, 6 Kilometer Stau. Und auf der A44 Kassel Richtung Dortmund zwischen Werl Süd und Unna Ost 20 Minuten, 10 Kilometer stockend. Da laufen Bergungsarbeiten auf der Überholspur links. Dann die A57 Nimwegen Richtung Köln zwischen Kreuz Mörs und Kreuz Meerbusch eine Viertelstunde, 7 Kilometer stockend. Und bei der Bahn weiter knackig, das Stellwerk in Wuppertal-Vohwinkel muckt weiter. Euch erwarten da Ausfälle und Ersatzbusse und ungefähr das Gleiche auf der wichtigen Bahnstrecke zwischen Düsseldorf und Duisburg. Da gibt es Probleme an der Strecke, sind auch ICs und ICEs betroffen. Also toi toi toi, dass die Bahn-App euch da heute früh gut berät. Kommt gut durch.
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2: Guten Morgen zusammen. Warum nicht diesen Sommer mal was machen, was man noch nie gemacht hat? Fabi vom Fünfer springen vielleicht mal?
0: Nee, Gott bewahre.
2: Gestern waren im Freibad 3 Mädels, Zoe, Theresa, Juli, 9 und 10 Jahre alt. Und die drei haben sich vorgenommen, ja, heute ist soweit, zum ersten Mal vom Fünfer springen.
0: Im Ernst?
2: Sind zu dritter hoch, kurz geklärt, wer es zuerst durchzieht. Dann Nase zuhalten und los.
3: Am Anfang hatte man irgendwie noch Schiss.
4: Aber so dann,
3: richtig.
4: Und dann wird es krass.
3: Platt. Du sitzt im Wasser. Deswegen. Und halt das Problem ist, wenn man halt so oft nach unten guckt, dann denkt man sich halt tief. Das nächste Mal guckt man übelst tief.
4: Einfach nicht nach unten schauen, es schnell machen.
2: So.
0: Respekt.
2: Fabian.
0: Das haben wir geschafft.
2: Einfach nicht nach unten gucken, es schnell machen.
0: Oh.
2: Schaffst du auch.
0: Ja, mal schauen. Startblock auch toll.

0: bisschen abtauen. 7.43 Uhr, jetzt eure Freundin die Maus.
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2: Hier kommt eine leckere Frage, und zwar vom Niederrhein.
3: Hallo liebe Maus, ich heiße Aaron und komme aus Mönchengladbach und bin 3 Jahre alt. Und ich frage mich, warum es Pesto abschicken?
0: Oh, abschicken. Ist angekommen, Aaron. Boah, Pesto-Nudeln, das ist so lecker. Mhm. Ganz einfaches Gericht.
2: Kann sogar ich, ja. Pesto kalt aus dem Glas auf die Nudeln löffeln. Fertig.
0: Ja, aus dem Glas. Kann man auch selber machen, oder?
2: Ja.
0: Die Maus hat mal ausgefunden, woher das Pesto kommt, beziehungsweise warum es Pesto heißt.
2: Ja, im echten italienischen Pesto ist ja eine Menge drin. Was wir auf dem ersten Blick da in der Soße gar nicht sehen, ist ja meistens rot oder grün. Aber da ist zum Beispiel oft drin Basilikum, Olivenöl, Pinienkerne, Knoblauch, Parmesan, Salz. Und beim Pesto machen wird das ja alles zerstampft. Dann kommt der Geschmack da so aus den einzelnen Zutaten viel besser raus. So, und das Zerstampfen ist also das Wichtige beim Pesto machen. Und Pesto ist ein italienisches Wort für, na, was wohl?
0: Stampfen, zerstampfen?
2: Zerstampftes.
0: Ah.
2: Daher kommt das.
0: Das ist ja wieder was von der Maus gelernt. Pesto ist das italienische Wort für zerstampftes, weil da viele zerstampfte Zutaten drin sind. Das ist eine super Mausfrage. Dafür sagen wir,
2: danke Aaron.
0: Wir haben jetzt Bock auf Pesto-Nudeln.
2: Ja.
0: Kalte Pesto-Nudeln. Bestes Frühstück.
2: Viertel vor acht.

0: Guten Morgen, hier ist WDR 2, euer Morgenmagazin, 7.48 Uhr mit den wichtigsten Nachrichten.
1: Die Expertenkommission für die Rente übergibt der Bundesregierung heute früh ihre 33 Empfehlungen fürs Rentensystem.
0: Achtung, Sahara-Staub in Anmarsch. Heute kann sich die Luft ein bisschen trüben, aber das wird auch schnell sich wieder geben.
1: Und dazu der kühlste Tag der Woche bis 31 Grad. Ab morgen wird es nochmal deutlich heißer.
0: Ich sehe die Spieler unserer Nationalmannschaft jetzt immer auf dem Fahrrad und dann dachte ich immer erst so, ach, kleine Radtour. Mhm. Nein, es ist Teil ihres Fitnessprogramms.
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0: Schon ordentlich Muckis, oder?
1: Unsere Profis sind topfit und er ist dafür mitverantwortlich, der Fitnesstrainer der deutschen Nationalmannschaft, Niklas Dietrich.
0: Niklas, was ist deine Aufgabe in diesen Tagen bei der Nationalmannschaft?
3: Unsere Aufgabe vom nächsten Spiel ist klar, einmal die Mannschaft zu betreuen, das Gesamtsetting. Also wir machen die Warm-up-Einheiten, da gibt es verschiedene Inhalte, die wir da probieren mit reinzubringen. Wir betreuen
0: ja,
3: Jungs
0: mal,
3: in
0: was
3: der...
0: Denn so?
3: Da geht es um Schnelligkeit, um ein bisschen Schnellkraft, geht es um Richtungswechsel, also um Dinge vorzubereiten, die im Training passieren. Aber es geht natürlich auch immer um die Trainingssteuerung. Also wie viel kann man an einem bestimmten Tag machen, wie viel kann man an zwei Tage vor dem Spiel machen, einen Tag vor dem Spiel machen, um trotzdem noch, also um Inhalte zu verpacken oder auf der anderen Seite dann trotzdem frisch zu sein, also frische Beine zu haben fürs Spiel.
0: Du hast es ja mit austrainierten Spielern zu tun. Ich nenne es anders, das sind ja Maschinen, ne? Aber hängen die auch mal durch?
3: Ja, natürlich. Die Jungs haben sicherlich auch mal, was heißt ein Durchhänger, aber zumindest mental ist es unglaublich schwierig, dann auch die Spannung hochzuhalten und immer voll da zu sein. Und deswegen ist das auch total normal, dass man mal einen Tag hat, wo es dann vielleicht nicht alles perfekt flutscht. Da geht es aber dann einfach darum, dass die Jungs dann auch mal Zeit haben für sich, drumherum ein bisschen Spaß haben, sich ein bisschen für sich Zeit nimmt oder mit der Familie. Und das ist auch ein ganz wichtiger Punkt.
0: Niklas, du darfst ja keine Namen nennen, ne? Deswegen würde ich das jetzt mal machen und du reagierst einfach, okay? Also so, ich stelle mir so eine Situation in so einem Gym einfach vor. Leon Goretzka, würde ich sagen, legt grundsätzlich nochmal 10 Kilo mehr drauf, richtig oder falsch?
3: Der kann einige Kilos auflegen, ja.
0: Ja. Dennis Undar fragt beim Stabi-Training, ob er nicht doch lieber Fußball spielen darf?
3: Ja, aber ich möchte kurz ergänzen. Trotzdem hat er unglaubliche Professionalität und eine sehr, sehr gute Routine hinter dem Ganzen.
0: Joshua Kimmich diskutiert jede Übung vorher und macht sie dann aber doch.
3: Diskutiert nicht, aber hinterfragt gerne.
0: Florian Wirtz macht 3 Witze, bevor er loslegt. Ärgert Jamal Musiala, der so lachen muss, dass er bei der Übung umkippt.
3: Nicht immer, kann vorkommen. Aber die zwei sind sehr fokussiert, vor allem vor dem Training und sehr in ihren Übungen.
0: Julian Nagelsmann guckt mit verschränkten Armen zu und denkt, wird mir auch nicht schaden, so ein Training, morgen vielleicht.
3: Ja, kann sein, aber er macht's auch.
0: Er ist ein guter Trainer, der lässt sich nichts entlocken, ne?
1: Ja.
0: Nick Dietrich.
1: Gar nichts.
0: Fitnesstrainer der deutschen Nationalmannschaft.
1: Der 2, 9 vor 8.

0: bin ja auch ein Vollprofi, ne? Da sprechen wir mit dem Fitnesstrainer der deutschen Nationalmannschaft und danach spiele ich Silbermond mit leichtes Gebäck. Bestimmt nicht erlaubt da jetzt gerade. Es ist 7:05. Hier ist euer WDR2-Morgenmagazin-Team mit Hotti Sarah aus unserem WDR2-Wetterteam.
1: Ja, 33 Grad hot wird die heute und nicht nur ich, sondern viele bei uns im Westen. Ist der kühlste Tag der Woche übrigens.
0: Na danke. Ne? Einmal durchatmen. Simone gleich in den Nachrichten um 8. Hallo Simone.
2: Morgen.
0: Und wir haben gerade die Frage geklärt, warum heißt Pesto Pesto in
3: die
0: der
3: Maus?
0: Das möchte ich auch wissen.
3: Erklärt,
0: ja, das habe ich nicht.
3: Zerstampftes, weil da die Zutaten zerstampft sind. So, und dann meldet sich wieder zwei Hörer Thorsten, der hat jahrelang beim Italiener gearbeitet und sagt:
4: Kann farbenfroh italienisch fluchen und fließend Ramazzotti saufen, aber dass Pesto sowas Banales wie Zerstampftes heißt, das wusste ich auch noch nicht. Aber das eigne ich mir jetzt einfach mal an und heute Abend gibt es dann Pesto di Patata.
0: So, Kartoffelkuchen. Gleich Macy Gray. Ganz schön cooler Sound im WDR 2 Morgenmagazin. Und hier die Bloodhound Gang für euch an diesem heißen Tag.
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8: Die Nachrichten mit Simone von der Forst. Guten Morgen.
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8: Die meisten Lehrerinnen und Lehrer in Deutschland machen ihren Job einer repräsentativen Befragung zufolge gerne. Im neuen Schulbarometer der Robert-Bosch-Stiftung haben mehr als 80% gesagt, dass sie alles in allem mit dem Beruf zufrieden sind. Christina Wilkes, WDR aktuell. Gibt es denn auch Punkte, bei denen die Lehrkräfte noch Nachholbedarf sehen?
9: Ja, vor allem im Bereich Weiterbildung und Qualifikation. Viele Lehrkräfte fühlen sich auf Situationen im Schulalltag nämlich nicht gut vorbereitet. Ein Beispiel: KI. Die Mehrheit der etwa 1500 befragten Lehrkräfte findet KI zwar wichtig, um Schüler individueller unterstützen zu können, gleichzeitig fühlt sich die Hälfte der Lehrerinnen und Lehrer aber nicht sicher im Umgang mit KI. Ein anderes Beispiel: das Verhalten von Schülern. Für die Befragten ist das die größte Herausforderung im Alltag. Fehlende Motivation, ein auffälliges Sozialverhalten. Aber im Umgang damit fühlt sich jede dritte Lehrkraft alleine gelassen. 82% der Befragten haben gesagt, dass sie sich dazu gerne weiterbilden würden.
8: Bei der Fußball-WM hat Algerien den WM-Neuling Jordanien aus dem Turnier geworfen. Algerien gewann die Partie 2:1. In den Spielen vorher hatten die Topstars ihre Teams in die K.O.-Runde geschossen. Silke Heine, WDR Sport.
10: Lionel Messi ist neuer WM-Rekordtorschütze. Auch beim 2:0 gegen Österreich erzielte er alle Tore für Titelverteidiger Argentinien und hielt Kylian Mbappé auf Distanz. Der Franzose steuerte zum 3:0-Sieg der Equipe Tricolore gegen Irak ebenfalls 2 Treffer bei und bleibt Messi auf den Fersen. Auch Norwegen Erling Haaland schoss sich mit 2 Toren für das direkte Duell mit den Franzosen warm. Der Stürmerstar brachte die Wikinger in die Erfolgsspur beim 3:2-Sieg gegen Senegal. Im Duell Frankreich gegen Norwegen geht es am Freitag noch um den Gruppensieg und den möglichen Gegner des DFB-Teams im Achtelfinale.
8: Weitere Meldungen im Überblick. Die Experten, die Vorschläge für eine Rentenreform ausgearbeitet haben, übergeben die in einer Stunde der Bundesregierung. Die Kommission hat 33 Empfehlungen formuliert. Ein Punkt ist, dass das Rentenalter in den kommenden Jahrzehnten langsam steigen soll. Die Regierung wird dann entscheiden, ob und welche Vorschläge sie umsetzt. Im Landtag geht heute die politische Aufarbeitung des Terroranschlags beim Stadtfest in Solingen vor 2 Jahren weiter. Im Untersuchungsausschuss sollen Ministerpräsident Wüst und Stellvertreterin Neubauer aussagen. Nach WDR-Informationen gibt es neue Hinweise auf eine wichtige Kontaktperson des verurteilten Attentäters, die zu dem Zeitpunkt auch nicht mehr in Deutschland hätte sein dürfen. Dem deutschen Einzelhandel ist noch nie so viel Schaden durch Diebstähle entstanden wie letztes Jahr. Nach Angaben des Forschungsinstituts EHI wurden Waren im Wert von mehr als 4,3 Milliarden Euro gestohlen. Das ist ein Plus von mehr als 3% im Vergleich zum Jahr davor. Die meisten Diebstähle werden von Kunden begangen. Ein Drittel werden von organisierten Tätern.
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8: Ein schon lange leerstehendes Geschäft in Hagen wird in dieser Woche zum Forschungslabor. Junge Menschen aus ganz Deutschland treffen sich dort und überlegen, wie man aus solchen sogenannten Schrottimmobilien etwas machen kann, statt sie abzureißen. Rico Ulrich für WDR aktuell.
11: Rund 230 Problemimmobilien gibt es in Hagen. Sie verfallen, stehen teilweise schon lange leer, sind Schandflecke. Die Forschungsgruppe will jetzt in Weringhausen untersuchen, wie solche leerstehenden Häuser wieder genutzt werden können. Durch Umbau, ohne sie abzureißen. Es geht um nachhaltige Ideen. Die jungen Menschen kennen sich mit Stadtentwicklung, Architektur und Umbau aus. Hagener können sie im Ladenlokal in Weringhausen treffen und mit ihnen diskutieren.
8: Das war WDR aktuell.
12: Dankeschön, liebe Simone. Und da kommt die Sarah aus unserer WDR 2 Wetterredaktion. Hallo Sarah.
13: Ja, schönen guten Morgen. So kühl wie jetzt gerade im Moment wird es in dieser Woche nicht mehr bei uns im Westen. 14 bis 21 Grad messen wir aktuell. Und selbst die kommenden Nächte sind dann sogar wärmer. Heute bekommen wir mit 25 bis 33 Grad den kühlsten Tag der Woche. Herford liegt so dazwischen bei bis zu 28 Grad. In Mönchengladbach werden es 30, in Troisdorf 32 Grad. Morgen und übermorgen geht es dann schon rauf auf bis zu 38 Grad. Freitag und Samstag dann bis an die 40 Grad ran im Rheinland. Und selbst auf dem kahlen Asten werden bis zu 32 Grad erwartet.
14: Guten Morgen auf die Straßen. Hier sind die Autobahnstaus mit den längsten Wartezeiten. Ich habe alles so ab 20 Minuten für euch. Fangen wir an auf der A3 Frankfurt Richtung Oberhausen zwischen Königsforsten und Köln-Mühlheim. Da immer noch eine halbe Stunde plus 9 Kilometer Stau. Da war ja das Problem, dass Öl in den Flüsterasphalt gelaufen ist. Fahrbahnreinigung dauert an. Dann sind wir auf der A4 Aachen Richtung Köln zwischen Eiffeltor und Köln-Polder. Auch 20 Minuten, 4 Kilometer. Auch da ein Unfall. Und drumherum noch auf der A4 Olpe Richtung Köln zwischen Bergisch Gladbach-Bensberg und Köln-Osterbrück. Braucht ihr auch nochmal 20 Minuten, 7 Kilometer Stau. Dann sind wir auf der A44 Kassel Richtung Dortmund zwischen Werl Süd und Unna Ost. Da laut WDR2-Messung 20 Minuten, 10 Kilometer stockend. Auch da ein Unfall und Bergungsarbeiten auf der linken Spur. Dann noch auf die A57 Nimwegen Richtung Köln zwischen Kreuz Mörs und Kreuz Meerbusch 20 Minuten und mehr als 10 Kilometer Stau und stockend. Und das Stellwerk bei der Bahn in Wuppertal Vohwinkel muckt weiter. Euch erwarten Ausfälle und Ersatzbusse. Und auch auf der wichtigen Strecke zwischen Düsseldorf und Duisburg gibt es weiterhin Probleme, betrifft da auch ICEs und ICs. Also guckt auf jeden Fall in die Bahn-App, bevor es losgeht. Und habt trotzdem eine gute Fahrt.
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12: Ihr Lieben, es ist kurz nach 8, da schauen wir doch mal, was für besondere Tage wir heute haben. Ich sehe direkt Tag des Loslassens. Mhm. Freunde, es gibt bestimmt ein paar Jobs, da ist keine gute Idee loszulassen. Ich denke gerade an Lkw-Fahrer, Taxifahrer, Busfahrer.
14: Fensterputzer am Posttower.
12: Ja, also, vielleicht auch nicht loslassen. Ja. Außerdem?
14: Ich liebe die Farbe Pink Tag.
12: Oh, das ist ein Tag. Und jetzt müssen wir alle pinke Fußballschuhe tragen.
14: Stimmt.
12: Das ist ja total in. Und wo auch der Bundestrainer jetzt dabei ist.
15: Ich mag Pink sowieso, schöne Farbe.
12: Ist das heute unser Tag.
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12: Ja, Pink habe ich vorhin schon gespielt, Leute.
14: Ja.
12: Deswegen jetzt Lost Frequencies.

0: Über diesen Song hat sich wieder zwei junge Kathi gefreut, hat gerade geschrieben und hat ein Foto geschickt von ihren Laufschuhen. Also sie geht jetzt joggen bei dem Wetter, tapfer, tapfer, mit Daylight in Your Eyes.
1: 36 Grad und es wird noch heißer.
0: Vielleicht wäre baden gehen auch eine gute Idee bei diesem Wetter. Wir suchen die schönsten Badeseen bei uns im Westen und wir bauen mit euch dann eine WDR2-Badekarte.
2: Die gibt's jetzt schon auf WDR2.de mit euren Lieblingsseen. Da ist noch eine Menge Platz in vielen Regionen des Westens, denn es kommen nur die Seen drauf, für die ihr hier morgens brennt.
0: Jetzt ist der Kevin aus Paderborn am Telefon. Guten Morgen, Kevin.
3: Moin.
0: Wo erwischen wir dich gerade?
3: Ihr erwischt mich gerade am Dock von Bahn 1 und ich schaue mit meinem lieben Chef Markus über den spiegelglatten See und wir freuen uns auf einen neuen Sommertag.
0: Wir müssen von vorne anfangen. Was für eine Bahn 1? Was macht ihr?
3: Wir bieten hauptsächlich Wasserski und Wakeboarden an, haben aber auch Badestellen, einen Aquapark, Camping, Grillplätze. Alles, was das Herz begehrt eigentlich.
0: So, und ihr seid an welchem See?
3: Wir sind am Wasserskisee, auch bekannt als Nesthauser See in Paderborn in Sande.
0: Kenne ich überhaupt nicht, den Nesthauser See. Fabian nickt, du kennst ihn?
2: Nö.
0: So, dann lernen wir ihn jetzt
2: kennen. Aber ich höre jetzt sehr gespannt
0: zu. Sehr gespannt zu. Du bekommst 20 Sekunden, um richtig Alarm zu machen für den Nesthauser See, dass der auf die WDR2-Badekarte kommt. Kevin, bist du bereit?
3: Alles klar.
0: Los geht's.
3: Okay, ich habe fast mein halbes Leben hier verbracht, viele Freunde kennengelernt, was meiner Meinung nach nur möglich ist durch die offene Community, die wir eben durch den Boardsport hier haben. Der Vibe springt auch auf die Gäste über, dementsprechend entspannt ist es für uns. Wie gesagt, wir haben drei Badebereiche, alle mit Sicht auf die Bahn, Angebot für den ganzen Tag mit Campen, Sub, Aquapark, Essen,
2: Wakeboardbahn. Klingt toll.
0: Sauber, aber wirklich, ich habe ja mein halbes Leben verbracht. Das hat mich bekommen, auf jeden Fall. Das macht man nur, wenn es da richtig schön ist.
2: Pass auf, Kevin, wir packen den Nesthauser See, Paderborn, jetzt auf die WDR2-Badekarte. Findet ihr bei WDR2.de und wir freuen uns über jeden See, der dazukommt. Brennt für euren See, meldet euch über die WDR2-App.
0: Ich wünsche euch heute einen richtig schönen Sommertag am See.
3: Juhu!
0: Ciao nach Paderborn!
3: Ciao!
0: Viertel nach acht.

0: 2 um 8.20 Uhr. Guten Morgen, euer WDR 2 Morgenmagazin. Wir haben die wichtigsten Nachrichten für euch. Heute ist Dienstag, der 23. Juni.
1: Oh, Ladendiebstahl. Wir hören, in Läden in Deutschland ist laut einer Studie letztes Jahr mehr geklaut worden. Es waren wohl Dinge im Wert von mehr als 4 Milliarden Euro.
0: Wir sind knietief in der Fußball-Weltmeisterschaft und am Abend und in der Nacht haben die Favoriten gewonnen. Norwegen, Frankreich und Argentinien.
1: Ein Träumchen Erntebrück in Wittgenstein sehe ich durch die Webcam. Da wird gerade Heu gemacht. Das ist noch grün vor der Haflingerhütte. Blassblauer Himmel im Hintergrund. Heute der kühlste Tag der Woche bis 33 Grad. Wann kann man das mal sagen? Ab morgen machen wir uns auf die Reise Richtung 40 Grad im Westen.
0: 33 Vorschläge, wie die Rente reformiert werden kann.
1: Sie will die Rentenkommission der Bundesregierung heute vorstellen, damit unser Rentensystem auch langfristig noch funktioniert.
0: Ein paar Details kennen wir schon. Sebastian Moritz, WDR 2 Wirtschaft. Auch Selbstständige sollen künftig in die Rentenkasse einzahlen?
2: Genau, zumindest dann, wenn sie neu in die Selbstständigkeit starten. Das kommt unterschiedlich gut an. Manche sagen, bevor ich in die gesetzliche Rentenversicherung einzahle, stecke ich lieber jeden Monat ein paar hundert Euro in einen ETF. Davon habe ich am Ende mehr. Andererseits sind viele Selbstständige fürs Alter bisher schlecht abgesichert und für die könnte das dann schon ein Vorteil sein, wenn sie mehr oder weniger gezwungen wären, mit einer gesetzlichen Rente vorzusorgen.
0: Und dann reden wir noch über die Minijobs. Was ändert sich da?
2: Ja, da sollen höhere Beiträge zur Rentenversicherung fällig werden. Bisher wird er ja, wenn überhaupt, nur ein ermäßigter Beitrag fällig. Der soll steigen. Das macht die Arbeit natürlich teurer, zum Beispiel für die Restaurants, für den Einzelhandel, also die Branchen, die viele Minijobber beschäftigen. Aus dieser Ecke kommt jetzt auch Kritik. Da heißt es, wenn bei den Minijobs höhere Abgaben fällig werden, dann lohnt sich das für uns nicht mehr, dann müssen wir Jobs abbauen. Ausnahmen soll es übrigens für Schüler und Studierende geben. Die sollen weiterhin zu den ermäßigten Rentenbeiträgen jobben können.
0: Also 33 Vorschläge, wie die Rente reformiert werden kann. Heute Vormittag werden sie offiziell vorgestellt. Sebastian Moritz, WDR 2 Wirtschaft.
1: Jetzt 8.23 Uhr.
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0: Guten Morgen, hier ist WDR 2. Nico Schlotterbeck, der Schlotti. Man kann ihn aus ganz unterschiedlichen Gründen lieb haben. Fabian zum Beispiel sagt...
1: Ich finde den Namen so großartig. Ja, der könnte auch beim kleinen Gespenst nochmal in der Folge auftauchen.
0: Ja, das kleine Gespenst.
1: Schlotterbeck.
0: Verletzung hat zugeschlagen. Wir haben es ja gesehen. Er hat gegen die Elfenbeinküste hat er sich direkt am Anfang verletzt.
2: Ja.
0: Was auch wieder so Schlotti-mäßig ist. Er hat die Zähne zusammengebissen und die Halbzeit noch durchgehalten. Aber jetzt...
3: Ach du Heiland.
0: ...ist die WM für ihn vorbei.
2: Ja.
0: Irgendwie Innenbandverletzung, Sprunggelenk, Mann.
2: Gute Besserung, Herr Schlotterbeck.
0: Ja. Das ist wirklich dramatisch für Fußball Deutschland, aber natürlich für ihn selber auch. Wir haben mit Fans in Dortmund, der ist ja vom Borussia Dortmund gesprochen.
3: Ja klar, für ihn persönlich ist es doof. Hätte ihm ja eine schöne WM gewünscht und jedem Spieler, aber wie er selbst gesagt hat, die Mannschaft ist wichtiger als er jetzt. War bei Reus 2014 genauso, ging ja trotzdem gut aus.
0: Ja, siehst du, am Ende noch den kleinen Pragmatismus obendrauf gesetzt. Also wir schließen uns an, Nico Schlotterbeck, gute Besserung und wir schaffen das auch ohne.
1: Toi, toi, toi, das klappt.
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0: ein Punkt ist, dass das Rentenalter in den kommenden Jahrzehnten langsam steigen soll. Die Regierung wird dann entscheiden, ob und welche Vorschläge sie umsetzt. Im Landtag geht heute die politische Aufarbeitung des Terroranschlags beim Stadtfest in Solingen vor 2 Jahren weiter. Im Untersuchungsausschuss sollen Ministerpräsident Wüst und Stellvertreterin Neubauer aussagen. Nach WDR-Informationen gibt es neue Hinweise auf eine wichtige Kontaktperson des verurteilten Attentäters, die zu dem Zeitpunkt auch nicht mehr in Deutschland hätte sein dürfen. Herbert Grönemeyer bekommt heute den Deutschen Nationalpreis. Die Stiftung, die den Preis verleiht, zeichnet den Musiker damit für seinen Einsatz für die Demokratie und eine offene, vielfältige und gerechte Gesellschaft aus. Grönemeyer positioniert sich regelmäßig gegen Fremdenfeindlichkeit, Hetze und Rechtsextremismus. Das war WDR aktuell.
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2: Für Ostwestfalen-Lippe mit Mischa Dallmann. Guten Morgen. Ein Rettungssanitäter aus Steinhagen im Kreis Gütersloh will von Bielefeld nach Köln laufen. Für die 200 Kilometer hat sich Vincent Engelmann 5 Tage als Zielzeit gesetzt. Heute Morgen ging es an der Sparrenburg los. Mit der Aktion will der 24-Jährige inspirieren.
3: Ich bin jetzt seit 4 Jahren im Rettungsdienst tätig und man hat immer sehr viele Sachen erlebt, mitbekommen, wie schnell sich das Leben irgendwie verändern kann, ob alt oder jung. Leider gibt es immer oft irgendwie mit dem Schicksalsschläge, die man dann irgendwie nicht vorhersehen kann und dann das Leben ganz anders ist, als es ja vorher war und man dann Dinge irgendwie nicht mehr machen kann, die man vorher vielleicht machen wollte.
2: Ein Begleitauto unterstützt den Läufer. Wegen der Hitze will er mittags Pausen einlegen. Im Botanischen Garten in Bielefeld leidet ein spezieller Bewohner an einem gefährlichen Pilz. Der Feuersalamander hat es mit dem Besalpilz zu tun. Ein Befall endet für die schwarz-gelben Amphibien meist tödlich. Jana Hafer, WDR 2 Bielefeld.
4: Früher war der Botanische Garten in Bielefeld ein Feuersalamanderparadies mit rund 21.000 Tieren. Jetzt sind vermutlich viele verendet, denn der Pilz Besal ist meist tödlich. Er befällt die Haut der Tiere, sodass sie ersticken. Ein Forschungsteam der Uni Bielefeld sucht wöchentlich nach Tieren, die überlebt haben und fotografiert sie, um herauszufinden, wie stark der Pilz gewütet hat. Aktuell finden sie nur noch etwa 1/10 von dem, was sie früher gefunden haben.
2: Bei uns in der Region ist die Trinkwasserlage angespannt. Weil gerade so viel verbraucht werde, erlassen 4 Kommunen im Kreis Minden-Lübbecke eine spezielle Verordnung. Bad Oeynhausen, Löhne, Hüllhorst und Hille. Ab morgen ist es dort streng verboten, unnötig Wasser zu verbrauchen, zum Beispiel beim Rasensprengen oder Planschbecken befüllen. Wer dagegen verstößt, riskiert ein Bußgeld. In Bielefeld, Reda-Wiedenbrück und Riedberg steht die Trinkwasserampel auf Gelb. Dort sollen die Menschen auch sparsam mit Wasser umgehen. Es bleibt aber erst einmal beim Appell. Und das Wetter hat jetzt Sarah Geißler aus unserer WDR 2 Wetterredaktion.
5: Guten Morgen. Sahara-Staub und ein paar Schleierwolken sind in Ostwestfalen-Lippe heute unterwegs. Trotzdem wird es ein sehr sonniger, trockener und auch wieder heißer Tag. Bielefeld-Deppendorf kommt auf 28, Warburg auf 29 Grad. Die nächsten Tage könnten dann Juni-Rekorde geknackt werden, denn es geht diese Woche noch rauf mit den Temperaturen auf bis zu 38 Grad.
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6: Ja, guten Morgen zusammen. Ich habe die Autobahnstaus so ab einer halben Stunde Länge für euch. Alle, auch die kürzeren, natürlich jederzeit in der WDR 2 App. Wir fangen an auf der A3 Frankfurt Richtung Oberhausen zwischen Rösrath und Köln-Mühlheim. Da eine halbe Stunde plus mehr als 10 Kilometer Stau. Da laufen nur noch die Bergungsarbeiten und die Fahrbahn wird gereinigt. Da war Öl in diesen großporigen Flüsterasphalt gelaufen. Dann die A4 Aachen Richtung Köln zwischen Kreuz Köln-West und Köln-Poll. Da jetzt eine Dreiviertelstunde, leider 8 Kilometer. Auch da gab es einen Unfall. Und dann auf der A4 Olpe Richtung Köln zwischen Untereschbach und Kreuz Köln-Ost auch auf einer langen Strecke, halbe Stunde plus, mehr als 10 Kilometer Stau. Sind wir am Niederrhein auf der A57 Nimwegen Richtung Köln zwischen Kreuz Mörs und Kreuz Meerbusch. Messen wir aktuell eine Dreiviertelstunde plus 9 Kilometer Stau. Und ein schöner Gruß nach Bonn, auch heute Morgen da wieder sehr voll, zum Beispiel vor der Konrad-Adenauer-Brücke. Nee, Quatsch, vor der Kennedy-Brücke, eine Dreiviertelstunde plus über die B56. Vielich, zwischen Vielich und Endenich, da ist sehr viel los wegen der gesperrten Nordbrücke. Und bei der Bahn auch weiter knackig, Stellwerk in Wuppertal, Vorwinkel kaputt, die bekannten Folgen, Ersatzbusse, Zugausfälle und auch die wichtige Bahnstrecke zwischen Düsseldorf und Duisburg, da gibt es größere Probleme, gerade auch im Fernverkehr, also checkt da unbedingt die Bahn-App, bevor es losgeht. Gute Fahrt!
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7: So, Freunde, nochmal eine extra Schicht Sonnencreme, Sonnenbrille auf und Abfahrt in den Dienstag.

0: hast recht.
1: Was denn?
0: War ein WM-Song. Andreas Burani auf uns.
1: Großer WM-Song.
0: Ja, 2014.
1: Oh, so lange schon her.
0: Ja, aber also,
1: aber war da nicht was 2014?
0: Ja, 2014.
1: Ne? Weltmeister.
0: Fußball-Weltmeister. Ich erinnere mich, 7:1. Auf uns.
1: WDR2-Hörerin Ilona meldet sich gerade aus dem Westminsterland, schickt uns einen Screenshot von der Wetterstation in Borken.
0: Ah, hallo Borken.
1: Da wäre ich jetzt gern. 16 Grad und ich sehe zum Beispiel an der Wetterstation in Raden, ganz im Norden, am Nordpunkt des Westens in Ostwestfalen-Mindenerland, da sind 17 Grad, bei einigen auch schon 22. Das geht jetzt sprunghaft nach oben.
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3: Morgen, Herr Charisma.
4: Morgen, Frau Freischneider. Auch zum Chef nach oben.
2: Fahrstuhl zum Charmant.
4: Haben Sie das mitbekommen? Gestern hat der britische Premierminister seinen Rücktritt angekündigt.
3: Ach, tatsächlich? Der Thomas Tuchel? Hm? Aber der war doch ja nicht so schlecht. Der hat doch Kroatien im ersten Spiel mit 4:2 vom Platz gefegt.
4: Wie?
3: Und gegen Ghana das Spiel, das ist doch erst heute Abend.
4: Nee, nicht Thomas Tuchel. Keir Starmer. Also nicht der Nationaltrainer, sondern der Premierminister.
3: Ah, ist er nicht das Gleiche in England?
4: Quatsch, der Premierminister ist der, der immer in Downing Street Number 10 wohnt.
3: Ach stimmt, und der Nationaltrainer wohnt im Buckingham Palace und hat als Haustiere 3 Löwen.
5: Morgen.
3: Morgen, Timo.
5: Rauf oder runter?
3: Steig ein. Wir haben gerade drüber geredet, dass in England jetzt wahrscheinlich der Tuchel Nachfolger wird vom König.
4: Was? Hä? Premierminister?
3: Ja.
5: Darf man das überhaupt als Deutscher in England?
3: Ja, wenn du es Essen verträgst.
4: Leute, in Großbritannien hat der Premierminister Starmer gestern seinen Rücktritt angekündigt.
3: Ja.
4: Bleibt aber noch bis nach der Sommerpause erstmal im Amt.
3: Ja, weil er als Staatschef leichter an VIP-Tribünenplätze bei der WM kommt wahrscheinlich.
4: Aber schon krass, das wäre dann der 5. Premier in 4 Jahren.
5: Wird sich in der Downing Street eigentlich mal langsam eine Drehtür lohnen?
3: Guten Morgen, Herr Charmant.
6: Ja, das seid ihr ja. Ich trete feierlich zurück.
3: Hä? Wieso das denn?
6: Damit ihr hier Platz zum Aussteigen habt.
5: Hä?
6: Ich trete zurück. Versteht ihr nicht? Scherz.
3: Oh.
6: Jetzt ab an die Arbeit, sonst macht sie KI.

0: 8:49 Uhr. 8:49 Uhr, hier ist euer WDR 2 Morgenmagazin. Da kannst du echt die coolste WM-Hymne planen und wirklich auch echt eine mega Künstlerin dafür an den Start kriegen. Shakira. Und dann kommt der Zug.
1: Der Zug hat keine Bremse. Hier beim Feiern hört ihr da im Hintergrund in Toronto im Stadion. Das ist der inoffizielle WM-Song, zumindest fürs deutsche Team, von der Band Malle Anja aus Köln. Also ein WM-Song aus dem Westen.
0: Ja, lief zum Beispiel auch Samstag wieder im Stadion in Toronto, Kanada. Muss man der internationalen Presse erklären? Übernimmt dann ja auch der Bundestrainer sehr gerne. Was ist das für ein Song?
2: The train has no brakes. It's a German song. And we try to do that. To move on, move on, move on. Like with no brakes.
0: Alle überrascht, dass der Stadion-DJ diesen Song gezogen hat, oder? Die Jungs von Malle Anja haben sich dann gedacht, ja, also dann gerne. Wir machen dann eine WM-Version raus, dass der Song noch besser passt.
1: Hatte ja letzte Woche Premiere hier auf WDR 2 bei Conny und Jan Malte.

0: Mannschaft und merke.
1: Und die Mannschaft, die feiert, hat jetzt auch Nationalspieler Nadim Amiri gesagt.
2: Oh, der ist top, ich finde den super. Ich glaube, Julian hat es auch schon am ersten Spiel gesagt. Der Song passt ganz gut zu uns. Alle feiern, die ganzen Fans machen da mit. Und nach einem Sieg ist Fiction ein cooles Lied.
3: Und Moritz von Maler Anja freut sich total.
4: Einfach zu wissen, dass der Song jetzt bei den Spielern angekommen ist und durch auch die Aussagen von Amiri in der Pressekonferenz, dass dazu gerne mit den Fans gefeiert wird, das ist kompletter Wahnsinn. Das haut uns total vom Hocker. Wir sind einfach riesig stolz, da den Beitrag leisten zu dürfen.
1: Der Zug hat keine Bremsen. Ich sehe schon Shakira dazu performen beim WM-Abschluss.
3: Meinst du? Mhm.

0: hat eine tolle Idee. Falls das hier mit dem Radio nicht mehr klappt,
1: ja,
0: neuer Job für uns.
1: Ja, ob wir nicht auch so Testesser werden, weil die Michelin-Sterne werden vergeben und irgendjemand muss das ja, muss sich da in ein Restaurant setzen und muss das ausprobieren. Ne? In ja. welchen, du könntest...
0: Ein Rührei.
1: Rührei.
0: Und dann so, hier gibt es auf jeden Fall einen Stern. Ja. Heute Abend wird bekannt gegeben, wer einen Stern bekommt. Genau. Wer auch einen verliert.
1: Ja, wahrscheinlich. Ne? Und wir versuchen gerade, den anonymen Testesser zu finden, aber der ist so anonym, der hat nicht mal eine Nummer.
0: Vielleicht hört er ja gerade hier ja. zu.
2: Die arbeiten auch, in geheimer Mission.
1: Ja, und die können sich auch mit verstellter Stimme melden hier. Und sich einen Sack über den Kopf ziehen. Ist mir
0: ich habe schon gesagt, wie denn, ob wir die Durchwahl von unserer Kantine mal durchgeben, wenn er da anrufen möchte und denen sagen möchte, dass es hier einen Stern für die Currywurst gibt.
2: Ich liebe unsere Kantine.
0: Ja, ja. Auf jeden Fall einen Stern verdient.
1: Also da gucken wir heute auf jeden Fall nach. Und ich bin mit dem Saunaboy verabredet.
2: Ne? Oh.
1: Er zieht voll durch. Aufguss auch bei 40 Grad draußen.
0: Ja. Ne? Saunaboy, der Saunatron. Ja, hier in the end jetzt heute.
1: Ja, nach heiß kommt doof.
2: Genießt den kühlsten Tag der Woche.
0: Bis morgen.

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4: Die Nachrichten mit Simone von der Forst. Guten Morgen.
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4: Die Rentenkommission übergibt gerade ihre Vorschläge zur Reform der gesetzlichen Rente in Deutschland. Die Expertengruppe hat 33 Ideen aufgeschrieben, eine davon eine Kapitalsäule. Demnach sollte ein Teil der Rentenbeiträge in Zukunft in einen Fonds angelegt werden. Die Vorsitzende der Wirtschaftsweisen Monika Schnitzer sagte dem WDR, sie findet das gut, Vorbild sei Schweden.
5: Ich habe gerade letzte Woche noch mit schwedischen Kollegen gesprochen, die sich über ihre Rente überhaupt keine Sorgen machen, weil sie eben schon seit Jahrzehnten dieses Modell haben und die Renditen waren im Schnitt bei 10-11%. Also da hat wirklich jeder profitiert.
4: Außerdem schlägt die Rentenkommission vor, in Zukunft weniger Menschen zu verbeamten, weil Beamte nicht ins gesetzliche System einzahlen. Die Rentenvorschläge waren am Wochenende schon bekannt geworden. Dass die Bundesregierung sie umsetzt, ist keine Pflicht. Der digitale Euro könnte heute eine weitere Hürde nehmen, um bald als gesetzliches Zahlungsmittel anerkannt zu werden. Der Währungsausschuss im Europäischen Parlament entscheidet über einen Gesetzentwurf. Daniel Schwingheuer, WDR aktuell. Wie funktioniert denn das digitale Geld?
6: Im Prinzip können wir den E-Euro so benutzen wie die Kartenzahlung mit der Mastercard oder wie PayPal. Der digitale Euro ist quasi die europäische Alternative. Der E-Euro soll kostenlos sein. Es fallen also keine Kartengebühren oder Abgaben für Händler mehr an. Und mit diesen Zahlungsanbietern gelangen aktuell auch unsere Daten oft in die USA. Mit einem eigenen Angebot von der EZB will die EU erreichen, dass die Daten hier bleiben. Der digitale Euro wäre dann übrigens ein offizielles Zahlungsmittel, was bedeutet, jedes Geschäft, jedes Lokal, jeder Online-Shop muss das Geld annehmen. Es gäbe also eine Lösung für alles. Wenn der Währungsausschuss heute für den Gesetzentwurf stimmt, könnte das EU-Parlament Ende des Jahres den E-Euro endgültig beschließen. Frühestens 2029 würde er dann eingeführt.
4: Weitere Meldungen im Überblick. Die meisten Lehrkräfte gehen laut dem neuen Schulbarometer gern zur Arbeit. Die Robert-Bosch-Stiftung hat eine repräsentative Umfrage mit 1.500 von ihnen gemacht. 80% machen den Job gerne. Viele fühlen sich im Schulalltag aber alleingelassen und wünschen sich Weiterbildungen, zum Beispiel dazu, wie sie mit auffälligem Sozialverhalten von Schülern umgehen sollen. Das Bundesverfassungsgericht beschäftigt sich von heute an mit dem Rundfunkbeitrag. Grund ist eine Beschwerde von ARD und ZDF. Sie werfen den Bundesländern vor, den Beitrag vergangenes Jahr nicht erhöht zu haben, wie es eine unabhängige Kommission empfohlen hatte. Damit der öffentlich-rechtliche Rundfunk unabhängig ist, zahlen in Deutschland alle Haushalte Rundfunkbeiträge. Wegen eines mutmaßlich geplanten Anschlags auf die Geburtstagsfeier von US-Präsident Trump sind zwei weitere Männer festgenommen worden. Sie wurden laut Justizministerium wegen Verschwörung zum Mord angeklagt. Die Ermittler gehen davon aus, dass sie die Veranstaltung am Weißen Haus mit Drohnen und Sprengstoff angreifen wollten und dass Scharfschützen auf fliehende Besucher schießen sollten.
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4: In Aachen sind heute Top-Athletinnen und Athleten zu Gast zum Stabhochspringen vor historischer Kulisse zwischen Dom und Rathaus. Das Domspringen hat schon Tradition, es findet zum 21. Mal statt. Florian Bechholz, WDR Aachen.
7: Bis zu 5000 Zuschauer können das Domspringen kostenlos mitverfolgen. Das beginnt auch in diesem Jahr traditionell mit dem Wettkampf der Frauen am Nachmittag gegen 15 Uhr. Ab 19 Uhr sind dann die Männer dran. Interessierte sollen möglichst früh zum Aachener Katschhof kommen, um längere Wartezeiten bei der Hitze zu vermeiden. Besondere Maßnahmen wegen der hohen Temperaturen seien bislang nicht geplant, sagt ein Sprecher auf WDR-Nachfrage. Die provisorischen Tribünen sind nicht überdacht.
4: Das war WDR aktuell.
8: Dankeschön, Dara Geisler im Animal Print Höschen heute.
4: Ja, Höschen klingt zu kurz, ist aber tatsächlich bodenlang. Ich bin heute schon einmal gestolpert.
8: Oh.
4: Ja, aber es geht alles. Also ich denke mir immer, wenn es heiß wird, kannst du auch lang tragen. Heiß ist heiß, aber kurze Hosen, wenn nicht heute, wann dann? Allerdings wird es der Sonne heute schon mal ein bisschen schwerer gemacht zwischendurch. Vor allem jetzt in der ersten Tageshälfte. Es sind einige Wolken über dem Westen unterwegs und wir haben in höchster Höhe auch Sahara-Staub, sodass die Sonne schon mal eingetrübt werden kann. Zumindest die Wolken lösen sich im Laufe des Nachmittags
8: aber auf. Es bleibt allermeistens trocken heute und wir bekommen mit 25 bis 33 Grad den am wenigsten heißen Tag der Woche tatsächlich. Steinfurt heute 29, Remscheid 30, Aachen 32 Grad. Ab morgen geht es dann mit den Temperaturen steil bergauf. Morgen und Donnerstag bis 38 Grad. Freitag und Samstag im Rheinland sogar bis an die 40 Grad. Und so wie es aussieht, werden wir dann auch so einige Juni-Rekorde knacken.
0: Morgen krempeln wir deine Tigerhose auf.
8: So wird der Plan.
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0: A4 Aachen Richtung Köln zwischen Kreuz Köln-West und Köln-Pollen. Eine Dreiviertelstunde, 7 Kilometer. A4 Olpe Richtung Köln zwischen Untereschbach und Kreuz Köln-Ost. Halbe Stunde, 10 Kilometer. Die 4 Köln Richtung Aachen zwischen Dreieck Holmer und Kreuz Köln-Süd. 20 Minuten, 7 Kilometer. Die 44 Kassel Richtung Dortmund zwischen Werl-Süd und Unna-Ost. Halbe Stunde, 10 Kilometer. Die 56, also die B56 Bonn Richtung Düren zwischen Bonn-Villig und Bonn-Endenich. Eine halbe Stunde, 4 Kilometer, weil ja die Nordbrücke auf der A565 gesperrt ist. 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
0: Einen schönen guten Morgen wünschen wir und haben eine Stunde Mila Uldjahui zu Gast. Sie ist Kinder- und Jugendpsychotherapeutin mit Praxis in Hamrinan. Schwerpunkt Verhaltenstherapie, zugeschaltet aus unserem Studio in Duisburg. Guten Morgen, Mila.
9: Guten Morgen.
0: Und wir werden versuchen, ja, besorgten Eltern Fragen zu beantworten, Hinweise zu erkennen, wenn es den Kindern nicht gut geht. Also wenn ihr Fragen habt, her damit. Schönen guten Morgen.
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0: damit macht er uns seit 13 Jahren tanzen. Pharrell Williams. Happy bei WDR2. Wir haben eine Stunde Zeit für Mila Old-Yahoui. Sie ist Kinder- und Jugendpsychotherapeutin mit Praxis im Hamm Rhinan zugeschaltet. Liebe Mila, der letzte Fall, der dich nicht losgelassen hat, welcher war das?
1: Also Fälle, die mich generell nicht loslassen, das sind so Fälle oder Kinder, wo das System überhaupt nicht mit den Bedürfnissen des Kindes übereinstimmt. Kinder, die beispielsweise aufgrund von Autismus große Schwierigkeiten haben, in die Schule zu gehen, eigentlich wollen, lernen wollen, am System teilhaben wollen, aber wo eben einfach die Grundbedingungen so ganz schwierig sind und wo ich dann sehe, dass die ganze Familie einfach so auf dem Zahnfleisch kriecht. Mhm. Mütter, die komplett überlastet sind, Väter natürlich auch, aber häufig sind es ja nun die Mütter. Und wo einfach so die ganze Familie davon beeinflusst wird und es so wenig Möglichkeiten gibt für zum Beispiel Online-Beschulung, für Kleinstschulen da. Das ist ein Bereich, der noch sehr groß ausgebaut gehört. Und das geht mir immer sehr ans Herz, wenn ich sehe, die wollen, die möchten, aber die Voraussetzungen sind so wenig gegeben.
0: Und häufig sind die Wartezeiten so lang, bis die Diagnostik klar ist.
1: Oh, wahnsinnig lang. Teilweise jahrelang tatsächlich.
0: Welche Themen sind das ansonsten, die bei dir in der Praxis landen, damit wir uns ein Bild machen können?
1: Also ich habe viele Kinder mit ADHS bzw. Autismus, also die sogenannten neurodivergenten Kinder. Ich habe Transjugendliche auch oft da. Ich habe Kinder mit Ängsten. Wenn ich Kinder sage, meine ich immer Kinder und Jugendliche. Ne? Mhm. Ich habe Kinder mit Depressionen. Ich habe überforderte Kinder. Innere Konflikte sind häufig Thema. Selbstwertproblematiken, Krisen, so Adoleszenzkrisen, Streit mit den Eltern. Probleme mit Freunden, also alles, was so, ja, diese ganze Phase so betrifft, ne, was man vielleicht von damals auch noch kennt.
0: Ist das ein Eindruck nur, dass der Bedarf an Therapie bei Kindern und Jugendlichen gewachsen ist?
1: Also ich denke, er ist gewachsen, definitiv. Natürlich reden wir auch mehr darüber. Der Zugang ist offener. Durch Social Media gibt es viel mehr Informationen. Zu keinem Zeitpunkt hatten Eltern so viele Möglichkeiten, sich zu informieren wie heute. Das hat gute Seiten, aber auch nicht so gute Seiten. Generell begrüße ich das aber sehr. Und das führt natürlich dazu, dass Eltern sich auch viel häufiger klar werden. Okay, vielleicht stimmt hier wirklich grundsätzlich was nicht und wir brauchen Hilfe. Und so führt dann eines zum anderen.
0: Und woran das liegt, dass so viele Kinder und Jugendliche Hilfe brauchen, wie Hilfe aussehen kann, darüber möchte ich weitersprechen mit Mila Old-Yahoui hier bei WDR 2.
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0: Love neu bei uns und wir haben eine Stunde Zeit, mit Mila Oltjahui zu reden. Sie ist aus Duisburg zugeschaltet, Kinder- und Jugendpsychotherapeutin aus Hamm. Liebe Mila, woran liegt es, dass so viele Kinder und Jugendliche Probleme haben?
1: Ja, unsere Welt hat sich schon ganz schön verändert und die Voraussetzungen für Kinder und Jugendliche sind einfach anders geworden. Es gibt wahnsinnig dichte Informationen überall. Also wer sich zum Beispiel auf Social Media für irgendetwas interessiert, seien es Kriegszustände, sei es Klimawandel oder so, der kann da voll eintauchen und kommt quasi gar nicht wieder weg. Die Schule ist viel dichter geworden, die Anforderungen sind mehr geworden, die Probleme, die Vergleiche, die man zwischeneinander hat, sind mehr geworden. Da ist einfach schon echt eine Menge zugekommen zu der Kindheit, die wir so hatten, und das sorgt eben insgesamt dafür.
0: Es sind viele Eltern in Sorge. Ich merke das auch bei denen, die sich jetzt schon hier melden. Wie kann ich an meinem Kind merken, dass ihm was fehlt, dass es unglücklich ist, Probleme hat?
1: Ja, also der wichtigste Punkt ist natürlich mit dem Kind sprechen, irgendwie in Kontakt kommen, sehen, dass man eine gute Beziehung hat, dass man sich so Zeitinseln aufbaut, wo man vielleicht, sei es bei einer Tasse Tee oder sei es beim gemeinsamen Hundespaziergang oder bei irgendwas anderem ins Gespräch kommt. Und als Elternteil dann eben auch Interesse suggerieren und eben auch wirklich zuhören und nicht dem Kind die eigene Meinung direkt aufbürden oder auch eine große Sache als Elternteil nicht immer direkt Probleme lösen wollen. Mhm. Manchmal ist Zuhören so viel wichtiger und wirklich einfach Beistand leisten.
0: Das setzt ja voraus, dass das Kind auch das Gespräch zulässt und sich nicht zurückzieht.
1: Genau, das ist natürlich manchmal ein bisschen schwierig. Wenn das Kind sich zurückzieht, dann kann man natürlich auch gucken, gibt es andere Leute, mit denen es spricht? Gibt es Freundschaften? Gibt es Menschen, die da sind? Und sollte das überhaupt nicht der Fall sein, dann ist das möglicherweise eben der Moment, wo man schauen sollte, ist jetzt eine Therapie das Richtige für uns?
0: Genau, das ist dann die Frage, ab wann gehe ich mit einem Problem meines Kindes auch dahingehend an die Öffentlichkeit? Ne?
1: Genau. Dann
0: wird er gerne innerhalb der Familie behalten erstmal.
1: Ja, und manchmal ist es eben notwendig.
0: Wie man merkt, dass das Kind Probleme hat, ihr könnt euch gerne melden bei uns, wie der Zuhörerin Andrea schreibt, gerade sie habe ein Kind, das war sehr zurückhaltend, ob sie sich da Sorgen machen muss, dass es irgendwann nicht die Kurve kriegt.
1: Also Kinder sind da sehr unterschiedlich. Es gibt Kinder, die sind wahnsinnig extrovertiert und brauchen ganz viel um sich herum. Aber es gibt auch Kinder, die sind das eben nicht. Die haben eher gern Zeit mit sich selbst, die sind gern in Ruhe und haben dabei überhaupt keinen Leidensdruck, sondern finden das so genau richtig. Und das gilt es eben festzustellen. Hat mein Kind einen Leidensdruck oder ist mein Kind zufrieden, so wie es ist? Und nicht alle Kinder brauchen eben 1000 verschiedene Dinge zu tun. Manchmal ist mein Kind vielleicht auch einfach eine Leseratte und ist damit aber sehr glücklich. Und wenn der Alltag aber stimmt, der Schulgang noch stattfindet und es doch 2-3 Freunde vielleicht gibt, dann ist alles in Ordnung, würde ich sagen.
0: Mila Oltjahui, Kinder- und Jugendpsychotherapeutin. Wir sprechen gleich weiter nach halb darüber, welche Ängste eigentlich unsere Kinder umtreiben und was da zu tun ist.

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0: Die Robert-Bosch-Stiftung hat eine repräsentative Umfrage mit 1.500 von ihnen gemacht. 80% machen den Job gerne. Viele fühlen sich im Schulalltag aber alleingelassen und wünschen sich Weiterbildungen, zum Beispiel dazu, wie sie mit auffälligem Sozialverhalten von Schülern umgehen sollen. Der digitale Euro könnte heute im Währungsausschuss des EU-Parlaments die nächste Hürde nehmen. Dabei handelt es sich um eine Art digitales Bargeld, mit dem man per App oder Karte bezahlen kann, auch ohne Internetverbindung. Das Prinzip soll ähnlich zu Zahlungsdienstleistern wie PayPal sein, die Daten würden aber in der EU bleiben. Das System wäre dann für Verkäufer in der EU verpflichtend. Jeder Fünfte konnte sich im vergangenen Jahr keinen Urlaub leisten. Laut Statistischem Bundesamt war für rund 17 Millionen Menschen selbst eine einwöchige Reise nicht bezahlbar. EU-weit gibt es starke Unterschiede. In Griechenland zum Beispiel kann sich knapp die Hälfte keine Urlaubsreise leisten. In den Niederlanden sind es nur 13% der Bevölkerung. Das war WDR aktuell.
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2: Für Ostwestfalen-Lippe mit Mischa Dallmann. Guten Morgen. Seit genau 10 Jahren beschäftigt der Brexit die Unternehmen bei uns in der Region. Heute ist der Stichtag, an dem sich das Vereinigte Königreich entschieden hatte, aus der EU auszutreten. Jan-Lutz Müller von der Industrie- und Handelskammer in Bielefeld sagt, die Wirtschaft bei uns in der Region habe sich mittlerweile gut darauf eingestellt.
3: Dadurch, dass wir natürlich eine besonders vielfältige Branche oder eine Branchenvielfalt hier in der Region haben, gleicht das natürlich immer stark aus. Also wenn vielleicht in manchen Branchen das Geschäft schlecht läuft, auch auf den Brexit bezogen, dass vielleicht andere Branchen besser liefen, in der Corona-Zeit zum Beispiel halt auch die Möbelindustrie oder Küchenhersteller da gute Umsätze erzielt haben, hat es wahrscheinlich auch die Verluste ausgeglichen.
2: Trotzdem bedeutete der Brexit für die Unternehmen in OWL immer noch höhere Kosten und deutlich mehr Bürokratie. Ein Rettungssanitäter aus Steinhagen im Kreis Gütersloh will von Bielefeld nach Köln laufen. Für die 200 Kilometer hat sich Vincent Engelmann 5 Tage als Zielzeit gesetzt. Heute Morgen ging es in Bielefeld an der Sparrenburg los. Mit der Aktion will der 24-Jährige inspirieren.
4: Ich bin jetzt seit 4 Jahren im Rettungsdienst tätig und man hat immer sehr viele Sachen erlebt, mitbekommen, wie schnell sich das Leben irgendwie verändern kann, ob alt oder jung. Leider gibt es immer oft irgendwie mit dem Schicksalsschläge, die man dann irgendwie nicht vorhersehen kann und dann das Leben ganz anders ist, als es ja vorher war und man dann Dinge irgendwie nicht mehr machen kann, die man vorher vielleicht machen wollte.
2: Ein Begleitauto unterstützt den Läufer. Wegen der hohen Temperaturen will er vor allem morgens und abends laufen. Während der Mittagshitze macht er Pause. Auf dem Campus der Universität Paderborn wird heute das Richtfest für 2 neue Gebäude gefeiert. In ihnen sollen in Zukunft Maschinenbauer und Elektrotechniker lernen können. Auf über 42.000 Quadratmetern entstehen Labore, Hörsäle, Seminarräume, Werkstätten und Büros. Bauherr ist der Bau- und Liegenschaftsbetrieb NRW. Und was die Hitze heute bei uns macht, weiß Sarah Geißler aus unserer WDR2-Wetterredaktion.
5: Guten Morgen. Heute können wir in Ostwestfalen-Lippe zumindest noch mal einigermaßen durchatmen. Es wird der am wenigsten heiße Tag der Woche mit in Radenfahl 28, in Büren 29 Grad. Dazu gibt es Sonne und Wolken, die sich am Nachmittag aber auflösen. Und es bleibt trocken auch die nächsten Tage. Dann wird es immer heißer. Bis auf 38 Grad geht es diese Woche noch rauf. Und auch nachts kühlt es dann nicht mehr richtig ab.
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6: A4, Aachen Richtung Köln, zwischen Kreuz Köln-West und Köln-Poll, 20 Minuten, 6 Kilometer. Die 4 Olpe Richtung Köln, zwischen Bergisch Gladbach-Frankenforst und Kreuz Köln-Ost, 20 Minuten, 6 Kilometer. Die 40 Venlo Richtung Duisburg, zwischen Niederdorf und Wachtendonk, Viertelstunde, 4 Kilometer. Die 52 Düsseldorf Richtung Essen, zwischen Tiefenbruch und Essen-Kettwig, 20 Minuten, 4 Kilometer. Und die 559 Köln-Porz Richtung Köln-Gremberg, zwischen 3 Köln-Porz und Kreuz Köln-Gremberg, Viertelstunde, 3 Kilometer.
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6: Einen schönen Dienstagmorgen wünschen wir und sprechen mit Mila Old-Yahui aus Hamm. Sie ist Kinder- und Jugendpsychotherapeutin. Da fragt Mila die Lisa aus Hückelhofen. Ihr kleiner Sohn sei jetzt im 2. Schuljahr und sei zu früh eingeschult worden. Er musste das damals, weil er entsprechend geboren war und er leidet so sehr, was da zu tun ist.
7: Ja, das ist eine Geschichte, die auch einfach oft vorkommt, die wir oft hören. Denn diese Stichtage, finde ich, gehören absolut überarbeitet. Und da muss man als Elternteil tatsächlich anfangen, sich damit auseinanderzusetzen, nicht alles so hinzunehmen. Ne? Also vielleicht kann man mit den Lehrern sprechen, vielleicht kann das Kind doch zurückgestuft werden. Vielleicht kann man damit dann an irgendeinen schulsozialen Dienst gehen. Man kann sich vielleicht auch an eine Therapeutin wenden.

0: dass man einfach in so einem Fall wirklich sagt, okay, ich merke, das tut meinem Kind überhaupt nicht gut und jetzt tue ich etwas, egal was die anderen sagen.
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0: Wurmnet Bigot bei WDR 2. Und wir sprechen mit Mila Oldjaoui aus Hamm, Kinder- und Jugendpsychotherapeutin. Liebe Mila, ich möchte gerne mal so ein paar Elternsorgen mit dir abhaken.
1: Ja, gerne.
0: So, das Kind hat null Bock, sitzt da rum und hat auf nix Interesse.
1: Ja, dann bin ich als Elternteil gefragt zu schauen, okay, wo kann man vielleicht Interesse wecken und wo gibt es vielleicht Orte, wo mein Kind gut hinpasst. Ist es vielleicht, kann es ein Sportverein sein? Für viele Kinder ist es aber auch nichts. Vielleicht ist es die Freiwillige Feuerwehr oder meinetwegen die Pfadfinder. Aber für manche Kinder ist es auch eine D&D-Gruppe und für manche Kinder ist es vielleicht auch ein Online-Gaming mit Online-Freunden, denn die Welt hat sich verändert und auch das gibt es heutzutage einfach viel. Stabile, tragfähige Online-Freundschaften.
0: Und da sollten Eltern sich, glaube ich, auch dahingehend zurücknehmen, dass es das Interesse des Kindes sein soll und nicht das, was wir gut finden.
1: Absolut, genau. Und auch dieses, ich sag immer, ich spreche auch kein Koreanisch, aber ich weiß, es ist eine Sprache, die viele Leute verstehen. Ich halt nicht. Ja gut, aber muss ich eben mitleben. Ne?
0: Wie normal ist es, wenn das Kind keine Lust hat, zur Schule zu gehen?
1: Naja, bis zum gewissen Maße ist es natürlich normal, dass ein Kind vielleicht keine Lust hat, aufzustehen oder so. Aber wenn es wirklich oft auftritt und wenn das Kind mehrfach die Woche vielleicht körperliche Symptome hat, vielleicht Bauchschmerzen und ich merke, okay, so langsam besorgt es mich dann doch, dann ist es natürlich der Zeitpunkt, wo man gucken sollte, nicht, wie kriege ich dieses Kind möglichst schnell wieder arbeitsfähig, sondern was ist mit meinem Kind los? Was ist in der Schule los? Gibt es Probleme mit Mitschülern? Gibt es Probleme mit Lehrern? Gibt es eine Mobbing-Problematik? Gibt es vielleicht Ängste vor Prüfungen? Also da kann einfach so viel sein. Kein Bock auf Schule heißt nicht gleich kein Bock auf Schule.
0: Um es mal positiv aufzuzäumen, woran erkennen wir, wenn unser Kind glücklich ist?
1: Ich glaube, wenn unser Kind den Eindruck macht, dass es einfach gerne da ist, dass es einfach zufrieden mit sich ist, dass es vielleicht Fragen stellt, dass es vielleicht Lust hat, einfach ja eine schöne Zeit zu verbringen. Das sind alles so Anzeichen, wenn man einfach denkt, so, ach Mensch, gerade ist alles gut.
0: So, und du hast auch einen Podcast, über den wir gleich sprechen, nämlich Junge Psyche. Den können sich Eltern anhören, aber den können sich auch Kinder und Jugendliche anhören hier bei WDR 2.
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0: Nila Oldjaoui aus Hamm ist Kinder- und Jugendpsychotherapeutin. Wir haben jetzt schon gesprochen über allerhand, was unsere Kinder empfinden, wo es da Probleme gibt. Und es gibt auch Lösungen, nämlich einen tollen Podcast, den du mit der Kollegin Samra Faslic aufgelegt hast. Liebe Mila, Aufwachsen verstehen heißt er.
1: Genau, junge Psyche, Aufwachsen verstehen, so heißt unser Podcast.
0: Für wen ist der? Ist der für die, die aufwachsen oder die zugucken beim Aufwachsen?
1: Also primär ist er tatsächlich für Bezugspersonen jeglicher Art. Das können Eltern sein, das können Pflegeeltern sein, Großeltern, aber auch Menschen, die so mit Kindern zu tun haben, ne? Lehrer oder Trainer oder Jugendwarte, also alle, die mit denen zu tun haben. Und natürlich können auch Jugendliche selbst den Podcast hören. Für Kinder ist es vielleicht noch nichts, aber so ab dem Jugendalter auf jeden Fall.
0: Und ihr sitzt da nicht und sitzt da nicht zusammen auf der Couch und habt ihr Diagnosen und Lösungen, ihr unterhaltet euch einfach. Was ist das für ein Format?
1: Genau, wir unterhalten uns. Wir sind beide approbierte Psychotherapeutinnen, jeweils in eigener Praxis niedergelassen. Wir sprechen von den Dingen, von denen wir gerade mitbekommen, dass es Eltern bewegt, dass es Familien bewegt. Und unser Ziel ist, so eine Art frühe Hilfe zu bieten. Ne? Dass wir nicht erst, wenn alles brennt, Leute dann zur Therapie kommen, sondern dass wir sehr bemühten Eltern, aber auch verunsicherten Eltern einfach was mit an die Hand geben. Also was ist normale Pubertät und ab wann brauche ich vielleicht Unterstützung und Hilfe?
0: Und ihr habt ja die Folgen Mädchen, Jungs, selbstverletzendes Verhalten zum Beispiel, aber Transkinder, und das ist ein besonderer Schwerpunkt auch in deiner Arbeit.
1: Ganz genau, das ist ein besonderer Schwerpunkt. Das ist einfach ein Thema, was bei mir, also ich habe eine explizit queerfreundliche Praxis, wo eben auch viele Transmenschen dann anlanden, wo es eben darum geht, die Entwicklung zu begleiten, zu gucken, okay, ist das jetzt wirklich so oder ist es vielleicht eine Phase? Das ist ja immer die Frage, die kommt. Oft ist es aber eben keine Phase, sondern es ist dann halt so, dann zu schauen, okay, wie kann ich in dieser Welt als Transmensch gut durchkommen? Was sind die Dinge, die wichtig sind für Eltern auch? Eltern sind natürlich dann oft völlig planlos und wollen hilfreich sein und lieben ihr Kind und brauchen aber eben auch wichtige Dinge an die Hand, ne?
0: Ein Podcast, der nicht nur für Betroffene ist, sondern auch um seinen eigenen Horizont zu erweitern.
1: Absolut.
0: Wie oft wird da mit Vorurteilen rumhantiert und so werden Menschen verletzt. Liebe Mila, ganz herzlichen Dank für die Zeit, die du hattest. Wir wünschen dir ein gutes Händchen und für die Menschen, die sich dir anvertrauen. Alles
1: ja,
0: Liebe.
1: Ja, danke, dass ich da sein durfte.
0: Gerne, bis bald.
1: Bis bald.
0: Tschüss.
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0: Bruno Mars. I just might. So ein Tütüt. Ein schönes Tütüt am Dienstag. Dazu haben wir Clean Bandit gleich nach 10. Und der Hannes. Der ist auch dabei und wir sprechen darüber, wie man Testesser wird, um Michelin-Sterne zu vergeben. Viele von uns essen gerne lecker, da könnte man doch einen Beruf draus machen. Besprechen wir nach 10.
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6: Die Nachrichten mit Sebastian Ehl. Guten Tag.
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7: Sie haben abgeliefert. Sie haben ehrenamtlich in Rekordzeit ein wirklich gutes Gesamtpaket auf den Tisch gelegt.
6: Bundessozialministerin Baas hat sich bei der Rentenkommission bedankt. Die Expertengruppe hat gerade 33 Vorschläge zur Reform der gesetzlichen Rente vorgelegt. Die Bundesregierung muss sie nicht umsetzen. Kanzler Merz machte aber klar, sie will vieles umsetzen. Vor allem soll zur Rente in Zukunft ein Kapitalanteil gehören, der am Aktienmarkt angelegt wird. Auch wenn das laut Merz erstmal höhere Kosten bedeutet.
8: Die Kapitalrente erhöht in dem von Ihnen vorgeschlagenen Modell den Beitragssatz um 2 Prozentpunkte ab 2031. Das gehört zum vollständigen Bild dazu. Würden wir nichts tun, würde die Rentenreserve bis 2028 weiter abschmelzen. Beitragssatzsteigerungen wären dann unumgänglich.
6: Ziel der Bundesregierung ist, das Rentenniveau durch die Reform langfristig zu steigern, obwohl weniger Menschen ins System einzahlen. In Wuppertal gibt es noch immer große Probleme mit einem Stellwerk. Eine Lösung ist laut Bahn auch noch nicht in Sicht. Sie findet die Ursache nämlich nicht. Iris Zacherts, WDR Wuppertal.
9: Seit Mittwochabend ist das Stellwerk in Wuppertal-Vohwinkel mittlerweile kaputt. Viele Züge haben deshalb Verspätung oder fallen ganz aus. Eine Prognose, wann das Problem behoben ist, gibt die Bahn nicht mehr ab. Und das ist gerade nicht das einzige Bahnproblem in Wuppertal. Die Stadt ist wegen der großen Sanierung der Strecke zwischen Hagen und Köln immer mal wieder komplett vom Zugverkehr abgeschnitten. Und jetzt wurde bekannt, wenn diese Arbeiten am 10. Juli fertig sind, will sich die Bahn die Bahnhöfe vornehmen. Unter anderem 4 Wuppertaler Bahnhöfe, außerdem die in Schwelm und Hahngrüten. Bis Anfang September werden deshalb dann vor allem S-Bahnen zwischen Hagen und Düsseldorf von Bussen ersetzt. Das gilt dann auch für den RE 49 zwischen Wuppertal und Essen.
6: Weitere Meldungen im Überblick. Ladendiebstähle haben offenbar weiter zugenommen. Im vergangenen Jahr lag der Schaden durch Kunden bei über 3 Milliarden Euro. Der Handelsverband spricht von einem neuen Höchststand. Dabei bleibt er an Großteil der Ladendiebstähle unentdeckt. Außerdem seien viele Händler frustriert, weil Anzeigen selten zu einer Verurteilung der Täter führten. Der digitale Euro könnte heute im Währungsausschuss des EU-Parlaments die nächste Hürde nehmen. Dabei handelt es sich um eine Art digitales Bargeld, mit dem man per App oder Karte bezahlen kann, auch ohne Internetverbindung. Das Prinzip soll ähnlich zu Zahlungsdienstleistern wie PayPal sein, die Daten würden aber in der EU bleiben. Das System wäre dann für Verkäufer in der EU verpflichtend. In Nordrhein-Westfalen hat zum kommenden Wintersemester nur noch jeder 4. Studiengang eine Zulassungsbeschränkung, also einen NC oder Eignungstest. Wie auch bundesweit verliert damit die gute Abi-Note als Hürde an Bedeutung. Es gibt aber regionale Unterschiede. In Köln ist der Anteil von Studiengängen mit NC besonders hoch. In Paderborn und Siegen haben Studierende nahezu freie Auswahl.
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6: Trotz Freibadwetter bleiben die Naturfreibäder in Bochum und Mülheim mindestens heute noch geschlossen, weil die Wasserqualität nicht gut genug ist. Antje Seemann für WDR aktuell.
10: Viele Badegäste heiße Temperaturen. Das vergangene Wochenende hat den Naturbädern in Bochum, Linden und Mülheim-Stierum zu schaffen gemacht, denn beide filtern ihre Becken nicht mit Chlor, sondern mit Wasserpflanzen und biologischen Filtersystemen. Die brauchen jetzt Zeit, um sich zu regenerieren, sagen die Badbetreiber. Deshalb waren beide Naturbäder gestern geschlossen und bleiben es auch heute noch.
6: Das war WDR aktuell.
0: Danke, Sebastian. Verena Leyendecker mit dem Wetter. Wir haben gerade schon gehört, NCs fallen weg. War Meteorologie mit?
11: Auf Meteorologie gibt es auch keine NC. Also alles gut.
0: Politische Wissenschaften auch nicht. Wir sind trotzdem hier.
11: Genau, so. Haben wir es trotzdem geschafft.
0: Und machen es gut.
11: Genau, also zum Wetter. Aktuell ziehen noch ein paar Wolken durch, vor allem im Rheinland. Aber heute Nachmittag kommt wieder häufiger die Sonne durch. Dazu haben wir heute Temperaturen in Hilden 29 und in Düren bis 31 Grad. Das ist tatsächlich noch einigermaßen angenehm, weil morgen wird es heißer, viel Sonne, dann 33 bis 38 Grad und Ende der Woche sind es dann sogar 40 Grad.
0: Boah, wir bleiben in Kontakt. Wir bleiben los in Kontakt.
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0: A4 Aachen Richtung Köln zwischen Köln-Eifeltor und Köln-Poll. Viertelstunde, 4 Kilometer. A33 Bielefeld Richtung Osnabrück zwischen Dissen, Bad Rothenfelde und Hilte am Teutoburger Wald. 20 Minuten, 3 Kilometer. A40 Venlo Richtung Duisburg zwischen Niederdorf und Wachtendonk. 10 Minuten, 5 Kilometer stockend. Die 44 Essen Richtung Düsseldorf zwischen Kreuz Düsseldorf Nord und Düsseldorf Flughafen. 10 Minuten, 3 Kilometer. Die Ausfahrt zum Düsseldorfer Flughafen ist in beiden Richtungen wegen einer Ölspur gerade gesperrt. Die 52 Düsseldorf Richtung Essen zwischen Tiefenbruch und Essen-Kettwig, halbe Stunde 4 Kilometer. Und die 57 Nimwegen Richtung Köln zwischen Mörskapellen und Kreuz Meerbusch, halbe Stunde 6 Kilometer Stau.
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0: Hallo! Wie wird man Restauranttester, um dann Michelin-Sterne zu vergeben? Verena, könntest du sowas?
11: Ich würde sofort machen, glaube ich, ja.
0: Also die Pommes, die sind mir jetzt aber irgendwie zu dunkel. Das wird nichts. Mal sehen, was man
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0: wissen muss.
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0: Schönen guten Tag.

0: genau so heißt die Nummer. I'm with you.
1: I'm with you. 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
0: Heute Abend werden doch die begehrten Restaurantsterne vergeben, die Michelin-Sterne. 46 Restaurants bei uns im Westen haben diese Auszeichnung. Und die kommen dran, weil ja Testesser da essen gehen, anonym und bewerten. Und solche Testesser für die gehobene Gastronomie sucht Sabine Hartmann-Bridge, Geschäftsführerin des Qualitätssicherungsunternehmens NDS Group in Mönchengladbach, zuständig für Hotel und Gastronomie. Hallo, liebe Sabine.
2: Hallo, Steffi.
0: So. Hi. Viele horchen jetzt auf und sagen, ich habe einen guten Geschmack, ich habe gerne Hunger, ich möchte Testesser werden. Was muss man können?
2: Ja, man muss als Testesser auf jeden Fall eine gute Beobachtungsgabe haben, den sogenannten Blick fürs Detail. Aber auch die Erlebnisse, die man bei einem Restaurantbesuch macht, dass man die gut in schriftlicher Form zusammenfassen kann. Ganz wichtig ist Objektivität und Diskretion. Bei uns ist das oberste Motto immer, der Tester darf nicht auffallen und muss sich unauffällig verhalten. Eigentlich wie ein ganz normaler Gast. Das ist so unser Konzept bei der ganzen Sache.
0: Aber ich sitze doch da und, nicht. Aber der sitzt da mit dem Block am Tisch, weil er ja was aufschreiben muss.
2: Den Block, genau, den Block, den darf er nicht haben und rausholen. Sondern da hilft jetzt Gott sei Dank natürlich das Smartphone, was es unauffällig macht, Fotos zu machen oder auch Notizen, aber nicht mit dem Block da sitzen und solche Dinge notieren. Also gutes Gedächtnis gehört dazu, also das sollte er vielleicht auch haben oder sie, und um sich Dinge zu merken.
0: Aber man sollte ja auch drauf haben, ob der Wein ja zum Steak passt, oder? Also dass irgendwie der begleitende Wein so ein bisschen kenne von dem Ganzen?
2: Ja, auf jeden Fall. Also ein paar grundlegendes Verständnis von Service, Gastronomie und solchen Abläufen sollte auf jeden Fall da sein. Es hängt natürlich immer davon ab, wo der Testesser hingeht. Also wenn er in ein wirklich gehobenes Restaurant oder ein Sterne-Restaurant geht, dann ist da aber auf jeden Fall Expertise gefragt. Wir testen ja auch Systemgastronomie, gehobene Systemgastronomie. Da kann eigentlich jeder Gast hingehen, der gerne ausgeht, und wird anhand eines Fragebogens und eines genauen Briefings geführt, um dann hinterher neutral und objektiv zu bewerten.
0: Also ich glaube, da sehe ich unsere Hörgruppe auch eher. Also wie wichtig ist denn die Anonymität? Denn wenn einer irgendwo jetzt hingeht, der ist ja verbrannt fürs nächste Mal, ne? Der war schon mal da letztes Jahr.
2: Ja, nicht unbedingt. Eigentlich bleiben die schon so inkognito, denn die ganzen der Testbericht, der geht dann an uns, an die NDS. Wir werten das aus, wir prüfen den jeden Bericht, lesen den, ob der schlüssig und plausibel ist, und dann geht es an die Zentrale. Also wir machen das ja wirklich im Auftrag von Gastronomiegruppen, die einfach wissen möchten, wie laufen meine Filialen von Aachen bis Flensburg oder von Bayern bis bis Hohen.
0: Aber Sabine, Norden. Ohne deine Firma in Grund und Boden zu richten, aber ist diese Sternevergabe überhaupt noch zeitgemäß in Zeiten von Online-Bewertungen? Da kann ja jeder überall was reinschreiben.
2: Würde ich sagen, auf jeden Fall, weil also Sternevergabe, das sind einfach professionelle Tester, die das machen und die eine faire oder eine neutrale Bewertung abgeben, eine objektive Bewertung. Es gibt einfach so viele spontane Impulsbewertungen auf den Online-Kanälen und die sind oft nicht fair und die sind nicht repräsentativ. So, daher würde ich sagen, es gibt Orientierung. Also Michelin-Sterne gibt auf jeden Fall nochmal eine Richtung.
0: Also eure Tester haben keinen Pups quer sitzen und das liest man nachher in dem Protokoll, was ihr geschrieben habt. Das können wir so zusammenfassen. Danke, dass du das erzählt hast. Jetzt sind wir doch wieder ein bisschen schlauer geworden. Sabine Hartmann-Bridge, Geschäftsführerin eines Qualitätssicherungsunternehmens. Was habt ihr für komplizierte Namen? In Mönchengladbach. Tschüss.
2: Tschüss, danke.
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0: Johannes Oerding hat sich am Wochenende einen Traum erfüllt. Im Volksparkstadion hat er sein bislang größtes Konzert gespielt vor 45.000 Menschen in seiner Wahlheimat Hamburg. Aber er hat angedeutet, dass er nächstes Jahr auch wieder nach Hause kommt. Nach Gelderkapellen am Niederrhein im Kreis Kleve auf dem Fußballplatz des SV Arminia Kapellenhamp. Ne, dann fällt der Samstagsgottesdienst da wieder aus, weil kein Messdiener da ist. So war es beim letzten Mal. Das ist Share Believe hierbei.
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0: Jawohl.

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7: Um 10.30 Uhr mit Sebastian Ehl. Guten Tag.
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7: Das Rentensystem in Deutschland soll grundsätzlich umgebaut werden. Das hat Bundeskanzler Merz gesagt, nachdem Experten gerade ihre Vorschläge für die Reform übergeben haben. Ein zentraler Punkt der Vorschläge ist, dass Arbeitgeber und Arbeitnehmer zusätzlich einen Teil des Bruttolohns in einen staatlichen Fonds einzahlen, der am Aktienmarkt angelegt wird. Ladendiebstähle haben offenbar weiter zugenommen. Im vergangenen Jahr lag der Schaden durch Kunden bei über 3 Milliarden Euro. Der Handelsverband spricht von einem neuen Höchststand. Dabei bleibt der Großteil der Ladendiebstähle unentdeckt. Außerdem seien viele Händler frustriert,

0: Rechtsextremismus. 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
2: Für Ostwestfalen-Lippe mit Mischa Dahlmann. Guten Tag. Das stark befahrene Autobahnkreuz der A2 und A30 bei Porta Westfalica soll umgebaut werden. Darüber informiert die Autobahn GmbH heute. Noah Brümmelhorst, WDR 2. Was ist alles geplant?
3: 11 neue Brücken, neue Fahrbahnen, eine neue Verkehrsführung. Das alles möchte die Autobahn GmbH in den kommenden Jahren bauen. Der Umbau betrifft rund 5 Autobahnkilometer der A2 und A30 um Porta Westfalica und soll die Staugefahr minimieren. Außerdem würden einzelne Fahrbahnen nicht mehr den aktuellen Voraussetzungen entsprechen. Brücken seien teils fast 100 Jahre alt und marode.
2: Heute seit genau 10 Jahren beschäftigt der Brexit die Unternehmen in OWL. Jan-Lutz Müller von der Industrie- und Handelskammer in Bielefeld sagt, die Wirtschaft bei uns in der Region habe sich mittlerweile gut darauf eingestellt.
4: Dadurch, dass wir natürlich eine besonders vielfältige Branche oder eine Branchenvielfalt hier in der Region haben, gleicht das natürlich immer stark aus. Also wenn vielleicht in manchen Branchen das Geschäft schlecht läuft, auch auf den Brexit bezogen, dass vielleicht andere Branchen besser liefen, in der Corona-Zeit zum Beispiel halt auch die Möbelindustrie oder Küchenhersteller da gute Umsätze erzielt haben, hat das wahrscheinlich auch die Verluste ausgeglichen.
2: Trotzdem bedeutet der Austritt der Briten aus der EU für die Unternehmen immer noch höhere Kosten und deutlich mehr Bürokratie. Arminia Bielefeld verliert seinen Kapitän Mal Korbos. Der Spieler wechselt zur kommenden Saison zu einem Verein in der zweiten französischen Liga. Laut Arminia zieht es den US-Amerikaner mit französischen Wurzeln in die Heimatregion seiner Eltern. Korbos führte die Arminia zurück in die zweite Bundesliga und ins Pokalfinale. In 3 Jahren kam er auf über 100 Pflichtspiele für den DSC. Und das Wetter hat jetzt Verena Leindecker aus der WDR 2 Wetterredaktion.
5: Hallo. Heute scheint in Ostwestfalen-Lippe die Sonne und erwärmt die Luft auf meistens 28 bis 30 Grad. Auch morgen wird es durchweg sonnig und immer heißer, bei morgen bis 35 und Ende der Woche sogar bis 38 Grad.
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6: A4, Köln Richtung Aachen, zwischen Dreieck-Heumer und Köln-Poll. Unfall, Viertelstunde, 5 Kilometer. Die A33 Bielefeld Richtung Osnabrück ist zwischen Hilter am Teutoburger Wald und Harderberg bis 12 gesperrt. Wegen Hitzeschäden muss da die Fahrbahn repariert werden. A44 Essen Richtung Düsseldorf, zwischen Kreuz Düsseldorf Nord und Düsseldorf Flughafen. 10 Minuten, 3 Kilometer Stau. Die Ausfahrt zum Düsseldorfer Flughafen ist in beiden Richtungen wegen der Ölspur immer noch gesperrt. Die 52 Düsseldorf Richtung Essen, zwischen Dreieck Breitscheid und Essen-Kettwig, Viertelstunde, 3 Kilometer. Die A57 Nimwegen Richtung Köln, zwischen Mörskapellen und Kreuz Meerbusch, halbe Stunde, 7 Kilometer. Die A562 Abzweig Bonn-Süd, Bonn-Rheinaue Richtung Bonn-Ost. Seid ihr noch bei mir? Zwischen Bonn-Bad Godesberg und Kreuz Bonn-Ost. 20 Minuten, 2 Kilometer Stau. 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
6: Hallo. Und ich gucke gerade in den Nachrichtenagenturen, da ploppen gerade echt einen Haufen Meldungen auf. Amtliche Warnung vor extremer Hitze ab morgen 11 Uhr. Und alle haben eine eigene Meldung. Gelsenkirchen, Wuppertal, Bochum, Rheinkreis, Neuss, Recklinghausen, Unna. Alle sind sie dabei. Und wir machen uns einfach eine Zeit daraus. Vielleicht sollten wir ein bisschen Blödsinn machen, um die Hitze dann auszuhalten. Da sind wir doch zusammen richtig, oder? Baby, goodbye. Jawohl, schönen guten Tag.

Fahrer in Karma Chameleon. Vorsicht auf der A59 Köln-Bonn. Kommt euch zwischen Dreieck St. Augustin West und Kreuz Bonn Ost ein Fahrzeug entgegen. Falschfahrer 59 Köln-Bonn zwischen Dreieck St. Augustin West und Kreuz Bonn Ost. Bitte vorsichtig fahren, rechts fahren, nicht überholen. Wir sagen Bescheid.

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2: Die Linke hat ihren Parteitag in Potsdam abgehalten. Und man hat es gleich gemerkt. Sie hat einen riesigen Mitgliederzuwachs. Zehntausende junge Leute sind eingetreten und dabei natürlich auch eine Reihe Neostalinisten, Antisemiten und schlichtweg Bekloppte. Das gehört traditionell zur Folklore in einer Partei, die schon immer Sektierer magisch angezogen hat. Es gilt die Wendung, die Winston Churchill zugeschrieben wird. Wer mit 20 kein Kommunist ist, hat kein Herz. Wer es mit 40 immer noch ist, hat keinen Verstand. Der neue Vorsitzende der Linken kommt aus Baden-Württemberg, heißt Luigi Pantisano und hat dort schon die Landtagswahl mit 4% in den Sand gesetzt. Und damit den Einzug in den Landtag vergeigt. Das bedeutet, in der Logik der Linken eignet er sich bestens für den Parteivorsitz. Direkt nach seiner Wahl bewies Pantisano, dass bei ihm immer noch Luft nach unten ist. Zuerst sprach er sich für eine Zusammenarbeit mit der CDU aus, um die AfD von der Macht fernzuhalten, nur um dann im zweiten Schritt in einem Interview mit Bild TV zu erklären, dass es kaum einen Unterschied gebe zwischen der Politik der Union und der Politik der AfD. Die Wähler von Union und AfD, alles Nazis außer Mutti, inklusive Mutti. Um schließlich zu sagen, alles falsch und verkürzt, kurz, die Medien sind schuld. Wer so einen Bullshit redet, hat weder Herz noch Verstand. Mit nur 53% ist der neue Chef Pantisano zum neuen Vorsitzenden gewählt worden. Für eine Partei, deren Nachwuchs in internen Chats gerne auch mal Mao, Stalin und Honecker verherrlicht und Mauertote rechtfertigt, ist das ziemlich enttäuschend. Fest steht, so wird das nix mit der Diktatur des Proletariats. Proleten gibt es viele in der Linken, für eine zünftige Diktatur à la DDR sind sie dann doch zum Glück zu wenige. Pantisanos Wahlkampfmanagerin in Baden-Württemberg, Frau Gazei, meinte, die schlimmsten Kriminellen säßen in unseren Parlamenten und die größten Verbrecher im öffentlich-rechtlichen Rundfunk. Schlimmster Krimineller und größter Verbrecher, unter Leuten mit Restverstand ist das genau die Bezeichnung für Josef Stalin. Nur bislang war die Linke eine Partei, in der es durchaus Verstand gab. Zum Beispiel als die Fraktion Friedrich Merz in seinem Wahldebakel im Bundestag den zweiten Wahlgang mit ermöglichte. Das hatte Größe, insbesondere nachdem Merz sie zuvor übel beschimpft hatte. Beim Parteitag am Wochenende wusste ich zwischendurch nicht mehr so genau, wer jetzt alles faschistisch ist. AfD, CDU, das Fernsehen, der Kapitalismus, das System. Ich glaube, alle außer den Erleuchteten, die in der Linken sind. Und außer Gregor Gysi, der in dieser Logik schon deshalb ein Nazi ist, weil er vor Antisemitismus in der eigenen Partei warnt. Während Brandmauern überall Risse bekommen, eines steht garantiert. Die Querfront zwischen rechts außen und links außen.
3: Hey, Fonzie.

Und hier kommt die Entwarnung für die A59. Der Falschfahrer ist weg zwischen Dreieck St. Augustin West und Kreuzbronn Ost. Die Hansens.

0: gleich nach 11 haben wir. Oder haben wir diese großartige Nummer von Depeche Mode, Everything Counts. Wir reden darüber, wie wichtig es ist, Gemüse und Obst zu waschen. Wie seid ihr da drauf? Entspannt oder muss das sein? Erzählen wir uns. Ich finde, man muss ja irgendwie vom Kirschbaum die Kirschen essen, ohne da Bohai von zu machen, oder? Das haben wir auch noch. Holly Humberstone, weil wir der 2 gleich nach 11.
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8: Die Nachrichten mit Sebastian Ehl. Guten Tag.
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9: Die gesetzliche Rentenversicherung ist eines der zentralen Versprechen unseres Sozialstaats. Sie schützt Millionen Menschen gegen die Risiken Alter und Erwerbsminderung.
8: Konstanze Janda hat als Co-Vorsitzende der Rentenkommission die gemeinsamen Vorschläge für eine Rentenreform übergeben. Kanzler Merz und Sozialministerin Baas haben die 33 Positionen stellvertretend entgegengenommen. Viele davon waren am Wochenende schon bekannt geworden. Wie es bei der Rentenreform jetzt weitergeht, erklärt Frank Eichmann, WDR Berlin.
10: Ob späterer Renteneintritt, die Streichung der Rente mit 63 oder nach schwedischem Vorbild ein Zusatzbeitrag, der von der Rentenversicherung am Kapitalmarkt angelegt wird, da die Rentenkommission ihre Empfehlungen einstimmig abgab, soll ihr Konzept nun vollständig von der Regierung übernommen werden. Bundeskanzler Merz bestätigte das heute. Arbeitsministerin Baas sprach von einem Gesamtkunstwerk. Ohne Umsetzung der Empfehlungen drohten Beiträge zu steigen, Renten dagegen zu sinken. Aus den Empfehlungen werden nun Gesetzentwürfe, die nach der Sommerpause vom Bundestag beraten und noch in diesem Jahr verabschiedet werden sollen.
8: Die Zahl der Firmenpleiten in NRW ist zu Jahresbeginn deutlich gestiegen. Die Wirtschaftsauskunft Kreditreform aus Neuss, die die Lage beobachtet, meldet den höchsten Stand seit 10 Jahren. Frank Wörner, WDR Wirtschaft, was sind denn die wesentlichen Gründe für den Anstieg der Insolvenzen?
11: Der Hauptgrund ist laut Kreditreform der Iran-Krieg. Der hat im Frühjahr die Energiepreise ja in die Höhe schießen lassen. Und das hat vielen Firmen dann sozusagen den Rest gegeben, denn der Wirtschaft ging es ja schon länger nicht gut. Konkret hier für Nordrhein-Westfalen heißt das, dass im ersten Halbjahr rund 3.300 Firmen in die Insolvenz gerutscht sind. Das waren 3,5% mehr als letztes Jahr im selben Zeitraum. Mehr Firmenpleiten gab es in NRW zuletzt 2016. Das hatte auch Auswirkungen auf die Beschäftigten. Bundesweit spricht Kreditreform von 165.000 Stellen, die von den Pleiten dieses Jahr betroffen waren. Meistens übrigens bei kleineren Unternehmen, die nicht so bekannt sind und bei denen die Insolvenz keine großen Schlagzeilen macht.
8: Weitere Meldungen im Überblick. Fachleute suchen in Wuppertal weiter nach der Ursache für ein kaputtes Stellwerk der Bahn. Seit fast einer Woche ist die Anlage im Ortsteil Vohwinkel defekt. Viele Züge haben deshalb immer noch Verspätung oder fallen ganz aus. Eine Prognose, wie es weitergeht, gibt die Bahn mittlerweile nicht mehr ab. Am Bundesverfassungsgericht in Karlsruhe hat die Verhandlungen über den Rundfunkbeitrag begonnen. ARD und ZDF hatten geklagt, weil der Beitrag im vergangenen Jahr nicht erhöht wurde, obwohl die zuständige unabhängige Kommission das empfohlen hatte. Die öffentlich-rechtlichen Sender argumentieren, der Rundfunkbeitrag garantiere die Freiheit der Berichterstattung, wie es die Verfassung vorsieht. Jeder Fünfte konnte sich im vergangenen Jahr keinen Urlaub leisten. Laut Statistischem Bundesamt war für rund 17 Millionen Menschen selbst eine einwöchige Reise nicht bezahlbar. EU-weit gibt es starke Unterschiede. In Griechenland zum Beispiel kann sich knapp die Hälfte keine Urlaubsreise leisten. In den Niederlanden sind es nur 13% der Bevölkerung.
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8: In Rheine gibt es nach schweren Unwettern Ende Mai jetzt ein Hagelcenter für Autofahrer, deren Wagen beschädigt wurden. Eine Versicherung hat das in einer Autowerkstatt eingerichtet. Nicole Albers, WDR Münster.
12: Wer sein Auto im Hagel draußen hatte, kann dort prüfen lassen, ob es Schäden hat, die man auf den ersten Blick gar nicht sieht. KI schafft das in 20 Sekunden und erkennt selbst kleinste Dellen und Macken. Dafür fährt das Fahrzeug nur mal eben kurz durch einen speziellen Lichtscanner. Für knapp 30 Euro inklusive Kosten vor Anschlag. Auf Wunsch kann die Reparatur dann sofort starten. Bei Kaskoschäden übernimmt in der Regel die Versicherung die Kosten.
8: Das war WDR aktuell.
0: Dankeschön, Sebastian. Verena Leindecker weiß, wie es Wetter wird.
13: Jo. Aktuell oft sonnig, so vom Niederrhein bis zum Siegerland ziehen noch ein paar mehr Wolken durch, aber auch da kommt nachmittags die Sonne raus. Dazu heute in Lüdenscheid 29 und in Düsseldorf 31 Grad und das wird tatsächlich der angenehmste Tag der Woche. Ich hätte auch nicht gedacht, dass ich das bei 30 Grad mal sage. Morgen bekommen wir viel Sonnenschein bei 33 bis 38 Grad und Ende der Woche sind es sogar bis an die 40 Grad.
0: Ab morgen ziehen wir Hotpants an.
13: Ja,
0: sozusagen. Ja.
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0: A30, wir fangen an mit der A4. A4 Köln Richtung Aachen, zwischen Dreieck Holmer und Köln-Poll, 10 Minuten, 4 Kilometer stockend nach dem Unfall. Die 30 Rheine Richtung Osnabrück, zwischen Lotte und Osnabrück-Sutthausen, 15 Minuten, 7 Kilometer stockend. A33 Bielefeld Richtung Osnabrück, die ist zwischen Hilter am Teutoburger Wald und Haderberg, bis 12 gesperrt. Da muss die Fahrbahn repariert werden, weil sie Hitzeschäden hat. Frage ich gleich mal nach, was das ist. 4 Kilometer Stau ab Dissen Süd. A44 Essen Richtung Düsseldorf, zwischen Kreuz Düsseldorf Nord und Düsseldorf Flughafen, 10 Minuten, 2 Kilometer. Da ist die Ausfahrt zum Düsseldorfer Flughafen in beiden Richtungen gesperrt, weil da eine Ölspur ist. Und die A52 Düsseldorf Richtung Essen, zwischen Dreieck Breitscheid und Essen-Kettwig, 10 Minuten, 3 Kilometer Stau.
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0: Einen schönen Dienstag wünschen wir und kümmern uns gleich um Obst und Gemüse, wie pingelig wir da sind mit dem Waschen. Wie ist das bei dir, Verena?
13: Ich wasche das einmal kurz ab und das war's.
0: Ja, man kann natürlich auch eine Box abschubern, aber genau. Es gibt mittlerweile für Obst und Gemüse extra Waschmittel. Es wird immer irrer. Besprechen wir gleich hier. Schönen guten Tag.

0: Das ist die Holly. Holly ist eine von vier Töchtern der Humberstones in Nottingham in England. Das frühe Klavierspielen lernen hat sich gelohnt. Jetzt ist im Radio. To love somebody. Obst und Gemüse abwaschen, bevor es gegessen wird. Ne? Jetzt ihr, wie geht ihr damit um? Wie pingelig seid ihr da? Kollege Mausi ist da ganz eigen. Alles muss gewaschen sein, sagt er. Apfelträubchen, Nektarine. Kathi und ich nehmen das nicht so genau. Ne, eben der Wisch, eine Buchse und fertig. Emma Rothschild, WDR 2 Service. Welches Team hat recht? Mausi oder Kathi?
1: Ja, da hätte jetzt das Team Mausi recht. Waschen ist wichtig, denn da kann sich wirklich einiges auf der Schale tummeln. Das sagt auch Antonia Brandstetter von der Verbraucherzentrale NRW.
2: Also bei Obst und Gemüse besteht immer die Möglichkeit, dass krankmachende Mikroorganismen sich festsetzen oder auch, dass noch so Rückstände von Pestiziden an den Lebensmitteln dran sind. Und beides ist eben eher ungünstig, wenn man es essen würde.
1: Also nicht nur an der Bluse rubbeln, sondern auch wirklich waschen mit Wasser. Aber wenn mal was ungewaschen ist, zum Beispiel im Kindermund landet, dann nicht gleich Panik. Einfach mal darauf achten, dass es wirklich nur eine Ausnahme ist.
0: Es gibt ja Waschen von bis. Richtig einfach eben drunter halten oder richtig schrubben?
1: Richtig schrubben. Wenn es geht, Pommes-Gemüse. Also einfach drunter halten reicht nicht, weil gründliches Waschen, das ist hier das Stichwort. Das bedeutet, unter fließendem Wasser sorgfältig mit den Händen abreiben. Was die meisten vergessen ist, das Obst, was ich sowieso schäle, also Melone, Banane oder Avocado, auch unbedingt waschen, weil sonst kommen die Pestizide, die da drauf sind, durch das Anschneiden in das Innere. Und bei Beeren und Kräutern gilt einfach etwas länger waschen, weil die kann ich ja nicht abreiben.
0: Ja, dann sitze Matsche. Genau. Es gibt es ja, wenn man in die sozialen Medien guckt, mittlerweile Gemüsewaschmittel. Was sind davon zu halten?
1: Das brauche ich nicht. Wasser reicht vollkommen aus. Es gibt ja auch diesen neuen Trend jetzt mit Natron. Der kann wirklich helfen, Pestizidrückstände abzuwaschen. Und wenn ich da jetzt ganz auf Nummer sicher gehen will, dann kann ich das machen. Da brauche ich einen Teelöffel Natron auf einen Liter Wasser, Gemüse und Obst rein, 10 Minuten warten, abspülen, fertig. Also es gilt, ganz egal, was ich damit mache, alle Pestizide kann ich sowieso nicht abwaschen. Und das ist kein Grund zur Sorge, sagt Antonia Brandstetter.
2: Also man muss aber sagen, dass die Pestizidrückstände in Deutschland in der Regel wirklich deutlich unterhalb der gesetzlich festgelegten Höchstmengen liegen. Und das heißt da, die Mengen, die in deutschen Lebensmitteln sind, die sind eher unbedenklich.
1: Bedeutet, Waschen ist wichtig, nicht nur wegen der Pestizide, auch wegen den Keimen. Aber wir sind in Deutschland ganz gut aufgestellt, was die Lebensmittelsicherheit angeht und müssen uns da keine großen Gedanken machen, dass nicht alles abgewaschen werden kann. Und auch noch wichtig, Gemüse und Obst bitte immer erst vor dem Verzehr waschen. Denn beim Waschen, da wird auch so eine Schutzbarriere von dem Obst und dem Gemüse mit abgewaschen und dann wird es schneller schlecht.
0: Obst und Gemüse waschen, bevor es gegessen wird. Wie tickt ihr da? Wie pingelig seid ihr da? Wir haben erfahren, wie wichtig es ist. Emma Rothschild, WDR 2 Service. Besten Dank.
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Und das ist neu im WDR 2 Musikmix. One Republic, Need Your Love.

zarte Töne von One Republic. Need Your Love, neu bei uns. Und wieder 20 mit. Und wir gratulieren Herbert Grönemeyer zur Auszeichnung. Genau, weil er solche Texte macht. Für seinen Einsatz für die Demokratie, für eine offene und vielfältige Gesellschaft hat er soeben den Deutschen Nationalpreis bekommen. In Berlin, verliehen von der Deutschen Nationalstiftung. Er ist eben nicht nur ein begnadeter Musiker, auch ein Mann mit Haltung. Und die zeigt er und die singt er. Er hat jetzt diesen Preis und wir gratulieren von Herzen, lieber Herbert. Momentan

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4: Um 11.30 Uhr mit Sebastian Ehl. Guten Tag.
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4: Bundeskanzler Merz will das Rentensystem in Deutschland grundsätzlich umbauen. Er äußerte sich, nachdem Experten ihre Vorschläge für eine Reform übergeben haben. Ein zentraler Punkt der Vorschläge ist, dass Arbeitgeber und Arbeitnehmer zusätzlich einen Teil des Bruttolohns in einen staatlichen Fonds einzahlen, der am Aktienmarkt eingelegt wird. Am Bundesverfassungsgericht in Karlsruhe hat die Verhandlung über den Rundfunkbeitrag begonnen. ARD und ZDF hatten geklagt, weil der Beitrag im vergangenen Jahr nicht erhöht wurde, obwohl die zuständige Kommission das empfohlen hatte. In Nordrhein-Westfalen hat zum kommenden Wintersemester nur noch jeder vierte Studiengang eine Zulassungsbeschränkung, also einen NC- oder Eignungstest. Wie auch bundesweit verliert damit die gute Abi-Note als Hürde an Bedeutung. Es gibt aber regionale Unterschiede. In Köln ist der Anteil von Studiengängen mit NC besonders hoch. In Paderborn und Siegen haben Studierende nahezu freie Auswahl. Auch in Italien sind die Temperaturen gerade besonders hoch. Deshalb hat das Gesundheitsministerium für 15 italienische Städte die höchste Hitzealarmstufe ausgerufen. Darunter sind zum Beispiel Rom und Mailand. Menschen dort wird empfohlen, möglichst drinnen zu bleiben und viel zu trinken. Das war WDR aktuell.
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5: Für Ostwestfalen-Lippe mit Mischa Dallmann. Guten Tag. Das Autobahnkreuz der A2 und A30 bei Porta Westfalica soll umgebaut werden. Darüber informiert die Autobahn GmbH heute. Was geplant ist, weiß Noah Brümmelhorst, WDR 2.
6: 11 neue Brücken, neue Fahrbahnen, eine neue Verkehrsführung. Das

0: Karriere im Rettungsdienst tätig und man hat immer sehr viele Sachen erlebt, mitbekommen, wie schnell sich das Leben irgendwie verändern kann, ob alt oder jung. Leider gibt es immer oft irgendwie mit den Schicksalsschlägen, die man dann irgendwie nicht vorhersehen kann und dann das Leben ganz anders ist, als es ja vorher war und man dann Dinge irgendwie nicht mehr machen kann, die man vorher vielleicht machen wollte.
1: Ein Begleitauto unterstützt den Läufer. Wegen der hohen Temperaturen will er vor allem morgens und abends laufen. Arminia Bielefeld verliert seinen Kapitän Mael Korbos. Der Spieler wechselt mit sofortiger Wirkung zu einem Verein in der zweiten französischen Liga. Laut Arminia zieht es den US-Amerikaner mit französischen Wurzeln in die Heimatregion seiner Eltern. Korbos führte die Arminia zurück in die zweite Bundesliga und ins Pokalfinale. In 3 Jahren kam er auf über 100 Pflichtspiele für den DSC. Und das Wetter hat jetzt Verena Leindecker aus unserer WDR2-Wetterredaktion.
2: Hallo. Heute scheint in Ostwestfalen-Lippe die Sonne und erwärmt die Luft auf meistens 28 bis 30 Grad. Auch morgen wird es durchweg sonnig und immer heißer, bei morgen bis 35 und Ende der Woche sogar bis 38 Grad.
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4: A30, reine Richtung Osnabrück. Zwischen Lotte und Osnabrück-Sudhausen. Viertelstunde, 8 Kilometer stockend. Die A33 Bielefeld Richtung Osnabrück ist zwischen Hilte am Teutoburger Wald und Haderberg bis 12 Uhr gesperrt. Da ist ja wegen Hitzeschäden die Fahrbahn kaputt. 5 Kilometer Stau ab Dissen Süd. A52 Düsseldorf Richtung Essen. Zwischen Kreuzbreitscheid und Essen-Kettwig 10 Minuten 3 Kilometer. Punkt. Ich hatte jetzt gerade Schwung genommen.
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4: Oh. Gleich im Stichtag, da geht es um das letzte Grubenpferd. In Recklinghausen hat er gearbeitet, ist als 2-Jähriger unter Tage gegangen und 17 Jahre später in Rente. Da muss ich ja schon heulen, wenn ich nur die Geschichte lese. Wir werden jetzt uns das gleich gemeinsam anhören. Schönen guten Tag zusammen.

0: Der Zweihörer Thomas schreibt gerade, ey, das letzte Grubenpferd von General Blumenthal in Recklinghausen, das habe ich als Schulkind noch gesehen, als es nach oben geholt wurde. Du musst nicht traurig sein, Steffi. Ja, Thomas, aber wenn es um Tiere geht, da bin ich so ein bisschen mimimi.
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0: Also dieses Grubenpferd, das war Tobias. Das war ein störrischer brauner Wallach, der seinen Job gemacht hat unter Tage. Der ist als Zweijähriger runtergegangen in Recklinghausen, hatte da unten noch seinen Stall und 17 Jahre später ist er wieder rauf. Rente. Als letztes Grubenpferd überhaupt war heute vor 60 Jahren seine letzte Schicht.
2: Der letzte Tag unter Tage. Tobias prangt auf einem Schild an seinem mit Stroh ausgelegtem steinernen Stall 700 Meter tief unter der Erde. Über Tage wartet die Presse, unter Tage galoppiert das 18-jährige Grubenpferd Tobias schnurstracks durchs Dunkel zurück zum Stall, als er per Förderkorb ans Tageslicht geholt werden soll.
3: Tobias war ein schlaues Pferd.
4: Man hat ihn gelockt wie ein, wer weiß wie. Pferd ging nicht auf den Korb.
2: Erzählen Jahre später die Bergbauern Heinrich Ravers und Horst Höfer. Sie bekommen Tobias nicht aus dem Stollen heraus.
4: Ja, dann hat man eine Kiste bauen lassen in der Größe des Pferdes und das Pferd wiederum mit Apfelsinen oder sonst was in die Kiste gelockt, die Kiste auf den Korb geschoben und dann war das Tier ruckzuck über Tage. So einfach war das dann, ne?
2: Das dauert allerdings den ganzen Tag bis in die Nacht hinein. So wird Medienstar Tobias bei Tagesanbruch für die Fernsehkameras noch einmal zurück in die Kiste gesteckt und für sie wieder herausgeführt.
5: So, Tobi, ein bisschen über Tage. Hey, hast unten dann das Licht getan? Kommt auf die Fettweide jetzt. Hey, bist du zufrieden? Nein?
6: Glück auf, Glück auf.
2: 12 Jahre lebte und arbeitete Grubenpferd Tobias als Schlepper dauerhaft in diesem unnatürlichen Lebensraum. Im stickigen und dunklen Stollen der Zeche General Blumenthal in Recklinghausen. Bergmann Heinrich Ravers.
7: Tobias war ein ruhiges Pferd. Arbeitsmäßig nicht besonders.
2: Im Vergleich zu den Grubenpferden in den Jahrzehnten zuvor hatte Tobias weniger schwere Arbeit zu verrichten. Fließbänder haben über die Jahre die Arbeit des Wallachs übernommen. Zuletzt war er mehr ein traditionelles Maskottchen, ein Kumpel für die Bergarbeiter, wurde mit Butterbroten und geschälten Apfelsinen dick und rund gefüttert und wurde nach und nach zum Medienstar.
8: Das ist also, wenn ich das einmal so sagen darf, der sagenumwobene Tobias auf der 7. Sohle der Zeche General Blumenthal der Hibernia AG.
2: Das begann ein Jahr zuvor, 1965, als sich Tierschützerinnen und Schützer vorgenommen hatten, die Ära der Grubenpferde endgültig zu beenden und ihn zu retten.
9: Das ist keine Sentimentalität, denn wenn der Hafersack noch so voll ist und die Belüftung oder Entlüftung in der Grube noch so gut ist, die Tierhaltung ist wieder natürlich.
2: Mehr als 100 Jahre lang wurden Pferde unter Tage eingesetzt. Die Idee dazu entstand in Großbritannien, als 1842 die Frauen- und Kinderarbeit im Bergbau verboten wurde. Erst schuften Ponys und später auch größere Pferde in den Kohlegruben, die mehr als das Zehnfache der schweren Kohleloren ziehen konnten als Menschen. Der Alltag im Stollen war lebensgefährlich für Mensch und Tier, berichtet damals Bergmann Horst Höfer. Viele Pferde haben nur wenige Jahre überlebt.
4: Es konnte auch passieren, dass ein Pferd mit dem Huf in der Weiche hängen blieb und unter Umständen das Pferd tödlich verunglückt. Oder musste bei Beinbruch musste das Pferd in der Grube getötet werden. Dann gab es 3 Tage in der Werksküche Nudeln mit Gulasch, nicht?
2: Zu Hochzeiten während des Ersten Weltkrieges waren 8000 Pferde allein in den Ruhrbergwerken eingesetzt. Mit Tobias wurde offiziell das letzte Grubenpferd aus dem Dienst entlassen. Mit kaputten Knien und Staublunge kam er auf die saftig grüne Weide seines ehemaligen Pferdeführers und verbrachte dort noch mehr als 3 Jahre zufrieden seinen Ruhestand. Tobias' lebensgroßes Abbild erinnert im Deutschen Bergbaumuseum in Bochum noch heute an die Tradition der Grubenpferde. Sie endete am 23. Juni 1966, als der Bergwerksdirektor Tobias persönlich in den Ruhestand entließ. Das war heute vor 60 Jahren.
0: Das ist nichts für Pferdemädchen. Katharina Gulaikow über das letzte deutsche Grubenpferd Tobias, WDR2.de, da könnt ihr das nochmal nachhören. Don't worry.

0: Fake Matt, ein niederländischer DJ, der das Ding gemacht hat 2014. One Day. Vandaag. Bei WDR 2, Vandaag, das ist die Sprache, die man in Tilmeuland im Kreis Kleve auch versteht. Da steht eine Bank am Kreisverkehr, da sitzen Menschen drauf und mittlerweile gibt es die Regelung, das ist eine Humorbank. Wer sich da hinsetzt, der muss einen Witz erzählen. Andreas Wolf hat das erfunden. Hallo Andreas.
1: Ja, hallo, einen schönen guten Morgen wünsche ich.
0: Was ist der Hintergrund, warum macht er das?
1: Ja, die Welt ist derart ernst und traurig und schlimm geworden, dass da dringend ein bisschen mehr Humor herein sollte. Und Humor ist eben ja die Triebfeder der Gesellschaft und die wollen wir verstärken.
0: So, welcher Witz ist denn als letztes erzählt worden bei euch auf der Bank?
1: Treffen sich zwei Jäger, beide tot.
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0: Und nach 12 sind wir in der guten Stunde und da haben wir... Wir suchen nach heißen Berufen. Wenn ihr auch einen habt, meldet euch gerne. Dann seid ihr Team des Tages in dieser Woche. Wir sind mit dem Saunaboy verabredet und der wird musikalisch untermalt von... Move in the Right Direction. Ein bisschen Gossip im WDR2-Musikmix. Und Purple Disco Machine mit Hurts. Alles dabei. Bei uns bei WDR2.
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5: Die Nachrichten mit Sebastian Ehl. Guten Tag.
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5: Bahnfahren ist in Nordrhein-Westfalen gerade mit größeren Problemen verbunden. Denn gleich an mehreren Stellen gibt es Störungen. Betroffen ist zum Beispiel das Rheinland. Christina Wilkes, WDR aktuell.
6: Am Wochenende hat ein Blitz ein Stellwerk in Duisburg getroffen. Seitdem funktionieren Signale nicht mit weitreichenden Folgen. Am Düsseldorfer Hauptbahnhof zum Beispiel können gerade keine IC- und ICE-Züge halten. Zum Teil fallen sogar Verbindungen bis nach Köln aus. Auch Regional- und S-Bahnen sind von der Störung betroffen. Viele werden umgeleitet, manchmal entfallen Haltestellen. Die Bahn hofft, heute in Duisburg alles reparieren zu können. In Wuppertal suchen Fachleute dagegen noch nach der Ursache für ein kaputtes Stellwerk. Die Anlage in Vohwinkel ist seit fast einer Woche kaputt. Züge verspäten sich oder fallen ganz aus. Hinzu kommt, dass in Wuppertal wegen der Sanierung der Strecke Hagen-Köln zurzeit sowieso weniger Züge fahren.
5: Die Vorschläge der Rentenkommission stoßen auf ein geteiltes Echo. Wirtschaftsverbände reagieren überwiegend mit Lob. Von Gewerkschaften kommt viel Kritik. Das Konzept sieht vor, das Renteneintrittsalter stufenweise zu erhöhen und einen Teil des Rentenbeitrages am Aktienmarkt anzulegen. Bundeskanzler Merz will die Vorschläge trotz Widerständen umsetzen. Dazu die Einschätzung von Dagmar Pepping, WDR Berlin.
7: Ich glaube, er muss es durchsetzen, gemeinsam mit der SPD. Und das kann man jetzt nur als gesamtes Paket durchziehen. Man hat ja auch ganz bewusst eben aus den Fraktionen drei junge Abgeordnete reingeholt in diese Kommission, die sich einstimmig geeinigt hatte. Das soll möglichst dann nach der Sommerpause sozusagen in Angriff genommen werden mit Vorbereitung für Gesetze. Da muss man mal gucken, ob man vielleicht in diesem Jahr, Ende des Jahres damit schon anfängt, dieses riesige Reformpaket, das aus ganz, ganz vielen Puzzleteilen besteht, sozusagen umzusetzen.
5: Weitere Meldungen im Überblick. Die Zahl der Firmenpleiten in Nordrhein-Westfalen ist deutlich gestiegen, nämlich innerhalb eines Jahres auf 3.300. Die Wirtschaftsauskunft teilt Kreditreform aus Neuss, die Lage beobachtet, meldet den höchsten Stand bei Insolvenzen seit 10 Jahren. Dafür verantwortlich seien vor allem die hohen Energiepreise durch den Iran-Krieg. Der digitale Euro könnte heute im Währungsausschuss des EU-Parlaments die nächste Hürde nehmen. Dabei handelt es sich um eine Art digitales Bargeld, mit dem man per App oder Karte bezahlen kann, auch ohne Internetverbindung. Das Prinzip soll ähnlich zu Zahlungsdienstleistern wie PayPal sein. Das System wäre dann für Verkäufer in der EU verpflichtend. Borussia Dortmund wird in der ersten Runde des DFB-Pokals im Hamburger Volksparkstadion spielen, gegen den Fußball-Oberligisten HEBC. Der spielt eigentlich auf einem Sportplatz mit maximal 2500 Zuschauerplätzen und hat sich jetzt mit dem BVB geeinigt, fürs Pokalspiel ins Hamburger Stadion auszuweichen. Gespielt wird am 1. September-Wochenende.
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5: Ein schon lange leer stehendes Geschäft in Hagen wird in dieser Woche zum Forschungslabor. Junge Menschen aus ganz Deutschland überlegen dort, was man aus solchen sogenannten Schrottimmobilien machen kann, anstelle sie abzureißen. Rico Ulrich für WDR aktuell.
8: Rund 230 Problemimmobilien gibt es in Hagen. Sie verfallen, stehen teilweise schon lange leer, sind Schandflecke. Die Forschungsgruppe will jetzt in Weringhausen untersuchen, wie solche leerstehenden Häuser wieder genutzt werden können. Durch Umbau, ohne sie abzureißen. Es geht um nachhaltige Ideen. Die jungen Menschen kennen sich mit Stadtentwicklung, Architektur und Umbau aus. Hagener können sie im Ladenlokal in Weringhausen treffen und mit ihnen diskutieren.
5: Das war WDR aktuell.
0: Danke, Sebastian. Es wird heiß und ich sage gerade zu Marcel Klee aus der WDR 2 Wetterredaktion, wir können morgen alle Hotpants anziehen. Da fragt er, was ist das?
9: Sagst, da ja, irgendwas so ein, Knappes, aber...
0: Ja, da muss ein Stück Pöppes raus.
9: Ist das auch für mich?
0: Also, hast du gesagt, du wolltest Leggings anziehen.
9: Ja, dann, genau. Aber dann seht ihr, ob ich Links- oder Rechtsträger bin. Ich weiß nicht, ob das gut ist. Also
0: immer weg.
9: Ja, ich komme aufs Wetter, vergesst die Bilder im Kopf. 43 Grad, ja, nicht erschrecken. Die hatten wir gestern in Frankreich. Aber diese Hitze, die zieht jetzt nach und nach zu uns rüber. Aktuell haben wir zwischen Niederrhein und dem Siegerland noch ein paar Wolken. Die tun aber nichts, denn die Sonne, die breitet sich weiter aus. Es wird dann schon recht warm, würde ich sagen. Oberhausen schafft schon wieder die 30 Grad Richtung Erftstadt. 31 Grad. Auch die kommende Nacht wird wieder teils tropisch. Ja, und morgen viel Sonne und dann wirklich spürbar wärmer, denn dann liegen wir schon bei 33 bis 38 Grad. Und dann ziehst du die Hotpants an.
0: Es ist egal, ob du Rechts- oder Linksträger bist. Hauptsache, du kannst gerade auslaufen.
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0: A1 Dortmund Richtung Köln zwischen Hagen-Nord und Vollmerstein. Hier ist was los. 10 Minuten, 3 Kilometer. Die 33 Bielefeld Richtung Osnabrück ist zwischen Hilte am Teutoburger Wald und Haderberg wegen Bauarbeiten gesperrt. Es gibt 4 Kilometer Stau ab Dissen Süd. A40 Venlo Richtung Duisburg zwischen Niederdorf und Wachtendonk. 20 Minuten, 4 Kilometer. Die 40 Dortmund Richtung Essen zwischen Dortmund-Dorstfeld und Dortmund-Lütgendortmund. 10 Minuten, 3 Kilometer. Und die A52 Düsseldorf Richtung Essen zwischen Kreuz-Breitscheid und Essen-Kettwig. 10 Minuten. 2 Kilometer Stau.
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0: Hallo! Und wir machen direkt musikalisch voran. Gossip. Move in the right direction. Da haben wir doch wieder einen Rechts- und Linksträger. Es ist alles immer ein Kreis hier.

0: Amy Winehouse. Es ist heiß und es gibt Jobs, da geht es ohne Hitze nicht. Die wollen wir ehren diese Woche.
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0: Unsere Teams des Tages sind in dieser Woche die heißen Jobs. Wenn ihr auch so einen Job habt, meldet euch gerne bei uns. Timo hat so einen. Hallo Timo.
2: Hallo Steffi.
0: Timo ist der Betriebsleiter bei der Saunainsel in Dülmen. Der nächste Aufguss, 13 Uhr, Menthol. Lieber Timo, wenn es draußen heiß ist, in die Sauna gehen, wie passt das zusammen bei euch?
2: Oh, das passt sehr gut zusammen. Man kann die Hitze viel besser ertragen. Draußen ist es richtig heiß. Dann geht man in eine noch heißere Sauna, kommt nachher schön aufgewärmt raus, geht unter die kühle Dusche und fühlt sich richtig entspannt.
0: Dann kann man
2: die Hitze draußen viel besser wieder ertragen.
0: Wie gut kannst du dagegen an, gegen diese Hitze überall?
2: Ja, mit viel Trinken, regelmäßiges Abkühlen und regelmäßiges Saunieren. Ja,
0: wir haben nämlich hier im Team drüber gesprochen. Eine Kollegin hat einen Saunagutschein und weiß nicht, soll ich da jetzt hingehen oder ist das rausgeschmissen Geld? Ne? Aber du sagst, man kann auf jeden Fall auch bei Hitze in die Sauna.
2: Man kann auf jeden Fall bei Hitze in die Sauna. Ich würde es auch immer empfehlen.
0: Wie seid ihr denn vorbereitet, wenn jemand aus dem Latschen kippt?
2: Ja, genauso wie immer, nur dass wir zusätzlich noch Kühlungsmöglichkeiten haben. Wir können schnell abkühlen, legen die Beine hoch und ist jetzt aber auch selten, dass sowas vorkommt.
0: Und ihr bietet wahrscheinlich auch Eis an beim Ausguss, so Eisklümpchen, die man sich irgendwo hinlegen kann.
2: Wir haben Eiswürfel da, die man sich nehmen kann. Wir haben Crushed Eis da, man kann sich überall abkühlen, auch im Schwimmteich oder im Pool. Die sind jetzt nicht temperiert extra, damit man sich da gut abkühlen kann.
0: Schwimmteich klingt auf jeden Fall super. Es soll ja die nächsten Tage noch eine Schippe drauf sein. Wahrscheinlich ist es irgendwann draußen heißer drin als bei euch in der Sauna. Kann das passieren?
2: Wird schwierig, glaube ich.
0: Sagt ja Timo. Der hat seinen Laden da im Griff. Die Saunainsel in Dülmen. Ihr und alle Saunamitarbeiter im ganzen Westen. Ihr seid in diesen Tagen unser Team des Tages. Danke für euren Job, den ihr da macht. Passt auf euch auf. Viel trinken.
2: Vielen Dank, sehr gerne.
0: Timo, bis bald.
2: Machen wir.
0: Tschüss, ciao.
2: Bis bald. Ciao. Tschüss.

0: unser 90er der Stunde. Ist ein Liebeslied. Natürlich ist der Bug auch wieder da, weil Liebeslieder sind sein. Also wenn ich habe das Mikrofon extra angemacht, dann kannst du da rein paloppern.
1: Also das, ne? Ich möchte zu dir.
0: Sonne, Mond und Sterne.
1: Ich fühle dich.
0: Ich schwöre.
1: Ach so.
0: Ich schwöre total, guck. Da. All for One heißt die Band. Und die singen da auch was von Ehegelübde und ehelicher Trauung und was da alles los ist. Und für die Jungs von All for One ist das auch das, was das ausmacht?
2: It's what a guy wants to say to a woman.
3: Das sind alles Sätze, die ein Mann auf einer Hochzeit zu seiner Frau sagen will. Hä? Und es sind die Sätze, die sie hören will. Dieser Song wird noch da sein, wenn wir schon längst beerdigt sind. Vielleicht nicht in unserer Version, aber ich bin mir sicher, er wird noch auf Hochzeiten gespielt.
2: So I guarantee they'll still be playing.
0: Er möchte uns erzählen, der Buch kriecht fast in mich rein, weil er hören will, was der gesagt hat. Das sind die Sätze,
1: so
0: die wollen Frauen total von Männern hören.
1: Aber jetzt mal ganz ehrlich, bei einer Scheidungsrate von 50%, I swear, ernsthaft?
0: Ja, oft haben die sich auch versungen, ne? Also 93 ist das Ding schon mal rausgekommen und dann ein Jahr später haben All for One das gemacht und es ist ganz erfolgreich geworden hier.
2: I met a producer in church.
3: Ich habe in der Kirche einen Produzenten getroffen, der meinte, wenn du es schaffst, eine Gruppe zusammenzustellen, dann bekommt ihr einen Plattenvertrag. Und ich wusste direkt, wen ich anrufen musste. Also haben wir einen Song geübt, haben ihn vorgesungen und wirklich direkt einen Vertrag bekommen.
2: We auditioned and they gave us contracts in the spot.
0: Denn bei diesen All for One, die kamen ja alle aus einer anderen Ecke. Der eine war Barbershop. Also der hat eigentlich Haare geschnitten und dabei gesungen. Einer kommt aus dem Kirchen-Gospelchor, der andere hat Freizeitpark gemacht, so ein bisschen Schicki-Schacka. Und dann ist daraus eine professionelle Band geworden, wie der Bug. Der war früher ganz woanders.
1: Ja,
0: und
1: genau.
0: Das ist
1: mit meinem Rhythmus.
0: Ja, du warst Gruppensprecher im Kindergarten.

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9: Um 12.30 Uhr mit Sebastian Ehl. Guten Tag.
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9: Die Vorschläge der Rentenkommission stoßen auf ein geteiltes Echo. Wirtschaftsverbände reagieren überwiegend mit Lob, von Gewerkschaften kommt viel Kritik. Das Konzept sieht vor, das Renteneintrittsalter stufenweise zu erhöhen und einen Teil des Rentenbeitrags am Aktienmarkt anzulegen. Die Zahl der Firmenpleiten in Nordrhein-Westfalen ist deutlich gestiegen, nämlich innerhalb eines halben Jahres auf 3.300. Die Wirtschaftsauskunftei Kreditreform aus Neuss, die die Lage beobachtet, meldet den höchsten Stand bei Insolvenzen seit 10 Jahren. Dafür verantwortlich seien vor allem die hohen Energiepreise durch den Iran-Krieg. Am Bundesverfassungsgericht in Karlsruhe hat die Verhandlung über den Rundfunkbeitrag begonnen. ARD und ZDF hatten geklagt, weil der Beitrag im vergangenen Jahr nicht erhöht wurde, obwohl die zuständige unabhängige Kommission das empfohlen hatte. Frankreich meldet die heißeste Nacht seit Beginn der Wetteraufzeichnungen. Die niedrigste Temperatur lag bei 21,6 Grad. Auch die Hitzewelle in Frankreich wird noch weiter anhalten. Etwa 90% der Bevölkerung sind von extremen Temperaturen betroffen. Im Südwesten werden bis zu 44 Grad erwartet. Das war WDR aktuell.
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10: Für Ostwestfalen-Lippe mit Melanie Hessler. Guten Tag. Das Autobahnkreuz A30 A2 in Bad Oeynhausen ist einer der wichtigsten Verkehrsknotenpunkte in Nordwestdeutschland. Jeden Tag rollen hier bis zu 100.000 Fahrzeuge durch. Jetzt gibt es Pläne für ein Großprojekt. Das Autobahnkreuz soll nämlich bei Porta Westfalica umgebaut werden. Was genau gemacht werden soll, will die Autobahn GmbH heute Nachmittag sagen. Noah Brümmelhorst, WDR 2, hat schon jetzt Infos.
11: 11 neue Brücken, neue Fahrbahnen, eine neue Verkehrsführung. Das alles möchte die Autobahn GmbH in den kommenden Jahren bauen. Der Umbau betrifft rund 5 Autobahnkilometer der A2 und A30 um Porta Westfalica und soll die Staugefahr minimieren. Außerdem würden einzelne Fahrbahnen nicht mehr den aktuellen Voraussetzungen entsprechen. Brücken seien teils fast 100 Jahre alt und marode.
10: Auf dem Campus der Uni Paderborn wird heute Richtfest gefeiert und zwar für 2 neue Gebäude. In ihnen sollen in Zukunft Maschinenbauer und Elektrotechniker lernen können. Auf über 40.000 Quadratmeter

0: Trotzdem bedeutet der Brexit seiner Meinung nach für unsere Unternehmen immer noch mehr Bürokratie und deutlich höhere Kosten. Und jetzt das Wetter für uns mit Verena Leindecker aus der WDR 2 Wetterredaktion.
1: Hallo, der Nachmittag bleibt freundlich bei 28 Grad im Teutoburger Wald bis hin zu 30 Grad an der Senne. Damit wird es tatsächlich der angenehmste Tag der Woche. Morgen sind es nämlich schon bis 35 und Ende der Woche sogar bis 37 Grad.
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3: A1 Köln Richtung Münster zwischen Hagen Nord und Kreuz Dortmund-Unna 10 Minuten, 6 Kilometer stockend. A4 Köln Richtung Aachen zwischen Elsdorf und Merzenich 10 Minuten, 3 Kilometer. Die A33 Bielefeld Richtung Osnabrück ist zwischen Hilter am Teutoburger Wald und Haderberg wegen Bauarbeiten gesperrt, 4 Kilometer ab Dissen Süd. A40 Venlo Richtung Duisburg zwischen Niederdorf und Wachtendonk 20 Minuten, 4 Kilometer. Die 40 Dortmund Richtung Essen zwischen Dortmund-Dorstfeld und Dortmund-Lütgendortmund 10 Minuten, 3 Kilometer. Weil er ja gebaut wird, ist nur ein Fahrstreifen frei. Und wenn ihr noch mehr Staus lesen möchtet, unsere WDR2-App ist komplett vorbereitet.
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3: Hallo! Und gute Stunde heißt gute Musik. Ich möchte gar nicht lange reden, weil ich diese Nummer so toll

0: Das ist Musik zum Schmusen am Badesee. Wenn es dafür nicht zu heiß ist, Billie Eilish. Birds of a Feather. Denn wir fragen, welcher Badesee ist euer Lieblingsbadesee? Ihr erzählt uns das und dann kommt euer See auf unsere gemeinsame Seenplatte auf wdr2.de.
1: 36 Grad.
0: Genau. Das ist ungefähr auch die Gradzahl, ne, wo wir uns mit abfinden müssen in diesen Tagen. 36 Grad und immer heißer. Und wir sammeln eure Badeseen-Tipps. Klaus hat sich gemeldet. Hallo Klaus.
2: Hallo Steffi.
0: Klaus ist auch ein Angeber. Das musst du was sagen. Nein, bin ich gar nicht. Es geht um die Blaue Lagune in Wachtendonk. Die möchtest du anbieten, denn du hast einen Schwimmhintergrund. Welchen?
2: Ich war früher mal in der Jugendnationalmannschaft, das ist aber schon ganz, ganz lange her, und habe dann später Wasserball gespielt.
0: Wow, aber du kannst richtig gut schwimmen. Was gefällt dir besonders an der Blauen Lagune in Wachtendonk?
2: Ja, Blaue Lagune ist, das Wasser ist immer sauber.
0: Ja.
2: Es sind viele Leute, die aufpassen. Es gibt einen schönen Badebereich eben auch für Kinder. Und gerade jetzt, wo ich meine Kinder groß habe und meine Enkelkinder jetzt dran sind, bin ich froh, dass es eben so einen kleinen Badebereich eben auch für Kinder gibt.
0: Ja klar. Und das ist vor allen Dingen ja auch ein Ort, wo man auch dann noch eine Pommes essen kann und sich auch noch irgendwo hinlegen kann.
2: Ja.
0: So, lieber Klaus, du hast jetzt auch von uns die 20 Sekunden Zeit, Werbung zu machen für deinen Badesee, an dem wir auch schon mal WDR2 Hausparty hatten. Ich erinnere mich, da haben wir im Sand und so rumgetummelt.
2: Ja, das Schöne an der Blauen Lagune ist eben, es gibt viel zu sehen. Es gibt eben den Aquapark, gut, der kostet Geld, und das Wakeboarden, das kostet auch Geld. Aber man kann sich ja auch einfach dazusetzen und mal zugucken. Der Badesee unten ist toll mit dem Sandstrand. Es gibt einen Fußballbereich. Es gibt einen Bereich, wo man Ball spielen kann. Es gibt eine große Liegewiese. Also für mich ist die Blaue Lagune perfekt.
0: Herzlichen Dank, lieber Klaus. Die Blaue Lagune kommt auf unsere WDR2 Seenplatte und du fährst fein jetzt weiter, deine wichtige Aufgabe erfüllen, denn der Klaus arbeitet für ein Dentallabor und bringt gerade Zähne nach Amsterdam. Es ist so lustig, was hier
2: passiert.
0: Zähne nach Amsterdam. Tschüss, lieber Klaus.
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2: Tschüss.
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Clock, Clock, Out of the Dark.

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1: Wir mussten gerade sehr lachen. Marlies Schaum ist da.
2: Hallöchen.
1: WDR 2 Mittagsmagazin. Und du machst gleich Folgendes.
2: Ja, ich habe festgestellt, oder wir alle, dass anscheinend die Gerichte ein Problem haben wegen künstlicher Intelligenz. Denn die Leute denken, aha, mit Hilfe von KI kann ich doch mal schnell eine Klage in bestimmten Fällen selber formulieren. Reiche ich halt selber ein, spare ich mir halt Anwaltskosten, ne?
1: Ja, jetzt habe ich das gemacht. Ich habe ChatGPT gesagt, ich möchte gerne eine Klage gegen dich einreichen.
2: Warum eigentlich?
1: Weil du mich beleidigt hast.
2: Niemals!
1: So, jetzt sagt ChatGPT, sie müssen aber wissen, warum du mich beleidigt hast.
2: Ah.
1: Also es geht hier um Paragraph 187 StGB, haben sie schon. Frau Marlies Schaum hat gegenüber Steffi Neu folgende Behauptung aufgestellt. Du bist eine dämliche Kuh. Diese Behauptung ist objektiv unwahr. Frau Schaum wusste nach meiner Überzeugung, dass die Behauptung falsch ist.
2: Also ich glaube, du hast jetzt schon verloren, weil Strafgesetzbuch, da geht das nicht.
1: Und hat sie ohne wieder Anwalt. Besseren Wissens.
2: Also, vergiss es, wenn ich möchte, dass du einen Baum fällst, ja?
1: Ja.
2: Und du willst das nicht, dann kannst du mich verklagen.
1: Ja.
2: Aber ich guck mal, ob das überhaupt geht, was deine KI da vorschlägt. Ne? Also es gibt da einige kleine Hürden, sage ich mal vorsichtig. Und da können Kosten auf einen zukommen, mit denen man nicht geahnt hat. Also wir gehen da gleich mal vorsichtig ran.
1: Ich würde immer sagen, schuld bin ich. Schuld ist die da.
2: Meine Generation. Die Generation sagt nicht dämliche Kuh, wir sagen viel ekligere Dinge.
1: Bad Bitch.

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7: Die Nachrichten mit Sebastian Ehl. Guten Tag.
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7: Der Austritt Großbritanniens aus der Europäischen Union jährt sich heute zum 10. Mal. Die wirtschaftlichen Folgen sind noch immer spürbar, auch für viele Unternehmen in Nordrhein-Westfalen. Wolfgang Landmesser, WDR Wirtschaft, darüber, welche Konsequenzen der Brexit für das Großbritannien-Geschäft hatte.
9: Relativ dramatische. Die Exporte aus NRW sind um ein Drittel zurückgegangen im Vergleich zu 2015. Vor der Brexit-Entscheidung war Großbritannien im Ranking der Exportländer auf Platz 3. Jetzt liegt das Land nur noch auf Platz 8. Trotzdem, das Vereinigte Königreich bleibt wichtig für die NRW-Wirtschaft. Viele Unternehmen sind nach wie vor richtig gut im Geschäft auf der Insel. Chemieunternehmen, Maschinenbauer oder Autozulieferer. Der Handel ist jetzt viel umständlicher geworden. Jede Lieferung muss beim britischen Zoll extra angemeldet werden. Viele Unternehmen haben sich darauf eingestellt und teilweise sogar Marktanteile gewonnen im Großbritannien-Business. Für Firmen mit kleinem Exportgeschäft hat sich der Aufwand aber nicht gelohnt.
7: Die EU will härter gegen Kindesmissbrauch im Netz vorgehen. Weil viele Täter neue Technik nutzen, werden neue Straftatbestände eingeführt. So wird es strafbar, mit Hilfe von KI Missbrauchsbilder herzustellen. Was sich sonst noch ändert, erklärt Katrin Schmidt, WDR Brüssel.
10: Zum Beispiel wird das Grooming, also die Anbahnung von sexuellem Missbrauch über das Internet, EU-weit strafbar. Allein der Versuch, also der Anwerbung eines Kindes zur Bereitstellung von einschlägigem Material, soll mit bis zu 6 Monaten Freiheitsstrafe geahndet werden. Im Fall von Nötigung, Gewalt oder Drohungen auch mit mehr. Und auch das Bezahlen für Livestreams mit Kindesmissbrauch sowie der Besitz oder die Verbreitung entsprechender Anleitungen soll künftig unter Strafe stehen. Ein weiterer wichtiger Punkt, die neuen EU-Vorschriften legen außerdem fest, dass Schweigen oder fehlender Widerstand eines Kindes nicht als Einwilligung zu sexuellen Handlungen gelten. Die Einigung muss noch formal bestätigt werden, gilt aber als Formsache. Danach haben die EU-Staaten 3 Jahre Zeit, die neuen Regeln in nationales Recht umzusetzen.
7: Weitere Meldungen im Überblick. Die Vorschläge der Rentenkommission stoßen auf ein geteiltes Echo. Wirtschaftsverbände reagieren überwiegend mit Lob, von Gewerkschaften kommt viel Kritik. Das Konzept sieht vor, das Renteneintrittsalter stufenweise zu erhöhen und einen Teil des Rentenbeitrags am Aktienmarkt anzulegen. Bundeskanzler Merz will die Vorschläge trotz Widerständen umsetzen. In Gelsenkirchen ist nach einem Badeunfall ein 14-Jähriger im Krankenhaus gestorben. Sein 19-jähriger Bruder schwebt weiter in Lebensgefahr. Die beiden waren am Sonntagabend im Rhein-Herne-Kanal schwimmen und plötzlich untergegangen. An der gleichen Stelle in Gelsenkirchen war am Tag zuvor schon ein 16-Jähriger ertrunken. Zumindest eines von aktuell mehreren Bahnproblemen ist gelöst. Die Strecke zwischen Duisburg und Düsseldorf Flughafen kann wieder genutzt werden. Das Stellwerk ist repariert. Laut Bahn kommt es aber noch zu großen Verspätungen und Teilausfällen. Der Busersatzverkehr zwischen den Hauptbahnhöfen Düsseldorf und Solingen bleibt erstmal eingerichtet.
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7: Menschen, die im Sauerland in Wäldern, an Seen oder Flüssen unterwegs sind, sollen Ausschau nach Feuersalamandern halten. Denn die Tierart und auch Molche sind durch einen Hautpilz gefährdet. Alexa Schröder für WDR aktuell.
11: Der Erreger, der diesen Hautpilz auslöst, kommt aus Ostasien, ist nicht neu, ist jetzt aber im Hochsauerland nachweisbar. Der Pilz ist auch als Salamanderfresser bekannt und verursacht Löcher in der Haut. Für die Tiere endet eine Infektion meist tödlich. Für Menschen ist der Erreger ungefährlich, allerdings können wir ihn durch Schuhsohlen verbreiten. Für die Experten ist es wichtig zu sehen, wo gibt es tote Tiere, um über den Pilz und seine Verbreitung mehr zu erfahren. Wer einen Salamander oder Molch findet, meldet sich bei der biologischen Station des Hochsauerlandkreises.
7: Das war WDR aktuell.
12: Ich habe nur ein Thermometer gefunden. Das würde ich jetzt gerne mal Marcel Claire melden. Ja. Meins zeigt aktuell 29 Grad. Ist das korrekt?
13: Das sieht doch gut aus. Die haben wir auch heute in Waldbröl. Also heute ist wirklich noch der entspannteste Tag. Ein paar Wolken, die durchziehen. So warm ist es doch gar nicht. Ja gut, Zülpich, 32 Grad am Nachmittag auch. Die kommende Nacht kühlt sich nicht mehr so gut ab. 21 bis 16 Grad, teilweise tropisch. Aber ab morgen, da schlägt dann diese Hitzewelle, die wir alle schon kennen, noch mal richtig zu. Ja, wir kommen in Richtung Ostwestfalen-Lippe auf 33 und dann Rhein und Erft bis auf 38 Grad.
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12: Ein paar Staus habe ich für euch. Jetzt um kurz nach 1, zum Beispiel auf der A1 Köln Richtung Münster zwischen Hagen Nord und Kreuz Dortmund Unna. 10 Minuten länger als sonst, an der Stelle 4 Kilometer stockt es. A1 Dortmund Richtung Köln zwischen Hagen Nord und Volmarstein auch 10 plus und 3 Kilometer Stau. Auf der A4 Köln Richtung Aachen müsst ihr zwischen Elsdorf und Märzenich eine Viertelstunde Geduld haben, 7 Kilometer stockend. Auf der A40 Venlo Richtung Duisburg zwischen Niederdorf und Wachtendonk Geduld 20 Minuten etwa mehr hier. 4 Kilometer Stau. Und auf der A560 St. Augustin Richtung Hennef zwischen Dreieck St. Augustin West und St. Augustin. 10 Minuten mehr einrechnen bitte, bis ihr das geschafft habt. 2 Kilometer Stau. Kommt gut durch. Gute Fahrt.
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12: Liebe Leute, der Tag ist gerettet. Ja, ich habe hier gerade was geschenkt bekommen. Was Leckeres. Marcel, tut mir leid, vielleicht teile ich das mit dir.
13: Was ist das denn da?
12: Mangolassi.
13: Oh.
12: Das ist ja schon lecker, ne?
13: Mhm.
12: Also ich bin mal ganz kurz raus. Bis gleich.
13: Ja, bis gleich.
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0: und die schönste Hymne der 90er, meiner Meinung nach. 92 war das Everybody Hurts im WDR 2 Mittagsmagazin. Wie wäre es mit einem kleinen Spartipp für euch? Ne? Ist ja immer ganz gut eigentlich. Also ihr könntet euch ja vielleicht einen Anwalt oder eine Anwältin sparen, indem ihr einfach selber eine Klage einreicht, mit Hilfe von künstlicher Intelligenz. Das geht, also in ganz bestimmten Fällen. Und offensichtlich ist es sehr leicht, sich mit KI eine Klage formulieren zu lassen. Denn das machen immer mehr Menschen. Haben die Gerichte im Westen sehr deutlich gemerkt. Philipp Rayon, WDR2-Rechtsexperte, hat sich das mal angeschaut. Philipp, welche Gerichte merken das denn genau?
1: Ja, vor allem die Sozial- und die Verwaltungsgerichte. Die Verwaltungsgerichte sagen zum Beispiel, dass rund ein Drittel bis die Hälfte der Verfahren, zumindest bei manchen Richtern, haben sie den Eindruck, da könnte die KI am Werk gewesen sein. Und bei den Sozialgerichten ist besonders auffällig, wie die Verfahrenszahlen angestiegen sind. Zum Beispiel in Duisburg, da gab es 2025 ein Plus von 190% bei den Eilverfahren in Bürgergeldsachen. Und auf den Klagen steht dann natürlich nicht KI-Klage oder auf den Eilanträgen. Aber so wie die geschrieben sind, sagen die Richter, drin und Richter, haben Sie den Eindruck, dass ein Großteil dessen eben mit künstlicher Intelligenz geschrieben sind? Ich habe mit jemandem gesprochen, mit Elder Aguiar. Er lebt in Recklinghausen, ist Portugiese und er hat auch eine Klage mit KI geschrieben. Er hat nämlich sehr lange auf seine Einbürgerung gewartet und meinte, die Stadt würde ihn hängen lassen. Also hat er dann geklagt und mir das so erklärt.
2: Mit einem Prompt und so einem Masterprompt und einmal zack, kommt am Ende eine fertige Klageschrift raus. Das ist sehr illusorisch und wäre auch definitiv nicht ratsam.
1: Also er sagt, er hat mehrere Tage gebraucht, bis er zufrieden war mit der KI-Klage. Die KI habe teils in den Entwürfen Sachen immer wieder geändert, auch Neues reingedichtet, teils Falsches geschrieben. Scheint nicht so ganz so einfach gewesen zu sein.
0: Es klingt auch dann ein bisschen so, als wäre es durchaus riskant, mit Hilfe von KI eine Klage zu formulieren, weil man ja selber vielleicht nicht überprüfen kann, ob das Ergebnis korrekt ist. Also wenn man jetzt juristisch keine Ahnung hat, oder?
1: Absolut. Also das ist eins von zwei zentralen Risiken, wenn man das macht. Das eine ist eben, dass die KI das schreibt und bewertet, was du denen da reinschreibst als Mensch, der davor sitzt. Und du bist eben keine Juristin oder viele sind es nicht und können deswegen nicht so richtig einschätzen, was denn die wirklich wichtigen Tatsachen sind. Und dann sind die künstlichen Intelligenzen, die man so frei verfügbar nutzen kann, auch nicht sehr gut trainiert auf deutsches Recht. Denn es gibt wenig alte Urteile, es gibt wenig Fachliteratur, die aber für Jura sehr wichtig sind. Und das zweite Risiko ist dann, dass womöglich man Kosten verursacht. Denn vielleicht nicht am Sozialgericht, aber beim Verwaltungsgericht kann man verschiedene Sachen einfordern und einklagen. Und je mehr man damit anspricht, desto höher werden die Gerichtskosten. Und wenn man am Ende verliert, muss man die selbst tragen. Und dann kommen noch die Anwaltskosten der Stadt oder der Behörde dazu, gegen die man geklagt hat. Und das können dann schon mal 1.000, 1.200 Euro werden für so ein Verfahren, was man vielleicht vorher auch nicht auf dem Schirm hatte.
0: Hui. Sollte man sich also gut überlegen, ob man da ohne Anwalt an alles rangeht und nur mit Hilfe der KI. Ärgern sich die Gerichte da irgendwie drüber, was da gerade passiert, oder nehmen die das einfach so hin?
1: Also sie ärgern sich nicht, denn wenn mehr Menschen sich trauen zu klagen, ist das ja erstmal auch ein positives Zeichen. Aber manche dieser Klagen nehmen Auswüchse an, die dann schon für ja mindestens Stirnrunzeln sorgen. Ich war beim Verwaltungsgericht Gelsenkirchen, da war gerade ein Antrag eingegangen, der eigentlich nur so 3 oder 4 Seiten lang sein müsste. Und der hatte 1045 Seiten und das ist dann natürlich schon ein echtes Problem. Das sind auch nicht Einzelfälle, hunderte Seiten lange Anträge gibt es immer häufiger und teilweise steht dann da auch echter Quark drin, Quellen, die es gar nicht gibt. Die Justiz in Nordrhein-Westfalen hat gerade auch ein KI-Programm getestet. Das hilft aber nur bedingt, sagt Christoph Kutznick. Er ist Richter am Verwaltungsgericht in Gelsenkirchen.
3: Wenn wir sehr umfangreiche Eingänge haben von KI-Klagen von Privaten, dann kann uns auch eine Justiz-KI helfen, diese Inhalte, diese sehr umfassenden Schriftsätze zu strukturieren und vielleicht eine Gliederung auszuwerfen. Lesen und würdigen müssen wir sie letztlich selbst, weil die Verantwortung am Ende für die Entscheidung und die Verfahrensschritte, wie wir das Verfahren steuern, die tragen die Richterinnen und Richter, also die tragen wir.
1: Heißt, es ist schon ein Problem, dass die KI-Klagen viel Zusatzarbeit machen und dadurch ein Stück weit den ganzen Betrieb aufhalten.
0: Infos von Philipp Rayon, vielen Dank. WDR2-Rechtsexperte zu Klagen mit Hilfe von KI.

0: und die Besserwisser hier im WDR 2 Mittagsmagazin. Jetzt habe ich mich eben so gefreut, dass mir die Kollegin hier so einen gemixten Mangolassi gegeben hat. Und dann kommt der Doc Esser und sagt, ja, aber so zuckerhaltige Getränke sind eigentlich nicht so geil bei Hitze. Warum denn nicht?
1: Ja, also zuckerhaltige Getränke führen zu einer unnötigen Belastung. Und das möchtest du vermeiden. Genauso wie du ja auch ernährungstechnisch dir am besten keinen großen fettigen Teller dahinsetzt, sondern vielleicht auch mit Gemüse oder auch Obstsorten arbeitest, die auch wiederum viel Flüssigkeit haben. Also ich bevorzuge jetzt zum Beispiel auch nicht unbedingt den Mad Eagle, sondern werde gleich mir auch lieber ein paar Erdbeeren essen. Und das tut mir auch deutlich besser.
0: Okay, kapiert. Ich tue den Mangolassi jetzt aber nicht weg, oder? Also ich trinke den jetzt einfach trotzdem. Und zum Ausgleich hole ich mir dann gleich noch flüssigkeitsreiches Obst. So mache ich das. Ich hoffe, ihr habt es auch gut an diesem WDR 2 Dienstagmittag.

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6: Um 13.30 Uhr mit Sebastian Ehl. Guten Tag.
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6: Die Vorschläge der Rentenkommission stoßen auf ein geteiltes Echo. Wirtschaftsverbände reagieren überwiegend mit Lob, von Gewerkschaften kommt viel Kritik. Das Konzept sieht unter anderem vor, das Renteneintrittsalter stufenweise zu erhöhen. Der EU-Austritt Großbritanniens jährt sich heute zum 10. Mal. Die wirtschaftlichen Folgen sind noch immer spürbar, auch für viele NRW-Unternehmen. Deren Exporte sind um ein Drittel zurückgegangen. Vor der Brexit-Entscheidung war Großbritannien im Ranking der Exportländer auf Platz 3. In Nordrhein-Westfalen hat zum kommenden Wintersemester nur noch jeder vierte Studiengang eine Zulassungsbeschränkung, also einen NC- oder Eignungstest. Wie auch bundesweit verliert damit die Abi-Note als Hürde an Bedeutung. Herbert Grönemeyer bekommt heute den Deutschen Nationalpreis. Die Deutsche Nationalstiftung zeichnet den Musiker damit für seinen Einsatz für die Demokratie und eine offene, vielfältige und gerechte Gesellschaft aus. Das war WDR aktuell.
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7: Für Ostwestfalen-Lippe mit Melanie Hessler. Guten Tag. Am Landgericht Bielefeld ist gerade ein Prozess um einen brutalen Totschlag zu Ende gegangen. Ein 38-Jähriger aus Minden wurde zu 13 Jahren Haft verurteilt. Im vergangenen Dezember hatte sie einen Bekannten in seiner Wohnung in Minden erwürgt und ihm die Augen ausgestochen. Der Mann starb noch in der Wohnung. Warum die Frau das getan hatte, konnte auch im Prozess nicht geklärt werden. Das Gericht hält sie für voll schuldfähig. Die Mindenerin hat schon angekündigt, in Revision zu gehen. Das Autobahnkreuz A30 A2 in Bad Oeynhausen ist einer der wichtigsten Verkehrsknotenpunkte in Nordwestdeutschland. Jeden Tag sind da bis zu 100.000 Fahrzeuge unterwegs. Und jetzt gibt es Pläne für ein Großprojekt. Das Autobahnkreuz bei Porta Westfalica soll umgebaut werden. Wie genau, will die Autobahn GmbH heute Nachmittag in Bad Oeynhausen sagen. Nur so viel schon. 11 neue Brücken, neue Verkehrsführung, neue Fahrbahn. Und das Ganze auf rund 5 Autobahnkilometern. Zwei Schülerteams des städtischen Gymnasiums Löhne sind in den Bundesfinalen von gleich zwei Gründerwettbewerben gelandet. Eine Arbeitshalterung für beeinträchtigte Menschen, die einen fehlenden Arm ersetzen kann, landete dabei unter den besten 10 Ideen aus ganz Deutschland. Und Katharina Stintmann will aus alten Badminton-Federbällen Ölfilter gegen Umweltkatastrophen machen. Die Geschäftsideen hatten die Schüler in einem Start-up-Kurs entwickelt.
8: Hier lernen wir wirklich was, was man fürs Leben dann benutzen kann. Und wir lernen auch, wie präsentiere ich eine Idee, wie baue ich eine Idee auf, wie bringe ich etwas rüber, sodass andere Leute es verstehen, andere Leute gecatcht werden. Und das sind einfach ganz wichtige Dinge, die man hier mitnehmen kann.
7: Und sie tritt mit ihrem Geschäftsplan diesen Donnerstag in Berlin an, beim Bundesfinale des Gründer

0: A33 Osnabrück Richtung Bielefeld. Zwischen Osnabrück-Fledder. Warum kann ich das hier nicht lesen? Ah ja. Zwischen Osnabrück-Fledder und Hilter am Teutoburger Wald. Etwa eine Viertelstunde länger als sonst, 4 Kilometer Stau. A40 Venlo Richtung Duisburg zwischen Niederdorf und Wachtendonk, 20+4 Kilometer. A40 Dortmund Richtung Essen zwischen Dortmund-Dorstfeld und Dortmund-Klei. 10 Minuten Geduld bitte, 2 Kilometer Stau, da wird gebaut und deswegen ist gerade nur ein Fahrstreifen frei. Und auf der A560 St. Augustin Richtung Hennef zwischen Dreieck St. Augustin West und St. Augustin mehr als 10 Minuten länger, 3 Kilometer Stau. Kommt gut durch und ihr wisst ja, alle Meldungen jederzeit, auch hitzefrei, in der WDR2-App. Gute Fahrt!
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0: Ich hoffe, ihr habt es schön warm und schön gemütlich und ihr könnt jetzt in den Flammen tanzen, wenn ihr wollt. Aber bitte nicht in echt. The Weeknd für euch hier.

0: Schlachter.
1: Andreas Borani. Kann irgendjemand schöner Dadam sagen? Ich auf jeden Fall nicht. Ich kann aber wieder R2 Mittagsmagazin sagen und habe leider eine Nachricht, die eigentlich nicht so schön ist. Also es ist wohl so, dass nirgendwo in Deutschland mehr Lehrer und Lehrerinnen ein Burnout erleiden als bei uns im Westen. Also wir haben deutschlandweit die höchste Quote. Das hat jetzt die Robert-Bosch-Stiftung in ihrem Schulbarometer unter anderem ermittelt. Die Frage ist nur, was genau belastet denn die Lehrkräfte da so sehr? Darüber habe ich mit Thomas Moll gesprochen. Der ist Lehrer und zwar für Englisch und Sport an der Europaschule Langerwehe. Das ist eine Gesamtschule im Kreis Düren. Herr Moll, was ist denn besonders herausfordernd auch für Sie in Ihrem Schulalltag als Lehrer?
2: Also ich denke, das ist zum einen die emotionale Belastung, weil Lehrkräfte arbeiten ja jeden Tag auch mit Menschen zusammen und Kinder und Jugendliche bringen Herausforderungen mit in die Schule, die wir natürlich nicht ignorieren können.
1: Was genau meinen Sie mit emotionale Belastung? Können Sie mir das noch genauer erklären?
2: Das kann sein, dass zum Beispiel auch Entwicklungsstände bei Kindern manchmal nicht so sind. Ob das jetzt die Corona-Problematik war, dass dort Unterricht ausgefallen war, das merkt man bis heute noch im Schulbereich. Oder ob das persönliche, familiäre Situationen sind, familiäre Krisen, psychische Belastungen, auch aufgrund des Alltags. Das sind Dinge, die tragen sich bis in die Schule rein. Das sind Schulängste, aber auch ein Leistungsdruck, dem man da gerecht werden muss, als Kind schon recht früh. Und da beraten wir heute viel stärker, als wir das früher noch gemacht haben. Und da ist es nicht die einzelne Aufgabe, die belastet, sondern ich denke eher die Summe der Aufgaben, die da kommt.
1: Also zu den emotionalen Belastungen kommt was zum Beispiel noch dazu?
2: Da kommt zum Beispiel auf der einen Seite die Erreichbarkeit hinzu. Also man ist heute sehr digital unterwegs. Wir benutzen bei uns in der Schule Teams. Das heißt, man ist über einen Messenger erreichbar. Die Schule hört nicht nachmittags auf, sondern viele Dinge, die sich im Alltag so in der Schule bei den Schülern ergeben haben, die schwappen noch in den Nachmittag rein, aber auch bis in den Abend. Mhm. Man möchte dem auch gerecht werden, was selbstverständlich ist. Also man ist erreichbar und man arbeitet diese Dinge auch noch später am Abend meistens ab, so dass man viel häufiger in Kontakt und auch im Austausch steht mit Eltern, Schülern und auch anderen Kolleginnen und Kollegen.
1: Was würde denn Ihnen helfen? Was könnten Eltern konkret tun, damit es eine gute Zusammenarbeit gibt? Ja, aber damit man sie nicht noch zusätzlich belastet.
2: Zeiträume einräumen, dass man eventuell nicht aus der Erwartungshaltung eine E-Mail oder eine Nachricht schreibt, die unmittelbar sofort beantwortet werden muss, sondern dass man eventuell auch hier Zeiträume mit Lehrkräften abspricht, wann solche Dinge erledigt werden können, damit Lehrkräfte auch noch am Ende des Arbeitstages, nachdem sie dann noch weitere Aufgaben haben, wie Unterrichtsgestaltung, Korrekturen oder Unterrichtsplanung, dort Zeiträume finden, diese Nachrichten abzuarbeiten, auch denen gerecht zu werden.
1: Sagt Thomas Moll, Lehrer an der Europaschule Langerwehe im Kreis Düren, hier bei WDR 2. Vielen Dank.

0: Alex Warren hier bei uns auf WDR 2. Ihr wisst es inzwischen, dass Nico Schlotterbeck ja leider nicht weiterspielen kann bei der FIFA-Weltmeisterschaft. Also der hat sich da ja fies verletzt in dem Spiel gegen die Elfenbeinküste. Da ist so ein Innenband im linken Sprunggelenk gerissen. Ich will gar nicht wissen, wie sehr das wehtut. Wir fühlen mit.
1: Echt, Leute, ich wünsche dir alles Gute, gute Besserung, gute Genesung und komm wieder schnell auf die Beine.
0: Ja, einer, der weiß, wie sowas ist, ne? Verletzungen und einer muss gehen und andere können vielleicht dafür spielen, ist Fußballprofi Robin Gosens aus Emmerich am Niederrhein. Nicht im, sondern am. Der hat ja selber schon für die deutsche Nationalmannschaft gespielt. Hallo Robin, grüß dich.
2: Ja, ich grüße dich ebenso. Hallöchen.
0: Immer wenn der Schlotterbeck ausfällt, ist das unglaublich bitter für ihn. Ja, wirklich. Aber als Mitspieler, der da aktuell auf der Bank sitzt, ne, und der vielleicht nachrücken kann, ja auch eine Chance, oder? Für jemanden, der jetzt da eintreten darf?
2: Ja, klar ist das eine Chance. Es sind natürlich immer die blödesten Umstände, um in die Mannschaft zu rücken. Da muss man sich auch nichts vormachen. Ich glaube, keiner der Jungs wünscht einem anderen da eine Verletzung, damit er Spielminuten sammeln kann. Aber klar, das ist der Fußball. Verletzungen gehören leider Gottes zu unserem Geschäft dazu. Und jetzt muss jemand anders einspringen und das wird er gut machen, nehme ich an.
0: Mhm. Ja, sportlich ersetzen ist ja das eine. Wer denkst du, wird denn jetzt einspringen? Rüdiger oder...
2: Ich gehe schon davon aus, dass Toni jetzt die Chance bekommt. Julian Nagelsmann hat ihn auch immer wieder jetzt eingewechselt in den ersten beiden Spielen. Von daher glaube ich, dass er die erste Alternative ist. Und er hat es gegen die Elfenbeinküste auch sehr gut gemacht. Und von daher glaube ich schon, dass er sich den Startelf-Einsatz verdient.
0: Also sportlich ist das eine, aber Schlotterbeck gilt ja so als einer, der auch so ein bisschen forsch mal den Ton angibt. Ne? So ein bisschen auch so eine Führungsfigur im Team. Kann Antonio Rüdiger das auch?
2: Ja, Toni ist das natürlich auch. Ich meine, er spielt bei Real Madrid seit Jahren auf absolutem Top-Niveau und von daher geht er als Leader auch genauso voran, wie Schlotti das auch gemacht hat. Er ist natürlich als Spielertypen etwas anderer. Schlotti kommt sehr über sein Aufbauspiel und über seine Aktion auch mit Ball und ist halt Linksfuß auf der linken Innenverteidigerposition. Das ist Toni nicht. Von daher wird es ein bisschen anders und auch die Dynamik im Spiel wird sich wahrscheinlich ein bisschen verändern, aber das sind absolute Top-Jungs und dafür sind ja auch jede Position doppelt besetzt, weißt du?
0: Wir haben mal rund gefragt, wie gut wir ohne Schlotterbeck sind.
3: Nö, glaube ich nicht, jetzt das so schlimm ist, weil wir haben da ja noch ein paar andere guten Spieler, die da so sind.
0: Ne, ja, was denkst du so, Robin?
2: Ja, ich kann ihm da nur zustimmen. Hat er im Prinzip alles genau so richtig gesagt. Wir haben einen sehr, sehr starken Kader und auf den können wir uns verlassen. Jetzt sind andere Jungs da, die einspringen müssen und das werden sie tun und wir werden trotzdem bereit sein und nach wie vor sehr wettbewerbsfähig sein.
0: Das heißt, Donnerstag gewinnen wir.
2: Donnerstag werden wir gewinnen, ja.
0: Sagt Robin Gosens. Und wenn der das sagt, der hat nämlich Ahnung, dann wird das wohl stimmen. Ich danke dir, Robin. Bis bald mal.
2: Ich danke dir auch.
0: Tschüss.
2: Mach's gut. Ciao, ciao.
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1: Die Nachrichten mit Sebastian Ehl. Guten Tag.
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1: Die Zahl der Firmenpleiten in Nordrhein-Westfalen ist zu Jahresbeginn deutlich gestiegen. Die Wirtschaftsauskunft Teil Kreditreform aus Neuss, die Lage beobachtet, meldet den höchsten Stand seit 10 Jahren. Frank Wörner, WDR Wirtschaft, zu den Ursachen des Anstiegs.
2: Der Hauptgrund ist laut Kreditreform der Iran-Krieg. Der hat im Frühjahr die Energiepreise ja in die Höhe schießen lassen. Und das hat vielen Firmen dann sozusagen den Rest gegeben, denn der Wirtschaft ging es ja schon länger nicht gut. Konkret hier für Nordrhein-Westfalen heißt das, dass im ersten Halbjahr rund 3.300 Firmen in die Insolvenz gerutscht sind. Das waren 3,5% mehr als letztes Jahr im selben Zeitraum. Mehr Firmenpleiten gab es in NRW zuletzt 2016. Das hatte auch Auswirkungen auf die Beschäftigten. Bundesweit spricht Kreditreform von 165.000 Stellen, die von den Pleiten dieses Jahr betroffen waren. Meistens übrigens bei kleineren Unternehmen, die nicht so bekannt sind und bei denen die Insolvenz keine großen Schlagzeilen macht.
1: Die Vorschläge der Rentenkommission stoßen auf ein geteiltes Echo. Wirtschaftsverbände reagieren überwiegend mit Lob. Von Gewerkschaften kommt viel Kritik. Das Konzept sieht vor, das Renteneintrittsalter stufenweise zu erhöhen und einen Teil des Rentenbeitrags am Aktienmarkt anzulegen. Bundeskanzler Merz will die Vorschläge trotz Widerständen umsetzen. Dazu die Einschätzung von Dagmar Pepping, WDR Berlin.
3: Ich glaube, er muss es durchsetzen, gemeinsam mit der SPD. Und das kann man jetzt nur als gesamtes Paket durchziehen. Man hat ja auch ganz bewusst eben aus den Fraktionen 3 junge Abgeordnete reingeholt in diese Kommission, die sich einstimmig geeinigt hatte. Das soll möglichst dann nach der Sommerpause sozusagen in Angriff genommen werden mit Vorbereitung für Gesetze. Da muss man mal gucken, ob man vielleicht in diesem Jahr, Ende des Jahres, damit schon anfängt, dieses riesige Reformpaket, das aus ganz, ganz vielen Puzzleteilen besteht, sozusagen umzusetzen.
1: Weitere Meldungen im Überblick. Die britische Entscheidung zum EU-Austritt jährt sich heute zum 10. Mal. Die wirtschaftlichen Folgen des Brexit sind noch immer spürbar, auch für viele NRW-Unternehmen. Deren Exporte sind um 1/3 zurückgegangen. Vor der Brexit-Entscheidung war Großbritannien im Ranking der Exportländer auf Platz 3. Jetzt liegt das Land nur noch auf Platz 8. Auf der A4 im Kölner Süden halten sich weiter viele Lkw-Fahrer nicht an das Fahrverbot. Es gilt auf einer beschädigten Brücke an der Ausfahrt Köln-Eiffeltor. In knapp 2 Wochen wurden mehr als 8.500 Verstöße registriert. Allein am vergangenen Freitag waren es über 1.000. Ab Juli soll eine Schrankenanlage zu schwere Laster von der A4-Brücke fernhalten. Frankreich meldet die heißeste Nacht seit Beginn der Wetteraufzeichnungen. Die niedrigste Temperatur lag bei 21,6 Grad. Auch die Hitzewelle in Frankreich wird noch weiter anhalten. Etwa 90% der Bevölkerung sind von extremen Temperaturen betroffen. Im Südwesten werden bis zu 44 Grad erwartet. Borussia Dortmund wird in der ersten Runde des DFB-Pokals im Hamburger Volksparkstadion spielen, gegen den Fußball-Oberligisten HEBC. Der spielt eigentlich auf einem Sportplatz mit maximal 2.500 Plätzen und hat sich jetzt mit dem BVB geeinigt, fürs Pokalspiel ins Hamburger Stadion auszuweichen. Gespielt wird am 1. September-Wochenende.
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1: Mit der Hitze steigt der Wasserverbrauch. Jetzt hat der Kreis Euskirchen verfügt, kein Wasser aus Bächen und Seen zu entnehmen. Julia Dahmen für WDR aktuell.
4: Der Kreis Euskirchen sagt, dass seine Oberflächengewässer aktuell durchgehend niedrige Wasserstände aufweisen. Diese Lage beschränkt sich aber auf den Kreis Euskirchen. Trotz der Hitze liegen die Pegelstände von Heinsberg bis Monschau weiterhin im grünen Bereich. Das zeigen die Daten des Wasserverbands Eifel-Ruhr, der die Wasserstände in der Region überwacht. Das gilt ebenfalls für Jülich. Zwar wurde dort Ende Mai das Trinkwasser knapp, inzwischen sind die Wasserspeicher aber wieder ausreichend gefüllt.
1: Das war WDR aktuell.
5: Ja, so Wasserstände von oben gibt es eher nicht heute, sagt Marcel aus der WDR 2 Wetterredaktion.
6: Nicht wirklich. Ein paar Wolken haben wir, aber immerhin, die spenden ja wenigstens ein bisschen Schatten. Deswegen wird es auch heute noch nicht ganz so warm. Richtung Ruhrgebiet zum Beispiel oder auch Sieger und Sauerland, da sind mehr Wolken unterwegs. Bleibt aber trocken und zum Abend hin setzt sich die Sonne auch oft dort durch. Brilon nur 28 Grad, wer sich abkühlen will, dorthin. In Bedburg liegen wir nämlich schon wieder bei 31 Grad am Nachmittag. Die Nacht wird auch bei uns relativ tropisch, 21 bis 16 Grad. Ja, und ab morgen zieht die Wärme dann wirklich aus Frankreich zu uns rüber. Wir kommen in Ostwestfalen-Lippe auf 33 und an Rhein und Erft sogar bis auf 38 Grad.
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5: Achtung bitte auf der A57 Köln-Krefeld. Da sind zwischen Köln-Longerich und Kreuz Köln-Nord Hunde auf der Fahrbahn. Da ein bisschen vorsichtig fahren. Jetzt noch hier die Staus gerade für euch. Um 2:05 mit den längsten Wartezeiten. A1 Köln Richtung Münster zwischen Hagen-Nord und Kreuz Dortmund-Unna. Da braucht ihr 10 Minuten Geduld. 4 Kilometer stockt es. A30 Osnabrück Richtung Bad Oeynhausen zwischen Bissendorf und Gesmold. Eine Viertelstunde mehr einplanen bitte. 3 Kilometer Stau. Da gab es einen Unfall. A40 Venlo Richtung Duisburg zwischen Niederdorf und Wachtendonk. Eine halbe Stunde dauert es da länger, bis ihr das geschafft habt. 7 Kilometer Stau. A40 Dortmund Richtung Essen zwischen Dortmund-Barob und Dortmund-Klei. 10+3 Kilometer, da wird gebaut und es ist momentan nur ein Fahrstreifen frei. Und auf der A560 St. Augustin Richtung Hennef zwischen Dreieck St. Augustin West und St. Augustin. Mehr als 10 Minuten länger als sonst, so 3 Kilometer Stau hier wegen einer Baustelle. Kommt trotz allem sehr gut durch, gute Fahrt.
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5: Hallo, hallo. Marcel und ich machen alles falsch. Ich trinke zuckerhaltige Getränke. Er isst Pizza zum Mittag. Sollst du doch alles nicht bei der Hitze. Mach dem Körper Arbeit. Also mach das besser als wir. Ja? Zurücklehnen und wie war das? Wasserhaltiges Obst.
6: Wasserhaltiges Obst.
0: Wassermelone. 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

0: Village Garden um 13 Minuten nach zwei im WDR 2 Mittagsmagazin. Ich würde sagen, alle Menschen, alle Experten, die da in der Rentenkommission sitzen, heute so eine Check. Also Job erledigt, der Kanzler ist zufrieden.
1: Alle Elemente dieses Reformpakets müssen jetzt zügig umgesetzt werden. Wir können es uns nicht erlauben, einzelne Maßnahmen herauszunehmen oder abzulehnen.
0: Also Merz findet alle 33 Vorschläge für eine Reform des Rentensystems gut. Der kann jetzt zwar nicht alleine entscheiden, ob das wirklich alles so kommt, aber die Frage lohnt sich trotzdem schon. Was wird sich denn da jetzt bald konkret für uns bei der Rente ändern? Also für alle, die gerade zum Beispiel mitten im Arbeitsleben stehen. Professor Dr. Christian Bredemeier ist Familienökonom an der Bergischen Uni Wuppertal. Mit ihm habe ich gesprochen. Herr Bredemeier, ich bin 46. Welche der Reformen würde ich merken, wenn die alle kommen würden?
2: Naja, Sie merken erstmal, dass Sie vermutlich ein halbes Jahr länger arbeiten sollen. Denn diese erste Anpassung des Renteneintrittsalters, die würde ja schon im nächsten Jahrzehnt erfolgen. Und da sind Sie und da bin ich noch im Arbeitsleben drin. Weitere Anpassungen betreffen dann, wenn sie denn so umgesetzt werden, dann vor allem Menschen, die dann noch etwas jünger sind oder vielleicht noch gar nicht im Arbeitsmarkt aktiv sind. Mhm. Die kriegen dann
0: Das volle Programm.
2: Das volle Menü. Ja, genau.
0: Also für mich ein halbes Jahr länger klingt noch machbar. Ansonsten ändert sich wahrscheinlich wenig. Wen meinen Sie jetzt mit, wer kriegt das volle Menü? So Mitte 20, Anfang 30, wer jetzt so richtig
2: also
0: gerade erst loslegt?
2: Die Studierenden hier jetzt gerade, die sind ja so Anfang 20, die sind so in den Nullerjahren geboren worden. Die sind dann, wenn das denn alles so kommt, mit der Anpassung an die Lebenserwartung, davon ja voll betroffen. Die würden dann ja so arbeiten bis in die 70er Jahre hinein. Alle, die später geboren werden, dann natürlich auch.
0: Und werden die denn aber auch profitieren, wenn das wirklich kommt, dass ein Teil der Rentenbeiträge am Aktienmarkt investiert wird? Macht das dann die Rentenkasse voller und toller?
2: Naja, die Leute, die früh anfangen, in so eine kapitalgedeckte Säule zu investieren, die haben dann ja auch über ein ganzes Arbeitsleben da eingezahlt, da sich einiges angesammelt. Da sind so Risiken von Kapitalmarktschwankungen viel besser kalkulierbar. Also diese Umstellung, die Sie da ansprechen, ist tatsächlich für die jüngeren Menschen vorteilhafter, sehr wahrscheinlich.
0: Ist total logisch. Also ich mit meinen 46 habe von dem Kapitalmarktinvestment eher nichts mehr. Und auch alle, die älter sind als ich, werden sowieso wahrscheinlich sich zurücklehnen müssen und sagen müssen, also egal welche Reformen da kommen, ich werde das nicht mehr spüren.
2: Na, in der Richtung Tendenz ist das natürlich richtig. Ob wir jetzt mit Mitte 40, ich bin 44, ob das uns gar nicht betrifft, will ich mal, weiß ich nicht. Die Schweden haben ungefähr vor 25 Jahren dieses Modell eingeführt und haben das am Laufen. Ja, aber natürlich Menschen, die jetzt in den nächsten paar Jahren in Rente gehen, da kann in diesen Topf ja noch gar nicht genug reingeflossen sein, dass das einen großen Unterschied ausmachen wird.
0: Und die werden auch von all den anderen Reformvorschlägen nichts merken, wenn die kommen sollten?
2: Ja, indirekt. Indirekt über die Anpassungsdynamik. Also alles, was das System stabilisiert, wird ja dazu führen, dass sich deren Rente vorteilhafter entwickelt als sonst. Also das System insgesamt auf eine breitere Basis zu stellen, dann weniger anfällig für Störungen zu machen. Davon sind sie schon betroffen, auch wenn sie das dann nicht so direkt vielleicht realisieren.
0: Das sagt Christian Bredemeier von der Bergischen Uni in Wuppertal hier im WDR 2 Mittagsmagazin.

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1: Im WDR2-Mittagsmagazin. Es ist warm, wir wissen das inzwischen. Und gestern habe ich gesehen, dass da im Kita-Hof so ein matter Mauersegler rumlag. Also der wollte sich nicht mehr bewegen. Haben wir eine kleine Schale Wasser hingestellt. Und ein paar Minuten später war der Vogel tatsächlich wieder unterwegs. Also offensichtlich leiden auch die wilden Tiere unter der Hitze. Gerade Insekten, Vögel eben. Da habe ich mit Hester Pomerening gesprochen vom Deutschen Tierschutzbund in Bonn. Und sie sagt, ja, macht es genauso. Also stellt gerne eine Schale Wasser hin.
2: Die natürlichen Wasserquellen, die Vögel, aber auch Bienen, Eichhörnchen, Igel, also Wildtiere normalerweise nutzen. Bäche, Pfützen, die sind jetzt ausgetrocknet.
1: Allerdings sollte man die Schale so regelmäßig auch mit heißem Wasser mal sauber machen zwischendurch und auch frisch auffüllen.
2: Am besten ist es wirklich eine Schale mit einem flachen Rand. Ne, so ein tiefer Eimer ohne Ausstiegshilfe kann wirklich leicht zur Todesfalle werden. Das Material sollte eher rauer sein, damit die Tiere einen besseren Halt haben. Und gerade für Insekten ist es total wichtig, dass so kleine Steinchen dann auch drin liegen, damit sie da landen können, damit sie sich, falls sie ins Wasser fallen, auch wieder aus dem Wasser rausretten können.
1: Und falls ihr euch jetzt fragt, hä, haben wir doch früher auch alles nicht gemacht? Ja, ist heute offensichtlich nötiger als vielleicht noch in den 80er oder 90ern.
2: Wir hatten vielleicht früher noch naturnähere Gärten, wo dichte Bepflanzung da war, wo auch Schatten und Schutz dann da war mit Steinhügeln, wo sich Eidechsen irgendwie abkühlen konnten, und in den versiegelten Großstädten, die wir haben, da fehlt dann auch oft genau das, was die Tiere jetzt brauchen, und das wieder zu schaffen, auch ja, wenn man keinen Garten hat, ne, auf dem Balkon, auf der Terrasse, aber auch in Parks, auf öffentlichen Flächen, ist ganz, ganz wichtig und ja, kann den Tieren wirklich das Leben retten.
1: Das empfiehlt Hester Pomerening vom Deutschen Tierschutzbund in Bonn.

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3: Um 14.30 Uhr mit Sebastian Ehl. Guten Tag.
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3: Die Zahl der Firmenpleiten in Nordrhein-Westfalen ist deutlich gestiegen, nämlich innerhalb eines halben Jahres auf 3.300. Dafür verantwortlich sind laut der Wirtschaftsauskunft Teil Kreditreform vor allem die hohen Energiepreise durch den Iran-Krieg. Die Vorschläge der Rentenkommission stoßen auf ein geteiltes Echo. Wirtschaftsverbände reagieren überwiegend mit Lob, von Gewerkschaften kommt viel Kritik. Das Konzept sieht unter anderem vor, das Renteneintrittsalter stufenweise zu erhöhen. Am Bundesverfassungsgericht in Karlsruhe hat die Verhandlung über den Rundfunkbeitrag begonnen. ARD und ZDF hatten geklagt, weil der Beitrag im vergangenen Jahr nicht erhöht wurde, obwohl die zuständige Kommission das empfohlen hatte. Die meisten Lehrkräfte gehen laut dem neuen Schulbarometer gern zur Arbeit. Die Robert-Bosch-Stiftung hat eine repräsentative Umfrage mit 1.500 von ihnen gemacht. 80% machen den Job gerne. Viele fühlen sich im Schulalltag aber alleingelassen und wünschen sich Weiterbildungen, zum Beispiel dazu, wie sie mit auffälligem Sozialverhalten von Schülern umgehen sollen. 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
4: Für Ostwestfalen-Lippe mit Melanie Hessler. Guten Tag. Am Landgericht Bielefeld ist gerade ein Prozess um einen brutalen Totschlag zu Ende gegangen. Ein 38-Jähriger aus Minden wurde zu 13 Jahren Haft verurteilt. Im vergangenen Dezember hatte sie einen Bekannten in seiner Wohnung in Minden erwürgt und ihm die Augen ausgestochen. Warum die Frau das getan hatte, konnte auch im Prozess nicht geklärt werden. Die Stadt Paderborn hat eine besondere Aktion gestartet, bei der es um Wertschätzung geht. Nämlich für die Menschen, die dafür sorgen, dass Paderborn funktioniert, die sich um Müll, Wasser und Kanalisation kümmern. Dirk Budde von der Stadtentwässerung weiß, das sind Knochenjobs und findet deshalb, seine Kollegen haben den höchsten Respekt verdient.
5: Weil wir halten die Nase dahin, wo andere nichts mehr zu tun haben wollen. Die meisten Leute freuen sich auch immer dann, wirklich uns zu sehen, wenn wir ein Problem lösen, dass sie wieder normal ihre Toiletten benutzen können. Aber gut, das ist nun mal so.
4: Mit Hitze wie heute kommen die Mitarbeiter der Stadtentwässerung gut klar. Sehr viel mehr Arbeit haben sie bei Starkregen, wenn zum Beispiel Unterführungen volllaufen. Zwei Schülerteams des städtischen Gymnasiums Löhne sind in den Bundesfinalen von Gründerwettbewerben gelandet. Die eine Idee, die in einem Start-up-Kurs entstanden ist, eine Arbeitshalterung für beeinträchtigte Menschen, die einen fehlenden Arm ersetzen kann. Die wurde sogar eine von 10 besten Ideen aus ganz Deutschland. Und Carina Stintmann will aus alten Badminton-Federbällen Ölfilter gegen Umweltkatastrophen machen.
6: Hier lernen wir wirklich was, was man fürs Leben dann benutzen kann. Und wir lernen auch, wie präsentiere ich eine Idee, wie baue ich eine Idee auf, wie bringe ich etwas rüber, sodass andere Leute es verstehen, andere Leute gecatcht werden. Und das sind einfach ganz wichtige Dinge, die man hier mitnehmen kann.
4: Und sie ist diesen Donnerstag in Berlin beim Bundesfinale des Gründerwettbewerbs Startup Teens. Und jetzt das Wetter mit Marcel Clair.
7: Ja, hallo. In Ostwestfalen-Lippe wechseln sich heute Nachmittag Sonne und Wolken ab bei rund 29 Grad ab morgen. Ja, da ziehen die Temperaturen dann weiter an bei

0: Oberhausen und Oberhausen-Eisenheim. 10 Minuten länger, 3 Kilometer Stau. A560 St. Augustin Richtung Hennef zwischen Dreieck St. Augustin West und St. Augustin. Etwa eine Viertelstunde Geduld, bitte 3 Kilometer Stau. Kommt gut durch und ihr wisst ja, alle frischen, runtergekühlten Verstaus jeder Länge gibt es in der WDR 2. Gute Fahrt.
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0: Schön, dass ihr da seid. Willkommen, willkommen.

0: Bananarama mit Venus. Kann man gut hören, auch bei der Hitze, oder? Ihr wisst ja, ich habe es jetzt schon öfter erwähnt, dass ihr ja keine fettigen, fiesen Sachen essen sollt. Aber trotzdem gibt es jetzt eine kleine Schockmeldung. Die Bahn hat angekündigt, dass es bald gar keine Pommes mehr im Bordbistro geben wird. Ja, also überhaupt gar nichts mehr, was vor der Zubereitung irgendwie tiefgefroren werden muss. Und das alles wegen der Europäischen Union. Die haben nämlich schon vor 2 Jahren ein Gesetz erlassen und Deutschland muss das umsetzen. Und da geht es um schädliche Klimagase, die durch bestimmte Tiefkühlgeräte freigesetzt werden. Und das ist bei der Bahn so. Die haben so Dinger. Und die alten Geräte sollen jetzt alle bis Ende des Jahres aussortiert werden. Mein lieber Niklas Hoth, der R2 Bahn, warum tauschen die denn die alten Tiefkühlgeräte nicht einfach gegen modernere aus, die nicht so klimaschädlich sind?
1: Also diese Tiefkühlung hat sowieso immer große Probleme bei der Bahn gemacht. Das war es gibt da keine Statistik öffentlich dazu, die Störung, die am häufigsten aufgetreten ist, dass die Tiefkühlung kaputt war. Und die Bahn sagt jetzt, komm, wir machen das ordentlich und bauen die komplett raus, machen da eine normale Kühlung hin, dann haben wir mehr Platz in diesen eh schon sehr engen Bordbistros, um halt die normale Kühlung dort zu betreiben und haben da immer auch eine Rückfallebene, ne? Also dass da ein bisschen mehr Kapazität da ist. Es ist vielleicht auch sinnvoll, wenn es dann stabiler läuft.
0: Und vielleicht sind auch die normalen Kühlungsgeräte nicht so teuer wie Tiefkühl und die Bahn spart dann noch Geld endlich mal?
1: Das mag auch sein. Ich bin jetzt kein Tiefkühlfachmann, der das dir sagen kann, ob das teurer oder billiger ist, aber ich glaube, es ist eine sinnvolle Geschichte.
0: Ja, und trotzdem sagst du, ja, man hat dann mehr Platz, ja, aber wenn es keine Pommes mehr gibt, ja, keine Eiswürfel, kein Speiseeis. Oh. Was esse ich denn stattdessen?
1: Kannst Kartoffelecken essen. Das ist jetzt das Ersatzprodukt, was die Bahn seit kurzem eben im Sortiment hat. Das kommt nicht aus der Tiefkühlung, sondern nur aus der Kühlung. Ich habe das auch schon 2-3 Mal gegessen. War okay, würde ich sagen. Also jetzt hat mich nicht vom Hocker gerissen, war jetzt aber auch nicht schlimm. Ist mal ein bisschen Abwechslung, das ist das, wie die Bahn es gerade halt verkauft. Ne? Man muss ja alles positiv verkaufen.
0: Framing.
1: Endlich mal Abwechslung. Wobei man auch bei diesen Pommes sagen musste, ne? Also irgendwie die waren von bis. Man müsste ja meinen, da gibt's eine feste Anleitung. Nimm sie aus der Tiefkühltruhe, pack sie so und so viele Minuten in die Mikrowelle. Aber komischerweise schmeckten sie mal richtig gut und mal wirklich grottig. Also vielleicht sind die Kartoffelecken dann wirklich besser.
0: Das müsst ihr testen. Und jetzt, ne, müsst ihr auch nicht sagen, was redet die darüber, da fallen die Pommes weg, ist doch total Wumpe, die Welt dreht sich weiter. Natürlich, ich weiß. Ich find's nur so krass, Niklas, und da stimmst du mir wahrscheinlich zu, dass eine EU-Verordnung dazu führt, dass die Deutsche Bahn in ihren Bordbistros die Tiefkühlgeräte ausbaut.
1: Ja, das ist schon verrückt. Wobei man auch sagen muss, diese Pommes, die gibt's auch erst seit ein paar Jahren. Also es ist jetzt nicht so, dass es diese Pommes schon ewig geben würde.
0: Okay. Also. Ich höre jetzt auf.
1: Und du kannst dir diese Pommes
0: ja,
1: auch,
0: gut
1: dieses
0: jetzt.
1: Produkt auch
0: nein,
1: im Supermarkt kaufen.
0: Nein.
1: Und dir selbst in die Mikrowelle
0: bringe mir selber jetzt auch in so einem kleinen Henkelmännchen, so einem Kühlding, bringe ich mir jetzt selber mein Eis mit, wenn ich Bahn fahre. So, nämlich. Danke, Niklas.
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0: Am Ende denkt man, der kippt um, aber macht er nicht. Das ist das Lied zur Rente, Thomas.
1: Jammert sich hier ein ab, der Assaf ist doch so schön, das Lied.
0: Ich finde das auch schön. So, bevor du dran bist, wollte ich noch sagen, dass der Dietmar mir ein Foto geschickt hat.
1: Ja.
0: Mit einer richtig ordentlichen Insektentränke. Ja, eine flache Tonschale mit Wasser drin und ganz viele Kieselsteine, damit die Insekten trinken können, aber nicht ersaufen. Haben wir nämlich darüber geredet, dass du mal wieder nie drüber nachdenkst, dass auch die Bienen was trinken müssen. Habe ich recht?
1: Ich weiß nicht, was mit der Info jetzt anfangen soll.
0: Du musst
1: aber auch
0: eine Tränkschale aufstellen.
1: Ja, dann nehmen wir das heute Nachmittag mit auf die Sendung
0: Fall.
1: Und gucken, ob wir das vielleicht auch noch zu einem großen Thema machen, weil es sehr offensichtlich und dem, wie heißt der Giesbert?
0: Dem Dietmar.
1: Sehr wichtig ist.
0: Wenn der Giesbert heißen würde, dann bräuchte der kein Wasser.
1: Dass du dich gerade mit unserer WDR2-Bahn unterhalten hast.
0: Niklas, Niklas
1: immer noch an Gleis WDR2. Und ich hätte mal auch eine Frage zu dem Thema. Ihr redet da über Pommes, aber was ist denn mit dem Chili con Carne, habt ihr davor gewarnt?
0: Das gibt's weiterhin.
1: Das ist ja furchtbar.
0: Warum?
1: Mich hätte eins umgebracht vor ein paar Jahren.
0: Das glaube ich nicht. Du bist aber hier.
1: Es war wirklich gruselig, im Geschmack schon fraglich und dann in der Wirkung hinterher. Ohne Einzelheiten.
0: Ich will das nicht.
2: Gut, dass es eine Toilette in der Bahn
1: gibt. Offiziell vor dem Chili con Carne bei der Bahn.
2: Aber da wurde tatsächlich mal vor, glaube ich, 2-3 Jahren die Rezeptur geändert. Also du könntest es nochmal probieren.
1: Das hatte möglicherweise was mit der Frische zu tun, mein Lieber.
0: Mein lieber Thomas, es gibt jetzt auch Chili sin Carne. Und was gibt's bei dir noch nach 3?
1: WDR 2 ohne Sinn, Con Musik. WDR 2 Con Musiker.
0: Das gleich nach 3. Ich bin Marlies. Tschüss.

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4: Die Nachrichten mit Sebastian Ehl. Guten Tag.
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4: Der Weg für die Einführung des digitalen Euro ist frei. Der Währungsausschuss des EU-Parlaments hat zugestimmt. Jetzt folgen Verhandlungen zwischen EU-Parlament und Mitgliedsländern. 2029 könnte der digitale Euro dann eingeführt werden, als Ergänzung zum klassischen Bargeld. Sarah Lopez für WDR aktuell.
5: Wer mit dem digitalen Euro zahlen möchte, soll ein digitales Portemonnaie bekommen, also ein Wallet auf dem Handy zum Beispiel. Damit sollen Verbraucher sowohl online als auch offline zahlen können, etwa im Geschäft. Aber genauso soll Geld an Freunde verschickt werden können. Außerdem sollen private Informationen nicht zentral gespeichert werden. Unklar ist noch, wie viel digitales Geld ein Einzelner besitzen darf. Ziel ist, unabhängiger von den USA zu werden. Denn digitale Zahlungsmöglichkeiten wie Visa, Apple Pay und Mastercard sind US-amerikanisch.
4: Herbert Grönemeyer ist in Berlin mit dem Deutschen Nationalpreis geehrt worden. Die Jury sagt, der Rocksänger sei ein Vorbild für viele Menschen, auch weil er sich seit langem für Demokratie und soziale Gerechtigkeit einsetzt. Bei der Preisverleihung in der Friedrichstadtkirche wurde Grönemeyer vom Publikum begeistert gefeiert. Anke Michel, WDR Berlin.
6: Im schwarzen Anzug und mit obligatorischer schwarzer Hornbrille nahm der 70-Jährige sichtbar gerührt den Nationalpreis entgegen. Am Mikrofon musste Grönemeyer erstmal hörbar durchatmen. Es sei der erste Preis, der ihn als Mensch und Musiker würdige, sagte er. Das berühre ihn sehr. Auch diese Dankesrede des politischen Künstlers Herbert Grönemeyer hatte politische Botschaften. So viele Menschen seien armutsgefährdet, sagte er und forderte mehr Unterstützung für die Schwachen in der Gesellschaft.
4: Weitere Meldungen im Überblick. Die Vorschläge der Rentenkommission stoßen auf ein geteiltes Echo. Wirtschaftsverbände reagieren überwiegend mit Lob. Von Gewerkschaften kommt viel Kritik. Das Konzept sieht vor, das Renteneintrittsalter stufenweise zu erhöhen und einen Teil des Rentenbeitrages am Aktienmarkt anzulegen. Bundeskanzler Merz will die Vorschläge trotz Widerständen umsetzen. Die Zahl der Firmenpleiten in Nordrhein-Westfalen ist deutlich gestiegen, nämlich innerhalb eines halben Jahres auf 3.300. Die Wirtschaftsauskunftei Kreditreform aus Neuss, die Lage beobachtet, meldet den höchsten Stand bei Insolvenzen seit 10 Jahren. Dafür verantwortlich seien vor allem die hohen Energiepreise durch den Irankrieg. In Lengerich im Kreis Steinfurt ist die Polizei mit einem Großaufgebot am Rathaus im Einsatz. Sie bittet, den Bereich weiträumig zu umfahren. Eine Gefahr für die Bevölkerung bestehe nicht. In den Medien wird zum Teil über eine mögliche Geiselnahme in Lengerich spekuliert. Die Polizei bestätigt das nicht.
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4: Der Netzbetreiber Amprion hat in Niederzier im Kreis Düren mit dem Bau einer neuen Höchstspannungsleitung begonnen. Damit soll die Stromversorgung im rheinischen Braunkohlegebiet auch nach dem Ausstieg aus der Kohle gesichert werden. Thomas Wenkert war am Mittag für WDR aktuelle Niederzier dabei.
7: Mit dem symbolischen Spatenstich hier in der Gemeinde Niederzier geht es also los mit der neuen Stromtrasse. Sie soll wesentlich mehr Leistung bringen als die bisherige Leitung. Laut Amprion ist das bestehende Netz zwischen Aachen und Köln schon heute stark ausgelastet und muss ergänzt werden. Unumstritten ist das Projekt nicht. Angrenzende Kommunen hätten gerne einen anderen Trassenverlauf gesehen. Bis 2028 werden jetzt 46 neue Masten mit einer Höhe von bis zu 75 Metern gebaut.
4: Das war WDR aktuell.
8: Dann gucken wir jetzt auf Marcel Clair und sehen ein Wetter.
9: Ein Wetter, genau richtig. Ich bin heute schon fast enttäuscht. Diese 30 Grad sehe ich auf der Karte kaum. Höchster 29. Wer macht denn da schon schlapp? Aber Bottrop schaffen wir vielleicht noch die 30 Grad. Ja, Richtung Rheinland, Jülich beispielsweise auch 32 Grad. Die kommende Nacht wird dann schon ein bisschen wärmer. 21 bis 16. Ja, und morgen zieht die Hitze aus Frankreich zu uns rüber. Das heißt, Richtung Ostwestfalen-Lippe bei viel Sonnenschein 33. Und an Rhein und Erft kommen wir bis auf 38 Grad.
8: Das macht ja auch irgendwann gar keinen Spaß mehr bei der brutalen Hitze. Also so ein paar Tage ist es ja ganz hübsch, aber jetzt merkt man doch auch schon die Belastung. Und da gucken wir auch heute Nachmittag drauf.
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8: Jetzt erstmal diese Belastung hier, die Staus, die Wartezeiten quer durch den Westen, A40 Essen-Duisburg. Zwischen Zentrum, also Essen-Zentrum und Mülheim-Winkhausen. 10 Minuten plus 4 Kilometer stockender Verkehr in beiden Richtungen. 40 Fenlo nach Duisburg zwischen Niederdorf und Wachtendonk, Dinge, Ding, Donk, 6 Kilometer Stau. 3 ziehen wir ab, dann bleibt die A43. Recklinghausen Richtung Münster zwischen Mahlsinsen und Kreuz Mahl-Nord. 3 Kilometer nach dem Unfall. 52 Düsseldorf nach Essen zwischen Essen-Süd und Dreieck-Ost. Das gibt's da auch. 2 Kilometer Stau. Und die 59 noch Duisburg nach Dienstlaken zwischen Zentrum. Auch hier ist wieder Duisburg gemeint. Und Kreuz Nord. Duisburg Nord. 4 Kilometer stockender Verkehr. Könnt ihr mir folgen, Jungs? Ja, nein, Justin.
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9: Mein Gott.
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8: Mein Gott.
9: Wusste gar nicht, dass du so gut rechnen kannst.
8: Zu viel der Ehre, mein Gott. Ich bin also dein Gott. WDR 2 Nachmittagscrew meldet sich vollständig zum Dienst, ihr Lieben. Marcel Clair, die einzige Wolke am Radiohimmel.
9: Ja, jawohl, hallo.
8: Niklas, der Co-Pilot schon zu hören.
9: Hello.
8: Und wen haben wir hier noch? Ah, den Teller voller Erdbeeren, Jungs. Der Tag ist gerecht.
0: Ah,
8: Johanna.
0: Hallo.
8: Du bist ja erst heute Abend dran.
0: Ja,
8: Hallöchen. Trotzdem schön, Teil des Teams. Ja, dann würde ich sagen, kann losgehen. Spätestens seit Johanna da ist, tragen wir die Liebe in uns. Und ihr kriegt eine Scheibe davon ab. Also, in echt jetzt.

0: Eieiei, hier ist WDR 2, eieiei. Ihr habt ja das Nachmittagsrudel schon gehört und es wird jetzt noch größer. Wer bist du jetzt noch?
1: Mein Name ist Tibor Stone. Ich bin Kronzeuge und sage gegen eine Organisation aus, die Pegasus heißt. Meine früheren Arbeitgeber. Diesen Freitag werde ich aussagen. Es sei denn, sie kriegen mich vorher.
0: Ha, Prisoner, auf der Flucht heißt die Serie aus der ARD-Mediathek, die wir euch jetzt vorstellen. Simone Schlosser ist hier, hat sie schon geguckt. Und so viel kann man sagen, die ist spannender als jeder WM-Krimi.
2: Genau, sozusagen das Alternativprogramm. Also es ist ein Thriller. Ich finde es wirklich tatsächlich spannend eigentlich von der ersten Folge an. Es gibt zwei Hauptfiguren. Die eine ist dieser Tibor, der ist Kronzeuge in einem wichtigen Prozess. Und die andere, die ist Amber, die ist Justizbeamtin, hat gerade ein Baby bekommen, ist jetzt zurück aus der Babypause. Und die soll diesen Tibor in einem Gefangenentransporter mitnehmen.
3: Ich habe da was Schräges für euch. Ihr werdet einen Häftling in der Nähe von St. David's abholen und der Polizei in London übergeben. Am Old Bailey. Das ist ein Nachttransport. Und ihr kriegt Polizeischutz.
2: Ja, Polizeischutz hilft aber nicht viel. Ja, leider nein. Der Transporter wird überfallen. Auf spektakuläre Weise finde ich eine großartige Szene in einem Tunnel. Und das Ende davon, Amber und Tibor sind dann mit Handschellen aneinander gekettet. Der Schlüssel ist weg und sie hat keine andere Wahl. Sie muss ihm irgendwie helfen.
0: Ja, aber Simone, Handschellen am Schlüssel weg. Simone. Das klingt doch jetzt schon irgendwie konstruiert. So, hier Bolzenschneider, zack, Ding auf, Thema erledigt, Folge zu Ende.
2: Das sind natürlich Hochsicherheitshandschellen, also ganz so einfach ist das nicht. Klar, es ist ein Thriller, da kommt schon vieles zusammen. Wird jetzt auch nicht das Genre neu erfunden. Aber ich finde, die Serie erzählt das sehr schlüssig und sie macht sich so viele Elemente, die man so kennt, zu nutzen und sorgt schon wirklich, wie gesagt, ganz schön für Spannung hier.
4: Wir wussten, dass du verlegt wirst. Und wo man den Transporter am besten angreift. Pegasus hat einen Maulwurf bei der NCU.
1: Ja?
4: Oh, fuck. Werden die uns töten?
1: Ziemlich sicher.
0: Ja, also fuck, hat sie gesagt.
2: Korrupte Polizeibeamte. Im deutschen Radio, im deutschen Fernsehen geht alles mittlerweile. Eine eiskalte Killerin auch, die ist interessant. Es ist eigentlich eine deutsch-britische Koproduktion. Und diese Killerin wird aber gespielt von einer Deutschen, Leonie Benisch. Kennt man aus dem Film Das Lehrerzimmer, hier eine ganz andere Rolle. Ich finde, sie spielt das aber sehr stark und hat wirklich auch so einen sehr bedrohlichen Blick.
0: Manchmal kommst du hier an mit so einer gewissen Skepsis den Dingen gegenüber. Höre ich hier nicht.
2: Nee, ich finde also wirklich, also ich meine, bei so Thrillern, da bin ich auch immer eher ein bisschen skeptisch. Aber hier muss ich sagen, war ich positiv überrascht. Ich finde, das ist sehr gut erzählt, das ist toll besetzt. Gerade diese beiden Figuren, die haben natürlich eine interessante Spannung, weil er ist ja eigentlich auch ein Verbrecher. Sie hat so einen sehr großen moralischen Kompass, die raten dann aneinander. Und sie hat halt auch Mann und Kind, die kommen irgendwann auch zwischen diese Fronten. Also es ist wirklich eine Serie, wo ich dran geblieben bin, trotz WM.
0: Jetzt sind Sie schon näher zusammengerückt, aber finden Sie denn auch quasi in Ihrem Herzen möglicherweise den Zugang zueinander?
2: Nein, also wie gesagt, sie hat ja einen Mann, sie hat ja ein Kind.
0: Ach so,
2: also
0: ja,
2: sie
0: gut,
2: ist
0: aber
2: vergeben.
0: Das ist doch ein Thriller.
2: Es ist aber trotzdem eine spannende Geschichte, muss ja nicht immer auch Liebe dabei sein.
0: Der Mann wird umgelegt und schon ist sie frei. Ist ja ein Thriller.
2: Ich verrate nichts, keine Spoiler.
0: Gut, die Serie Prisoner auf der Flucht, also auf jeden Fall eine Empfehlung von Simone Schlosser zu gucken in der ARD Mediathek.

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0: Super Nummer, oder? Auch schön hoch gesungen zum Schluss. Komm, wir bleiben dabei, Westen. Mega erfolgreicher Song, ja gerade im Netz von Blumengarten aus Velbert. Ist euch sicher auch schon begegnet. Gut genug ist er ja.
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0: Ja, schönes Ding. Und wie gemacht für eine Optimierung der Botschaft, gerade bei dem Wetter da draußen. Also immer schön dran denken.
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9: Um 15.30 Uhr mit Sebastian Ehl. Guten Tag.
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9: Der Weg für die Einführung des digitalen Euro ist frei. Der Währungsausschuss des EU-Parlaments hat zugestimmt. Jetzt folgen Verhandlungen mit den Mitgliedsländern. 2029 könnte der digitale Euro dann eingeführt werden. Als Ergänzung zum klassischen Bargeld und als Konkurrenz zu den US-amerikanischen Bezahlsystemen. Die britische Entscheidung zum EU-Austritt jährt sich heute zum 10. Mal. Die wirtschaftlichen Folgen des Brexits sind noch immer spürbar, auch für viele NRW-Unternehmen. Deren Exporte sind um ein Drittel zurückgegangen. Vor der Brexit-Entscheidung war Großbritannien im Ranking der Exportländer auf Platz 3. Jetzt liegt das Land nur noch auf Platz 8. Die Vorschläge der Rentenkommission stoßen auf ein geteiltes Echo. Wirtschaftsverbände reagieren überwiegend mit Lob. Von Gewerkschaften kommt viel Kritik. Das Konzept sieht unter anderem vor, das Renteneintrittsalter stufenweise zu erhöhen. Der Sänger und Schauspieler Herbert Grönemeyer ist in Berlin mit dem Deutschen Nationalpreis geehrt worden. Die Jury ehrte ihn als Vorbild für viele Menschen, auch weil er sich gegen Rassismus und für Demokratie und soziale Gerechtigkeit einsetze. In seiner Dankesrede kritisierte Grönemeyer die Politiker. Sie kommunizierten zu wenig und müssten sich mehr für Schwache einsetzen. Das war WDR aktuell.
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10: Für Ostwestfalen-Lippe mit Melanie Hessler. Guten Tag. Ihr habt bestimmt auch schon von der Schildkröte an der Autobahn 2 bei Porta Westfalica gehört. Am Wochenende hatte die Polizei sie an einer Autobahnauffahrt gerettet. Sie war wahrscheinlich ausgesetzt worden. Und jetzt geht die Geschichte weiter. Der Gelbwangen-Schmuckschildkröte geht es gut, sagt der Tierpark Herford, wo sie gerade ist. Sie frisst und schwimmt in ihrem Becken, heißt es von dort. Thorsten Dott ist der Leiter des Tierparks Herford. Er sagt, jeder, der sich so ein Tier holt, muss wissen.
11: Die werden ganz schön alt und die werden groß und man muss sich dauerhaft drum kümmern und kann die nicht dann irgendwann mal aussetzen oder was. Zumal sie auch gerade solch eine invasive Tierart bedroht unsere heimischen Arten.
10: Offiziell ist die Schildkröte Fundsache und gehört jetzt dem Kreis Herford. Die Stadt Paderborn hat eine ganz besondere Aktion gestartet, bei der es um Wertschätzung geht. Nämlich für die Menschen, die dafür sorgen, dass Paderborn funktioniert, die sich um Müll, Wasser und Kanalisation kümmern. Dirk Budde von der Stadtentwässerung weiß, das sind Knochenjobs und er findet, seine Kollegen haben den höchsten Respekt verdient.
12: Weil wir halten die Nase dahin, wo andere nichts mit zu tun haben wollen. Die meisten Leute freuen sich auch immer dann, wirklich uns zu sehen, wenn wir ein Problem lösen, dass sie wieder normal ihre Toiletten benutzen können. Aber gut, das ist nun mal so.
10: Mit Hitze wie heute kommen die Mitarbeiter der Stadtentwässerung gut klar. Sehr viel mehr Arbeit haben sie bei Starkregen. Zwei Schülerteams des städtischen Gymnasiums Löhne sind in den Bundesfinalen von Gründerwettbewerben gelandet. Die eine Idee, die in einem Start-up-Kurs entstanden ist, eine Arbeitshalterung für beeinträchtigte Menschen, die einen fehlenden Arm ersetzen kann. Die wurde sogar eine der 10 besten Ideen aus ganz Deutschland. Bei der anderen Idee sollen aus alten Badminton-Federbällen Ölfilter gegen Umweltkatastrophen Katastrophen gemacht werden. Und wir sind beim Wetter und bei Marcel Klär.
6: Ja, hallo. In Ostwestfalen-Lippe wechseln sich heute Nachmittag Sonne und Wolken ab bei rund 29 Grad ab morgen. Ja, da ziehen die Temperaturen dann weiter an. Bei viel Sonne gibt es dann bis zu 35 und am Freitag in der Spitze sogar bis zu 37 Grad.
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7: Mit den Staus und den Wartezeiten A1 Köln Richtung Münster zwischen Hage Nord und Kreuz Dortmund Unna 6 Kilometer, stockend 3 Köln Richtung Oberhausen zwischen Kreuz Breitscheid und Oberhausen Lierich 5 Kilometer Stau, 45 Gießen nach Dortmund zwischen Hagen Süd und Dortmund Süd 8 Kilometer stockender Verkehr plus 15 Minuten auf der Uhr, A45 Hagen nach Dortmund zwischen Dortmund Eichlinghofen und Hafen, Hofen und Hafen 4 Kilometer Stau, steht hier so, muss so richtig sein, und die 57 noch Köln nach Nimwegen zwischen Bowert und Krefeld-Gartenstadt 5 Kilometer stockender Verkehr.

0: Peter Gabriel, der alte Greinauer. Schön gejodelt auf WDR 2. Aber das geht noch besser, direkt von unserem 8000er mitten im Ruhrgebiet, wenn ich es richtig verstanden habe. Ja, am höchsten Punkt im Ruhrgebiet, wo es so schön schallt, das Gejodel. Auf dem Wengeberg in Breckerfeld steht jetzt ein Gipfelkreuz auf 442 Metern. Auf der Grenze vom Ruhrgebiet zum Sauerland im Ennepe-Ruhr-Kreis, festgemacht auf dem Restaurant, das Boguslav da oben betreibt, dem Haus Wengeberg. Boguslav, wie groß ist das Ding?
1: Also das Kreuz an sich, ja, das ist 3,33 Meter.
0: Ach, das hat die Zahl einen Grund oder ist das einfach nur Zufall gewesen, weil noch so viel Holz da war?
1: Genau, mehr oder weniger, genau, das hat sich einfach so ergeben.
0: Ja, das ist aber schon ein ordentlicher Brummer. Jetzt kommst du ja erstmal nicht sofort da drauf, da oben ein Gipfelkreuz dran zu nageln. Wie viel Slivovitz war da im Spiel?
1: Oh, natürlich eine Menge, klar. Also wir waren ja ein paar Wochen dabei und haben versucht, das oben hinzubekommen. War ja auch natürlich eine schwierige Situation. Und wussten auch gar nicht, wie wir das wirklich umsetzen sollen. Aber am Ende hat es doch Gott sei Dank geklappt.
0: Und die Idee hattest du?
1: Nein, also mein Vater hatte schon länger die Idee. Davor hatte natürlich die Stadt Breckerfeld schon vor Jahren mal geplant, ein Gipfelkreuz jetzt nicht bei uns aufzustellen, sondern ein Stückchen weiter unten. Und leider ist es nie dazu gekommen. Ja, wir haben uns dazu entschieden, dass wir das selber da oben aufstellen.
0: Jetzt habt ihr da ein neues Wahrzeichen bei euch. Hast du die Speisekarte auch umgestellt auf klassisches Bergsteigeressen, also Kaiserschmarrn, Speckknödelsuppe, Apfelstrudel?
1: Ungefähr. Also demnächst wird es Kaffee und Kuchen geben, Waffeln und ja, dann schauen wir einfach mal mit. Man kann man auch feiern bei uns und
0: Ja, oben auf dem Berg ist Feiern immer schön. Hör mal, so eine Art Alm hast du ja jetzt. Wie sieht's denn aus mit der Gipfelbesteigung? Braucht man denn da Steigeisen?
1: Nein, das ist eigentlich so auch machbar. Mit Schuhen kommt man da ganz hoch.
0: Ja?
1: Ganz
0: also wird das dann so eine Attraktion? Also kann man da wirklich dann hochlaufen oder muss man da an der Fassade hoch dann oder durch ein Dachgiebel oder wie? Wie kommt man da hoch?
1: Nee, einfach durch das Restaurant und dann die Treppen hoch und dann ist oben der Wintergarten und dann muss man noch eine kleine Treppe hoch und ist man auf der Panorama-Dachterrasse.
0: Ah.
1: Und dann haben wir oben noch so ein kleines Aussichtstürmchen und auf dem Aussichtstürmchen steht dann das
0: Gipfelkreuz. Ach, das ist ja toll. Also, Panorama-Restaurant mit Gipfelkreuz, also richtig amtlich, wie sich das gehört. Speisekarte wird noch angepasst, haben wir erfahren. Die Sicherheit ist ja in den Bergen ein ganz großes Thema. Jetzt fehlt euch ja nur noch eine Bergwacht, Breckerfeld, die da ein bisschen aufpasst. Ne? Gerade bei Gewitter und so ist es da oben am Gipfelkreuz immer sehr gefährlich. Wollen wir die vielleicht noch gemeinsam eben schnell ins Leben rufen?
1: Ja, klar.
0: Ja, also natürlich. Die Boguslav und Bugoslav Bergwacht Breckerfeld. Das wäre die erste Kategorie 4B Bergwacht der Welt.
1: Ja, ich wäre dafür.
0: Gut, dann sind wir schon vereint. Wir haben eine Bergwacht, wir haben ein Gipfelkreuz. Juhey, oh Lordi.

0: klingt auch noch einen schönen Cocktail, oder? Ich hätte gerne noch einen Shabusi. WDR 2 hier gestern die 64 gefeiert. Dieser junge Mann aus Düsseldorf oder Liverpool. Sucht euch was aus. Campino ist ja mit den Hosen jetzt auf großer Tour zum letzten Album. Im Juli dann zweimal Düsseldorf, zweimal Köln, WDR 2 macht's möglich. Und zum Geburtstag, gestern gab's keine Bühnenshow. Campino hat sich zum Feiern zurückgezogen, ganz kuschelig und hat geschmust, wahrscheinlich. Wie ein richtiger Punk halt, denn er liebt sie.
1: Ich bin ein riesen Adele-Fan, habe eins der besten Konzerte gesehen. Adele in Verona in diesem Amphitheater. Bin nur für das Konzert dahin gefahren und habe jede Sekunde genossen.
0: Ja, genau. Adele, wie der Profi sagt. Adele ist aus, Adele is it. Campino sagt, er ist sowas von geflasht von der Stimme und was sie zwischendurch auch so macht.
1: Finde, sie ist neben Robbie Williams die beste Moderatorin zwischen diesen Liedern. Dieses großartige, divahafte, während sie singt und dann zurück nach Tottenham in die Küche in London, schnoddrig, so wie sie dann weiter spricht zu den Leuten, als wäre sie in der Kneipe. Das ist eine Eins. Eine Eins mit 5 Sternchen. Ich bin totaler Adele-Fan.
0: Na dann, Adele, solange nicht Adele sagt, geht's ja. Jetzt vielleicht nachträglich noch dem Campino ein Ständchen über WDR 2.
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2: Die Nachrichten mit Sebastian Ehl. Guten Tag.
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2: Die schwarz-rote Bundesregierung demonstriert in der Rentenpolitik Einigkeit. Bundeskanzler Merz und Arbeitsministerin Baas haben in Berlin die Vorschläge einer Reformkommission entgegengenommen und versprachen, sie auch komplett umzusetzen. Wirtschaftsexperten loben die Pläne, es gibt aber auch Kritik. Katrin Aue, WDR Berlin.
3: Die Gewerkschaft Verdi kritisiert unter anderem die geplante weitgehende Abschaffung der abschlagsfreien Rente mit 63. Verdi-Chef Wernicke spricht von einer so wörtlich Abwertung der Lebensleistung arbeitender Menschen. Auch Arbeitgeber melden sich mit Kritik. Sie wehren sich gegen die angedachte Kapitalrente, die sie mitbezahlen müssten. Vertreter der Rentenkommission haben 33 Vorschläge vorgelegt, um das Rentensystem fit für die Zukunft zu machen. Sie empfehlen unter anderem, das Renteneintrittsalter langsam zu erhöhen, die abschlagsfreie Rente mit 63 abzuschaffen und eine kapitalmarktgedeckte Zusatzrente einzuführen.
2: Die EU will härter gegen Kindesmissbrauch im Netz vorgehen. Weil viele Täter neue Technik nutzen, werden neue Straftatbestände eingeführt. So wird es strafbar, mit Hilfe von KI Missbrauchsbilder herzustellen. Was sich sonst noch ändert, erklärt Katrin Schmidt, WDR Brüssel.
4: Zum Beispiel wird das Grooming, also die Anbahnung von sexuellem Missbrauch über das Internet, EU-weit strafbar. Allein der Versuch, also der Anwerbung eines Kindes zur Bereitstellung von einschlägigem Material, soll mit bis zu 6 Monaten Freiheitsstrafe geahndet werden. Im Fall von Nötigung, Gewalt oder Drohungen auch mit mehr. Und auch das Bezahlen für Livestreams mit Kindesmissbrauch sowie der Besitz oder die Verbreitung entsprechender Anleitungen soll künftig unter Strafe stehen. Ein weiterer wichtiger Punkt, die neuen EU-Vorschriften legen außerdem fest, dass Schweigen oder fehlender Widerstand eines Kindes nicht als Einwilligung zu sexuellen Handlungen gelten. Die Einigung muss noch formal bestätigt werden, gilt aber als Formsache. Danach haben die EU-Staaten 3 Jahre Zeit, die neuen Regeln in nationales Recht umzusetzen.
2: Weitere Meldungen im Überblick. Die Hitzewelle in Frankreich hat Auswirkungen auf die Atomkraftwerke des Landes. Die Betreiber haben bis jetzt schon mindestens 4 Kraftwerke in ihrer Leistung gedrosselt. Die Reaktoren müssen gekühlt werden. Das Wasser dazu kommt aus Flüssen. Es hat sich in diesen Tagen aber so sehr erwärmt, dass es für die Kühlung der AKW nicht ausreicht. Der Weg für die Einführung des digitalen Euro ist frei. Der Währungsausschuss des EU-Parlaments hat zugestimmt. Jetzt folgen Verhandlungen mit den Mitgliedsländern. 2029 könnte der digitale Euro dann eingeführt werden, als Ergänzung zum klassischen Bargeld und als Konkurrenz zu US-amerikanischen Bezahlsystemen. In Lengerich im Kreis Steinfurt hat die Polizei einen Großeinsatz am Rathaus beendet. Ein Mann hatte sich im Rathaus mit einer brennbaren Flüssigkeit übergossen. Spezialkräfte konnten die Situation entschärfen. Der Mann wurde in ein Krankenhaus gebracht. Der Bereich rund um das Rathaus in Lengerich war zwischenzeitlich abgesperrt.
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2: Menschen, die im Sauerland, in Wäldern, an Seen oder Flüssen unterwegs sind, sollen Ausschau nach Feuersalamandern halten. Denn die Tierart und auch Molche sind durch einen Hautpilz gefährdet. Alexa Schröder für WDR aktuell.
5: Der Erreger, der diesen Hautpilz auslöst, kommt aus Ostasien, ist nicht neu, ist jetzt aber im Hochsauerland nachweisbar. Der Pilz ist auch als Salamanderfresser bekannt und verursacht Löcher in der Haut. Für die Tiere endet eine Infektion meist tödlich. Für Menschen ist der Erreger ungefährlich, allerdings können wir ihn durch Schuhsohlen verbreiten. Für die Experten ist es wichtig zu sehen, wo gibt es tote Tiere, um über den Pilz und seine Verbreitung mehr zu erfahren. Wer einen Salamander oder Molch findet, meldet sich bei der biologischen Station des Hochsauerlandkreises.
2: Das war WDR aktuell.
6: Verbreitung über Schuhe. Welche Schuhe mögen das wohl sein? Die Salamander?
7: Ach ja,
6: kennst
7: stimmt.
6: du doch noch. Genau. Diese hübschen Mokassins oder wie die hießen. Sowas trägst du heute nicht. Du hast so blaue Gummistinker an.
7: Nee, die sind sehr gut durchlüftet.
6: Ja, das merke ich schon. Aber das Wetter bitte drumherum.
7: Morgen wieder barfuß im Studio hier. Ja, wie schaut's aus? Zülpig, da haben wir gerade die 30,2 Grad erreicht. Am Abend sonst ja sonnig und trocken. In der Nacht geht's dann nur auf 21 bis 15 runter, also wieder etwas wärmer als in der letzten Nacht. Ja, und morgen kommt die Hitzewelle dann wieder mit Breitseite zurück, würde ich sagen. Den ganzen Tag viel Sonnenschein, nur ein paar Quellwolken im Bergland. Und der Deutsche Wetterdienst warnt wieder vor einer extremen Wärmebelastung. In Coesfeld liegen wir nämlich bei 35, in Wuppertal sogar bei 36 und in Pulheim bei 37 Grad.
6: Sagt Marcel Klär.
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6: Sag ich, Autobahn 1 Köln Richtung Münster zwischen Hagen Nord und Kreuz Dortmund Unna, 6 Kilometer stockend, A3 Köln nach Oberhausen zwischen Kreuz Breitscheid und Oberhausen Nierich 6 Kilometer Stau. Autobahn 4 Strecke Olpe Aachen zwischen Kreuz Köln Ost und Süd 7 Kilometer stockenden Verkehr plus 15 Minuten auf der Uhr. 43 Huppertal nach Recklinghausen zwischen Bochum-Witten und Kreuz Herne 8 Kilometer stockend. 52 Düsseldorf nach Essen zwischen Tiefenbruch und Kettwig 5 Kilometer stockend. Und eine Info noch von der Bahn wegen der Entschärfung einer Fliegerbombe in der Nähe des Hagener Hauptbahnhofs. Kommt es zu Ausfällen bei mehreren Regiozügen zwischen Witten und Hagen.
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6: Hagge, Hagge. Ja, ein paar Hacks von uns für euch. Wann gehst du eigentlich in Rente? Also sind die ausgerechnet?
7: Gar nicht durchgerechnet, ganz ehrlich.
6: Ist, aber welches Jahr
7: ich
6: ist das wohl?
7: Gut 20 2045 Jahre Zeit,
6: oder so?
7: So die Ecke, ja.
6: Könntest du das sein? Echt? Ja. Oh, das ist noch lange hin.
7: Und jetzt, wie lange muss ich jetzt?
6: Weil wie lange jetzt? Noch arbeiten bis um 7 oder 8 heute Abend. Das wäre nett. Thema Rente, großes Ding heute. Und alle Infos dazu kompakt gleich nochmal bei uns.
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Der WDR2 Verkehrsservice für euch vor sich auf der A44 Dortmund Richtung Kassel zwischen Kreuz Dortmund-Unna und Unna Ost liegt eine Baggerschaufel auf der linken Spur. Nicht anfassen. 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

0: schicker 90er in euch reingehämmert. Exakt 1990 für die A2. Oho, alle Experten, die in der Rentenkommission sitzen, heute so check, Job erledigt, Kanzler zufrieden.
1: Alle Elemente dieses Reformpakets müssen jetzt zügig umgesetzt werden. Wir können es uns nicht erlauben, einzelne Maßnahmen herauszunehmen oder abzulehnen.
0: Sagt Friedrich Merz und findet alle 33 Rentenreformvorschläge gut. Er kann zwar nicht alleine entscheiden, ob das wirklich alles so kommt, aber es lohnt sich schon die Frage, was wird sich da jetzt bitte konkret ändern für uns alle bei der Rente?
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0: Mit Frührentnerin Marlies Schaum.
3: Ein Vorschlag von der Liste ist ja, dass das Renteneintrittsalter an die Lebenserwartung gekoppelt werden soll. Also die Kinder, die jetzt sehr jung sind, die werden mal am längsten dann arbeiten. Yara zum Beispiel ist 5 und weiß aber auch schon, welchen Job sie mal machen möchte.
4: Also im Moment habe ich nur Feuerwehrfrau.
3: Absoluter Top-Beruf, aber natürlich auch körperlich anstrengend. Ob Yara das mal bis zu ihrer Rente mit so irgendwann Ende 60 machen kann, ist natürlich die Frage.
5: Also wer kurz vor der Rente steht und seinen Job gesundheitlich einfach nicht mehr schafft, der soll unter Umständen vorzeitig in Rente gehen können und soll auch nicht unbedingt gezwungen werden, noch eine Umschulung zu machen auf irgendeinen anderen Job.
3: Sagt Sebastian Moritz, WDR 2 aktuell. Aber so eine echte Frührente, die soll es nur noch in Ausnahmefällen geben, empfehlen zumindest die Experten und Expertinnen der Rentenkommission.
5: Bisher galt ja, wer 45 Jahre gearbeitet hat, der kann mit 63 in Rente gehen. Damit soll Schluss sein, denn die Statistik zeigt, von dieser Rente mit 63 profitieren vor allem besser verdienende Männer, die auch noch überdurchschnittlich gesund sind. Naja, und diese vorzeitige Rente gar nicht nötig hätten.
3: Wer jetzt so Mitte 40 ist, der muss dann so ein halbes Jahr länger arbeiten als die Rentner heute, wenn die Reformvorschläge alle kommen. Und alle, die jetzt so Anfang 20 sind, die werden zumindest davon profitieren, dass ein Teil der Rentenbeiträge ja am Aktienmarkt investiert werden soll.
6: Die Schweden haben ungefähr vor 25 Jahren dieses Modell eingeführt und haben das am Laufen. Ja, aber natürlich Menschen, die jetzt in den nächsten paar Jahren in Rente gehen, da kann in diesen Topf ja noch gar nicht genug reingeflossen sein, dass das einen großen Unterschied ausmachen wird.
3: So der Familienökonom Christian Bredemeier von der Bergischen Uni Wuppertal. Und alle, die gerade Ü50 sind, die würden insgesamt von einem stabileren System auch noch profitieren.
6: Davon sind sie schon betroffen, auch wenn sie das dann nicht so direkt vielleicht realisieren.
3: So Bredemeier. Das System soll eben breiter aufgestellt werden. Also zum Beispiel sollen auch Selbstständige in die gesetzliche Rentenkasse einzahlen müssen, sagt Sebastian Moritz, WDR 2 aktuell.
5: Zumindest dann, wenn sie neu in die Selbstständigkeit starten. Das kommt unterschiedlich gut an. Manche sagen, bevor ich in die gesetzliche Rentenversicherung einzahle, stecke ich lieber jeden Monat ein paar hundert Euro in einen ETF. Andererseits sind viele Selbstständige fürs Alter bisher schlecht abgesichert und für die könnte das dann schon ein Vorteil sein.
3: Bei den Minijobs sollen außerdem höhere Beiträge zur Rentenversicherung fällig werden. Das würde dann diese Jobs für die Arbeitgeber natürlich teurer machen. Das finden die nicht so gut. Dennoch sagt der Präsident des Bundesverbandes der deutschen Industrie, dass die Reformvorschläge insgesamt seiner Meinung nach eine richtig gute Sache sind.
7: Das sind natürlich Dinge drin, die jeder Seite wehtun. Aber wenn dieses Paket als Gesamtpaket so durchgeht, dann wäre das sicher ein großer und wichtiger Schritt für Deutschland.
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0: mit der 2 hier. Heute ist wieder so ein heißer Tag bei uns im Westen, an dem das Hirn ja auch gerne mal zwischendurch schon ein bisschen früher Pause macht. Mir zum Beispiel fällt gerade überhaupt nicht ein, wie ich heiße. Ja, Gott sei Dank gibt es diesen viralen Hit aus dem Netz von Blumengarten aus Felbert.
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5: Um 16.30 Uhr mit Jutta Hammann. Guten Tag.
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5: Die Vorschläge der Rentenkommission stoßen auf ein geteiltes Echo. Kritik kommt unter anderem von Gewerkschaften, weil die abschlagsfreie Rente mit 63 abgeschafft werden soll. Arbeitgeber bemängeln, dass sie die neue kapitalgedeckte Rente mitfinanzieren sollen. Die schwarz-rote Bundesregierung zeigte sich dagegen einig und will die Reform zügig umsetzen. Der Weg für die Einführung des digitalen Euro ist frei. Der Währungsausschuss des EU-Parlaments hat zugestimmt. Jetzt folgen Verhandlungen mit den Mitgliedsländern. 2029 könnte der digitale Euro dann eingeführt werden, als Ergänzung zum klassischen Bargeld und als Konkurrenz zu US-amerikanischen Bezahlsystemen. Die Hitzewelle in Frankreich hat Auswirkungen auf die Atomkraftwerke des Landes. Die Betreiber haben bis jetzt schon mindestens 4 Kraftwerke in ihrer Leistung gedrosselt. Die Reaktoren müssen gekühlt werden. Das Wasser dazu kommt aus Flüssen. Es hat sich in diesen Tagen aber so sehr erwärmt, dass es für die Kühlung der AKW nicht ausreicht. Die britische Entscheidung zum EU-Austritt, die hat sich heute zum 10. Mal. Die wirtschaftlichen Folgen des Brexits sind noch immer spürbar, auch für viele NRW-Unternehmen. Deren Exporte sind um ein Drittel zurückgegangen. Vor der Brexit-Entscheidung war Großbritannien im Ranking der Exportländer auf Platz 3. Jetzt liegt das Land nur noch auf Platz 8. Und das war WDR aktuell.
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6: Für Ostwestfalen-Lippe mit Melanie Hessler. Guten Tag. Die Polizei Bielefeld hat eben eine heftige Geschichte aus Hille veröffentlicht. Die ist schon vor einer Woche auf einer Schulabschlussfeier passiert. Ein 19-Jähriger aus Bielefeld soll dort einen Gleichaltrigen aus Minden so schwer verletzt haben, dass der nur durch eine Notoperation gerettet werden konnte. Stefan Duxch, WDR 2, was ist noch bekannt?
7: Nicht allzu viel. Polizei und Staatsanwaltschaft halten sich da noch bedeckt. Klar ist nur, der mutmaßliche Täter ist gefasst. Er hat sich am Freitag der Polizei gestellt und sitzt in Untersuchungshaft. Der polizeibekannte 19-Jährige hatte wohl mitbekommen, dass nach ihm gesucht wurde. Und an seiner Wohnanschrift in Bielefeld hatte ihn die Polizei bei einer Durchsuchung eben nicht angetroffen. Warum die beiden Männer aneinander geraten sind, ist nicht bekannt. Die gute Nachricht, das Opfer ist zwar noch im Krankenhaus, aber nicht mehr in Lebensgefahr.
6: Und jetzt ein harter Cut und zur Schildkröte von der A2. Am Wochenende hatte die Polizei sie ja in einer Autobahnauffahrt bei Porta Westfalica gerettet. Sie war wahrscheinlich ausgesetzt worden. Jetzt geht ihre Geschichte weiter. Der Gelbwangen-Schmuckschildkröte geht es gut, sagt der Tierpark Herford, wo sie gerade ist. Sie frisst und schwimmt in ihrem Becken. Thorsten Dott ist der Leiter des Tierparks Herford. Er sagt, jeder, der sich so ein Tier holt, der muss wissen.
8: Die werden ganz schön alt und die werden groß und man muss sich dauerhaft drum kümmern und kann die nicht dann irgendwann alle aussetzen oder was. Zumal sie auch gerade solch eine invasive Tierart bedroht unsere heimischen Arten.
6: Und wir sind bei der Stadt Paderborn und einer besonderen Aktion, bei der es um Wertschätzung geht. Nämlich für die Menschen, die dafür sorgen, dass Paderborn funktioniert, die sich um Müll, Wasser und Kanalisation kümmern. Beispiel Stadtentwässerung. Obwohl die Mitarbeiter nur ihren Job machen, bekommen sie oft Ärger ab, wenn sie zum Beispiel mit ihren großen Fahrzeugen den Verkehr blockieren. Und jetzt Marcel Klär und das Wetter.
9: Am Abend bleibt es in Ostwestfalen-Lippe sonnig und trocken bei rund 26 Grad. In der kommenden Nacht kühlt es sich noch mal ganz gut ab auf bis zu 14. Ja, und morgen schlägt die Hitzewelle wieder voll zu. Bei viel Sonnenschein steigern wir uns am Nachmittag bis auf 35 Grad.
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10: Um 4 nach 4:30
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10: Die Staus mit den Wartezeiten. Autobahn 1 Köln Richtung Münster zwischen Hagen Nord und Kreuz Dortmund Unna 6 Kilometer stockend. 2 Dortmund nach Hannover zwischen Herford, Bad Salzuflen und Herford Ost 5 Kilometer Stau. Gab es einen Unfall plus 30 Minuten. A3 Köln nach Oberhausen zwischen Kreuz Breitscheid und Kreuz Kaiserberg 5 Kilometer. 43 Wuppertal nach Recklinghausen zwischen Kreuz Bochum-Witten und Kreuz Herne 8 Kilometer stockender Verkehr. Autobahn 57 Strecke Köln-Nimwegen ist zwischen Bovert und Kreuz Mörs

0: So, dann gucken wir doch mal an der Stelle jetzt nach dem Rüssel der Nation. Der hängt am Ameisenbär Tayo im Allwetterzoo in Münster. Unser WM-Hellseher hat also wieder getippt. Diesmal schon frühzeitig die Partie Deutschland-Ecuador, die am Donnerstag ja ausgespielt wird. Welche Flasche ist es denn geworden? Die in der Mitte mit den Leckerlis fürs Unentschieden oder doch eine der Mannschaften? Tayo hat sich entschieden. Tierpfleger Jan aus dem Allwetterzoo. Wie jetzt?
1: Ja, hallo Thomas. Unser Ameisenbär hat sich für einen deutschen Sieg diesmal entschieden.
0: Oh, das hatten wir ja noch nicht.
1: Ja, hatten wir noch nicht und ich hoffe, die deutsche Mannschaft wird dem jetzt auch folgen.
0: So, was war das für ein Szenario? Habt ihr da irgendwie nachhelfen müssen mit den dicken Mehlwürmern in der Deutschlandflasche?
1: Nee, wir haben es weiterhin bei den gleichen Insekten gelassen, ungefähr gleich verteilt in den Flaschen, damit es halt auch fair ist sozusagen. Mhm. Und ich habe dem Tayo nochmal erklärt, wer da jetzt spielt. Und dann ist er doch nach einigen Hin- und Herlaufen auf die deutsche Flagge
0: aber
1: zugelaufen.
0: Hast du das Gefühl, er hat das verstanden, was du ihm erzählt hast?
1: Nee, ich glaube nicht.
0: Es war dann aber doch, habe ich mir sagen lassen, relativ knapp. Also er so ganz so zielstrebig war er offenbar nicht. Er wusste nicht so genau, aus welcher Flasche er fressen soll. Heißt das, es wird jetzt dann am Ende so ein zähes, zögerliches, knappes 1-0? Ich frage jetzt mal für den Kollegen Pistor, der ja auch immer daneben liegt.
1: Ja, bei den anderen Tipps war er doch relativ zielstrebig und diesmal hat er wirklich an jede Flasche einmal geschnuppert und nochmal an der anderen und nochmal hier. Also könnte doch eine enge Kiste werden.
0: Mhm. Problem ist ja jetzt, dass Tayo bislang, ich habe es gesagt, schon zweimal daneben lag bei den Deutschen. Ja. Was machen wir jetzt mit dieser Info von wegen die Deutschen gewinnen? Also ich meine, sollten wir nicht besser genau das Gegenteil tippen in den Tipps, wenn es um was geht bei uns hier?
1: Ja, ich würde sagen, wir lassen es diesmal noch testen, was das Ergebnis ist und dann ab dem nächsten Tipp, dann muss es halt wirklich passen.
0: Ja, wenn er wieder daneben geschnüffelt hat, wäre es vielleicht mal eine Idee, ihn vielleicht mal auszuwechseln langsam. Also ich meine, er hat ja offenbar nur so ein mittelmäßiges Talent bisher. Wer sitzt denn noch alles auf der Auswechselbank bei euch?
1: Ja, auf der Auswechselbank sitzt sein Kollege Tapir Theo. Mhm. Der war ja schon mal unser EM-Orakel und lag auch immer falsch. Deswegen habe ich da noch großes Vertrauen in Tayo, dass es diesmal richtig ist und wir dann auf den Spielplan noch aufbauen können.
0: Vielleicht mal eine Giraffe überlegt, die hat doch einen wesentlich besseren Überblick.
1: Die hat einen guten Überblick, nur die haben wir leider nicht mehr im Zoo.
0: Ah, und irgendwie das nächste kleinere Level, also was ist groß genug nach der Giraffe? Was kommt dann für ein Tier?
1: Der Elefant wäre noch da, der ist relativ groß und übersichtlich. Aber ich denke, da werden wir dann beim nächsten Turnier erst ein neues Orakel nehmen.
0: Okay, also wir brauchen Tayo und möglicherweise hat er ja recht. Ihr tippt also, und du vor allen Dingen mit Tayo zusammen, einen Sieg Deutschland gegen wen spielen sie eigentlich?
1: Gegen Ecuador.
0: Achso, dann Grüße an den Kollegen Bär.
1: Richtig aus. Whoa!

0: Hier ist wieder zwei. Hallo, hier spricht der Bug. Ihr wisst Bescheid. Und die Carina hat sich gemeldet und sich gefragt, Moment mal, wir haben doch vorhin da irgendwie was gehört. Das brauche ich unbedingt für zu Hause. Carina, wo ist das Problem?
1: Ja, und zwar kam mein Sohn an vor 2 Wochen. Er sagte mir, Mama, 6-7 ist out. Jetzt hört man ja nur noch dieses, du bist nicht genug. Und der kam die letzten 2 Tage nach Hause und hatte Kopfschmerzen, weil er zu wenig getrunken hat. Und es war jetzt wirklich wie die Faust aufs Auge. Ich brauche diesen Clip.
0: Du brauchst den Clip. Pass auf, dann halte ich jetzt die Klappe. Und der hier ist nur für deinen Sohn.
2: Du trinkst nicht.

0: Häcksel, häng die Säge schön wieder in den Schrank. Au. Wehgetan noch. Ah, die Tür zu. Schön. So ist fein. Nach 5 könnt ihr sagen, Genesis mit Genesis. Außerdem alle Farben im WDR 2 Musikmix. Angebot, bleibt gerne bei uns.
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6: Die Nachrichten mit Jutta Hammann. Guten Tag.
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7: Sie haben abgeliefert. Sie haben ehrenamtlich in Rekordzeit ein wirklich gutes Gesamtpaket auf den Tisch gelegt.
6: Bundessozialministerin Baas hat sich bei der Rentenkommission bedankt. Die Expertengruppe hat 33 Vorschläge zur Reform der gesetzlichen Rente vorgelegt. Die Bundesregierung muss sie nicht umsetzen. Kanzler Merz machte aber klar, sie will die Vorschläge umsetzen. Unter anderem soll zur Rente in Zukunft ein Kapitalanteil gehören, der am Aktienmarkt angelegt wird. Laut Merz erhöht das erstmal die Kosten.
8: Die Kapitalrente erhöht in dem von Ihnen vorgeschlagenen Modell den Beitragssatz um 2 Prozentpunkte ab 2031. Das gehört zum vollständigen Bild dazu. Würden wir nichts tun, würde die Rentenreserve bis 2028 weiter abschmelzen. Beitragssatzsteigerungen wären dann unumgänglich.
6: Ziel der Bundesregierung ist, das Rentenniveau durch die Reform langfristig zu sichern, obwohl weniger Menschen ins System einzahlen. In Brüssel hat die EU-Kommission zum ersten Mal hochrangige Vertreter der islamistischen Taliban-Regierung empfangen. Solche Kontakte sind umstritten wegen der anhaltenden Menschenrechtsverletzungen in Afghanistan. Was bei den Gesprächen herauskam, wurde offiziell nicht mitgeteilt. Die ARD hat aber einiges erfahren. Peter Hornung für WDR aktuell.
9: Der Delegationsleiter der Taliban, der hat in einer WhatsApp-Nachricht an den NDR erklärt, es sei ein historischer Besuch gewesen. Thema sei, Zitat, die würdevolle Rückkehr von Afghanen in ihr Heimatland gewesen. Das ist quasi der Begriff, mit dem die Taliban die Abschiebung nach Afghanistan bezeichnen. Es sei auch darum gegangen, konsularische Dienstleistungen für Afghanen im EU-Raum wieder aufzunehmen. Das heißt im Prinzip, die Taliban wollen eigene Diplomaten in die afghanischen Botschaften schicken, in ganz Europa, so wie es bereits in Deutschland der Fall ist.
6: Weitere Meldungen im Überblick. Die Hitzewelle in Frankreich hat Auswirkungen auf die Atomkraftwerke des Landes. Die Betreiber haben bis jetzt schon mindestens 4 Kraftwerke in ihrer Leistung gedrosselt. Die Reaktoren werden mit Flusswasser gekühlt, das in diesen Tagen ohnehin schon warm ist. Die Behörden befürchten, dass sich die Flüsse durch die AKW-Kühlung überhitzen. In Deutschland werden keine Playmobil-Figuren mehr hergestellt. Das Werk im bayerischen Diedenhofen hat den Betrieb eingestellt. 350 Arbeitsplätze gehen verloren. Produziert wird jetzt in Malta und Tschechien. In Deutschland bleibt nur die Verwaltung von Playmobil. In Gelsenkirchen ist nach einem Badeunfall ein 14-Jähriger im Krankenhaus gestorben. Sein 19-jähriger Bruder schwebt weiter in Lebensgefahr. Die beiden waren am Sonntagabend im Rhein-Herne-Kanal schwimmen und plötzlich untergegangen. An der gleichen Stelle in Gelsenkirchen war am Tag zuvor schon ein 16-Jähriger ertrunken.
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6: In Lengerich im Kreis Steinfurt hat sich am Nachmittag ein Mann im Rathaus mit einer brennbaren Flüssigkeit übergossen. Spezialkräfte der Polizei konnten die Situation entschärfen. Der Mann wurde ins Krankenhaus gebracht. Jonas Gutsche für WDR aktuell.
10: Die Mitarbeitenden im Rathaus haben sofort einen Notruf abgesetzt. Die Polizei war kurz darauf auch mit vielen Einsatzkräften vor Ort, auch mit Spezialeinsatzkräften. Und die konnten die Lage dann auch schnell deeskalieren. Für die Bevölkerung bestand nach Angaben der Polizei keine Gefahr und es wurde bei dem Einsatz auch niemand verletzt. Der Mann selbst ist aber dennoch in ein Krankenhaus gekommen. Den Mitarbeitenden im Rathaus wurde psychologische Hilfe angeboten. Die Hintergründe des Vorfalls in Lengerich sind aber noch völlig unklar.
6: Das war WDR aktuell.
11: Und hier ist Marcel Klär aus der WDR2 Wetterredaktion.
12: Ja, das geht, sonnig und warm am Gesundheit. Abend weiter. 23 bis 30 Grad, danke dir. In der kommenden Nacht, ja, kühlt sich's wieder ein bisschen schlechter ab. 21 bis 15 Grad und morgen schlägt sie wieder zu, die Hitzewelle. Sonnig, nur einzelne Quellwolken im Bergland. Dazu kommen wir in Warburg auf 34, in Fellbad auf 35 und in Krefeld auf 37 Grad. Mir ist auch schon warm. Donnerstag in der Spitze bis 38 und Freitag, wie besprochen und versprochen, die 40 Grad, ich bin durch.
11: Einmal weiter. 35 muss ich abziehen und ja. Versprochen war auch zweimal. Also so gesehen, okay. Ist eine interessante Auswertung. Nimmst du deinen Schnodder auch jetzt wieder mit? Oder
12: ich hier von meiner Glasscheibe.
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11: Die man auch Brille nennt. A3 Köln Richtung Oberhausen zwischen Kreuz Breitscheid und Kreuz Kaiserberg. 5 Kilometer Stau. A4 Köln nach Aachen zwischen Dreieck Heumer und Köln-Poll. 3 Kilometer. 45 Gießen nach Dortmund zwischen Hagen Süd und Westhofen der Kreuz. 7 Kilometer stockend. A52 Düsseldorf nach Essen zwischen Tiefenbruch und Essen-Kettwig. 8 Kilometer stockend. 59 Duisburg nach Dienstlaken zwischen Hochfeld und Kreuz Nord. 4 Kilometer Stau. Info noch von der Bahn. Wegen der Entschärfung einer Fliegerbombe gibt es Probleme in der Nähe des Hauptbahnhofs Hagen. Da fallen mehrere Regiozüge aus, betroffen die Strecken zwischen Witten und Hagen und Schwerte und Hagen.
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11: An so einem Tag wird das Hirn durchaus schon mal ein bisschen früher Matsche, stellen wir beide fest. Ja, da geht's manchmal irgendwie so ein bisschen. Und ich weiß auch gar nicht, warum ich selber mich jetzt hier noch verausgaben muss. Wir haben ja Personal. Gibt ja diesen viralen Hit von Blumgarten aus Fellbad.
13: Ruf jetzt an Seklu.
11: Botschaft ist klar, 0800 567 8222. Wir spielen die schnelle Minute 0800 567 8222.
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0: Also ein schöner Happy-Go-Lucky-Sound an diesem Dienstag 12 nach 17. Hier ist WDR 2. Hallo Lukas.
1: Hallöchen Bo, grüß dich.
0: Du bist mit deiner Lokomotive kurz rechts rangefahren.
1: So sieht's aus. Einmal kurz auf dem Parkplatz.
0: Als Vertriebler hast du dir die Zeit vertrieben. Womit heute?
1: Ich habe heute den ganzen Tag WDR 2 gehört.
0: Ach Gott, das ist ein anstrengender Job, hör mal. Also den wollte ich nicht machen.
1: Was, ja, einer muss es tun.
0: Was heißt ein Vertrieb? Das kann ja alles Mögliche sein. Das klingt ja wie Import-Export. Also was treibst du?
1: So schlimm ist es nicht. Ich kümmere mich darum, dass Leute sich Badezimmer angucken können und dann die schönen Betätigungsplatten von TC sehen dürfen.
0: Das ist eine lange Erklärung auf der Visitenkarte. Wie kann man das zusammenfassen, dass man es kapiert? Du bist Badezimmer...
1: Ausstellungsberater.
0: Ah, wenn ich ein Bad möchte, kannst du mir sagen, wie es sein soll.
1: So.
0: Hast du ein schönes Bad? Meistens haben ja auch die Zahnärzte die schlechtesten Zähne.
1: Nee, das haben wir vor 5 Jahren wunderhübsch neu gemacht. Das ist alles super geworden.
0: Alles in Schwarz oder?
1: Nee, wir haben uns damals für Anthrazit und Grau und Weiß entschieden. Also die ganz klassischen Farben vor 5 Jahren.
0: Sehr gut. Weiße Fugen oder graue Fugen?
1: Grau. Damit man den Dreck nicht so sieht.
0: Pass auf, ich muss mal ganz kurz dazwischen hier. Vorsicht auf der A2, WDR 2 Verkehrsservice hier. A2 Hannover Richtung Dortmund zwischen Kamenbergkamen und Lünen Süd. Da gibt es eine Unfallstelle, die ist noch nicht abgesichert. Auf allen Fahrstreifen, also alle Spuren sind betroffen. Bitte bildet dort eine Gasse für die Rettungs- und Einsatzfahrzeuge. So, Einsatz ist genau unser Stichwort. Geht um den WDR 2 To-Go-Becher. Hält die Getränke wahlweise heiß oder kalt? Nach was ist hier in diesen Tagen? Lass mich raten.
1: Oh, morgens der Kaffee, ab mittags dann kalt.
0: So, Double Check. Und dann gucken wir mal, ob wir dich durch die schnelle Minute tragen können. Es geht los, Lukas.
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0: Bochum, Männer, Currywurst. Den deutschen Nationalpreis hat heute welcher Sänger gekriegt?
1: Herbert Grönemeyer.
0: Korrekt. Stabhochspringen auf dem Katschhof. Zum 21. Mal Domspringen in welcher Stadt bei uns im Westen?
1: Köln.
0: Mit A.
1: Aachen.
0: Das ist besser. Aufgepasst, Restaurantköche. Heute werden welche Sterne verliehen?
1: Michelin.
0: Richtig. Auf WDR 2 gibt es gerade eine super NRW-Karte, die zeigt extra heiße Saunen oder erfrischende Badeseen.
1: Badeseen, die Seenkarte.
0: Das Brexit-Referendum war exakt heute vor wie vielen Jahren?
1: 10 Jahren.
0: Krass, wie lange das schon her ist. Und Argentinien hat bei der WM jetzt bisher 5 Tore gemacht. Wer...
1: Messi.
0: Korrekt. Die Freude ist grenzenlos, höre ich in Krefeld.
1: Also, das war's schon. Ja, ich habe mich mitgezählt.
0: Ja, ich aber. 6. Mehr musste nicht. Ja, gut cool. Gemacht, Lukas.
1: Super.
0: Hervorragend schicken wir dir und wünschen dir einen fantastischen Feierabend draußen da in der Hitze.
1: Danke. Euch auch später.
0: Danke. Tschüsschen.
1: Bis dann. Ciao.

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0: WDR 2 hier, ach lieber Westen, was für ein muckeliger Dienstag, an dem wir euch schon so viele Themen hier vorgesungen haben. Jetzt das Thema, das gerade alle am Bahnsteig interessiert, auf dem Weg in den Feierabend.
1: Wann fährt heute Zug? Wann fährt heute Zug?
2: Heute circa 5 Minuten später. Wir bitten um Entschuldigung.
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14: Um 17.30 Uhr mit Jutta Hammann. Guten Tag.
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14: Die Vorschläge der Rentenkommission stoßen auf ein geteiltes Echo. Wirtschaftsverbände reagieren überwiegend mit Lob. Von Gewerkschaften kommt viel Kritik. Das Konzept sieht vor, das Renteneintrittsalter stufenweise zu erhöhen und einen Teil des Rentenbeitrags am Aktienmarkt anzulegen. Bundeskanzler Merz will die Vorschläge trotz Widerständen umsetzen. Die EU-Kommission hat in Brüssel zum ersten Mal Vertreter der Taliban-Regierung aus Afghanistan empfangen. Nach ARD-Informationen ging es dabei unter anderem um die Rückführung von Afghanen aus der EU. Offizielle Kontakte zu den islamistischen Taliban sind umstritten, nicht zuletzt wegen der anhaltenden Menschenrechtsverletzungen in dem Land. Die Hitzewelle in Frankreich hat Auswirkungen auf die Atomkraftwerke des Landes. Die Betreiber haben bis jetzt schon mindestens 4 Kraftwerke in ihrer Leistung gedrosselt. Die Reaktoren werden mit Flusswasser gekühlt, das in diesen Tagen ohnehin schon warm ist. Die Behörden befürchten, dass sich die Flüsse durch die AKW-Kühlung überhitzen. In Deutschland werden keine Playmobil-Figuren mehr hergestellt. Das Werk im bayerischen Dietenhofen hat den Betrieb eingestellt. 350 Arbeitsplätze gehen verloren. Produziert wird jetzt in Malta und Tschechien. In Deutschland bleibt nur die Verwaltung von Playmobil. Und das war WDR aktuell.
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15: Für Ostwestfalen-Lippe mit Melanie Hessler. Guten Tag. Die Polizei Bielefeld hat heute Nachmittag eine heftige Geschichte aus Hille veröffentlicht. Die ist schon vor einer Woche auf einer Schulabschlussfeier passiert. Ein 19-Jähriger aus Bielefeld soll dort einen Gleichaltrigen aus Minden so schwer verletzt haben, dass der nur durch eine Notoperation gerettet werden konnte. Der mutmaßliche Täter ist gefasst, erzählt Stefan Duksch, WDR 2.
16: Er hat sich am Freitag der Polizei gestellt und sitzt in Untersuchungshaft. Der polizeibekannte 19-Jährige hatte wohl mitbekommen, dass nach ihm gesucht wurde und an seiner Wohnanschrift in Bielefeld hatte ihn die Polizei bei einer Durchsuchung eben nicht angetroffen. Warum die beiden Männer aneinander geraten sind, ist nicht bekannt. Die gute Nachricht, das Opfer ist zwar noch im Krankenhaus, aber nicht mehr in Lebensgefahr.
15: Und jetzt ein harter Cut und zur Schildkröte von der A2. Am Wochenende hatte die Polizei sie ja an einer Autobahnauffahrt bei Porta Westfalica gerettet. Sie war wahrscheinlich ausgesetzt worden. Jetzt geht ihre Geschichte weiter. Der Gelbwangen-Schmuckschildkröte geht es gut, sagt der Tierpark Herford, wo sie gerade ist. Sie frisst und schwimmt in ihrem Becken. Thorsten Dott ist der Leiter des Tierparks Herford. Er sagt, jeder, der sich so ein Tier holt, der muss wissen,
10: die werden ganz schön alt und die werden groß und man muss sich dauerhaft drum kümmern und kann die nicht dann irgendwann alle aussetzen oder was. Zumal sie auch gerade solch eine invasive Tierart bedroht unsere heimischen Arten.
15: Was mit ihr passiert, ist noch nicht klar. Sie gehört dem Kreis Herford. Zwei Schülerteams des städtischen Gymnasiums Löhne sind in Bundesfinalen von Gründerwettbewerben gelandet. Die eine Idee, die in einem Start-up-Kurs entstanden ist, eine Arbeitshalterung für beeinträchtigte Menschen, die einen fehlenden Arm ersetzen kann. Sie wurde eine der 10 besten Ideen aus ganz Deutschland. Und damit zum Wetter und Marcel Clair.
11: Am Abend bleibt es in Ostwestfalen-Lippe sonnig und trocken bei rund 26 Grad. In der kommenden Nacht kühlt es sich noch mal ganz gut ab auf bis zu 14. Ja, und morgen schlägt die Hitzewelle wieder voll zu. Bei viel Sonnenschein steigern wir uns am Nachmittag bis auf 35 Grad.
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12: Um 4:30 die Staus, die Wartezeiten Autobahn 1 Münster Richtung Dortmund, Köln zwischen Kamenzentrum und Schwerte, 7 Kilometer Stocken, gab ein Unfall, nur eine Spur frei. Jetzt aber Dortmund, A2 Hannover nach Dortmund zwischen Kamener Kreuz und Kamen, 4 Kilometer Stau, Bergungsarbeiten eine Spur plus 45 Minuten auf der Uhr. A2 Dortmund nach Oberhausen zwischen Kreuz Recklinghausen und Gelsenkirchen-Buer, 8 Kilometer Stau, Autobahn 3 von Köln nach Oberhausen zwischen Kreuz Breitscheid und Kreuz Kaiserberg, 5 Kilometer. Kleinerer Stau noch gemeldet auf der 59 Duisburg nach Dienstlaken zwischen Hochfeld und Kreuz Nord, 3 Kilometer plus 15 Minuten. Und noch die Bahninfo: wegen der Entschärfung einer Fliegerbombe in der Nähe des Hagener Hauptbahnhofs fallen mehrere Regiozüge aus. Betroffen die Strecken zwischen Witten und Hagen und Schwerte und Hagen.
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12: Guten Abend.

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0: WDR 2 hier, es ist heiß. Ich weiß, da hilft nur Eis und Wasser. Und da sind wir auch schon drin im Thema und im See. Sei gegrüßt, liebe Sandra.
2: Hallo.
0: Hallo, du arbeitest am Empfang auf dem Campingplatz Wisseler See am Niederrhein. Da habt ihr ein Naturbad. Wie schön ist es da bei euch von 1 bis 1000?
2: 1000 natürlich. Wir haben
0: 1000 schön.
2: Was soll man dazu? Natürlich. Wir haben ja so viel grüne Natur und dann noch den tollen See dazu. Das ist 1000%ig.
0: Und aktuell Wetter stabil heiß.
2: Stabil heiß, genau. Ein kleines Windchen geht heute, aber die nächsten Tage sollen ja auch nochmal richtig gut und heiß werden. Also da kann man sich auch gerne an den See legen.
0: Dann ist das wohl der Place to be. Was sagen da so die Campingfreunde über den See? Also ich meine, du kriegst ja bestimmt Feedback, wie schön es da ist. 1000 schön.
2: Ja, also die sind natürlich total happy, wenn man hier Camping machen kann und dann den See mit direkt inkludiert hat, nicht nochmal separat irgendwo hinfahren muss. 5 Minuten zum See vom Stellplatz runterlaufen, das ist natürlich ein Schnäppchen. Ne? Also da kann man sich schon drauf freuen.
0: Also das heißt, muss ich mich schon drauf einstellen, dass die ganzen Adiletten-Schlappen dann da irgendwo rund um den See stehen, weil die ganzen Camper ihre Füße da drin hängen haben?
2: Da kann man ganz definitiv von ausgehen. Also da sind ganz viele Adiletten unterwegs.
0: Wir basteln ja diese Woche unsere WDR 2 Badekarte, liebe Sandra. Wisseler See also auch mit drauf, aus folgenden Gründen in 20 Sekunden.
2: Wir haben einen wunderschönen See, in dem wir einen Aquapark haben, den man besteigen kann. Wir haben Tretboote, man kann bei uns Subs leihen. Dann haben wir eine riesengroße Liegewiese, als auch natürlich eine Strandbar, bei dem man super Snacks kaufen kann und den Tag super gut ausklingen lassen kann.
0: Hast noch 5 Sekunden.
2: Oh Gott, ich weiß gar nicht, was ich sagen soll.
0: Ist ja auch jetzt sind wir alle drin im Wasser. Was ist denn was kann denn der Badepark da?
2: Also es ist so eine Wibbit-Anlage. Das ist so eine aufblasbare, eine Wibbit. Das heißt, die Firma heißt Wibbit. Das ist ein Aquapark. Okay. Ja, genau. Das ist ein Aquapark, den man halt aufblasen kann mit mehreren Elementen und dann kann man die einzeln zusammenstellen und dann kann man da drüber klettern oder
0: so eine langhangeln. Art Hüpfburg nur auf dem Wasser.
2: Richtig, genau.
0: Sehr schön. Also, wenn ihr auch einen empfehlen könnt, einen See, wie hier gerade gehört, der Place to be am Niederrhein, dann kommt ihr auch auf die WDR 2 Badekarte. Alle Infos auf wdr2.de. Und wenn ihr euch vorher melden wollt, direkt bei mir hier, geht das über die WDR 2 App. Danke, Sandra.
2: Danke auch, Thomas.

0: Ja, es ist ein Jammer da draußen. Wisst ihr eigentlich, dass ich Gedanken lesen kann, WDR2 hier? So schön, dass mit der Wärme da draußen auch bisher war, die Mega-Hitze, die geht euch mittlerweile richtig auf den Zeiger. Oder wie es im Blumengarten in Velbert gesungen wird.
1: Ist mal langsam gut. 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
3: Guten Abend, Martin Günther hier. Wie sieht das aus in Zukunft mit unserer Rente? Eine Expertenkommission hat der Bundesregierung heute eine Art Fahrplan vorgelegt. Was bedeutet er für jede und jeden Einzelnen? Außerdem, Herbert Grönemeyer wird für seinen Einsatz für die Demokratie ausgezeichnet. Und die aktuelle Hitzewelle wäre ohne den Klimawandel nicht ganz so heiß, sagen Klimaforscher.
4: Immer weniger Beitragszahler müssen die Renten für immer mehr Rentner aufbringen. Deswegen mussten wir reagieren. Nichts tun ist keine Option,
3: meint Bundeskanzler Merz und hat jetzt von der Rentenkommission aus Experten, Expertinnen und Bundestagsabgeordneten eine Anleitung bekommen, wie die Rente zukunftssicher werden kann. Eine Liste aus 33 Vorschlägen, die, so heißt es zumindest heute, die Bundesregierung geschlossen auf den Weg bringen will. Ich habe unseren Reporter Gabor Hallas in Berlin gefragt, wenn das tatsächlich so kommt, wie werden normale Arbeitnehmende, die monatlich in die gesetzliche Rentenkasse einzahlen, das merken?
5: Kommt ein bisschen darauf an, wie alt wir sind und was wir machen. Grundsätzlich ist es so, dass wir später in Rente gehen werden, also Rente mit 67. Da nähern wir uns ja noch an, die ist 2031 erreicht. Und so als Faustregel kann man sagen, 10 Jahre später, also 2041, gehen wir dann mit 67,5 in Rente. Wenn wir früher gehen wollen, dann geht das nicht mehr ohne Abschläge, es sei denn, es gibt gesundheitliche Gründe. Und ab 2028, dann soll auch Geld von unseren Beiträgen am Kapitalmarkt, also zum Beispiel in Aktien, angelegt werden. Und da sagt der Bundeskanzler:
4: Und deswegen ist das wirklich eine richtig gute Idee. Ich habe mich nur darüber geärgert, dass ich nicht selber drauf gekommen bin.
5: Also die Hoffnung ist eben, dass Gewinne vom Aktienmarkt dann helfen, damit das Rentenniveau wieder steigt.
3: Also die Bundesregierung sagt, wir machen das so. Wie reagiert die Opposition auf den Plan?
5: Ja, so ein bisschen gemischt. Die Grünen sagen, wir schauen uns das in Ruhe an, machen sich aber Sorgen wegen der Altersarmut. Die Linke sagt, am Ende werden die Renten gekürzt und sie begründen das damit, weil wir ja länger arbeiten. Und die AfD sagt zum einen, dass da bei ihnen angeblich einiges abgeschrieben worden ist, kritisieren aber, dass die Kommission eben nicht die mit an Bord hatte, die es betrifft, Arbeitgeber und Arbeitnehmer.
3: Was wird aus der Rente? Gabor Hallas. Emotionale Preisverleihung heute in Berlin. Die Deutsche Nationalstiftung, gegründet Mitte der 90er von Altbundeskanzler Helmut Schmidt, zeichnet jedes Jahr Menschen oder Institutionen aus, die sich für Demokratie und gesellschaftlichen Zusammenhalt einsetzen. Und dieses Jahr ging der Deutsche Nationalpreis an einen Mann, der auch schon mal türkisch singt.
6: Er gesagt,
3: ja, die Stimme erkennt man in jeder Sprache. Anke Michel berichtet über den Preis für natürlich Herbert Grönemeyer.
7: Im schwarzen Anzug, mit schwarzen Lackschuhen und mit obligatorischer schwarzer Hornbrille nahm der 70-Jährige sichtbar gerührt den Nationalpreis entgegen. Am Mikrofon musste Grönemeyer erstmal hörbar durchatmen.
8: Ich bin extrem angefasst, wenn ich ehrlich bin. Das ist mir jetzt auch ein bisschen unangenehm.
7: Es sei der erste Preis, der ihn als Mensch und Musiker würdige. So empfindet er es. Auch diese Dankesrede des politischen Künstlers Herbert Grönemeyer hatte politische Botschaften. Zu viele Menschen seien armutsgefährdet, sagte er, und forderte mehr Unterstützung für die Schwachen in der Gesellschaft. Und für eine vielfältige und offene Gesellschaft müsse man kämpfen, gerade in diesen Zeiten.
8: Wir gehören alle zusammen, welche politische Ausrichtung, welche Meinung auch immer. Wir machen uns die gleichen Sorgen, wir sitzen alle in der gleichen Klasse. Es gibt nur eine. Das ist mein Lebenselixier, das hat mich geprägt. So schreibe ich, so ringe ich, so ist meine Musik, so singe ich. Grenzenlos und bunt, umarmt und getragen von so viel unterschiedlichen Blicken.
7: Die Jury des Nationalpreises lobte Grönemeyers Einsatz für Demokratie und soziale Gerechtigkeit. Der Deutsche Nationalpreis wird seit 1997 von der Deutschen Nationalstiftung verliehen. Im vergangenen Jahr wurden die BioNTech-Gründer Özlem Türeci und Ugur Şahin damit ausgezeichnet.
3: Wenn wir bargeldlos zahlen, dann machen wir das meistens mit Hilfe von US-Unternehmen wie Visa, Mastercard oder PayPal. Bald soll es eine neue europäische Alternative geben. Mehr in den Kurznachrichten mit Jutta Hamann.
9: Der Weg für die Einführung des digitalen Euro ist frei. Der Währungsausschuss des EU-Parlaments hat zugestimmt. Jetzt folgen Verhandlungen mit den Mitgliedsländern. 2021 könnte der digitale Euro dann eingeführt werden, als Ergänzung zum klassischen Bargeld. In Deutschland werden keine Playmobil-Figuren mehr hergestellt. Das Werk im bayerischen Dietenhofen hat den Betrieb eingestellt. 350 Arbeitsplätze gehen verloren. Produziert wird jetzt in Malta und Tschechien. In Deutschland bleibt nur die Verwaltung von Playmobil. In Lengerich im Kreis Steinfurt hat die Polizei einen Großeinsatz am Rathaus beendet. Ein Mann hatte sich im Rathaus mit einer vermutlich brennbaren Flüssigkeit übergossen. Spezialkräfte konnten die Situation entschärfen. Der Mann wurde in ein Krankenhaus gebracht. Die Hitzewelle hat in Frankreich Auswirkungen auf die Atomkraftwerke des Landes. Die Betreiber haben mindestens 4 Kraftwerke in ihrer Leistung gedrosselt. Die Reaktoren werden mit Flusswasser gekühlt, das in diesen Tagen ohnehin schon warm ist. Die Behörden befürchten, dass sich die Flüsse durch die AKW-Kühlung überhitzen.
3: Ja, Stichwort Hitze. Gerade geistert durch soziale Medien wieder gerne eine 37-Grad-Schlagzeile von 1975. Ja, auch vor 50 Jahren gab es schon mal Hitze im Sommer. Trotzdem ist das kein Beleg dafür, dass es keinen Klimawandel gibt. Denn tatsächlich gibt es Hitzewellen wie gerade inzwischen öfter. Und sie sind durch die Erderwärmung auch bis zu 4 Grad heißer. Janina Schreiber über eine neue Analyse von internationalen Klimaforschenden.
0: Die aktuelle Wetterlage sei in den vergangenen Jahrzehnten wiederholt aufgetreten. Allerdings spiele sich das Wetter heute in einer deutlich wärmeren Welt ab. Grund dafür sind die zusätzlichen Treibhausgase in der Atmosphäre durch das Verbrennen von Kohle, Öl und Gas. Die Ergebnisse des Forschungsteams bestätigen die Berichte des Weltklimarats IPCC. In den kommenden Jahrzehnten werden wir voraussichtlich nicht nur intensivere Hitzewellen erleben, sondern auch solche, die bisherige Rekorde um ein Vielfaches übertreffen. Die Forschenden betonen, die Zahl der Menschen, die weltweit extremer Hitze ausgesetzt sind, wächst aufgrund der vom Menschen verursachten Klimaerwärmung bereits nicht linear, sondern exponentiell.
3: Tja, und jetzt du, Marcel Klär, mit dem Wetter.
6: Ja, richtig. Die kommende Nacht, die wird schon teils wieder wärmer. Es kühlt sich nur auf 21 bis 15 Grad ab. Ja, und morgen kommt die Hitzewelle wieder deutlich stärker zu uns. Wir kommen bei viel Sonnenschein in Münster auf 36 Grad. In Frechen und Langenfeld sogar 37 Grad. Einzelne Wolken, die gibt's wirklich nur im Bergland, sonst viel Sonnenschein. Und auch am Freitag und Samstag und auch am Donnerstag, den habe ich fast vergessen, geht sehr heiß weiter. In der Spitze sind dann sogar bis zu 40 Grad möglich.
3: Dankeschön. Und das war WDR aktuell, der Tag um 6. Ich bin Martin Günther.
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10: Und ich bin die Stau aus A1 Euskirchen Richtung Dortmund zwischen Köln-Bocklemünd und Kreuz Leverkusen West 4 Kilometer stockend. 2 Hannover nach Dortmund zwischen Kamener Kreuz und Lünen Süd 6 Kilometer. Bergungsarbeiten, nur eine Spur ist frei. Kostet euch Zeit, 45 Minuten. A2 Dortmund nach Oberhausen zwischen Kreuz Recklinghausen und Gelsenkirchen-Buhr 5 Kilometer Stau. Ein Unfall ist der Grund. Halbe Stunde on top. 4 Köln Richtung Aachen zwischen Dreieck-Heumer und Köln-Poll 3 Kilometer Stau. 43 Wuppertal nach Recklinghausen zwischen Bochum und Kreuz Herne 6 Kilometer stockend. Und Info von der Bahn. Entschärfung einer Fliegerbombe in der Nähe des Hagener Hauptbahnhofs. Deshalb fallen mehrere Regiozüge aus.
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10: Wir sind gleich WM. Kurz vor der Partie Ronaldo gegen Usbekistan. Bis dahin weiter fleißig unsere Schwitze-Hits. Jetzt von Emilia und Ed Sheeran.
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Das ist der Sound im Sommer 26. J-Lo und David Guetta. Frische Meldung hier gerade auf dem Schirm. Der WDR2-Verkehrsservice für euch mit einer Gefahreninfo. In Duisburg-Hochfeld wurde eine Fliegerbombe in der Wörthstraße gefunden, die heute Abend um 19:30 entschärft werden muss. Es kommt zu Einschränkungen im Straßen- und Schiffsverkehr. Also falls ihr mit dem Schiff unterwegs seid, wisst ihr Bescheid. Ja, Messi ist in Topform, macht alle 5 Buden bei der WM in den USA und wo wird noch gespielt? Kanada und Mexiko macht die Tore natürlich für Argentinien. Und die Frage ist, was macht der ewige Ronaldo, der Rivale? Darum kümmern wir uns gleich hier auf WDR 2.

0: WDR 2 hier, ja, ich hab's gesagt, Messi in Topform, Rivale Ronaldo, was ist eigentlich mit dem los? Der spielt ja heute Abend mit seinen Portugiesen gegen Usbekistan und geht bislang so ein bisschen unter bei der Veranstaltung. Satz mit X im ersten Spiel. Philipp Hofmeister, WDR 2 Sport, du bist schon im Stadion in Houston, Texas. Jawohl. 19 Uhr geht's los, knapp 40 Minuten. Ich hab eine schöne Zusammenfassung gelesen. Messi trägt Argentinien. Portugal muss Ronaldo tragen.
1: Ja, das kann man ganz kurz zusammenpacken tatsächlich. Das ist wirklich erschütternd. Zumindest im ersten Spiel war es das, wie sehr der tatsächlich in der Luft hängt, dieser 41-Jährige, der ja trotzdem noch immer brutal schnell hat und einen Torriecher hat. Aber das hilft ja alles nichts, wenn der vorne in der Luft hängt und keine Bälle bekommt. Portugal für mich viel zu statisch in diesem ersten Spiel. Heute schon massiv unter Druck gegen den WM-Debütanten hier gegen Usbekistan. Muss diese Mannschaft liefern, muss mehr Torgefahr erzeugen und muss irgendwie versuchen, den Superstar Cristiano Ronaldo reinzubekommen hier in die Show.
0: Atmosphäre fühlt sich und hört sich schon mal gut an, so über die Leitung.
1: Ja, definitiv. Fast 70.000 werden wieder hier sein in der Arena von Houston. Draußen sind es gefühlt wieder 78 Grad, aber hier drinnen ist es extrem angenehm. Und 9 von 10, ich sage es euch, 9 von 10 in diesem Stadion tragen ein Trikot von Cristiano Ronaldo. Es ist ein Wahnsinn.
0: Es dürfte muffeln, also quasi da oben drüber. Du bist ja auch über diese zwei Mannschaften hinaus, für die du gerade zuständig bist, auch informiert, was die Deutschen gerade so treiben, nämlich...
1: Ja, nämlich Abschlusstraining in diesen Minuten. Und ich habe mir sagen lassen von den Kollegen, die vor Ort am Trainingsplatz sind, Stimmung ist sehr, sehr gut. Also es wird viel gelacht, es wird sich gegenseitig motiviert. Auch der verletzungsbedingte Ausfall von Nico Schlotterbeck hat jetzt die Stimmung nicht maximal eingetrübt. Man ist motiviert und man freut sich auf dieses letzte Gruppenspiel gegen Ecuador. Morgen Nachmittag, Ortszeit, also morgen Abend eurer Zeit in Deutschland, geht es dann mit dem Charterflieger in den Big Apple nach New York. Und dann kann man am Donnerstag erstmals das Finalstadion inklusive Rasen so ein bisschen austesten.
0: Kurz. Zweites Spiel später am Abend heute, England-Ghana, was wird das?
1: Ja, vielleicht die nächste Show von Harry Kane, der hat ja auch doppelt getroffen zum Auftakt dieser Fußball-Weltmeisterschaft. Genauso wie Messi und Mbappé und Haaland ist der schon richtig gut drin im Turnier. Ich glaube, die Engländer werden absolut zum Favoritenkreis zählen bei dieser Fußball-WM und bin sehr gespannt, ob Harry Kane auch heute Abend dann wieder gewohnt abliefert.
0: Aber erstmal 19 Uhr, Ronaldo im Einsatz, PH7 über CR7 auf WDR 2.

0: Was ist denn heute los? Vorsicht auf der A57, WDR2-Verkehrsservice hier Köln Richtung Krefeld zwischen Köln-Bickendorf und Kreuzköln-Nord. Ist ein Unfall passiert, der ist noch nicht abgesichert. Alle Fahrstreifen sind betroffen, bitte aufpassen. Und noch die Gefahreninfo, die gilt nach wie vor in Duisburg-Hochfeld. Fliegerbombe in der Wörthstraße entschärft um 19:30. Es kommt zu Einschränkungen.
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0: Guck mal nochmal ausgeruht auf die Staus und die Wartezeiten jetzt. A1 Köln Richtung Euskirchen zwischen Hürth und Dreieck Erftal 3 Kilometer Stau. A2 Hannover nach Dortmund zwischen Kamener Kreuz und Lünen Süd 4 Kilometer stockend. 2 Dortmund nach Oberhausen zwischen Kreuz Recklinghausen und Gelsenkirchen-Buhr 5 Kilometer Stau. Unfall ist das Problem, plus 20 Minuten auf der Uhr. 42 Dortmund nach Kamp-Lintfort zwischen Herne Horsthausen und Krange 5 Kilometer stockend und ein kleiner Stau. Noch auf der 43 von Wuppertal nach Recklinghausen zwischen Kreuz Wuppertal Nord und Spruckhövel 2 Kilometer.
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0: Kennt Marcel Klär.
4: Ja, und dein Ventilator, der gibt heute Nacht wieder Vollgas.
0: Ich habe gerade erzählt, ja genau. Das ist wirklich irre. Ich habe mir so eine WLAN-Steckdose gekauft und diesen Propeller dann da rein. Und immer wenn ich wach werde, dann denke ich, oh, ich halte es nicht aus.
4: Dann stellst du den an.
0: Dann stelle ich den an und geht der nach 15 Minuten automatisch aus. Okay, also ein totaler Luxus.
4: Das brauchen wir auch, weil in der Nacht liegen wir bei 21 bis 15 Grad. Morgen ja wieder viel Sonnenschein. Die Hitzewelle kommt zurück. Ich kann es echt kurz machen. Porta Westfalica dann 34, St. Augustin 36. Und Eschweiler sogar 38 Grad.
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0: WDR 2, hier, das ist ja echt der Gipfel, ne? Dass es bei uns im Westen jetzt auch ein Gipfelkreuz gibt. Wir auf einen richtig großen, echten Bergen, nur halt jetzt an der höchsten Stelle im Ruhrgebiet, auf 442 Metern. Mengeberg, Reckerfeld, an der Grenze vom Ruhrgebiet zum Sauerland im Ennepe-Ruhr-Kreis. Festgemacht auf dem Restaurant, das Boguslav da oben betreibt, dem Haus Mengeberg. Ich habe mit ihm heute Nachmittag mal ein bisschen geplaudert und mir erstmal gefragt, ja, wie groß ist denn das Ding eigentlich?
1: Also das Kreuz an sich, ja, das ist 3,33 Meter.
0: Ach, das genau. hat die Zahl irgendeinen Grund oder ist das einfach nur Zufall gewesen, weil noch so viel Holz da war?
1: Genau, mehr oder weniger, genau, das hat sich einfach so ergeben.
0: Ja, das ist aber schon ein ordentlicher Brummer. Jetzt kommst du ja erstmal nicht sofort da drauf, da oben ein Gipfelkreuz dran zu nageln. Wie viel Slivovitz war da im Spiel?
1: Oh, natürlich eine Menge, klar. Also wir waren ja ein paar Wochen dabei und haben versucht, das oben hinzubekommen. War ja auch natürlich eine schwierige Situation und wussten auch gar nicht, wie wir das wirklich umsetzen sollen, aber am Ende hat es doch Gott sei Dank geklappt.
0: Und die Idee hattest du?
1: Nein, also mein Vater hatte schon länger die Idee. Davor hatte natürlich die Stadt Breckerfeld schon vor Jahren mal geplant, ein Gipfelkreuz jetzt nicht bei uns aufzustellen, sondern ein Stückchen weiter unten. Und leider ist es nie dazu gekommen. Ja, wir haben uns dazu entschieden, dass wir das selber da oben aufstellen.
0: Jetzt habt ihr da ein neues Wahrzeichen bei euch. Hast du die Speisekarte auch umgestellt auf klassisches Bergsteigeressen, also Kaiserschmarrn, Speckknödelsuppe, Apfelstrudel?
1: Ungefähr. Also demnächst wird es Kaffee und Kuchen geben, Waffeln und dann schauen wir einfach mal mit. Man kann man auch feiern bei uns und
0: Ja, oben auf dem Berg ist feiern immer schön. Hör mal, so eine Art Alm hast du ja jetzt. Wie sieht's denn aus mit der Gipfelbesteigung?

0: Braucht man denn da Steigeisen?
1: Nein, das ist eigentlich so auch machbar. Mit Schuhen kommt man da ganz hoch.
0: Ja,
1: ganz
0: also wird das dann so eine Attraktion? Also kann man da wirklich dann hochlaufen oder muss man da an der Fassade hoch dann oder durch ein Dachgiebel oder wie? Wie kommt man da hoch?
1: Nee, einfach durch das Restaurant und dann die Treppen hoch und dann ist oben der Wintergarten und dann muss man noch eine kleine Treppe hoch und ist man auf der Panorama-Dachterrasse. Und dann haben wir oben noch so ein kleines Aussichtstürmchen und auf dem Aussichtstürmchen steht dann das
0: Gipfelkreuz. Ach, das ist ja toll. Also hier, also Panorama-Restaurant mit Gipfelkreuz, also richtig amtlich, wie sich das gehört. Speisekarte wird noch angepasst, haben wir erfahren. Die Sicherheit ist ja in den Bergen ein ganz großes Thema. Jetzt fehlt euch ja nur noch eine Bergwacht, Breckerfeld, die da ein bisschen aufpasst. Ne? Gerade bei Gewitter und so ist es da oben am Gipfelkreuz immer sehr gefährlich. Wollen wir die vielleicht noch gemeinsam eben schnell ins Leben rufen?
1: Ja, klar.
0: Ja, also natürlich. Die Boguslav und Bugoslav Bergwacht Breckerfeld. Das wäre die erste Kategorie 4B Bergwacht der Welt.
1: Ja, ich wäre dafür.
0: Gut, dann sind wir schon, dann haben wir sie dann schon vereint. Wir

0: WDR 2 hier. Ich fürchte, es kommt hier wieder zum Äußersten jetzt bei der Rudelverabschiedung. 24 Stunden zurück haben wir uns ja hier auf WDR 2 sehr über Johannas Mitbringsel gefreut. Johanna,
1: ja.
0: Dieser wunderbare virale Hit von Blumenfeld aus Felbert.
2: Blumengarten.
0: Blumengarten. Was habe ich gesagt?
3: Blumenfeld.
0: Ach so. Du stör doch das Lied jetzt nicht, du Ungehobelter. Wer bist du eigentlich? Ach, Niklas, der Co-Pilot.
4: Hallo.
0: Möchtest du auch ein Lied davon?
4: Ja, für mich wäre ja irgendwie, ich fahr heute keinen Zug.
0: Oh, nochmal.
4: Ich fahr heute keinen Zug.
0: Ja, da ist ja auch noch die Frau Schaum.
1: Ich dachte, ich übernachte mal hier, wo du so lustige Sachen machst.
0: Schön, dass du auch noch da bist. Schönen Feierabend nach wie vor. Ja, und dann haben wir hier noch unsere Wettereule, Marcel Clair.
2: Genau.
0: Singt mir den ganzen Tag auch schon das hier ins Ohr.
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0: Ja, Johanna, du übernimmst.
1: Ja, ich, Marlies, bitte bleib. Das ist ja hier nicht auszuhalten.
0: Hast du nicht gesagt,
1: du bist schon ganz rot?
0: Ja,
1: das kommt noch. Ich wünschte, ich wäre voll.
0: Ja, wir sind auf dem Weg dahin. Okay, also für die Nachmittagskuh gilt. Was gilt heute? Ach, Falleco mio, was ist denn hier schon wieder?
2: Oh nein!
0: Oh, ich hab's für uns, Entschuldigung.
2: Das ist heute zu warm. Ist

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0: Die Co-Vorsitzende der Rentenkommission hat die gemeinsamen Vorschläge für eine Rentenreform übergeben. Kanzler Merz und Sozialministerin Baas haben die 33 Positionen stellvertretend entgegengenommen. Viele davon waren am Wochenende schon bekannt geworden. Wie es bei der Rentenreform jetzt weitergeht, erklärt Frank Eichmann, WDR Berlin.
1: Die Forschungsgruppe will jetzt in Weringhausen untersuchen, wie solche leerstehenden Häuser...
0: Das ist der falsche O-Ton. Entschuldigung. Hier kommt...
2: Ob späterer Renteneintritt, die Streichung der Rente mit 63 oder nach schwedischem Vorbild ein Zusatzbeitrag, der von der Rentenversicherung am Kapitalmarkt angelegt wird. Da die Rentenkommission ihre Empfehlungen einstimmig abgab, soll ihr Konzept nun vollständig von der Regierung übernommen werden. Bundeskanzler Merz bestätigte das heute. Arbeitsministerin Baas sprach von einem Gesamtkunstwerk. Ohne Umsetzung der Empfehlungen drohten Beiträge zu steigen, Renten dagegen zu sinken. Aus den Empfehlungen werden nun Gesetzentwürfe, die nach der Sommerpause vom Bundestag beraten und noch in diesem Jahr verabschiedet werden sollen.
0: Der Weg für die Einführung des digitalen Euro ist frei. Der Währungsausschuss des EU-Parlaments hat zugestimmt. Jetzt folgen Verhandlungen zwischen EU-Parlament und Mitgliedsländern. 2029 könnte der digitale Euro dann eingeführt werden, als Ergänzung zum klassischen Bargeld. Sarah Lopez für WDR aktuell.
3: Wer mit dem digitalen Euro zahlen möchte, soll ein digitales Portemonnaie bekommen, also ein Wallet auf dem Handy zum Beispiel. Damit sollen Verbraucher sowohl online als auch offline zahlen können, etwa im Geschäft. Aber genauso soll Geld an Freunde verschickt werden können. Außerdem sollen private Informationen nicht zentral gespeichert werden. Unklar ist noch, wie viel digitales Geld ein Einzelner besitzen darf. Ziel ist, unabhängiger von den USA zu werden. Denn digitale Zahlungsmöglichkeiten wie Visa, Apple Pay und Mastercard sind US-amerikanisch.
0: Weitere Meldungen im Überblick. NRW-Vizeregierungschefin Neubauer hat sich im Solingen-Untersuchungsausschuss Kritik anhören müssen. Der Hauptvorwurf an die Grünen-Politikerin ist, dass sie angefragte Unterlagen nicht liefere. Der Ausschuss des NRW-Landtags will die Hintergründe des tödlichen Messerangriffs vor 2 Jahren in Solingen klären. Am Abend soll auch Ministerpräsident Wüst befragt werden. Schauspieler Christian Ulmen hat im Zusammenhang mit Vorwürfen um sogenannte Deepfake-Videos einen Teilerfolg vor Gericht erzielt. Demnach darf der Spiegel nicht behaupten, Ulmen habe solche Videos von seiner Ex-Frau Colleen Fernandes hergestellt oder verbreitet. Fernandes Vorwürfe hatten in Deutschland zu einer Debatte über digitale Gewalt gegen Frauen geführt. Die Hitzewelle in Frankreich hat Auswirkungen auf die Atomkraftwerke des Landes. Die Betreiber haben bis jetzt schon mindestens 4 Kraftwerke in ihrer Leistung gedrosselt. Die Reaktoren werden mit Flusswasser gekühlt, das in diesen Tagen ohnehin schon warm ist. Die Behörden befürchten, dass sich die Flüsse durch die AKW-Kühlung überhitzen.
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0: Die Bahnstrecke zwischen Hannover und Hamm ist momentan komplett gesperrt. In Höhe Porta-Westfalica steht ein Güterzug, aus dem ein Gefahrstoff ausgetreten ist. Auf der Strecke fahren auch ICE vom Ruhrgebiet nach Berlin. Die Bahn sagt, dass man mit etwa 1 Stunde Verspätung rechnen muss. Stefan Duksch für WDR aktuell.
5: Seit dem Nachmittag steht der Güterzug in Höhe Porta-Westfalica-Nesen auf freier Strecke. Die Lokführerin hatte bemerkt, dass ein Kesselwagen mit Gefahrgut nicht dicht war. Als sie sich ihm bei einer Überprüfung näherte, wurde sie leicht verletzt. Die Feuerwehr hat den Bereich weiträumig abgesperrt und zieht am frühen Abend an einem Bereitstellungsort in Minden eine größere Anzahl an Rettungskräften, darunter auch Rettungswagen und Notärzte, zusammen. Laut einem Sprecher der Kreisleitstelle Minden-Lübbecke ist der ausgetretene Gefahrstoff bekannt.
0: Das war WDR aktuell.
1: Das Wetter im Westen hat jetzt Marcel Klär aus unserer WDR 2 Wetterredaktion.
6: Ja, guten Abend. In der kommenden Nacht geht es erstmal sternenklar weiter. Die Temperaturen, ja, die sinken auf 21 bis 15 Grad ab. Also wieder etwas wärmer als in der vergangenen Nacht. Morgen gibt es dann den ganzen Tag viel Sonnenschein und die Hitzewelle schlägt wieder zu. Wir kommen in Hamm auf 35, in Münster auf 36 und in Frechen auf 37 Grad. Und anschließend wird es dann noch heißer, bis hin zu 40 Grad am Freitag und am Samstag.
1: 6:55 gleich.
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1: Achtung, es folgt eine Gefahreninformation. In Duisburg-Hochfeld wurde eine Fliegerbombe in der Wörthstraße gefunden, die in einer halben Stunde entschärft werden muss. Es kommt zu Einschränkungen im Straßen- und Schiffsverkehr. Jetzt zu Staus und stockendem Verkehr. A1 Köln Richtung Euskirchen zwischen Hürth und Dreieck Erftal. Da braucht ihr 10 Minuten länger, 3 Kilometer. A2 Dortmund Richtung Oberhausen zwischen Kreuz Recklinghausen und Gelsenkirchen-Buer. Etwa 20 Minuten on top, 5 Kilometer nach einem Unfall. A43 Wuppertal Richtung Recklinghausen zwischen Kreuz Wuppertal Nord und Sprockhövel 3 Kilometer. Die A45 Dortmund Richtung Hagen ist zwischen Kreuz Castrop-Rauxel Ost und Dortmund Hafen gesperrt. Da brennt ein Auto. Und die A57 Köln Richtung Krefeld zwischen Köln-Bickendorf und Köln-Longerich 10 Minuten plus 2 Kilometer nach einem Unfall.
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1: Hallo Westen, wenn ihr nicht mehr weiter wisst bei diesem Hitzehammer, empfehle ich euch die 3 Ks. Kühlschrank, zwischendurch einfach mal die Birne reinhalten. Kino, meistens klimatisiert. Oder Kirche, ist immer schön kühl, ne? Aber bitte nicht im Weihwasserbecken planschen.

0: Das WDR 2 Abendmagazin am Dienstag. Ab jetzt entspannen sich die Temperaturen bei uns im Westen so langsam. Aber auch nur für kurze Zeit. Spätestens morgen Mittag ist es wieder brüllend heiß. Und es geht die ganze Woche ja so weiter, ne? 10 Tage am Stück über 30 Grad, das ist schon außergewöhnlich. Es gibt viele Strategien, um mit der Hitze klarzukommen. Eiswürfel, Gartendusche, viel trinken und vor allem hier ab in den Pool. Prinzipiell alles ein guter Plan, aber all das verbraucht ja Wasser. Und es gibt jetzt die ersten Kommunen, die Alarm schlagen. Die Wasserspeicher leeren sich. Daniel Schwingenheuer, WDR 2 aktuell. Wo ist die Lage denn im Moment tatsächlich kritisch?
1: Vor allem im Kreis Minden-Lübbecke ist die Situation gerade angespannt. Gestern wurde dort beschlossen, dass ab morgen der Ausnahmezustand gelten soll. Das bedeutet, dass im Prinzip kein Wasser mehr verbraucht werden darf, wenn es nicht absolut notwendig ist. Also trinken ist natürlich erlaubt, aber keine Planschbecken mehr füllen, keine Gärten mehr wässern. Wer das trotzdem macht, der kann ein Bußgeld bekommen. Auch Bielefeld, Reda-Wiedenbrück, Riedberg und der Kreis Siegen-Wittgenstein, die rufen zum Wassersparen auf. Und in Köln und Bonn und auch im Kreis Euskirchen ist es verboten, Wasser aus Bächen zu entnehmen, weil die Pegelstände sowieso schon so niedrig sind.
0: Aber was heißt das konkret? Muss ich mir da jetzt überall Gedanken machen, dass morgen kein Wasser mehr aus den Leitungen kommt?
1: Nee, das nicht. Dafür gibt es ja diese Überwachung der Reservoire und die Einschränkungen. Das oberste Ziel ist, dass immer genug Trinkwasser aus den Leitungen kommt. Um das einfach mal zu beziffern, der Wasserbeschaffungsverband am Wien sagt, dass in den kritischen Kommunen, also im Kreis Minden-Lübbecke, aktuell ungefähr 40% mehr Wasser verbraucht wird als normalerweise. Besonders schwierig ist es für Kommunen, die übers Grundwasser ihre Vorräte aufbauen. Es gab ja auch Ende Mai schon einmal eine Phase mit sehr viel Sonne und Trockenheit. Christoph Sommer vom Städte- und Gemeindebund NRW.
2: Grundwasserstände, die füllen sich nicht übers Wochenende, wenn es mal regnet, wieder auf, sondern das dauert viel, viel, viel, viel länger bei ausreichenden Niederschlägen. Und das ist dann tatsächlich eine Herausforderung, die unter Klimaanpassung läuft.
1: Aber nicht jede Kommune, die zum Wassersparen aufruft, leidet gerade unter Wasserknappheit. Vielfach ist auch einfach das Problem, dass alle vor allem abends zur gleichen Zeit trinken, Rasen sprengen, Blumen gießen und duschen wollen. Und das schafft dann das Netz nicht. Und damit eben auch Wasser zum Trinken da ist, wird zum Sparen aufgerufen.
0: Aber der Sommer und die Hitze kommen ja nicht zum ersten Mal, ne? Was ist nötig, damit wir da für die Zukunft besser gerüstet sind?
1: Ganz generell müssen einfach die Kapazitäten angepasst werden. Es gibt tendenziell immer mehr heiße Phasen. Gut ist es jetzt in Jülich gelaufen. Da gab es Ende Mai Versorgungsprobleme. Da hat aber ein benachbartes Wasserwerk einfach mithelfen können, dass sich die Situation entspannt. Und aktuell gibt es dort auch keine Einschränkungen. Perspektivisch müssen aber die Kapazitäten der Wasserwerke erhöht werden. Und es gibt wohl ein Randproblem beim Wasserverbrauch. Immer mehr Menschen haben Pools. Das hat die Immobilienplattform Immobilien-Scout24 in deren Inseraten analysiert. Zwischen 2014 und 2024 hat sich die Zahl der Häuser mit Pool, die verkauft wurden, verdreifacht. Und bei den Mietangeboten waren es 2024 doppelt so viele Pools wie 10 Jahre vorher.
0: Daniel Schwingenheuer, WDR 2 aktuell über die aufkommende Wasserknappheit in einigen Kommunen bei uns im Westen. Und das hier ist Bruno Mars zusammen mit Lady Gaga.

0: Westen, wir sammeln gemeinsam die Hotspot-Seen bei uns.
1: 36 Grad und es wird noch heißer.
0: Unser Sammelalbum heißt WDR 2 Badekarte, gibt's in der WDR 2 App und da sind eure Lieblingsseen drin. Und jetzt kommt noch einer dazu, nämlich der Karstersee im Rheinkreis Neuss. Da ist Grazia gerade. Hallo.
2: Hallo.
0: Und du dealst da am Karstersee, Grazia. Womit?
2: Eis.
0: Grazia gehört nämlich zum Team der Eisdealer. Und von welcher Sorte ist jetzt nichts mehr da am Abend? Was geht am besten?
2: Am besten ist unser Klassiker Joghurt Holunder, Vanille und Schokolade.
0: Am Karstersee war ich als Kind oft, ne? Ich fand den Weg vom Parkplatz zum Baggersee so ewig lang. Ist das jetzt als Erwachsener irgendwie kürzer? Wie empfindest du das?
2: Kürzer tatsächlich, ja. Es ist doch ein recht kurzer Weg eigentlich.
0: Okay, dann habe ich das als Kind immer länger wahrgenommen. Aber ist ja wurscht, weil du hast bestimmt ganz viele Argumente für den Karstersee. Denn du darfst ja jetzt, liebe Grazia, eine kleine Werbesendung hier für den Karstersee machen. Oh, da hört man schon jemanden singen im Hintergrund. Wer ist das?
2: Ja, ganz genau. Wir sind nämlich hier im Karstersee. Live neben dem DJ-Pult bin ich auch gerade. Zwischen DJ-Pult und Eiswagen.
0: Guck
2: genau,
0: mal.
2: Aber wir haben nämlich auch Live-Musik hier in unserem Karstersee in der freien Natur.
0: Guck mal, du fängst schon an. Warte, ich lass mal kurz die Zeit mitlaufen. Dann kannst du 20 Sekunden lang offiziell die Werbesendung für den Karstersee machen. Warte, pass auf. Und los.
2: So, ihr seid alle sehr herzlich willkommen bei uns am Karstersee. Wir haben hier täglich Live-Musik, ganz viel frisches, leckeres Eis von Joghurt Holunder bis Erdbeer, Matcha, Schokolade und Cookies und unseren Klassiker auch Kürbis Pommes, ganz viele verschiedene Getränke und ich freue mich, wenn ich euch hier empfangen und bedienen darf.
0: Ach. Guck mal, ab ins Wasser, auf den Punkt.
2: 3 Sekunden hatte ich noch, ne?
0: Ja. Kannst du denn auch selbst mal ins Wasser springen?
2: Ja, selten, aber abends nach Feierabend machen wir regelmäßig als Team, springen wir einmal zusammen rein.
0: Ach, das ist doch eine schöne Tradition. Und dann den Eiswagen leer futtern.
2: Genau, das auch. Wenn was übrig ist, gibt es abends noch ein Eis. Ansonsten wird auch lecker gegrillt bei uns und noch zusammen gegessen als Team.
0: Grazia, dann sag dem DJ neben dir, der soll jetzt mal wieder R2 anmachen. Da läuft jetzt auch super Musik. Dann kann er eine kleine Pause machen. Und habt noch einen guten Abend. Grüße nach Karst.
2: Ja, danke schön. Euch auch.

jetzt im WDR 2 Musikmix. Clock, Clock, Out of the Dark.

0: Es ist kurz nach 7:30. Hier ist euer WDR 2 Abendmagazin. Und die WM läuft weiter. Nach einer halben Stunde führt Portugal gegen Usbekistan 2:0. Wir sind auch gleich im Stadion. Und das sind abseits der WM heute wissenswerte Meldungen des Tages, kurz und kompakt. Die Rentenkommission hat ihre Vorschläge zur Rentenreform offiziell vorgestellt. Und Kanzler Merz hat zu den Vorschlägen gesagt:
1: Alle Elemente dieses Reformpakets müssen jetzt zügig umgesetzt werden.
0: Die Bahnstrecke zwischen Hannover und Hamm ist momentan komplett gesperrt. In Höhe Porta-Westfalica steht ein Güterzug. Aus dem Kesselwagen ist ein Gefahrenstoff ausgetreten. Und ein absoluter Trend im Netz ist diese Nummer. Die Nummer 1 der deutschen Singlecharts nämlich. Gut genug mit Beteiligung aus dem Westen. Blumengarten ist eine Band aus Fellbert. Der Sänger kommt da auch her. Und begegnet euch gerade viel bei Insta, TikTok und Co. Da wird der Refrain weltweit nachgesungen. Mehr schlecht als recht manchmal. Von Stars und Sternchen, aber auch von Normalos. Und von so Bekloppten wie uns. Bei WDR 2 Instagram sieht das bei uns dann so aus.
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0: Wer?
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0: Hat Marcel Clair aus unserer WDR 2 Wetterredaktion.
4: Ja, das wird wieder teils eine tropische Nacht bei uns im Westen. Es geht zwar trocken und sternklar weiter, es kühlt sich aber nur auf 21, teilweise aber immerhin bis 15 Grad ab. Morgen schlägt dann die Hitzewelle wieder zu, viel Sonnenschein, nur einzelne Quellwolken im Bergland, die da mal unterwegs sind. Ja, und dazu kommen wir in Schwerte auf 34, in Dorsten auf 36 und in Heinsberg bis auf 37 Grad.
0: Aber für Straße.
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0: Aber erst eine Gefahreninformation. In Duisburg-Hochfeld wurde eine Fliegerbombe in der Wörthstraße gefunden, die jetzt gleich entschärft wird. Es kommt zu Einschränkungen im Straßen- und Schiffsverkehr. Jetzt zu Staus und stockendem Verkehr. Die A2 Dortmund Richtung Oberhausen zwischen Kreuz Recklinghausen und Gelsenkirchen-Buer. Etwa 20 Minuten länger, 3 Kilometer nach einem Unfall. A45 Dortmund Richtung Hagen zwischen Kreuz Castrop-Rauxel-Ost und Dortmund-Hafen. 20 Minuten plus 4 Kilometer. Und die A52 Düsseldorf Richtung Essen zwischen Kreuz Breitscheid und Ruhrtalbrücke. Nach einem Unfall 1 Kilometer.
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0: Habt ihr eure Tipps für die WM bei unserem Tippspiel abgegeben in der WDR2-App? Kleiner Reminder. Portugal spielt ja gerade gegen Usbekistan und ist gerade ein Tor gefallen. Aber mehr jetzt von Philipp Hofmeister aus dem WDR2-WM-Team.
1: Portugal steht Kopf. Die Fans in Rot feiern ihren Volkshelden und er hat schon wieder zugeschlagen. Zweite Bude des Tages für Cristiano Ronaldo. Es steht 3:0 für Portugal gegen den WM-Debütanten aus Usbekistan. Und das war auch wieder eine richtig schöne Bude, aber auch toll herausgespielt von den Portugiesen mit Bruno Fernandes aus dem Mittelfeld mit dem Außenriss perfekt die Gasse entlang hinein in den Strafraum zu Cristiano Ronaldo. Der Winkel ist auf den ersten Blick fast ein bisschen zu spitz, aber er schafft es, den Ball mit der rechten Innenseite wunderschön perfekt platziert ins lange Eck hineinzulegen. Und wir hören's, das Stadion singt seinen Namen und so langsam wird es jetzt auch seine Fußball-Weltmeisterschaft. 3:0 also. Und wir haben noch ungefähr 10 Minuten zu spielen hier in diesem ersten Durchgang. Die Usbeken müssen ein kleines bisschen aufpassen, dass das hier jetzt keine komplette Ratsche gibt gegen CR7 und diese gefühlte kleine Weltauswahl aus Portugal, die heute hier zeigt, zu was sie imstande ist. Deutlich druckvoller nach vorne mit João Felix und noch einen anderen Spielertypen da vorne reingebracht. Das funktioniert, was sich der Trainer der Portugiesen, was sich Roberto Martinez hat einfallen lassen. Achtung, schon wieder Portugal mit der Chance, João Felix. Und den wollte er vielleicht sogar wieder in die Mitte legen, in Richtung von Cristiano Ronaldo. Rutscht ihm ein bisschen über den linken Schlappen. João Felix, der inzwischen in der Wüste in Saudi-Arabien kickt, geht übers Tor. Portugal ist da, CR7 ist da. Es steht 3:0 für die Portugiesen gegen Usbekistan.
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Halbzeit gleich bei der WM Portugal gegen Usbekistan. Steht 3-0. Halbzeit auch in Wembley für diesen Topmann hier. Harry Styles spielt gleich das 6. von 12 Konzerten in London auf seiner Tour. Und damit hält Harry den Rekord für die meisten Konzerte eines Solo-Acts während einer einzigen Tournee im Wembley-Stadion. Taylor Swift zum Vergleich hat nur 8 Shows geschafft. Dann war er vorher ja in Amsterdam, jetzt eben London. Dann steht noch Brasilien an, Mexiko und dann ist er in New York. Da stehen 30 Shows im Madison Square Garden auf dem Zettel. Und auf diesem Zettel steht bestimmt auch dieser Song drauf, den ihr jetzt hört, American Girls im WDR 2 Musikmix.

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2: Die Nachrichten mit Jutta Hammann. Guten Abend.
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2: Die Reformkommission der Bundesregierung hat ihre Pläne für die Rentenreform veröffentlicht. Das Renteneintrittsalter soll langsam steigen. Wer heute 20 ist, müsste bis 69 arbeiten. Für alle soll es erschwert werden, vorzeitig in Rente zu gehen. Katrin Aue, WDR Berlin.
3: Der Kanzler sieht in den Rentenvorschlägen ein Gesamtkonzept, das nur im Paket funktioniere. Die Arbeitsministerin warnt vor Rosinenpickerei. Merz und Baas sind voll des Lobes für die Arbeit der Rentenkommission und wollen die 33 Empfehlungen, so wie sie sind, durch den Bundestag bringen. Linken-Fraktionschefin Reicheneck kontert, das Parlament sei kein Abnickgremium. Sie kündigt eine harte Debatte an. Die Linke kritisiert das Rentenpaket als so wörtlich massives Kürzungsprogramm, vor allem für Menschen mit mittleren und geringen Einkommen. Komplett ohne Einwände wollen offenbar auch die Regierungsfraktionen das Paket nicht durchwinken. Die Vize-Fraktionschefin der SPD Schmidt und CSU-Landesgruppenchef Hoffmann sprechen beide von einer guten bzw. sehr guten Grundlage.
2: Der Weg für die Einführung des digitalen Euro ist frei. Der Währungsausschuss des EU-Parlaments hat zugestimmt. Jetzt folgen Verhandlungen mit den Mitgliedsländern. 2029 könnte der digitale Euro dann eingeführt werden, als Ergänzung zum klassischen Bargeld und als Konkurrenz zu US-amerikanischen Bezahlsystemen. Die Bahnstrecke zwischen Hannover und Hamm ist zurzeit komplett gesperrt. In Höhe Porta Westfalica steht ein Güterzug. Aus dem Kesselwagen ist Ethanol ausgetreten. Die Feuerwehr ist mit einem Großaufgebot vor Ort. Der Einsatz könnte demnach bis in die Nacht dauern. Laut Bahn kommt es zu Verspätungen von bis zu einer Stunde. Herbert Grönemeyer ist in Berlin mit dem Deutschen Nationalpreis geehrt worden. Die Jury ehrte ihn als Vorbild für viele Menschen, auch weil er sich gegen Rassismus und für Demokratie und soziale Gerechtigkeit einsetze. In seiner Dankesrede kritisierte Grönemeyer die Politiker. Sie kommunizierten zu wenig und müssten sich mehr für Schwache einsetzen.
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2: In NRW hat es wieder einen tödlichen Badeunfall gegeben, dieses Mal in Höxter in Ostwestfalen-Lippe. Ein 18-Jähriger ist im Freizeitsee Godelheim ertrunken. Stefan Duksch für WDR aktuell.
4: Die Polizei in Höxter wurde am späten Dienstagnachmittag alarmiert. Ein Mann sei von einer Badeplattform in den Godelheimer See ins Wasser gesprungen und nicht mehr aufgetaucht. Die Polizei leitete sofort eine große Rettungsaktion ein. Auch ein Rettungshubschrauber war vor Ort. Tatsächlich konnten Rettungskräfte den Mann kurze Zeit später bergen. Sie versuchten ihn zu reanimieren, jedoch erfolglos. Der Mann verstarb noch an der Unfallstelle.
2: Das war WDR aktuell.
5: Das Wetter im Westen hat jetzt Marcel Klär aus unserer WDR 2 Wetterredaktion.
6: Ja, schönen guten Abend. In der kommenden Nacht geht es sternklar und trocken weiter. Die Tiefstwerte sinken auf 21 bis 15 Grad. Also es wird wieder etwas wärmer als in der vergangenen Nacht. Morgen gibt es den ganzen Tag lang Sonnenschein. Einzelne Quellwolken, die bilden sich meist nur im Bergland. Ja, und es wird wieder spürbar wärmer. Wir kommen in Wermelskirchen auf 34, in Gütersloh auf 35 und in Kleve auf 37 Grad.
5: 20 Uhr und 4 gleich.
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5: Wir beginnen mit einer Gefahreninformation. In Duisburg-Hochfeld wurde eine Fliegerbombe gefunden, die in Kürze entschärft wird. Sollte sie eigentlich schon vor einer halben Stunde, verzögert sich wohl ein bisschen. Es kommt zu Einschränkungen im Straßenverkehr. In diesen Minuten wird auch der Schiffsverkehr auf dem Rhein eingestellt. A1 Osnabrück Richtung Münster zwischen Lattbergen und Greven. 10 Minuten plus, 2 Kilometer Stau an der Baustelle. A52 Düsseldorf Richtung Essen zwischen Tiefenbruch und Breitscheid. Da braucht ihr auch 20 Minuten länger, 2 Kilometer Stau nach einem Unfall. Und dann noch eine Ankündigung, die A46 Brilon-Arnsberg-Neheim wird in einer Stunde um 21 Uhr zwischen Wennemen und Freienohl in beiden Richtungen wegen Wartungsarbeiten in den Tunneln bis 5 Uhr morgen früh gesperrt.
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5: Am Tag des Loslassens würde ich bei einer vollen Blase aber nicht empfehlen.

0: Unser 90er der Stunde im WDR 2 Musikmix Oasis, Don't Look Back in Anger. Nix mit, die Rente ist sicher, die Rente muss reformiert werden, das wissen wir alle schon länger. Jetzt steht ein Plan und der kommt von einer Rentenkommission im Auftrag der Bundesregierung. Kanzler Merz sagt, zwei Ziele sind damit erreicht.
1: Die Rente bleibt sicher und die Lasten werden gerecht verteilt über alle gesellschaftlichen Gruppen, über alle Generationen hinweg.
0: In der Kommissionsrunde mit dabei ist Professorin Silke Übelmesser von der Uni Jena. Ich habe sie gefragt, ob der Eindruck stimmt, dass dieser Plan bedeutet, dass ich erstmal mehr zahlen muss.
2: Ja, das ist tatsächlich auch die Wahrheit. Sie müssen mehr zahlen, aber das ist eben für Sie ein zusätzliches Sparen.
0: Renteneintritt wäre für mich aber auch mit 67 oder verschiebt sich das bei mir auch?
2: Nach unserem Vorschlag soll das Renteneintrittsalter ja ab 2031 an die Lebenserwartung gekoppelt werden. Und das würde nach jetzigem Stand eben bedeuten, dass alle 10 Jahre das Renteneintrittsalter ungefähr um ein halbes Jahr ansteigt. Das heißt aber nicht, dass wir da gleich auf 70 oder was springen, was ja immer gerne auch jetzt in der Presse schon formuliert wurde. Und ganz wichtig, das wird auch immer wieder überprüft.
0: Ja, aber das ist ja sehr individuell. Also ich kann ja vielleicht eine höhere Lebenserwartung haben als meine Freundin, weil ich mehr Sport mache oder was auch immer. Wie ist das denn dann individuell zu betrachten? Gar nicht wahrscheinlich, oder? Es sind dann einfach Statistiken.
2: Ja, genau. Bei der Lebenserwartung ist es eben nach der Statistik zu betrachten. Individuell können hier nur Dinge eine Rolle spielen, wenn wir eben an manchen Stellen ja auch zum Beispiel bei der Erwerbsminderungsrente oder bei eben einer Härtefalllösung, die wir da auch jetzt mitgedacht haben, auf individuelle Gesundheitsprüfung setzen. Aber es ist eben sehr schwierig und es führt auch nicht unbedingt zu der Gerechtigkeit, die man sich verspricht, wenn man bestimmte Gruppen heraushebt oder bestimmte Berufe denkt, bevorzugen zu müssen.
0: Aber das ist, also jeder Beruf ist ja anders, ne? Wenn ich jetzt handwerklich tätig bin, auf dem Bau, auf einer Baustelle da jeden Tag rausgehe oder eben hier im Büro auf der Tastatur tippe, da bin ich ja körperlich viel erschöpfter irgendwann. Da wird ja gar keine Rücksicht drauf genommen.
2: Ja, es wird eben keine, sag ich mal, gruppenspezifische Rücksicht drauf genommen. Aber wir wissen eben auch, es sind ja nicht nur körperliche Anstrengungen, wir haben auch einen großen Anstieg an psychischen Erkrankungen. Ja? Also man sieht schon wieder, die körperliche Arbeit kann ein Indikator sein für eine schlechtere Gesundheit, vielleicht im höheren Alter, muss es aber nicht. Und andererseits auch ein Bürojob in manchen Stellen führt zu Burnout und anderem. Also auch das zeigt wieder irgendwie, dass so pauschal nach Berufen oder nach Einkommen oder nach anderen Dingen zu gruppieren, ist eben schwierig.
0: Aber das heißt, das System muss immer wieder geprüft werden, da muss immer wieder ein Check stattfinden, was ist mit der Lebenserwartung, wie hat sich die geändert, was ist mit den einzelnen Berufsgruppen, das habe ich richtig verstanden.
2: Also mit der Lebenserwartung, genau, muss natürlich immer überprüft werden. Im Großen und Ganzen war es aber schon unser Ziel, dass wir eben gerade mit dieser Kapitalrente etwas einführen, was eben schon jetzt auch über die nächsten Jahre und Jahrzehnte, das ist zumindest unsere Hoffnung, unser Wunsch, mal hier zu einer Stabilisierung führt. Aber eben, wie gesagt, nicht nur zu einer Stabilisierung, sondern gerade beim Rentenniveau perspektivisch auch zu einem Anwachsen. Und das fanden wir jetzt eben ganz wichtig, dass wir hier die Abwärtsentwicklung eben auch beim Rentenniveau, was es sonst gegeben hätte, wenn wir einfach den Status quo weiter hätten laufen lassen, dass wir dem eben jetzt was bewusst entgegensetzen, um eben hier zu vermeiden, dass wir als Kommission oder eine andere Kommission sich in 5 oder in 10 Jahren dann schon wieder zusammensetzen muss.
0: Professorin Silke Übelmesser von der Uni Jena, von der Rentenkommission über den heute vorgestellten Vorschlag. Gehört habt ihr es hier im WDR 2 Abendmagazin.

0: Ihr hört euer WDR2-Abendmagazin am Dienstag. Nichts geht mehr seit mehreren Stunden auf einer der wichtigsten Bahnstrecken bei uns im Westen. Ostwestfalen-Lippe bei Porta Westfalica, da ist die Strecke Richtung Hannover gesperrt, weil dort ein Güterwagen eines Güterzuges ein Leck geschlagen hat und Gefahrgut ausgetreten ist. Konkret ist das eben Ethanol. In so einem Kesselwagen sind dann auch mal eben rund 95.000 Liter davon drin. Tim Opheber ist der Einsatzleiter der Feuerwehr.
1: Wir sind jetzt dabei, gerade einmal sicherzustellen, dass durch das Ethanol keine Brandgefahr ausgeht und andersrum auf der zweiten Seite zu sicherzustellen, dass wir dieses Leck eingedichtet kriegen, dass halt nicht weiter Produkt austritt.
0: Eine Prognose, wie lange das noch dauern soll, gibt's noch nicht.
1: Es ist für die Feuerwehr schon eine Materialschlacht, weil wir einen Gefahrgutaustritt haben. Die Einsatzkräfte sich entsprechend schützen müssen. Dann bei diesen Witterungen ist das natürlich nochmal eine doppelte Belastung. Das Produkt, was dort austritt, ist halt leicht entzündlich. Bei diesen Temperaturen natürlich auch nochmal nicht ungefährlich. Sodass wir halt sehr viel an Material aufbringen müssen, und auch an Personal aufbringen müssen, um diese Gefahr sozusagen dann jetzt auch eindämmen zu können.
0: Was wir noch wissen, es gibt eine Verletzte. Das soll die Lokführerin des Güterzuges sein. Die wollte den Wagen überprüfen und hat sich dabei offenbar verletzt. Wie stark ist unklar. Sie ist im Krankenhaus. Für die Menschen, die Bahn fahren wollen, gibt es im Regionalverkehr einen Busnotverkehr und dadurch natürlich lange Wartezeiten. ICEs, vor allem die zwischen NRW und Berlin, fallen zum Teil aus oder werden weiträumig umgeleitet. Und das dauert dann natürlich länger, rund anderthalb Stunden. Und weil das natürlich auch wieder andere Züge aus dem Takt bringt, müssen wir im ganzen Westen heute Abend mit größeren Verspätungen bei der Bahn rechnen.

0: das ist neu im WDR 2 Musikmix.
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0: Nico Santos.
2: Nico Santos.
0: Optimist.

0: Es ist kurz nach 8:30. Hier ist euer WDR 2 Abendmagazin. Der Blick zur WM. Portugal führt nach etwa einer Stunde gegen Usbekistan mit 4:0. Und das sind abseits der WM-Meldungen des Tages in aller Kürze. Die Rentenkommission hat ihre Vorschläge zur Rentenreform offiziell vorgestellt. Kanzler Merz hat dazu gesagt:
1: Alle Elemente dieses Reformpakets müssen jetzt zügig umgesetzt werden.
0: In NRW hat es wieder einen tödlichen Badeunfall gegeben. Dieses Mal in Höxter in Ostwestfalen-Lippe. Da ist ein 18-Jähriger ertrunken. Und im Netz tönt das hier gerade aus allen Ecken.
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0: Die Nummer 1 der deutschen Singlecharts, Gut genug, mit Beteiligung aus dem Westen, der Band Blumengarten aus Velbert, begegnet euch gerade bei Insta, TikTok und Co. Da wird der Refrain weltweit nachgesungen oder auch umgedichtet. Was für ein Quatsch, ne? Und da machen wir natürlich gerne mit.
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0: Mehr und mit Bild bei WDR 2 Instagram.
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0: Hat Marcel Klär aus unserer WDR 2 Wetterredaktion.
5: In der kommenden Nacht geht es sternklar weiter mit Tiefstwerten zwischen 21 und 15 Grad. Bleibt es aber wieder ein bisschen wärmer als in der vergangenen Nacht. Morgen gibt es dann den ganzen Tag lang Sonnenschein, einzelne Quellwolken. Die bilden sich meist nur im Bergland. Ja, und die Hitzewelle, die kommt dann nochmal so richtig zu uns. Wir kommen in Olpe nämlich auf 33, in Minden auf 34 und in Moers auf 37 Grad. Anschließend wird es noch heißer, am Freitag und Samstag sogar bis zu 40 Grad.
0: Jetzt habe ich diese 4 Meldungen für euch.
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0: Erstmal eine Gefahreninformation. In Duisburg-Hochfeld wurde eine Fliegerbombe gefunden, die noch entschärft wird. Durch die Evakuierung kommt es zu Einschränkungen im Straßenverkehr und auch der Schiffsverkehr auf dem Rhein ist eingestellt. A1 Osnabrück Richtung Münster jetzt zwischen Lattbergen und Greven 20 Minuten länger, 3 Kilometer Stau an der Baustelle. A52 Düsseldorf Richtung Essen zwischen Tiefenbruch und Breitscheid 10 Minuten plus, 2 Kilometer Stau nach einem Unfall. Und dann noch der Hinweis, die A46 Brilon-Arnsberg-Neheim wird in einer halben Stunde zwischen Wennemen und Freienohl in beiden Richtungen gesperrt, wegen Wartungsarbeiten in den Tunneln, und zwar bis morgen früh um 5.
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0: Die mit dem Knoten in der Zunge.

0: Teddy Swims besingt den Mr. Know-It-All. So einen kennen wir auch alle, ne? Bei der Fußball-WM führt Portugal gegen Usbekistan gerade mit 4:0. 2 Tore hat Ronaldo gemacht. Und mehr Infos hat jetzt Philipp Hofmeister aus dem WDR2-WM-Team.
1: Bitte?
0: Wenn der Philipp uns hört. Nee. Der Philipp hört uns leider nicht.
1: Steht ja, bei
0: manchmal
1: mir nichts drauf.
0: Steht da jemand auf Verleitung. Dann machen wir Musik.

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0: Ava Max und Spotter Fake im WDR 2 Abendmagazin am Dienstag. Große Ehre heute für ihn hier.
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0: Wir kennen ihn alle, Herbert Grönemeyer. Und die Emotionen bei dieser besonderen Veranstaltung hört man ihm an, als er vorm Mikro steht.
2: Ich bin extrem angefasst, wenn ich ehrlich bin. Nicht unbedingt nur wegen des Preises, sondern wirklich wegen der beeindruckenden Reden und wirklich dieser Worte. Das muss man erst mal verdauen. Das sitzt sehr tief. Das ist mir jetzt auch ein bisschen unangenehm, wenn ich ehrlich bin.
0: Nee, muss es nicht. Das ist menschlich, das ist stark. Herbert Grönemeyer hat heute in Berlin den Deutschen Nationalpreis bekommen. Und offenbar die ein oder andere Träne auch verdrückt. Den Deutschen Nationalpreis gibt es seit rund 30 Jahren. Er wird verliehen an Persönlichkeiten und Organisationen, die sich für eine demokratische Gesellschaft einsetzen. Konkret bekommt Herbert Grönemeyer den Preis für, ich zitiere, seine außerordentliche künstlerische Leistung und sein überzeugendes Engagement für die Werte der Demokratie und eine offene, vielfältige Gesellschaft.
2: Wir gehören alle zusammen, welche politische Ausrichtung, welche Meinung auch immer. Wir machen uns die gleichen Sorgen, wir sitzen alle in der gleichen Klasse. Es gibt nur eine. Unser wunderbares Grundgesetz ist unser Fundament und auf dem sind wir in den letzten 85 Jahren wunderbar gewachsen, aufgebaut inzwischen auch von Millionen Händen, Köpfen und Seelen, hundertfacher Herkünfte aus aller Welt.
0: Mic drop. Und mit dem Song, den ihr jetzt hört, hat Herbert Grönemeyer vor 20 Jahren dann auch wirklich die ganze Welt vereint bei der Fußball-WM in Deutschland. Zeit, dass sich was dreht im WDR 2 Abendmagazin von dem preisgekrönten Herbert Grönemeyer.
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Herbert Grönemeyer, Zeit, dass sich was dreht. Da erinnern wir uns an die Fußball-WM bei uns in Deutschland. 20 Jahre her, krass, ne? 20 Jahre. Jetzt läuft ja wieder eine Fußball-WM und Portugal spielt gerade gegen Usbekistan. Es steht kurz vor Schluss, wirklich kurz vor Schluss, 5:0 für Portugal. Nachspielzeit läuft, aber kann sich nur noch um ein paar Minuten handeln. In einer Stunde dann übrigens England gegen Ghana könnt ihr als Vollreportage über die WDR2-App hören. Und wir hören uns morgen Abend wieder hier im WDR 2 Abendmagazin ab 19 Uhr. Mein Name ist Johanna Horn. Ich wünsche euch noch einen schönen Dienstagabend. 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
1: Die Nachrichten mit Jutta Hammann. Guten Abend.
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2: Alle Elemente dieses Reformpakets müssen jetzt zügig umgesetzt werden. Wir können es uns nicht erlauben, einzelne Maßnahmen herauszunehmen oder abzulehnen.
1: Bundeskanzler Merz hat in Berlin zusammen mit Arbeitsministerin Baas die Reformvorschläge für die Rente entgegengenommen. Die schwarz-rote Bundesregierung will die Rente damit zukunftssicher machen, aber es gibt auch Kritik. Markus Preis für WDR aktuell.
3: Fangen wir mal mit der SPD an, von Manuela Schwesig, Ministerpräsidentin in Mecklenburg-Vorpommern. Sie findet, nicht die allgemeine statistische Lebenserwartung sollte entscheiden, wann denn die Rente losgeht, sondern die Zahl der Beitragsjahre. Und bei der Union, Markus Söder aus Bayern, der lobt die Vorschläge, sein Zitat, eine Chance für einen echten Neuanfang in der Koalition. Aber er kritisiert die de facto Abschaffung der Minijobs. Die sollen ja künftig auch in die Rentenkasse einzahlen. Und da mahnt Söder zur Vorsicht, auch mit Rücksicht auf Restaurants und Kneipen, wo ja besonders viele auf Minijob-Basis arbeiten.
1: NRW-Vize-Regierungschefin Neubauer hat sich im Solingen-Untersuchungsausschuss Kritik anhören müssen. Der Hauptvorwurf an die Grünen-Politikerin ist, dass sie angefragte Unterlagen nicht liefere. Der Ausschuss des NRW-Landtags will die Hintergründe des tödlichen Messerangriffs vor 2 Jahren in Solingen klären. Frankreich hat heute den heißesten Tag seit Jahrzehnten erlebt, mit Temperaturen von bis zu 44 Grad südlich von Bordeaux. Im Großteil des Landes gilt die höchste Hitzewarnstufe. Rund 2000 Schulen wurden geschlossen. Auch nachts gehen die Temperaturen kaum unter 30 Grad. Der erste Atomreaktor musste heruntergefahren werden, weil das Kühlwasser in den Flüssen zu warm wird. Bei der Fußball-WM hat Portugal sein 2. Gruppenspiel gewonnen. Gegen Usbekistan ging es 5:0 aus. 2 Tore machte Cristiano Ronaldo. Damit ist er der erste Spieler, der bei 6 Weltmeisterschaften getroffen hat.
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1: Auf der Bahnstrecke zwischen Hannover und Hamm läuft in Höhe Porta Westfalica weiter ein Feuerwehreinsatz. Aus einem Güterzug war Ethanol ausgetreten. Noah Brümmelhorst für WDR aktuell.
4: Rund 95.000 Liter Ethanol, also ein hochentzündlicher Alkohol, sollen in dem Waggon des Güterzugs gewesen sein. Durch ein Leck floss ein Teil davon auf die Bahnschienen. Das heißt, großer Einsatz für die Feuerwehr. Dutzende Fahrzeuge, rund 150 Einsatzkräfte sind vor Ort. Da das Ethanol hochentzündlich ist, wurde der Bereich hunderte Meter weit abgesperrt. Auch eine wichtige Hauptstraße in Minden ist betroffen, wie auch die Bahnstrecke zwischen Bielefeld und Hannover.
1: Das war WDR aktuell. Das Wetter in Nordrhein-Westfalen. Die Nacht wird klar und bleibt warm mit Werten zwischen 21 und 15 Grad. Morgen gibt es wieder viel Sonne und es ist noch etwas heißer als heute. In Dortmund 34, in Bocholt 36 und in Siegen 37 Grad. Die Zeit, es ist 21.03 Uhr.
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5: A3 Arnheim Richtung Oberhausen zwischen Hünxe und Dienstlaken. Nordgefahr durch Gegenstände auf der Fahrbahn. Mehrere Spanngurte. A45 Hagen Richtung Gießen. Ausfahrt Haiger-Burbach. Gefahr durch ungesicherte Unfallstelle. Achtung! Es folgt eine Gefahreninformation. In Duisburg-Hochfeld wurde eine Fliegerbombe gefunden, die noch entschärft wird. Durch die Evakuierung kommt es zu Einschränkungen im Straßenverkehr. Und auch der Schiffsverkehr auf dem Rhein ist eingestellt. Auf der A1 Münster Richtung Dortmund ist die Anschlussstelle Hamm-Bockum, Werne wegen Brückenarbeiten bis zum 27. Juni gesperrt. Die A46 Brilon-Arnsberg-Neheim ist zwischen Wennemen und Freienohl in beiden Richtungen wegen Wartungsarbeiten in den Tunneln bis 5 Uhr gesperrt.
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6: Mit Michael Reufsteck, hallo. 5:0 ist das Endergebnis zwischen Portugal und Usbekistan bei dieser Fußball-Weltmeisterschaft. 2 Tore von Ronaldo darunter. Portugal schlägt Usbekistan 5:0. Und wir spielen jetzt Reim dich. Das ist unser Quiz, bei dem sich in 30 Sekunden alle 6 Antworten reimen sollten. Damit ihr gewinnt, spielt ihr es mit uns? Dann meldet euch jetzt unter 07221 2011. Das ist unsere Nummer 07221 2011. Jetzt für Reim dich. Und hier sind Kaigo, Khalid und Griffin mit Save My Love.
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Love the Way You Lie, Eminem und Rihanna. 5:0 für Portugal gegen Usbekistan bei der WM. Das ist gut, aber noch kein Rekord. Trotzdem gibt es auch heute wieder neue Rekorde zu vermelden. Das ist ein Kampf der Rekorde bei dieser Weltmeisterschaft zwischen zwei großen Stars des internationalen Fußballs, Lionel Messi und Cristiano Ronaldo. Gestern hat ja schon Messi Miroslav Klose allein den Rekord abgenommen, was die meisten Tore bei Weltmeisterschaften angeht. Und gleichzeitig hatte er Ronaldo bei dieser Weltmeisterschaft schon den Rekord abgenommen, bei den meisten verschiedenen Weltmeisterschaften getroffen zu haben. So, und jetzt ist Ronaldo aber wieder vorne. Denn Ronaldo hat heute zweimal getroffen und damit hat er jetzt bei 6 verschiedenen Weltmeisterschaften jeweils mindestens ein Tor geschossen. Das ist schon ziemlich viele. Wer weiß sie alle? Alle 6 Weltmeisterschaften von Cristiano Ronaldo? 2006 in Deutschland, 2010 in Südafrika, 2014 in Brasilien, 2018 in Russland, 2022 in Katar, 2026 in Mexiko, Kanada und in den USA. Messi war zwar auch bei all diesen WMs dabei, hatte aber 2010 tatsächlich kein Tor gemacht. Deswegen führt diese Liste mit Toren bei 6 WMs jetzt tatsächlich Cristiano Ronaldo an. Auf der Rangliste stehen übrigens auch 2 Deutsche mit jeweils 4 Weltmeisterschaften. Uwe Seeler und Miroslav Klose. Und ansonsten findet man solche Rekorde eher in der Gegenwart. Die Spieler, die bei den meisten Weltmeisterschaften überhaupt teilgenommen haben, sind alle 2026 noch dabei. Und wir wissen, warum das so ist. Früher wurden die Menschen einfach nicht so alt.

0: Burn Brighter ist der aktuelle Hit von ADMT.
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0: Wir spielen Reim dich mit Alex aus Münster. Hallo Alex.
2: Ja, hallo, guten Abend.
0: Du bist gerade vom Schwimmen zurückgekommen. Hast du den Feierabendtarif der Freibäder genutzt?
2: Nee, tatsächlich nicht mal. Bei uns in Münster gibt es ja den Dortmund-Ems-Kanal. Das ist ja quasi das Freibad für alle. Und das hat auch noch ein bisschen bessere Öffnungszeit.
0: Das ist ja wunderbar. Dann kann man zu jeder Tages- und aber nicht zu jeder Nachtzeit, oder? Irgendwann machen die auch dicht.
2: Nein,
0: beziehungsweise der offizielle Teil vermutlich.
2: Ja, ich sag mal, einen offiziellen Teil gibt es eigentlich nicht. Es ist einfach die Badewanne für ganz Münster.
0: Das ist natürlich, bei den Temperaturen würde es mich nicht wundern, wenn da nachts auch noch Badebetrieb ist dann.
2: Ja, man sieht es zumindest noch vereinzelt dann. Gerade an so warmen Tagen, wo es gar nicht irgendwie abkühlt, immer noch gern genommen.
0: Wir spielen jetzt Reim dich, nachdem du schön abgekühlt bist und dein Kopf auch kühl und konzentriert sein müsste. Und wüssten gerne von dir gleich die Antworten auf 6 Fragen. Alle Antworten müssen sich aufeinander reimen und das Ganze innerhalb einer Zeit von 30 Sekunden. Wenn es dir gelingt, gewinnst du. Wenn nicht, dann nicht. Und wenn sich was nicht reimt, dann fresse ich dich. Versuchen wir es.
2: Alles klar, prima.
0: Also, 30 Sekunden. Reim dich. Welches Spielgerät muss bei der gerade laufenden WM ins Tor getreten werden?
2: Der Ball.
0: Worin wohnen Tiere auf einem Bauernhof?
2: In einem Stall.
0: Wo findet man die internationale Raumstation?
2: Im Weltall.
0: Was hört man, wenn ein Luftballon platzt?
2: Ein Knall.
0: Was lösen die Kommissare in einem Krimi?
2: Einen Fall.
0: Welche Wellen erreichen unser Ohr, wenn wir etwas hören?
2: Schall.
0: Na also. Yay! Das war's schon, Alex. Und da war sogar noch massig Zeit übrig.
2: Ja, prima.
0: Glückwunsch, das ging schnell und war gut. Und damit bist du unser Gewinner und bekommst einen kleinen Überraschungspreis von uns.
2: Ja, cool. Vielen Dank.
0: Bleib cool und habt eine schöne Nacht. Tschüss.
2: Alles klar, ihr auch. Ciao, ciao.

Eine Eilmeldung aus dem Verkehrszentrum. Vorsicht auf der A3 Frankfurt-Würzburg zwischen Offenbacher Kreuz und Offenbach. Hier sind in beiden Richtungen Kinder auf der Fahrbahn. Das ist die A3 Frankfurt-Würzburg. Vorsicht, es sind Kinder zwischen Offenbacher Kreuz und Offenbach.

0: Foxes und Inner Smile. Gleich Tampa City und Self-Aware und wir stimmen uns auf das nächste Fußballspiel mit den nächsten Fußballhits ein.
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2: In der Nacht ist es oft sternenklar. Mit Tiefstwerten von 21 bis 15 Grad bleibt es wieder etwas wärmer als in der vergangenen Nacht. Morgen ist es den ganzen Tag sonnig und wolkenlos. Einzelne Quellwolken bilden sich meist nur im Bergland. Dazu wird es wieder spürbar heißer, in der Spitze mit 34 bis 37 Grad. Am Donnerstag viel Sonnenschein und Höchstwerte von 34 bis 38 Grad. Anschließend wird es noch heißer, bis hin zu 40 Grad am Freitag und am Samstag.
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3: A44, Kassel Richtung Dortmund, zwischen Kreuzwerl und Kreuz-Unna Ost. Gefahr durch ein totes Tier auf allen Fahrstreifen. Auf der A1 Münster Richtung Dortmund ist die Anschlussstelle Hamm-Bockum, Werne wegen Brückenarbeiten bis zum 27. Juni gesperrt. A3 Oberhausen Richtung Köln, zwischen Kreuz-Breitscheid und Kreuz-Ratingen Ost. 2 Kilometer Stau. Die A46 Brilon-Arnsberg-Neheim ist zwischen Wennemen und Freienohl in beiden Richtungen wegen Wartungsarbeiten in den Tunneln bis 5 Uhr gesperrt.
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Undressed von Somber. Hier ist Pop, die Abendshow, zusammen in HR3, NDR2, SR1, WDR2 und MDR Jump. Das alles von SWR3. Jetzt mit neuer Musik von Ray Dalton aus Kalifornien, der mit internationalen Hits und Zusammenarbeiten bekannt geworden ist.

Liste ist eigentlich noch viel länger. Er ist in Deutschland bekannter als in seinem Heimatland und hat jetzt einen neuen Song namens Go That High. Künstler geben gerne zu, welcher ihr Lieblingssong ist, wenn man sie nach einem Lieblingssong aus ihrem Gesamtwerk fragt. Meistens nennen sie

0: aktuellen, wenn überhaupt. Aber Ray Dalton ist auf Instagram sehr offen bei der Frage, was seine Lieblingszeile aus seinem neuen Song ist.
1: My favorite line is I ain't afraid to go that high.
0: I ain't afraid to go that high. Also ich habe keine Angst, so weit, so hoch zu gehen. Er sagt, das spricht ihn richtig an, weil es ausdrückt, ich habe keine Angst vor irgendwas. Ich mache, was auch immer ich tun muss, um mich gut zu fühlen. Und um geliebt zu werden und um zu lieben. Und um die Dinge im Leben zu erreichen, die er erreichen will. Es erinnert ihn daran, niemals aufzugeben, sagt Ray Dalton in diesem neuen Hit Go That High.

Got That High. Ich wiederhole, Go That High. Entschuldigung, ich hatte einen Buchstaben zu viel drin. Den müssen wir abziehen, der war doppelt. Go That High ist neu von Ray Dalton. Hier ist Pop, die Abendshow.

die Abendshow. Gleich geht's bei der Fußball-Weltmeisterschaft weiter. In 9 Minuten ist Anstoß für die Partie Ghana gegen England. Im Stadion am Spielort sind die Engländer eindeutig in der Überzahl. Hier bei uns sind die Fußballhits sehr, sehr ausgewogen, denn wir stimmen uns immer gerne ein mit Songs aus beiden Ländern vor oder zu Beginn eines Spiels. Und ihr werdet nicht drauf kommen, welchen Fußballhit aus England wir gleich spielen werden. Aber wir fangen an mit einem aus Ghana, der tatsächlich für diese WM frisch aufgenommen wurde von Kofi Kinata, ein Star in Ghana. Sein Song hat 700.000 Streams auf YouTube. Das klingt jetzt nicht viel, weil wir feiern immer Milliardenrekorde, aber Ghana ist jetzt nicht so die Weltmacht in der Musik. Und da ist das eine große Zahl. Kofi Kinata besingt den ghanaischen Fußball und viele Namen von Stars aus vergangenen Zeiten sind drin, weil er bewusst einen zeitlosen Fußballhit schaffen wollte.

Tata. Seit gut 10 Jahren ein gefeierter Star in Ghana und dieses Jahr derjenige, der die offizielle Anfeuerungshymne für die ghanaische Nationalmannschaft geschrieben und gesungen hat. Das haben wir gespielt, Black Stars, weil gleich Ghana gegen England spielt. Ich habe gesagt, ihr kommt nicht drauf, welchen Song wir für England spielen. Seid ihr auch nicht, denn wir spielen heute nicht Three Lions. Wir haben uns ja in den vergangenen Wochen immer mal wieder darüber amüsiert, dass die deutsche Fußballnationalmannschaft zu Fußballweltmeisterschaften selbst singen musste, hier mit den Village People. Und da hatten es die Engländer lange Zeit nicht besser. Hier hat die englische Nationalmannschaft von 1990 zusammen mit New Order gesungen. World in Motion. Sie nannten sich England New Order. Das ist der Hit heute.

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1: Die Nachrichten mit Jutta Hammann. Guten Abend.
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1: Deutschland bereitet sich auf die heißesten Tage des Jahres vor. Ende der Woche werden um die 40 Grad erwartet. In Frankreich war heute bereits der heißeste Tag seit Beginn der Wetteraufzeichnungen. Kai Rienecker, WDR Paris.
2: In einer ganzen Reihe von Städten stiegen die Temperaturen erneut über 40 Grad, südlich von Bordeaux sogar bis auf 44 Grad. In mehr als der Hälfte des Landes gilt die höchste Hitzewarnstufe rot. Die französische Regierung hält inzwischen fast täglich Krisensitzungen ab. Das Personal in den Krankenhäusern soll nun aufgestockt werden, weil mit einer Welle geschwächter Menschen gerechnet wird. Rund 2000 Schulen wurden bereits geschlossen, auch Baustellen in vielen Departements müssen ausgesetzt werden. Viele Menschen suchen Abkühlung in Flüssen und Seen. Nach Angaben von Premierminister Le Cornu sind allein in den vergangenen 5 Tagen 40, vor allem junge Menschen, bei Badeunfällen gestorben.
1: In NRW können sich 50 Restaurants in diesem Jahr über Michelin-Sterne freuen, darunter Küchen in Bergisch Gladbach, Spockhövel, Detmold und Essen. Die meisten bekamen einen Stern, 3 Häuser in NRW erhielten 2 Sterne. Bundesweit wurden insgesamt 339 Spitzenköche ausgezeichnet. Darunter war eine Frau aus Aachen. Die Vorschläge der Rentenkommission stoßen auf ein geteiltes Echo. Wirtschaftsverbände reagieren überwiegend mit Lob. Von Gewerkschaften kommt viel Kritik. Das Konzept sieht vor, das Renteneintrittsalter stufenweise zu erhöhen und einen Teil des Rentenbeitrags am Aktienmarkt anzulegen. Bundeskanzler Merz will die Vorschläge trotz der Widerstände umsetzen. Die gesperrte Bahnstrecke zwischen Hannover und Hamm soll noch vor Mitternacht freigegeben werden. In Höhe Porta Westfalica war aus dem Kesselwagen eines Güterzugs ein leicht entzündliches Gas ausgetreten. Das Leck konnte inzwischen abgedichtet werden. Die Feuerwehr war mit einem Großaufgebot vor Ort. Laut Bahn kommt es zu Verspätungen von bis zu einer Stunde.
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1: Portugal hat bei der Fußball-WM sein 2. Gruppenspiel gewonnen. Die Mannschaft setzte sich gegen den Außenseiter Usbekistan 5:0 durch. Philipp Hofmeister, WDR Sport.
3: Mann des Tages in der ausverkauften Arena von Houston war der Superstar persönlich, Cristiano Ronaldo, abgefeiert von den Fans bei jedem Ballkontakt, traf gleich 2-mal und krönte sich damit zum ersten Spieler überhaupt, der in 6 Weltmeisterschaften getroffen hat. Nuno Mendes, Rafa Leao und ein Eigentor des usbekischen Keepers sorgten für den 5:0 Endstand.
1: Das war WDR aktuell. Das Wetter in Nordrhein-Westfalen, die Nacht wird klar und bleibt warm mit Werten zwischen 21 und 15 Grad. Morgen gibt's wieder viel Sonne und es ist noch etwas heißer als heute. In Aalen 34, in Wuppertal 36 und in Langenfeld 37 Grad. Die Zeit, es ist 22.03 Uhr.
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4: Auf der A1 Münster Richtung Dortmund ist die Anschlussstelle Hamm-Bockum, Werne wegen Brückenarbeiten bis zum 27. Juni gesperrt. Auf der A2 Oberhausen Richtung Dortmund ist die Anschlussstelle Oberhausen-Königshardt bis zum 1. Juli gesperrt. Die A31 Meppen Richtung Lingen ist zwischen Geeste und Wiedmarschen nach einem Unfall bis auf Weiteres gesperrt. Empfohlene Umleitung U60. Die A46 Brilon-Arnsberg-Neheim ist zwischen Wennemen und Freienohl in beiden Richtungen wegen Wartungsarbeiten in den Tunneln bis 5 Uhr gesperrt.
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5: Mit Michael Reufschreck, hallo, und wir fangen an mit Miles Smith, dessen offizielles Debütalbum am vergangenen Wochenende erschienen ist. Der hat etliche Hits angesammelt in den vergangenen 2 Jahren und es gab auch schon ein paar EPs, also Extended Plays von ihm. Mehr als ein Single, weniger als ein Album. Aber all die Hits, die er hatte, sind auf diesem Debütalbum jetzt drauf, inklusive des allerersten, den er hatte, 2 Jahre her, Stargazing. Weswegen sich dieses Debütalbum eigentlich schon fast anfühlt wie ein Best-of-Album.
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0: Writings on the Wall, toller Hit von Role Model in Pop der Abendshow. Hallo zusammen, wir sind Bremen 4, SR1, WDR2, MDR Jump, HR3, NDR2 und SWR3. Ein Algorithmus hat mir heute eine Anzeige für ein Lego-Bauset ins Handy gespült, weil mein ständiger Beschatter Google offenbar irrtümlich annimmt, dass nur weil ich in meiner Freizeit gern barfuß in Legosteine reintrete, dass ich mich auch für deren Zusammenbau interessiere. Aber ich muss zugeben, es hat mich dann doch interessiert, denn der Bausatz in der Werbung war der Fußball-WM-Pokal. Und die Vorstellung, so einen zu Hause stehen zu haben, war dann doch ganz verlockend. Dann habe ich gesehen, was der Bauklötze-Pokal kostet. Und jetzt weiß ich, man muss erst den echten WM-Pokal gewinnen. Und dann kann man sich von dem Preisgeld den aus Lego leisten.
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0: I want it all for Queen in Pop, der Abendshow. Jetzt mit neuer Musik von Tove Lo zusammen mit Stromae. Tove Lo kennt ihr vor allen Dingen von diesem Hit. Habits, ihr Durchbruch aus dem Jahr 2014. Jetzt gerade im Jahr 2026 ist sie in Deutschland auf Promotour, um für ihr neues Album zu trommeln, das sie für September angekündigt hat. Und sie ist eine der wenigen, die sich über die Hitze hier bei uns in Deutschland gerade freut.
1: No, I love it. I love the European summer.
2: Ich liebe den Sommer in Europa, auch wenn ich die meiste Zeit in Los Angeles bin, wo jeden Tag die Sonne scheint. Der Sommer hier erinnert mich noch mal mehr an den Sommer in Schweden, wo ich herkomme. Es gibt mir gerade so ein richtiges Sommerferiengefühl.
1: Feel that like summer holiday energy.
0: Und sie kann sich auch ein bisschen zurücklehnen, als wäre sie im Urlaub. Ein absolutes Highlight in ihrer Musikkarriere ist gerade passiert, die Zusammenarbeit mit Stromae. Mit dem wollte sie schon lange zusammenarbeiten. Die beiden haben dieselbe Verlegerin in den USA und Tove Lo hat zu ihr gesagt, ich würde so gern was mit Stromae machen. Und du bist die einzige Person, die ich kenne, die auch ihn kennt. Connecte uns doch mal bitte. Hat sie gemacht. Und Tove Lo und Stromae haben angefangen, sich Musikschnipsel hin und her zu schicken. Ein paar Jahre lang. Bis es irgendwann Zeit für Tove Lo's neues Album war und sie den gemeinsamen Song fertig gemacht haben. Das erste Mal gesehen haben sie sich dann tatsächlich erst beim Videodreh.
1: We actually met for the first time in Paris like a few weeks ago.
2: Wir haben uns tatsächlich das erste Mal vor ein paar Wochen in Paris getroffen. Wir haben da das Musikvideo gedreht, das jetzt dann fertig ist. Er ist wirklich toll. Er war, wie ich es erwartet hatte. Ich hatte ihn ja schon ein paar Mal live gesehen bei seinen Shows. Er wirkt da sehr natürlich immer auf der Bühne. Und so ist er tatsächlich auch, wenn man ihn trifft. Er hat eine sehr starke künstlerische Aura, aber ist wirklich sehr herzlich. Und sein Bruder Luke, der auch viel Kreatives für ihn macht, oh, die beiden sind einfach tolle Menschen. Ich bewundere ihren Geschmack sehr.
1: Their taste I really admire, so it was exciting.
0: Das ist der gemeinsame Song, ganz neu von Tove Lo und Stromae. Des Fleurs.

0: Defleur ist neu von Tove Lo und Tromae. Und hier ist noch ein ganz wichtiger Fakt über Tove Lo, den wir euch nicht unterschlagen wollten. Hängt nochmal mit dem Wetter zusammen, bei den Temperaturen. Lieber ein kaltes Eis oder ein Bier?
1: I like ice cream, but I'm kind of like, if it's like a day off, like going to a park and just like have ice cream. But I'm a bit more like, I'd rather have a cold beer than an ice cream.
0: Lieber kaltes Bier, das war noch wichtig. Trag's gern bei Wikipedia ein. Hier ist die Swedish House Mafia, Don't You Worry Child.

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1: In der Nacht ist es oft sternenklar. Mit Tiefstwerten von 21 bis 15 Grad bleibt es wieder etwas wärmer als in der vergangenen Nacht. Morgen ist es den ganzen Tag sonnig und wolkenlos. Einzelne Quellwolken bilden sich meist nur im Bergland. Dazu wird es wieder spürbar heißer, in der Spitze mit 34 bis 37 Grad. Am Donnerstag viel Sonnenschein und Höchstwerte von 34 bis 38 Grad. Anschließend wird es noch heißer, bis hin zu 40 Grad am Freitag und am Samstag.
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2: Auf der A1 Osnabrück Richtung Münster ist die Auffahrt Flughafen Münster-Osnabrück bis 6 Uhr gesperrt. Auf der A1 Münster Richtung Dortmund ist die Anschlussstelle Hamm-Bockum Werne wegen Brückenarbeiten bis zum 27. Juni gesperrt. Die A31 Meppen Richtung Lingen ist zwischen Geeste und Wiedmarschen nach einem Unfall bis auf Weiteres gesperrt. Empfohlene Umleitung U60. Die A46 Brilon-Arnsberg-Neheim ist zwischen Wennemen und Freienohl in beiden Richtungen wegen Wartungsarbeiten in den Tunneln bis 5 Uhr gesperrt.
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0: Hallo, hier ist Pop, die Abendshow, und es gibt einen neuen Weltrekord im Schreien. Dieses Thema besprechen wir jetzt mit Theresa Salter aus unserem Abendshow-Team. Ein Australier hat jetzt die Lautstärke eines startenden Jets geschrien, und das ist ein neuer Rekord, den er damit aufgestellt hat.
1: Ich finde den Kontrast sehr schön, den du gerade herstellst zum Schreien.
0: Wir können aber auch gerne in normaler Lautstärke weitersprechen.
1: Joseph McGrail Baitup heißt der, 58 ist er, kommt aus Canberra in Australien und ist eigentlich Stadtschreier, also ehrenamtlich.
0: Ah, dann macht er das beruflich.
1: Ehrenamtlich schreit er.
0: Aber dann hat er natürlich Vorteile. Das ist so, wie wenn H.P. Baxter von Scooter mitgemacht hat.
1: Genau. Ich weiß nicht, ob der auch unter 22,4 Dezibel geschafft hätte.
0: Wie viele Fußballfelder sind das denn?
1: Was?
0: Also abstrakte Zahlen werden ja immer gerne in Fußballfelder umgerechnet, damit wir uns was darunter vorstellen können.
1: Aber doch nicht die Lautstärke.
0: Ja, ich weiß, wir haben auch schon gesagt, es ist ungefähr so viel wie ein startender Jet, aber könntest du es vielleicht dann noch in Rockkonzerte oder Krankenwagensirenen umrechnen?
1: Gerne, es ist so laut wie ein Rockkonzert oder eine Krankenwagensirene, wenn du nah dran bist.
0: Ah ja, gut zu wissen.
1: Das ist der lauteste je verzeichnete Schrei von einer Einzelperson.
0: Das wiederum liegt aber nicht nur daran, dass H.P. Baxter nicht mitgemacht hat, sondern wahrscheinlich auch daran, dass Babys noch nicht mitmachen dürfen, weil sie minderjährig sind. Kann das sein?
1: Das kann sehr gut sein. Er hat es übrigens gar nicht geübt. Also er sagt, man kann das nicht üben. Man muss es sich für den Tag aufheben. 7 Anläufe hat er gebraucht, um die 122,4 Dezibel zu erreichen, nur für ein einziges Wort.
0: Das ist interessant. Marathonläufer laufen ja auch keinen ganzen Marathon in der Vorbereitung. Wenn er nur ein einziges Wort geschrien hat, hat er in der Vorbereitung also nicht mal ein ganzes Wort geschrien. Welches Wort hat er geschrien?
1: Now, also jetzt.
0: Now. Das ist natürlich mit seinem sehr, sehr offenen A viel, viel einfacher laut zu schreien als das deutsche jetzt.
1: Ja, das stimmt.
0: Zischen kannst du nicht so laut. Also er hat now geschrien. Also.
1: Ja. Wir wurden gebeten, das nicht im Radio vorzumachen.
0: Oh.
1: Die Ansage war, egal wie ihr diese Geschichte erzählt, bitte schreit nicht. Also stellt es euch gerne vor.
0: Ah. Okay, wir stellen es uns vor. Ganz leise.

0: Giant Rooks und Wanted Back, neuer Hit von denen. Es ist 0:0. Das ist der Halbzeitstand zwischen England und Ghana bei der Fußball-Weltmeisterschaft. Und dann ist noch das hier.
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0: Der Bahnverkehr ist offenbar in ganz Deutschland eingestellt. Es gibt einen großräumigen technischen Ausfall des Zugfunkes. Es gibt noch keine offizielle Bestätigung der Bahn, zum Beispiel in ihrer eigenen App. Sie reagiert bisher auch nicht auf unsere Nachfragen. Aber der Verkehrsverbund Rhein-Ruhr berichtet, dass es einen bundesweiten Ausfall gibt. Der Zugbetrieb sei bundesweit eingestellt und das Ende sei im Moment noch nicht abschätzbar. Wir haben inzwischen auch schon von mehreren Menschen gehört, die in Zügen feststecken. Und das ist dann auch alles, was wir im Moment wissen. Aber es sieht so aus, als sei großräumig, möglicherweise tatsächlich bundesweit im Moment der Zugbetrieb eingestellt. Sobald wir mehr wissen, erfahrt ihr es. 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

eine Eilmeldung aus dem Verkehrszentrum. Achtung in beiden Richtungen auf der A28 Bremen-Oldenburg zwischen Ganderkesee Ost und Raststätte Haßbruch Nord. Hier werden Gegenstände auf die Fahrbahn geworfen. Nochmal A28 Bremen-Oldenburg. Achtung in beiden Richtungen zwischen Ganderkesee Ost und Raststätte Haßbruch Nord. Hier werden Gegenstände auf die Fahrbahn geworfen.

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1: Die Nachrichten mit Jutta Hammann. Guten Abend.
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1: In Deutschland fahren gerade keine Züge. Der Betrieb ist eingestellt worden. Offenbar gibt's massive Probleme beim Zugfunk. Niklas Roth, WDR aktuell. Weiß man schon, wie lange die Störung dauern wird?
2: Nein, im Moment ist tatsächlich noch nicht viel bekannt. Erst hieß es, der Zugverkehr in NRW sei komplett eingestellt. Kurz darauf wurde das eben korrigiert auf bundesweit. Und wie wir von hier aus in Tracking-Portalen sehen können, stehen die meisten Züge in NRW still. Sie scheinen noch in den nächsten Bahnhof gefahren zu sein oder tun das gerade noch und halten dann eben an. Der Zugfunk, der ist ja das Sicherheitssystem. Darüber laufen zum Beispiel auch Notrufe und die Mitarbeiter in den Stellwerken können darüber mit den Lokführern sprechen. Wenn dieser Funk ausfällt, dann muss der Zugverkehr einfach allein schon sicherheitshalber eingestellt werden.
1: NRW-Ministerpräsident Wüst hat sich im Untersuchungsausschuss zum Anschlag in Solingen Kritik anhören müssen. Der Vorsitzende Kutschaty von der SPD warf ihm vor, Akten nur schleppend herauszugeben. Wüst wurde zum ersten Mal nach dem tödlichen Messerangriff vor 2 Jahren befragt. Er betonte, maximal transparent sein zu wollen, damit sich Fehler nicht wiederholten. Frankreich hat heute den heißesten Tag seit Jahrzehnten erlebt, mit Temperaturen von bis zu 44 Grad südlich von Bordeaux. Im Großteil des Landes gilt die höchste Hitzewarnstufe. Rund 2000 Schulen wurden geschlossen. Der erste Atomreaktor musste heruntergefahren werden, weil das Kühlwasser in den Flüssen zu warm wird. Die USA lockern bei der Fußball-WM die Beschränkungen für die iranische Nationalmannschaft. Für das Gruppenspiel gegen Ägypten am Freitag in Seattle darf das Team bereits 2 Tage vor der Partie einreisen. Bei den ersten beiden WM-Spielen war das erst 24 Stunden vor Anpfiff erlaubt. An der sofortigen Ausreise nach dem Spiel will die US-Regierung aber festhalten.
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1: Der Kreis Olpe hat Beschwerde gegen eine Entscheidung zum Problem Wolf Milan eingereicht. Das Landgericht Arnsberg hatte den Abschuss des Wolfes untersagt. Jetzt geht der Fall an das Oberverwaltungsgericht Münster. Kim Stähler für WDR aktuell.
3: Der Kreis will den Wolf töten lassen, weil er im Wendener Land etliche Schafe gerissen hatte. Tierschützer hatten sich dagegen beschwert und vom Verwaltungsgericht Arnsberg per Eilbeschluss Recht bekommen. Die Begründung, die betroffenen Landwirte hätten nicht alle Mittel ausgeschöpft, um ihre Herden vorm Wolf zu schützen. Es geht davon aus, dass bessere Herdenschutzmaßnahmen verhindern, dass Milan weitere Schafe reißt. Jetzt muss das Oberverwaltungsgericht Münster entscheiden, ob es dieser Argumentation folgt oder den Wolf doch noch zum Abschuss freigibt.
1: Das Wetter in Nordrhein-Westfalen. Die Nacht wird klar und bleibt warm mit Werten zwischen 21 und 15 Grad. Morgen gibt's dann wieder viel Sonne und es ist noch etwas heißer als heute. In Menden 34, in Hagen 36 und in Meerbusch 37 Grad. Das war WDR aktuell.
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4: Auf der A1 Münster Richtung Dortmund ist die Anschlussstelle Hamm-Bockum Werne wegen Brückenarbeiten bis zum 27. Juni gesperrt. Auf der A2 Oberhausen Richtung Dortmund ist die Anschlussstelle Oberhausen-Königshardt bis zum 1. Juli gesperrt. Die A31 Meppen Richtung Lingen ist zwischen Geeste und Wiedmarschen nach einem Unfall bis auf Weiteres gesperrt. Empfohlene Umleitung U60. Die A46 Brilon-Arnsberg-Neheim ist zwischen Wennemen und Freienohl in beiden Richtungen wegen Wartungsarbeiten in den Tunneln bis 5 Uhr gesperrt.
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5: Mit Michael Reifsteck und mit Harry Styles und American Girls.
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1: Der Bahnverkehr ist deutschlandweit eingestellt. Das hat die Bahn mittlerweile bestätigt. Und es betrifft Fernzüge, Regionalzüge und S-Bahnen. Alles steht still wegen einer Störung im Funkverkehr. So viel wissen wir. Wie viel wissen die Menschen, die drinstecken? Eine von denen, die in einem stehen gebliebenen Zug steht, sitzt oder sich ein bisschen die Beine vertritt, ist ARD-Fernsehmoderatorin Lena Ganschow. Hallo Lena.
2: Moin.
1: Wie vertreibst du dir jetzt die Zeit?
2: Also tatsächlich kann ich ein bisschen rumlaufen, denn vor ein paar Minuten hat man hier die Türen geöffnet, denn wir hatten das große Glück, tatsächlich an einem Bahnhof zum Stehen zu kommen. Und deswegen sind jetzt mit mir zusammen, ja, ich würde sagen, schätzungsweise 80, 90 Leute, vielleicht sind es auch ein paar mehr, draußen und laufen auf und ab in der Hoffnung, dass es irgendwann vielleicht doch noch weitergeht.
1: Wir wissen nicht, wie viele Züge auf offener Strecke stehen geblieben sind. Die Bahn sagt, dass die Züge jetzt erstmal in den Bahnhöfen zurückgehalten werden, bis die Störung behoben ist. Möglicherweise habt ihr andere Informationen bekommen?
2: Bisher auch erstmal noch nicht. Also wir wissen noch nicht, ob und wenn ja, wie es von hier weitergehen könnte. Eine Möglichkeit scheint wohl tatsächlich zu sein, auf sich zu fahren. Das habe ich ehrlich gesagt bisher noch nicht gehört und auch noch nicht ausprobiert. Das wäre für mich dann eine Premiere. Wie genau das aussehen soll, ich bin gespannt. Im Moment stehen wir.
1: Also Autofahrer fahren auch auf Sicht, aber die sind in der Regel nicht auf eingleisigen Strecken unterwegs, was es im Bahnverkehr ja dann doch durchaus gibt. Wie ist die Stimmung unter denen, die mit dir unterwegs sind?
2: Ich würde sagen, grundsätzlich gelassen. Ein paar haben zwar hektisch nach Hotels gesucht hier in der Umgebung. Einige sind auch schon mit Taxis weg. Wiederum andere sind einfach auch im Zug geblieben und sind eben nicht jetzt an der frischen Luft. Und einige wenige, die haben sich wirklich total gefreut, dass wir ausgerechnet hier in Gelnhausen zum Stehen kamen. Denn die mussten genau hier hin. Das heißt, die sind möglicherweise sogar früher zu Hause als ursprünglich geplant.
1: Ach so, weil Gelnhausen eigentlich bei dieser Verbindung kein Stopp gewesen wäre.
2: Absolut.
1: Ja gut, aber es gibt noch keine Infos über Ersatzbusse, die rangeschafft werden oder Infos, wo in Hotels ihr von der Bahn organisiert unterkommen könntet.
2: Bisher wissen wir leider noch nicht, wie es für uns weitergeht.
1: Lena Ganschow von der Strecke, wenigstens nicht offener Strecke in einem stehenden Zug in Gelnhausen. Vielen Dank, das war live von unterwegs. Sobald wir weitere Informationen haben, hört ihr sie selbstverständlich hier bei uns.

Eine Eilmeldung aus dem Verkehrszentrum. Achtung, ein Falschfahrer auf der A6, A620, Saarbrücken-Saarlouis zwischen Dreieck Saarbrücken und Saarbrücken-West-Spangenbrücke. Hier kommt euch ein Falschfahrer entgegen. Bitte fahrt äußerst rechts und überholt nicht. Auf der A6, A620, Saarbrücken-Saarlouis zwischen Dreieck Saarbrücken und Saarbrücken-West-Spangenbrücke. Ein Falschfahrer, Vorsicht in beiden Richtungen.

Bombfunk-MCs und Freestyler. Hier ist Pop, die Abendshow. Wie der nächste Song klingt, liegt jetzt wieder in eurer Hand. Es ist diesmal allerdings eigentlich nur ein Star, der mit seinem Hit dreimal kommt. Eigentlich haben wir drei verschiedene Interpreten. Das ist streng genommen heute vielleicht auch der Fall, wie man es nimmt. Es ist Birdie. Keeping Your Head Up ist ein großer Hit von ihr. Birdie ist die Sängerin, die wir in jedem Fall hören werden. Aber wir hören einen Remix davon. Nur welchen? Auf jeden Fall tanzbar mit Beats. Aber wer hat den besten Drop? Angebot 1. Der Topic Remix. Angebot 2. Der Remix von Don Diablo.

0: Welcher dieser Biests versetzt euch in die beste Laune heute Abend? Dann entscheidet ihr jetzt unter 0722212011. Wer macht es mal ein bisschen anders als sonst? In jedem Fall Birdie, aber von wem geremixt? 1, 2 oder 3, Topic oder Don Diablo? Meldet euch unter 0722212011 und entscheidet jetzt. Hallo, wer ist da?
1: Hi, hier ist Eva aus Bremen.
0: Eva, was darf sein?
1: Die 3, bitte.
0: Einmal die 3 machen wir vielleicht. Hallo, wer ist da?
2: Hallo, Volker aus Ahrweiler. Ich wünsche mir die 1.
0: Einmal die 1. Danke, Volker. 0722212011. Ihr entscheidet live. Hallo, wer ist da?
3: Hallo, Sarah hier, die 3.
0: Auch die 3. Jonas Blue kriegt deine Stimme. Dankeschön. Wer ist jetzt dran?
4: Hallo, ich bin die Sabine.
0: Sabine?
4: Die Nummer 3.
0: Auch die Nummer 3. Dann hören wir jetzt den Jonas Blue Remix von Birdies Keeping Your Head Up. Dankeschön.
4: Ciao.

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1: In der Nacht ist es oft sternenklar. Mit Tiefstwerten von 21 bis 15 Grad bleibt es wieder etwas wärmer als in der
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2: Es ist 23.30 Uhr, WDR aktuell mit einer Sonderausgabe wegen des Zugverkehrs, der bundesweit nicht rollt. Mein Name ist Ronald Lessig. In Deutschland fahren gerade keine Züge, der Zugverkehr ist eingestellt worden. Offenbar gibt es massive Probleme beim Zugfunk. Niklas Roth, WDR aktuell. Weiß man schon, wie lange die Störung dauern wird?
3: Nein, im Moment ist tatsächlich noch gar nicht so viel bekannt. Erst hieß es, der Zugverkehr in NRW sei komplett eingestellt gewesen. Kurz darauf wurde das dann korrigiert auf bundesweit. Die Züge sind dann noch in den nächsten Bahnhof gefahren und sind dann dort angehalten worden.
2: Warum ist denn dieser Zugfunk so zentral, dass der Zugverkehr nun komplett eingestellt werden muss?
3: Der Zugfunk, der ist das zentrale Kommunikationsmittel zwischen den Zügen, also den Lokführern und den Zentralen. Das sind Stellwerke und Betriebszentralen. Und dieser Zugfunk, der hat auch Sicherheitsfunktionen. Darüber werden zum Beispiel Notrufe an Züge abgesetzt. Deshalb kann man den Zugverkehr bei einem solchen Ausfall nicht guten Gewissens noch laufen lassen.
2: Und was könnte nun die Ursache gewesen sein für eine solche Störung?
3: Das ist bisher noch nicht bekannt. Denkbar ist von einer Softwarestörung über einen Cyberangriff bis hin zu einem Bagger, der versehentlich zentrale Kabel beschädigt hat, vieles. Aber wir wissen im Moment bei dieser Störung noch nichts.
2: Dankeschön, Niklas Roth. Und das war unsere Sonderausgabe von WDR aktuell. Weitere Nachrichten dann wie gewohnt um 0 Uhr.

0: we play.
1: Und wie ist eigentlich der Abend im durchschnittlichsten Ferienclub der Welt? Wir schalten zur heutigen Durchsage von Entertainment-Direktor Knut.
2: Hallo Cluburlauber, hier spricht wieder euer Knutti. Und auch heute haben wir ein High-Value-Entertainment für euch. Auf der Eventbühne präsentieren euch unsere Schauspieler Annika und Tobias zusammen mit dem Polka-Trio No Rhythm die Generalprobe zu Datenschutzgrundverordnung, das Musical. Im dritten Stock eröffnet unsere Wanderausstellung mit Schwarz-Weiß-Fotos von den schönsten Zebrastreifen Deutschlands. Im Kids Club bei euren Gastgebern Biggie und Klausi malen die kleinen Racker heute echte Zebras bunt. Und schon eine Einladung für morgen früh. Um 4.30 Uhr führen wir im großen Schlafsaal unsere neue Schreckschussanlage vor. Wir wünschen euch eine geruhsame Urlaubsnacht. Euer Knutti.
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Hier ist Pop, die Abendshow. Aktuell, wir haben schon darüber berichtet, dass der Bahnverkehr in ganz Deutschland eingestellt wurde. Das betrifft Fern- wie Nahzüge. Inzwischen informiert die Deutsche Bahn auch selbst ihre Kunden darüber auf ihrer Seite und in ihrer App. Seit ein paar Minuten steht dort, dass die Techniker mit Hochdruck daran arbeiten, die Störung zu beheben. Diese Störung ist eine solche im internen Bahnfunkverkehr. Das ist der digitale Bahnfunk GSMR, der für die Kommunikation der Stellwerke mit den Lokführern zuständig ist und der auch dafür da ist, dass Notrufe über diesen Funk gesendet werden können. Schon allein deshalb muss aus Sicherheitsgründen der Verkehr eingestellt werden, wenn dieser Kommunikationsweg nicht mehr möglich ist. Viele Züge stehen offenbar auch noch auf offener Strecke. Die Bahnchefin Evelyn Pallas hat ein Interview gegeben, in dem sie sagt, sie arbeiten jetzt zunächst mal daran, die Züge, die auf offener Strecke sind, in die Bahnhöfe zu bekommen, damit die Reisenden dort aussteigen können. Die private Eisenbahngesellschaft Metronom hat dazu aufgerufen, keine Reisen anzutreten. Wer eine geplante Reise im Moment hat, diese zu verschieben. Denn bisher ist, so die Bahnchefin, das Problem noch nicht gefunden. Die Lösung demnach auch natürlich noch nicht. Aber wie gesagt, man arbeitet mit Hochdruck daran. Bis auf Weiteres ist der Bahnverkehr in ganz Deutschland eingestellt.

What It Feels Like von Toby Romeo und You Not Us. Immer noch 0:0 zwischen England und Ghana bei der WM. Es läuft bereits die Nachspielzeit. 6 Minuten sind angekündigt, 2 davon sind schon rum. Rum ist auch Pop, die Abendshow mit Michael Reufsteck. Danke fürs Zuhören. Gleich die Popnacht mit Ben Streubel. Und leider gab es auch heute Abend wieder ein paar Themen, zu denen wir nicht mehr gekommen sind. Wir hatten noch vor, eine Lesung von Briefen aus dem Kummerkasten von Avataren. Die Frage, welche Zusatzausbildung benötigen Pantomimen mit Kindern, um am Elternsprechtag teilnehmen zu können? Und eine Werkschau der Wandmalereien der Kinder dieser Pantomimen. Naja, vielleicht beim nächsten Mal. Gute Nacht.

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1: Die Nachrichten mit Ronald Lessig. Guten Abend.
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1: Der Zugverkehr in ganz Deutschland ist eingestellt. Der Grund sind offenbar massive Probleme beim Zugfunk. Niklas Hoth, WDR aktuell, was bedeutet das für Bahnreisende aktuell?
2: Dass jetzt bis auf Weiteres alle Züge am nächsten Bahnhof angehalten sind und es dort dann erstmal nicht weitergeht, wie zum Beispiel bei diesen Reisenden am Dortmunder Hauptbahnhof.
3: Der Zug ist stehen geblieben und nicht weitergefahren. Dann kam die Durchsage, alle Züge in Deutschland stehen. Ich konnte es gar nicht glauben. Aber es ist so. Also schon eine krasse Geschichte.
4: Also ich war auf dem Rückweg von Hamburg und wollte eigentlich gemütlich nach Köln fahren mit dem ICE. Und dann standen wir in Dortmund und dann hieß es ja, hier geht's jetzt gerade erstmal nicht weiter wegen einer Störung.
1: Und weiß man denn schon, Niklas, wie lange die Störung dauern wird?
2: Nein, die Bahn teilt mit, dass sie die Ursache noch nicht kennt, aber die Techniker mit Hochdruck daran arbeiten würden, die Störung zu beheben. Solange das nicht der Fall ist, können aus Sicherheitsgründen keine Züge fahren. Der Zugfunk ist das zentrale Kommunikationsmittel zwischen den Lokführern und den Stellwerken und Betriebszentralen. Darüber werden auch Notrufe übermittelt. Deshalb kann der Zugverkehr bei einem Ausfall nicht guten Gewissens weiterlaufen.
1: Dankeschön, Niklas Hoth. In Köln ist für uns Oliver Köhler vor Ort und beschreibt die aktuelle Lage.
5: Hier am Kölner Hauptbahnhof stehen alle Züge still. Die Bahn hat die Fahrgäste aufgefordert, die Bahnsteige zu verlassen und in die Bahnhofshalle zu kommen. Dort haben sich vor der Information lange Schlangen gebildet. Mitarbeiter verteilen dort Taxigutscheine, damit die Leute einigermaßen nach Hause kommen. Allerdings kann den Menschen auch niemand sagen, wie lange die Störung bei der Bahn noch andauern wird.
1: NRW-Ministerpräsident Wüst hat sich im Untersuchungsausschuss zum Anschlag in Solingen Kritik anhören müssen. Der Vorsitzende Kutschaty von der SPD warf ihm vor, Akten nur schleppend herauszugeben. Wüst wurde zum ersten Mal nach dem tödlichen Messerangriff vor 2 Jahren befragt. Er betonte, maximal transparent sein zu wollen, damit sich Fehler nicht wiederholten. In NRW können sich 50 Restaurants in diesem Jahr über Michelin-Sterne freuen, darunter Küchen in Bergisch Gladbach, Spockhövel, Detmold und Essen. Die meisten bekamen einen Stern, 3 Häuser in NRW erhielten 2. Bundesweit wurden insgesamt 339 Spitzenköche ausgezeichnet, darunter eine Frau aus Aachen. Bei der Fußball-Weltmeisterschaft haben sich England und Ghana 0:0 getrennt. Portugal hatte vorher gewonnen, 5:0 gegen Außenseiter Usbekistan. Und das Wetter in Nordrhein-Westfalen in der Nacht klar, 21 bis 15 Grad. Tagsüber ist es sonnig und trocken, dazu in Herford bis 34 Grad. In Wuppertal werden Höchstwerte bis 36 Grad erreicht und in Kerpen bis 37 Grad. Auch am Donnerstag sonnig, dann bis 38 Grad und auch am Freitag gibt es viel Sonne, dann bis 40 Grad. Das war WDR aktuell.
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6: Auf der A1 Osnabrück Richtung Münster ist die Auffahrt Flughafen Münster-Osnabrück bis 6 Uhr gesperrt. Auf der A2 Oberhausen Richtung Dortmund ist die Anschlussstelle Oberhausen-Königshardt bis zum 1. Juli gesperrt. Die A46 Brilon-Arnsberg-Neheim ist zwischen Wennemen und Freienohl in beiden Richtungen wegen Wartungsarbeiten in den Tunneln bis 5 Uhr gesperrt.
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7: Mit Ben Sträube, so Ventilatoren wieder auf Hochtouren. Ich habe die Schuhe schon mal ausgezogen und fühle mich ganz wohl, ehrlich gesagt, um 0:04 Uhr. Ihr auch, wir sind die nächsten 5 Stunden zusammen.
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0: Hier ist die Popnacht. So, schön, dass wir alle wieder zusammen sind. Ich zähl mal durch, wer jetzt sich gerade in einem Zug aufhält. Der hat natürlich nicht so viel Spaß. Vielleicht habt ihr es mitbekommen. Es gibt in ganz Deutschland eine große Bahnstörung, so nennt sich das. Also das heißt, es fährt kein einziger Zug mehr. Bundesweit ist der Zugverkehr wegen einer Funkstörung vorübergehend eingestellt, heißt es bei der Bahn. Und natürlich haben wir auch einen Experten, einen Superbahn-Experten. Das ist Niklas Hoth. Guten Morgen, lieber Niklas.
1: Gute
0: Nacht, viel mehr. Ne? Ja. Jetzt musst du dir die Nacht auch mal um die Ohren schlagen, weil du ja Bahnexperte
1: so
0: bist. In diesem Fall, ich habe ja auch schon viel erlebt bei der Bahn, du auch. Verspätungen kennen wir alle, aber dass kein einziger Zug mehr fährt, was ist denn jetzt kaputt?
1: Ja, das ist schon eine sehr außergewöhnliche Situation. Du hast es gerade schon gesagt, der Zugfunk ist gestört. Und das ist eben ein Riesenproblem, denn der Zugfunk ist das zentrale Kommunikationsmittel, womit die Lokführer, die vorne im Zug sitzen, kommunizieren. Zum Beispiel mit den Stellwerken und den Betriebszentralen und auch die Züge untereinander. So, und dieser Zugfunk, der ist auch dafür da, dass Notrufe abgegeben werden. Also meinetwegen, da ist Personen im Gleis, alle Züge anhalten. Und das ist natürlich so sicherheitsrelevant, dass wenn der ausfällt, du den Zugverkehr nicht guten Gewissens laufen lassen kannst.
0: Wie muss man sich das vorstellen? Das heißt also, du bist unterwegs jetzt zwischen Frankfurt und Köln und plötzlich kommt eine Durchsage, Achtung, stehen bleiben, dann steht man irgendwo auf offener Strecke.
1: Richtig, das ist, also so ist es normalerweise, wenn es funktioniert, dann macht der Lokführer eine Durchsage, alle Züge anhalten. Jetzt war es so, dass die Bahn das so halbwegs geordnet gemacht hat. Also die Züge sind schon nochmal bis zum nächsten Bahnhof weitergefahren, da dann aber jetzt geendet. Also sollten jetzt eigentlich keine Züge auf freier Strecke stehen, sondern zumindest irgendwo am Bahnsteig. Aber da geht's halt nicht weiter.
0: Und was bedeutet das für die Passagiere, wenn ich jetzt da drin bin, bei, ich meine, gefühlten 40 Grad, das steigt ja dann auch noch ein bisschen. Die Klimaanlagen werden irgendwann vielleicht mal abgeschaltet, weil zu wenig Strom da ist, oder?
1: Nee, davon ist nicht auszugehen. Nee, das ist eine Zugfunkstörung. An sich die restliche Infrastruktur funktioniert. Strom ist da, aber es geht halt einfach nicht weiter. Und für Fahrgäste ist das natürlich blöd. Und bei so einer Riesengeschichte. Also so viele Busse kann man über Nacht natürlich gar nicht organisieren, dass da jetzt überall mit Bussen man weiterkommt. Die Bahn sagt gerade selbst, sie versucht Taxi- und Hotelgutscheine zu organisieren, aber bei einem komplett eingestellten Zugverkehr in ganz Deutschland kann man sich das vorstellen, das kann natürlich bei Weitem nicht für alle Reisenden funktionieren.
0: Da liegt auch kein Notfallprogramm für einen solchen Fall vor. Weiß man denn mal so hinter den Kulissen, wenn du vielleicht mit jemandem gesprochen hast, ob da vielleicht ein Hackerangriff oder sowas vorliegt?
1: Ja, es gibt gerade so erste Gerüchte. Die Bahn sagt selbst, sie kennt mittlerweile die Störung. Im DB Navigator schreibt sie von einer IT-Störung. Und was so Gerüchte sagen, ist, dass da irgendwie so ein Software-Update schiefgegangen ist. Müssen wir nochmal abwarten, aber klingt gerade erstmal nicht danach, dass da irgendwer mit böser Absicht dahinter steht, sondern eher, ja, blöder Unfall, möchte man sagen.
0: Also, Großstörung bei der Deutschen Bahn. Es fährt kein einziger Zug mehr. Heute Nacht lasst's bleiben, wenn ihr auf die Idee kommen solltet, in einen Zug zu steigen. Sucht euch andere Möglichkeiten oder ruft direkt bei mir an, hier bei der ARD Popnacht. Wir halten euch auf dem Laufenden. Infos auch auf tagesschau.de.

Zurück nach Westerland und gleich ins Meer springen. Das ist das, was wir uns jetzt vorstellen heute an diesem 24.06. Das ist insofern ein tolles Datum. Es ist nämlich auch in 6 Monaten genau Heiligabend. So, das wünscht sich vielleicht so der ein oder andere, der sehr schwitzt. Ansonsten, ihr habt es mitbekommen, es fährt kein einziger Zug gerade in Deutschland. Das heißt, es passt natürlich auch zu diesem Gedenktag heute, der Tag des Fußes. Das heißt, der Fuß wird heute besonders geehrt. Liegt auch daran, weil es ist das wichtigste Körperteil, vor allen Dingen für die Balance. Da ist der große Zeh verantwortlich, wenn wir den nicht haben. Dann fallen wir um, so sagen Experten. Ich weiß, ich würde mir zutrauen, auch auch ohne großen Zeh zu stehen, aber ich will es doch gar nicht erst probieren. Beide Füße zusammen haben 250.000 Schweißdrüsen, so dass ich es mal gehört habe. Also man möchte gar nicht wissen, wenn Menschen im Zug, da sind wir wieder, die Füße so hochlegen auf den Sitz gegenüber, was dort alles sich absondert und was da runterläuft. Also selbst wenn die Schuhe ausgezogen sind, ich mag's nicht. So, bin dagegen. Petition unterschrieben in diesem Moment. Und natürlich so ein Fuß oder so beide Füße laufen 160.000 Kilometer dreimal um die Erde im Laufe ihres Lebens. Das wäre jetzt auch ein Argument dafür, dass man sagt, man beerdigt die Füße extra nochmal. Das hätten sie verdient. Aber so weit sind wir nicht. Das ist der neue Hit von Charlotte Cardin. The Way We Touch in der Popnacht.

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1: Zum Zugausfall in Deutschland eine Sondersendung mit Ronald Lessig. In Deutschland fahren gerade keine Züge, der Zugverkehr ist eingestellt worden. Offenbar gibt es massive Probleme beim Zugfunk. Niklas Roth, WDR aktuell. Weiß man denn schon, wie lange die Störung noch dauern wird?
2: Nein, das weiß die Bahn nach eigenen Angaben noch nicht. Wobei die deutsche Presseagentur gerade meldet, dass erste DPA-Reporter in Zügen sitzen, die wieder fahren würden. Die Bahn sagt derzeit offiziell noch nichts, teilt nur mit, dass die Störung zumindest identifiziert wurde. Die Ursache nennt sie nicht. Es gibt aber Hinweise darauf, dass es eine Softwarestörung ist. Der Zugverkehr ist daraufhin in ganz Deutschland eingestellt worden. Die Züge sind dann noch in den nächsten Bahnhof gefahren und wurden dann dort gestoppt.
1: Warum ist denn dieser Zugfunk so zentral, dass der Zugverkehr dann komplett eingestellt werden musste?
2: Der Zugfunk ist das zentrale Kommunikationsmittel zwischen den Zügen, also den Lokführern und den Zentralen, das sind Stellwerke und Betriebszentralen. Und dieser Zugfunk, der hat auch eine Sicherheitsfunktion. Darüber werden zum Beispiel Notrufe an Züge abgesetzt. Deshalb kann man den Zugverkehr bei einem Ausfall nicht guten Gewissens weiterlaufen lassen.
1: Viele Menschen sind jetzt an den Bahnhöfen im Land gestrandet. Für uns zum Beispiel in Dortmund am Bahnhof ist Sebastian Tischkoff. Oder auch nicht, da funktioniert irgendwas mit unserer Leitung nicht. Das kann vorkommen. Dankeschön, Niklas, erstmal. Das war unsere Sonderausgabe von WDR aktuell Nachrichten. Dann wieder zur gewohnten Zeit um 1 Uhr.
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3: Bis zum Morgen ist es oft sternenklar. Mit Tiefstwerten von 21 bis 15 Grad bleibt es wieder etwas wärmer als in der vergangenen Nacht. Tagsüber geht es mit viel Sonnenschein weiter, bei meist wolkenlosem Himmel. Es wird wieder heißer, in der Spitze mit 34 bis 37 Grad. Am Donnerstag viel Sonnenschein und Höchstwerte von 34 bis 38 Grad. Anschließend wird es noch heißer, bis hin zu 40 Grad am Freitag und am Samstag.
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4: Auf der A1 Osnabrück Richtung Münster ist die Auffahrt Flughafen Münster-Osnabrück bis 6 Uhr gesperrt. Auf der A1 Münster Richtung Dortmund ist die Anschlussstelle Hamm-Bockum Werne wegen Brückenarbeiten bis zum 27. Juni gesperrt. Auf der A2 Oberhausen Richtung Dortmund ist die Anschlussstelle Oberhausen-Königshardt bis zum 1. Juli gesperrt. Die A46 Brilon-Arnsberg-Neheim ist zwischen Wennemen und Freienohl in beiden Richtungen wegen Wartungsarbeiten in den Tunneln bis 5 Uhr gesperrt.
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5: Und die am meisten unterschätzte Höchsttemperatur heute in Hessen. 33 Grad in Obershausen. Hier ist die Popnacht. Ich bin Ben Sträumler.
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0: Hier ist die Popnacht. Tausende Menschen in Deutschland sitzen immer noch in Zügen fest, weil es eine Großstörung bei der Deutschen Bahn gibt. Da funktioniert das Funksystem nicht. Und deswegen stehen alle Züge still. Man sagt nach ersten Meldungen, es sind wieder ein paar Züge losgefahren, aber da sind so viele Menschen betroffen gewesen, die also irgendwo ein Ziel hatten. Auch ARD-Kollegen haben das Recht auf Freizeit und so sind sie in ihrer Freizeit auch mal in einem Zug unterwegs, wie Daniel Brocke aus Iserlohn. Guten Morgen, Daniel.
1: Guten Morgen, gute Nacht,
0: wie auch immer. Ja, so, du bist also losgefahren in

0: Da war dann irgendwie auch klar, der steht ganz schön lange hier. Und dann kam die Durchsage.
1: Also man hätte also aussteigen können dann oder waren die Türen zu?
0: Nee, da waren die Türen offen. Dann ja. Hieß es auch, wer will, kann jetzt auch direkt aussteigen, weil da ist keine Hoffnung, dass wir jetzt in den nächsten Minuten weiterfahren.
1: Und wie hast du dich entschieden? Wie bist du weitergekommen?
0: Ich wurde dann zum Glück abgeholt von meiner Familie. Die hat sich dann noch von zu Hause aus auf den Weg gemacht, hat mich dann da eingesammelt. War jetzt auch gute 2 Stunden Fahrt für die, aber Gott sei Dank haben sie es gemacht.
1: Ja, da lernt man seine Familie nochmal neu kennen, ne? So, die anderen haben da nicht so viel Spaß gehabt, weil ich habe das auch schon mal erlebt, dass ein Zug nicht weitergefahren ist, dann heißt ja, wo kriegt man ein Taxi her? Da gibt's keine mehr. Da muss man Fahrgemeinschaften bilden, Leute ansprechen, also wirklich. Ne?
0: Wobei ich sagen muss, das hat wirklich offensichtlich sehr gut funktioniert. Da haben sich auch viele fremde Menschen zusammengetan und haben sich dann welche Sammeltaxen genommen, um irgendwie weiter voranzukommen. Und das hatte ich so das Gefühl, dass der Zusammenhalt da unter Fremden auch echt gut war.
1: Bundesweite Zugstörung bei der Bahn. Daniel Brocke hat's geschafft, ist in Iserlohn angekommen zu Hause. Dann mach dir eine gute Nacht und erhol dich jetzt.
0: Das mache ich. Danke.

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Teddy swims in der Popnacht. Oh, das ist kultisch hier. Crazy. Wenn das mal die Britney Spears ist. You drive me crazy. Hier ist die Popnacht.

0: Yeah, Britney Spears, kultischer Song in der Popnacht. Jetzt hat uns gerade hier Mario geschrieben aus Bochum. Digga Mario nennt er sich hier. Hallo Popnacht-Team, in Bochum höre ich wieder Züge fahren. Das ist ja schön, wir haben ja diese Großstörung bei der Bahn. Und Dagi aus Kirchheim Text schreibt, spiel doch mal einen Bahn-Song. Einen schönen Zugsong. Da gibt es ja eine Menge. Zum Beispiel den Sonderzug nach Pankow oder Last Train to London, ELO, Runaway Train, Soul Asylum, der Downtown Train von Rod Stewart. Am meisten passend wäre ja wahrscheinlich, es fährt ein Zug nach nirgendwo. Aber sie meint, super wäre doch zum Abreagieren für alle, die irgendwo in Zügen festsitzen, dieser Song.
1: Das ist der Rock'n'Roll Train. AC/DC ist die Popnacht.

Hey, stay, hier ist die Popnacht. Ach, das war ein Fußballabend, der war nicht so dolle, ne? Also England, Ghana 0-0, da gibt's Stimmen, die sagen, das war das langweiligste Spiel überhaupt. Und heute spielen noch Panama, Kroatien, Kolumbien gegen Kongo. Und ein richtiger Fußballsong darf natürlich auch nicht fehlen. Los, los, die, die, Shakira und Burner Boy in der Popnacht.

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1: Die Nachrichten mit Ronald Lessig. Guten Abend.
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1: Der Zugverkehr in Deutschland rollt wieder an. Wegen einer Zugfunkstörung war dieser am Abend bundesweit eingestellt worden. Niklas Roth, WDR aktuell. Bis alles wieder normal läuft, wird es aber noch dauern, oder?
2: Ja, die Züge wurden am Abend in ganz Deutschland am nächstbesten Bahnhof angehalten. Und auch wenn sie jetzt wieder losfahren können, dauert das natürlich, bis es sich wieder eingerenkt hat. Die Züge stehen an den falschen Orten. Viele Lokführer und Zugbegleiter dürften über ihre zulässige Dienstzeit gekommen sein, können diese Züge also nicht mehr zum eigentlichen Ziel fahren. Die Dienstpläne sind durcheinander. Es ist also nicht davon auszugehen, dass heute tagsüber der Zugverkehr ohne größere Probleme rollen wird.
1: Warum eigentlich ist dieser Zugfunk so zentral, dass der Zugverkehr dann komplett eingestellt werden musste?
2: Der Zugfunk, das ist das zentrale Kommunikationsmittel zwischen den Zügen, also den Lokführern und den Zentralen. Und dieser Zugfunk hat zum Beispiel auch eine Sicherheitsfunktion. Darüber werden zum Beispiel Notrufe abgesetzt. Deshalb kann man den Zugverkehr bei einem Ausfall nicht guten Gewissens noch laufen lassen.
1: Dankeschön, Niklas. Vielerorts läuft also der Bahnverkehr wieder an. Für uns am Bahnhof in Köln ist Oliver Köhler.
3: Hier am Kölner Hauptbahnhof läuft der Zugverkehr wieder. Eine Regionalbahn ist in den Hauptbahnhof eingefahren. In den Zügen, die längere Zeit stillgestanden hatten, sind die Lichter wieder angegangen. Fahrgäste sind auf die Bahnsteige geströmt. Auf den Anzeigetafeln heißt es, es wird weiterhin lange Verspätungen geben. Das wird sich voraussichtlich auch die gesamte Nacht über hinziehen. Aber die gute Nachricht ist, der Zugverkehr rollt wieder.
1: NRW-Ministerpräsident Wüst hat sich im Untersuchungsausschuss zum Anschlag in Solingen Kritik anhören müssen. Der Vorsitzende Kutschaty von der SPD warf ihm vor, Akten nur schleppend herauszugeben. Wüst wurde zum ersten Mal nach dem tödlichen Messerangriff vor 2 Jahren befragt. Bei der Fußball-Weltmeisterschaft haben sich England und Ghana 0:0 getrennt. Portugal hatte vorher gewonnen, 5:0 gegen Außenseiter Usbekistan. Michael Küster, WDR Sport.
4: Als erster Spieler der Geschichte hat Cristiano Ronaldo bei 6 verschiedenen Weltmeisterschaften getroffen. Beim 5:0 seiner Portugiesen gegen Usbekistan sogar doppelt. Er steht nun bei 10 WM-Toren. Damit hat der 41-Jährige die Legende Eusebio überholt und ist nun alleiniger Rekordtorschütze seines Landes. Am frühen Morgen kann sich Kolumbien vorzeitig für 16-Finale qualifizieren mit einem Sieg über die Demokratische Republik Kongo. Los geht's um 4 Uhr. Bereits um 1 Uhr nachts peilt Kroatien in Gruppe L seinen ersten Sieg bei diesem Turnier an. Gegner ist das ebenfalls noch sieglose Panama.
1: Das Wetter in Nordrhein-Westfalen. In der Nacht klar, 21 bis 15 Grad. Tagsüber sonnig und trocken, dazu in Dortmund bis 34 Grad, in Hagen bis 36 und in Langenfeld bis 37 Grad. Auch am Donnerstag sonnig, dann bis 38 Grad und am Freitag viel Sonne bis 40 Grad. Das war WDR aktuell.
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5: Auf der A1 Osnabrück Richtung Münster ist die Auffahrt Flughafen Münster-Osnabrück bis 6 Uhr gesperrt. Auf der A1 Münster Richtung Dortmund ist die Anschlussstelle Hamm-Bockum-Werne wegen Brückenarbeiten bis zum 27. Juni gesperrt. Auf der A2 Oberhausen Richtung Dortmund ist die Anschlussstelle Oberhausen-Königshardt bis zum 1. Juli gesperrt. Die A46 Brilon-Arnsberg-Neheim ist zwischen Wennemen und Freienohl in beiden Richtungen wegen Wartungsarbeiten in den Tunneln bis 5 Uhr gesperrt.
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6: Mit Ben Sträube. So, wir halten euch natürlich weiter auf dem Laufenden, was bei der Deutschen Bahn so los ist mit ihrem fehlgeschlagenen Software-Update und warum diese Großstörung da gerade so stattfindet. Aber die ersten Züge rollen ja auch wieder und wie es dann da aussieht, das hören wir in einer halben Stunde von unserem Bahnexperten. Ansonsten gleich werden wir einen sehr lauten Hit spielen. Das ist eigentlich der Lenkradklopfer, aber natürlich auch für gefrustete Lokführer kann es auch ein Klopfer sein für, was haben die, einen Steuerknüppel, ne? Ein Steuerknüppelklopfer kann es auch sein. Also wer irgendwo jetzt zuhört, ist gefrustet wegen irgendeines Ausfalls, darf natürlich gerne mal ein bisschen auf irgendwas rumtrommeln. Unter 07221 2011 sammle ich Hit-Vorschläge ein. Wir suchen den lautesten Hit. 07221 2011, den Lenkradklopfer, und Deutschland entscheidet dann über eure Vorschläge. 07221 2011.
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1: Hier in der Popnacht kommen die Vorschläge aus Baden-Württemberg und Niedersachsen. Tanja aus Hannover, guten Morgen.
2: Ja, guten Morgen.
1: Und du bist unterwegs, nicht mit dem Zug, heute Nacht, glücklicherweise in deinem LKW. Du bist schon einige Kilometer gefahren. Ne? Wo bist du rumgekommen?
2: Ich bin von Hannover aus hier in Ruhrpott nach Oberhausen und bin dann über Neuss jetzt gerade auf dem Rückweg nach Hannover wieder.
1: Ja, und alles gut? Bei dir läuft alles, ne?
2: Ja, um die Uhrzeit brauchst du keine Sorgen machen, nee, auf der Bahn.
1: Da gibt es doch keine Funkstörung bei dir. Hast du eigentlich noch ein Funkgerät? Gibt es sowas noch in deinen Kreisen?
2: So, ja, gibt es in den Kreisen,
1: Kanal 9, hier, hallo, hier ist das da.
2: Ja, Stichwort Sprachbarriere, aber es gibt es noch und es wird auch noch benutzt, das stimmt.
1: Ist auch lustig, macht bestimmt auch Spaß. So, du hast ja ausgesucht von Kiss, I was

0: Das ist Vorschlag Nummer 1 für Tanja aus Hannover und Markus aus Bonn. Der ist zu Hause und beobachtet Züge tatsächlich aus seinem Fenster. Du bist an einer Bahnstrecke. Lebst du, Markus?
1: Ja, richtig. Hier Südstadt und ich beobachte hier im Kreis.
0: Ja.
1: Also leere Züge, die hier vorbeifahren ohne Passagiere.
0: Ah ja, die sind alle schon ausgestiegen und dann fahren sie bei dir. Wo ist das genau? Südstadt, sagst du?
1: Ja, Bonn. Ja, weißt du, so Bonn Hauptbahnhof Südstadt.
0: Ja. Da ist ja und, okay, und was sind ICEs, Regionalzüge?
1: ICEs und Güterzüge sind ja auch bekanntlich leer.
0: Muss ja alles auch koordiniert werden jetzt mal wieder, ne?
1: Ja, also staunen die sich alle hintereinander.
0: Ja, das ist auch lustig. Züge auf der Suche nach Gästen.
1: Ja, genau.
0: Ja, das ist so, kann auch mal so rum sein. So, du hast dir ausgesucht von Dead or Alive, You Spin Me Round.

aber diese beiden Songs, das sind ja große Lenkradklopfer. Welchen sollen wir lauter spielen als alle anderen Hits? You Spin Me Round von Dead or Alive oder vielleicht auch I Was Made for Loving You Baby von Kish 07221 2011. Dead or Alive oder Kish 07221 2011. Markus und Tanja, danke für die Vorschläge. Euch eine gute Nacht. Ciao. Ja.

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Und er jammert aber ganz schön, es ist 1.18 Uhr. Vorsicht in beiden Richtungen auf der A1 Hamburg-Bremen. Da sind Menschen auf der Fahrbahn zwischen Harburg und Horster Dreieck. Nach der Swedish House Mafia lösen wir auf, welcher Hit hier der lauteste wird. Der Lenkradklopfer in der Popnacht.

0: Die Swedish House Mafia und Moth to a Flame.
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0: Und die Vorschläge kamen heute aus Nordrhein-Westfalen und aus, was haben wir denn noch mal? Niedersachsen. Tanja aus Hannover war für I Was Made for Loving You Baby und Markus aus Bonn hätte gerne You Spin Me Round und Dead or Alive gehört und wir brauchen das Zünglein an der Waage. 50-50 steht es. Und was haben wir hier? WhatsApp Audio. Hallo.
2: Da bin ich heute gerne das Zünglein an der Waage. Spin me around. Dead or alive. And that is it. That is it. Ja. Da geht mein Blutdruck auf über 300. Gib Gummi.

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1: Bei der Deutschen Bahn bewegt sich wieder was. Die Züge fahren wieder. Also die Störung ist angeblich behoben. Wir haben es in den Nachrichten hier in der Popnacht auch schon vermeldet. Verkehr läuft dann Schritt für Schritt wieder an bei der Bahn. Wegen einer Funkstörung ist ja seit gestern Abend 10:30 kein einziger Zug mehr in ganz Deutschland gefahren. Und damit waren sehr viele Menschen auf irgendwelchen Bahnhöfen ganz alleine, sind einfach gestrandet.
2: Also ich war auf dem Rückweg von Hamburg und wollte eigentlich gemütlich nach Köln fahren mit dem ICE. Und dann standen wir in Dortmund und dann hieß es ja, hier geht es jetzt gerade erstmal nicht weiter wegen einer Störung. Ganz deutschlandweit bewegt sich kein Zug und jetzt werde ich abgeholt von meinem Bruder.
3: Also ich arbeite hier in Heidelberg. Und ich würde gerne nach Hause fahren, nach Heilbronn. Genau, und dementsprechend, das war meine letzte Verbindung und jetzt komme ich nicht mehr nach Hause.
4: Also ich glaube, so ein hartes Ding hatte die Deutsche Bahn noch nie. Also schon eine krasse Geschichte. Ich fahre relativ viel in letzter Zeit. Es ist eigentlich gar nicht so schlecht gewesen, aber auch Zugausfall in ganz Deutschland ist schon mega.
0: Ja, das ist mega. Ja, woran hat es denn jetzt gelegen? Sicherheitsbehörden, die sagen, es war keine Sabotage nach RBB-Informationen. Im Moment wird vermutet, dass da ein Update bei der Bahn schiefgegangen ist und deswegen der Funk gestört war, mit dem die Lokführer zum Beispiel dann mit den Stellwerken telefonieren können. Naja, wir halten euch da auch weiter auf dem Laufenden, weil bis alles läuft, das wird noch ein bisschen dauern, noch mehr Infos zur Bahnstörung bekommt ihr auch zum Nachklicken auf tagesschau.de.

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2: Bis zum Morgen ist es oft sternenklar. Mit Tiefstwerten von 21 bis 15 Grad bleibt es wieder etwas wärmer als in der vergangenen Nacht. Tagsüber geht es mit viel Sonnenschein weiter, bei meist wolkenlosem Himmel. Es wird wieder heißer, in der Spitze mit 34 bis 37 Grad. Am Donnerstag viel Sonnenschein und Höchstwerte von 34 bis 38 Grad. Anschließend wird es noch heißer, bis hin zu 40 Grad am Freitag und am Samstag.
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3: Auf der A1 Osnabrück Richtung Münster ist die Auffahrt Flughafen Münster-Osnabrück bis 6 Uhr gesperrt. Auf der A1 Münster Richtung Dortmund ist die Anschlussstelle Hamm-Bockum-Werne wegen Brückenarbeiten bis zum 27. Juni gesperrt. Auf der A2 Oberhausen Richtung Dortmund ist die Anschlussstelle Oberhausen-Königshardt bis zum 1. Juli gesperrt. Die A46 Brilon-Arnsberg-Neheim ist zwischen Wennemen und Freienohl in beiden Richtungen wegen Wartungsarbeiten in den Tunneln bis 5 Uhr gesperrt.
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0: Und die am meisten unterschätzte Höchsttemperatur in Deutschland, Havelberg in Sachsen-Anhalt, 32 Grad. Hier ist die Popnacht. Ich bin Ben Streubel.

0: Why is everything so heavy? Warum ist alles immer so schwer? Ja, das wäre ja auch langweilig, wenn alles sehr leicht wäre. Bei der Bahn ist es manchmal mega schwer. Da gibt es dann den Mega-Stillstand und den Mega-Ausfall, wie wir das jetzt gestern Abend bis heute Nacht hinein hatten, nämlich die Funkstörung. Laut Bahn ist es aber wieder repariert und der Verkehr läuft wieder Schritt für Schritt an. Für wahrscheinlich tausende Menschen in Deutschland ist die Zugfahrt heute Nacht und auch gestern Abend dann in die Nacht rein einfach die Hölle gewesen. Man ist an irgendeinem Bahnhof gestrandet. Niklas Roth ist Bahnexperte. Und wann sind denn die Gestrandeten endlich an ihrem Ziel? Wie lange kann das noch dauern, bis das so einigermaßen organisiert ist?
1: Boah, das kann echt noch ein Weilchen dauern, denn das sorgt ja natürlich jetzt im Nachhinein auch für Probleme, denn die Züge sind erstmal angehalten am nächstbesten.

0: Ja, wir haben ja einen Hörer gehört aus Bonn, der wohnt halt an der Bahnstrecke in der Nähe des Bahnhofs in der Südstadt. Und der hat gesagt, er sieht die ganzen Züge vorbeifahren, ICEs, Regionalzüge, alle hintereinander, tuckern. Und alle sind leer. Ja, die müssen ja erstmal irgendwo an ihre Bestimmungsorte oder Startorte wieder hin.
1: Genau, und sie brauchen halt Personal dafür. Und das ist, glaube ich, das noch größere Problem. Und ja, die Menschen werden wahrscheinlich jetzt gestrandet sein, möglicherweise zum Teil ins Hotel gegangen sein. Das geht ja, Fahrgastrechte. Aber ob da nicht in manchen Städten die Hotels auch einfach mal dann sehr schnell voll waren, Das kann natürlich auch sein.
0: Was würdest du den Pendlern empfehlen, die jetzt zuhören und sagen, ich muss eigentlich um 8 Uhr in den Zug steigen, was weiß ich, in Düsseldorf oder in Köln?
1: Ja, kommt so ein bisschen drauf an, ob es Regionalverkehr oder Fernverkehr ist. Aber Berufsverkehr könnte auch im Regionalverkehr, bis sich das eingeruckelt hat, morgen früh echt ein Problem sein mit Ausfällen und größeren Verspätungen. Ich nehme an, da wird es dann im Laufe des Vormittags besser. Fernverkehr wird, wie gesagt, den ganzen Tag schwierig werden. Irgendwie wird man sich durchschlagen können, wenn man zeitkritisch unterwegs ist, mal dann doch gucken, wenn es wirklich einen fixen Termin gibt, wo man da sein muss, ob es da eine Alternative gibt, weil da würde ich mich nicht unbedingt auf die Bahn verlassen.
0: Also der beste Freund wird für Bahnfahrer der DB-Navigator wieder sein, ne?
1: Das sowieso.
0: Es scrollen sich wieder rauf und runter, wie wir das hier auch machen. Also von der Störung her, von der Ursache, sagt man ja, ist wahrscheinlich keine Sabotage. Gibt es da irgendwie eine neuere Geschichte von dir? Also Update-Problem hat man gehört.
1: Genau, also die Bahn spricht offiziell von einer IT-Störung. Und was ich so höre, ist eben, dass da ein Software-Update schiefgelaufen ist. Das ist natürlich bisschen peinlich, aber immerhin hatte da offensichtlich niemand Böses was als Plan davor und wollte die Bahn da irgendwie sabotieren.
0: Also kein Hack. Niklas Huth, ARD Bahnexperte. Wir bleiben dran, halten euch natürlich die ganze Nacht auf dem Laufenden, was den Stillstand bei der Deutschen Bahn betrifft, und Infos auch auf tagesschau.de.
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0: Joris. Und das Leben ist schön. Oder ist es eben scheiße? Es gibt eben diese beiden Seiten. Und für den einen ist es eben nicht so dolle, wenn er im Zug hängt und kommt nicht weiter, weil es eine Störung bei der Bahn gibt. Aber für den anderen, der im Taxi sitzt und darauf wartet, dass sehr viele Fahrgäste irgendwo weit weg gefahren werden möchten, da freut sich natürlich das Taxifahrerherz wie das von Manfred aus Braunschweig. Guten Morgen, Manfred.
1: Guten Morgen, Benny.
0: Du hast die Sache mal von der anderen Seite gesehen. Also das heißt, du bist informiert worden, es gibt eine Störung bei der Bahn, es fährt kein Zug. Und dann?
1: Ja, und dann fährt man halt Richtung Bahnhof, sieht die ganzen Leute da am Servicepoint stehen und gibt sich seinem Schicksal oder versucht das halt ein bisschen zu steuern, wenn man dann fragt, wenn da jetzt 20 Leute auf einen Zug kommen, wo es hingeht, da sucht man sich natürlich die Fahrten aus. Nach auswärts kann man ja so ein bisschen selektieren, dass man den Wagen vollkriegt, aber jetzt auch nicht großartig seine Arbeitszeit überschreitet.
0: Ja, waren denn genug Taxis da? Wahrscheinlich nicht, ne, für die vielen Menschen,
1: nein,
0: die Braunschweig.
1: Nein, nein.
0: Auf keinen Fall.
1: Und das wird auch noch so weitergehen, weil die ersten Züge, was ich gesehen habe, fahren in Braunschweig ab Viere. Ja. Und da werden schon einige Schnappatmung haben heute Morgen, wenn sie das nicht mitgekriegt haben, stehen auch und merken, die Züge fahren nicht.
0: Wo bist du denn hingefahren dann mit Fahrgästen von Braunschweig aus?
1: War ein paar Ecken hinter Magdeburg.
0: Ja, ist ja so auch ein guter Auftrag dann, ne?
1: Kann man zufrieden sein, und doch. Das passt genau in meinen Plan rein.
0: Mehrere Stops dann? Hast du also mehrere Leute mitgenommen, die einen fahren nach Potsdam?
1: Nein, das war ganz nett von der Deutschen Bahn gemacht, das ging da zum Bahnhof.
0: Okay, also und die Kollegen sind auch alle unterwegs, dann grüßen wir alle Taxifahrer, die heute also Großgeschäft haben, ne? Die anderen haben Großstörungen, die nächsten Großgeschäft. Also insofern war es für dich eine kann man sagen, lukrative Nacht zumindest. Und du hast neue Leute kennengelernt, ne?
1: Die geht ja noch bis halb sieben.
0: Ich
1: habe ja später angefangen.
0: Ja, siehst
1: du
0: mal. Und ich bin auch noch da. Also, durchhalten, ja? Danke für den Einsatz.
1: Okay.
0: Ciao, Manfred.
1: Tschüss.

Sand. Um 1.56 Uhr noch eine Gefahrenstelle. Bitte aufpassen auf der A1 Bremen in Richtung Osnabrück. Da liegt ein Reifen auf der Fahrbahn. Zwischen Windeshausen West und Ahlhorner Heide vorsichtig unterwegs sein. Und noch was Romantisches, Tipico Romantico. Sienna Spyro, Die on this Hill.

0: 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Es ist 2 Uhr. Die Nachrichten mit Ronald Lessig. Guten Morgen. WDR aktuell.
1: Der Zug ist stehen geblieben und nicht weitergefahren. Dann kam die Durchsage, alle Züge in Deutschland stehen. Ich konnte es gar nicht glauben. Also schon eine krasse Geschichte.
0: So wie diesem Reisenden am Bahnhof Münster erging es am späten Abend vielen, als eine Zugfunkstörung den Verkehr lahmgelegt hat. Inzwischen rollt er wieder. Niklas Roth, WDR aktuell. Bis alles wieder normal läuft, wird es aber noch dauern, oder?
2: Ja, die Züge wurden am Abend ja in ganz Deutschland am nächstbesten Bahnhof angehalten. Auch wenn sie jetzt wieder losfahren können, dauert es natürlich, bis es sich wieder eingerenkt hat. Die Züge stehen zum Teil an den falschen Orten. Viele Lokführer und Zugbegleiter dürften ihre zulässige Arbeitszeit überschritten haben. Damit sind dann auch die Dienstpläne durcheinander. Es ist also nicht davon auszugehen, dass heute tagsüber der Zugverkehr ohne größere Störungen rollen wird.
0: Danke, Niklas. Die Zugausfälle haben vielerorts Probleme verursacht. Für uns am Bahnhof in Dortmund ist David Peters und schildert die Lage dort.